0: wenn die Regierung Dinge vernünftig voranbringt. Das ist nicht nur die Aufgabe von Kanzler Friedrich Merz, betont Günther im ARD-Bericht aus Berlin. Alle seien in der Verantwortung und klug beraten, den Weg von Reformen mitzugehen. SPD, CSU und CDU müssten jetzt liefern. Die jüngsten Spekulationen um einen Austausch von Kanzler Friedrich Merz weist Günther als absurd zurück.
1: SPD-Politikerinnen werfen der Union vor, eine EU-Richtlinie für Gehältertransparenz zu verschleppen. Die SPD-Abgeordnete Wegge sagte dazu dem Spiegel, dass die Union das blockiere, sei ein Affront für Millionen Frauen. Verantwortet wird die Umsetzung vom CDU-geführten Familienministerium. Die EU-Richtlinie existiert seit 3 Jahren und sollte in Deutschland ab Juni gelten. Sie sieht vor, Bewerber vorab über Einstiegsgehälter zu informieren. Das Abfragen der bisherigen Bezahlung wird verboten. Außerdem müssen große Firmen über Verdienstlücken zwischen Frauen und Männern berichten. 2 Wochen vor dem WM-Auftakt gegen Curaçao hat die deutsche Fußballnationalmannschaft das vorletzte Testspiel klar gewonnen. In Mainz setzte sich die Mannschaft von Bundestrainer Nagelsmann mit 4:0 gegen Finnland durch. Die Tore erzielten zweimal Dennis Undaf und je einmal Florian Wirtz und Jamal Musiala. Das Wetter in Deutschland: nachts wechselnd bewölkt, in der Mitte und im Süden gebietsweise Schauer und Gewitter, sonst häufig trocken und locker bis gering bewölkt, 15 bis minimal 9 Grad. Am Tage ein Wechsel aus Sonne und Wolken, teilweise länger wolkig und vereinzelt Schauer, im Südosten auch Gewitter, 19 bis 26 Grad. Es ist 2 Uhr.
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3: Mit Susanne Kruse. In den kommenden 2 Stunden gibt es bei uns Musik vom 18. bis zum 20. Jahrhundert. César Franck und Amy Beach sind mit dabei. Und den Anfang macht Wolfgang Amadeus Mozart mit seiner kleinen G-Moll-Sinfonie, die er als 17-Jähriger schrieb. Unter der Leitung von Andrés Orozco Estrada hören wir die Bamberger Symphoniker mit der Mozart-Sinfonie, Köchelverzeichnis 183.

Die Bamberger Symphoniker mit Wolfgang Amadeus Mozarts Sinfonie in G-Moll, Köchelverzeichnis 183. Die Leitung hatte Andrés Orozco Estrada. Unser nächster Komponist im ARD-Nachtkonzert war ein französischer Sinfoniker und so etwas wie ein Prophet französischer Orgelmusik, César Franck. Das ist Kammermusik von ihm, die er für Geige und Klavier geschrieben hat. Seine Violinsonate in A-Dur hören wir als Bearbeitung für Cello und Klavier mit den Cellisten Valentin Raduzio und dem Pianisten Per Rundberg.

Valentin Raduzio am Cello und Per Rundberg am Klavier mit romantischer Kammermusik von César Franck. Das war eine Bearbeitung seiner A-Dur-Violinsonate im ARD-Nachtkonzert. Italienische Komponisten, die nicht die Opern zum Schwerpunkt ihres Schaffens erkoren haben? Ja, es gibt sie. Vereinzelt zumindest. Ottorino Respighi gehört zu diesem kleinen, erlesenen Kreis. Einer der bedeutendsten sinfonischen Komponisten des 20. Jahrhunderts. Hier seine Suite für Streichorchester, gespielt vom Ensemble Esperanza unter der Leitung von Shushan Serenosyan.

Ottorino Respighis Suite für Streichorchester im ARD-Nachtkonzert mit dem Ensemble Esperanza unter der Leitung seiner Konzertmeisterin Shushan Cyranossian. Weiter durch die Nacht geht es mit einer Frau, die heute als erste berühmte Komponistin Amerikas gilt, Amy Beach. Zu Beginn des 20. Jahrhunderts hat sie mit ihrer Musik auf sich aufmerksam gemacht, wurde als eine der wenigen Komponistinnen ihrer Zeit bereits zu Lebzeiten berühmt und hat den anstrengenden Spagat zwischen ihrer Rolle als Ehefrau und Künstlerin bewältigt. Das ist Kammermusik von Amy Beach. Ihr Thema und Variationen für Flöte und Streichquartett Opus 80 spielen Solisten des Symphonieorchesters des Bayerischen Rundfunks für uns.

Thema und Variationen für Flöte und Streichquartett Opus 80 von Amy Beach mit Ivana Ternay an der Flöte, Michael Friedrich und Andrea Karpinski an den Geigen, Christiane Hörr an der Bratsche und Samuel Lutzka am Cello. Von Amerika geht es nach Spanien im ARD-Nachtkonzert zu einem Mann des 20. Jahrhunderts, der prägend für die spanische Musik war, Javier Monsalvage. Sein Stil hat sich erst an der Zwölftontechnik und dem Wagnerianismus orientiert. Später haben ihn die Musik der Antillen und der französischen Komponisten Messiaen und Auric beeinflusst. Für Violine und Orchester schrieb Javier Monsalvage sein Poema Concertante. Jetzt mit Rachel Barton Pine an der Geige und der NDR Radio Philharmonie. Die Leitung hat Celso Antunes.

Die Geigerin Rachel Barton Pine und die NDR Radiophilharmonie mit Musik des katalanischen Komponisten Javier Montsalvatge. Das war sein Poema Concertante unter der Leitung von Celso Antunes. Damit ist es kurz vor 4 Uhr im ARD-Nachtkonzert. Hier jetzt die Nachrichten zur vollen Stunde und danach Barockmusik von Georg Friedrich Händel.

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1: Uhr mit Olaf Knapp. Beim Olympia-Referendum in Hamburg hat sich eine klare Mehrheit gegen eine Bewerbung der Stadt ausgesprochen. Rund 55% der Wähler haben mit Nein gestimmt. Aus Hamburg Holger Gerska.
2: In einem Telefonat mit dem Präsidenten des Deutschen Olympischen Sportbundes hat der erste Bürgermeister der Hansestadt, Peter Tschentscher, die Hamburger Bewerbung offiziell zurückgezogen. Das vorläufige Ergebnis ist noch deutlicher als beim Olympia-Referendum vor 11 Jahren. Damals ging es um die Spiele 2024. Die Hamburgerinnen und Hamburger haben sich jetzt mit 54,9 zu 45,1% gegen Sommerspiele und gegen Paralympics in ihrer Stadt ausgesprochen. Die Olympiagegner feierten das Ergebnis. Hamburg habe die Sorgen bezüglich Mietsteigerungen, Verkehrschaos und wachsender sozialer Ungerechtigkeit geteilt.
1: Das milliardenschwere Sondervermögen für Infrastruktur und Klimaschutz wird von der Bundesregierung nicht in vollem Umfang genutzt. Das geht aus dem Bericht des Finanzministeriums hervor, der an den Haushaltsausschuss des Bundestages gehen soll. Danach sollten aus dem Sondervermögen allein im vergangenen Jahr gut 37 Milliarden Euro abfließen. Tatsächlich waren es aber nur rund 24 Milliarden Euro. Vor allem in die Bereiche Energie und Verkehr floss weniger Geld als ursprünglich geplant. Im tschechischen Pilsen wird heute über die Auslieferung der verurteilten deutschen Rechtsextremistin Liebig entschieden. Aus der Nachrichtenredaktion Katharina Jetter.
3: Liebig lehnt eine Auslieferung ab. In ihrer Verhandlung in Tschechien sagte sie aus, sie befürchte, in einem deutschen Männergefängnis ums Leben zu kommen. Liebig war im Juli 2023, damals noch als Mann mit dem Vornamen Sven, vom Amtsgericht Halle wegen Volksverhetzung, übler Nachrede und Beleidigung zu einer Freiheitsstrafe von 1 Jahr und 6 Monaten verurteilt worden. Nach der Verurteilung hatte Liebig den Geschlechtseintrag von männlich auf weiblich ändern lassen. Zum Haftantritt war sie jedoch nie erschienen. Sie wurde erst nach monatelanger europaweiter Fahndung Anfang April dieses Jahres von tschechischen Beamten festgenommen.
1: 2 Wochen vor dem WM-Auftakt gegen Curaçao hat die deutsche Fußballnationalmannschaft das vorletzte Testspiel klar gewonnen. In Mainz setzte sich die Mannschaft von Bundestrainer Nagelsmann mit 4:0 gegen Finnland durch. Die Tore erzielten zweimal Dennis Undaf und je einmal Florian Wirtz und Jamal Musiala. Das Wetter in Deutschland. Am Tage ein Wechsel aus Sonne und Wolken. Teilweise ist es auch länger wolkig. Und es gibt vereinzelt Schauer. Im Südosten auch Gewitter, 19 bis 26 Grad. Am Dienstag dann schauerartige, teils gewittrige Regenfälle. Und im Osten heiter bei 20 bis maximal 27 Grad. Die Zeit, es ist gleich 4:03 Uhr.
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4: Mit Susanne Kruse. Ein Renaissance-Komponist und 2 Barockmeister begegnen uns in dieser Stunde. Johann Sebastian Bach und Georg Friedrich Händel, der den Auftakt gibt. Hier ist die Haydn-Sinfonietta Wien unter der Leitung von Manfred Huss mit Händels Ouvertüre in D-Dur

Georg Friedrich Händels Ouvertüre in D-Dur im ARD-Nachtkonzert, gespielt von der Haydn-Sinfonietta Wien unter der Leitung von Manfred Huss. Vom 18. Jahrhundert reisen wir ins 16. nach Italien zu Giovanni Pierluigi da Palestrina, dem wohl berühmtesten Renaissance-Komponisten. Zu Lebzeiten galt er als Hauskomponist des Vatikans, wo man in ihm den Retter der Kirchenmusik sah. Seine Mischung aus polyphonen Zaubereien und klarer Textverständlichkeit bezeichnet man heute als den Palestrina-Stil. Hören wir den Berliner Rundfunkchor unter Dietrich Knothe mit Palestrinas Messe Tu es Petrus.

Der Berliner Rundfunkchor unter der Leitung von Dietrich Knothe mit geistlicher Musik aus der Renaissance. Das war die Messe Tu es Petrus von Giovanni Pierluigi da Palestrina, einem Meister der unendlichen Melodie, lange vor Richard Wagner. Viele Komponisten späterer Jahrhunderte haben Palestrina verehrt. Hans Pfitzner schrieb eine ganze Palestrina-Oper, Franz Liszt ein Miserere nach Palestrina und Johann Sebastian Bach hat seine Messen bearbeitet. Von Bach stammt unser nächstes Klavierstück im ARD-Nachtkonzert. Das ist der Pianist Murray Pariah mit der Klavierpartita Nummer 2 in C-Moll.

Murray Pariah am Klavier mit Johann Sebastian Bachs Klavierpartita in C-Moll, Bachwerkverzeichnis 826. Hier jetzt die 5 Uhr Nachrichten und danach starten wir mit Joseph Haydn in die neue Woche. Gleich im ARD-Nachtkonzert.

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1: Um 5 Uhr mit Olaf Knapp. Hamburg hat sich erneut aus dem Rennen um eine deutsche Olympiabewerbung verabschiedet. Die Menschen in der Hansestadt sprachen sich in einem Referendum klar gegen eine Kandidatur aus. Aus Hamburg Oliver Wuttke.
2: Das Nein zu einer Hamburger Olympiabewerbung fiel deutlicher aus als von vielen erwartet. Rund 55% sprachen sich gegen Spiele in der Stadt aus, mehr als beim Olympiareferendum 2015. Nur 45% unterstützten das Projekt. Das Ergebnis sei für den Senat bindend, sagte der erste Bürgermeister Peter Tschentscher. Er habe dem DOSB und dem deutschen IOC-Vertreter die Absage der Hamburger Bewerbung bereits mitgeteilt. Ende September kann der DOSB nun zwischen Berlin, München und der Rhein-Ruhr-Region als deutschem Austragungsort entscheiden.
1: Schleswig-Holsteins Ministerpräsident Günther fordert die schwarz-rote Koalition auf, bei anstehenden Reformen an einem Strang zu ziehen. Im ARD-Bericht aus Berlin erinnerte der CDU-Politiker alle Beteiligten an ihre Verantwortung. Unzufrieden zeigte sich Günther mit den schlechten Umfragewerten der Bundesregierung. Die würden erst wieder steigen, wenn die Regierung Dinge vernünftig voranbringe. Das sei nicht die alleinige Aufgabe von Kanzler Merz. Jüngste Spekulationen um einen Austausch des Bundeskanzlers wies Günther als absurd zurück. Mehr als 250 türkische Schriftsteller protestieren gegen die Absetzung des Chefs der türkischen Oppositionspartei CHP. Özel. In einer Erklärung verurteilen sie das richterliche Vorgehen gegen Özel und sprechen von undemokratischen Praktiken. Vor rund anderthalb Wochen hatte ein Gericht die Wahl der CHP-Parteispitze von 2023 für ungültig erklärt und Özel abgesetzt. Wenige Tage später stürmte die Polizei dann den Sitz der oppositionellen CHP. Die deutsche Fußballnationalmannschaft hat im vorletzten WM-Test gegen Finnland einen souveränen 4:0-Sieg gefeiert. Aus Mainz Philipp Hofmeister.
3: Angeführt vom spielfreudigen Startelf-Debütanten Lennart Karl zeigte die DFB-Auswahl nach etwas Anlaufschwierigkeiten vor allem im zweiten Durchgang ansprechenden Kombinationsfußball, auch wenn die letzte Überzeugung und die ultimative Kreativität in den Offensivaktionen ab und an fehlte. Zweimal Dennis Undaf, Jamal Musiala und Florian Wirtz schossen den auch in der Höhe verdienten Sieg gegen harm und hilflose Finnen heraus. Doppelpacker Undaf musste Mitte der zweiten Hälfte angeschlagen ausgewechselt werden, gab aber nach Abpfiff schnell Entwarnung.
1: Das waren die Nachrichten. Das Wetter in Deutschland. Am Tage ein Wechsel aus Sonne und Wolken, teilweise länger wolkig und vereinzelt Schauer. Im Südosten auch Gewitter, 19 bis 26 Grad. Dienstag schauerartige, teils gewittrige Regenfälle, im Osten heiter, 20 bis 27 Grad. Es ist 5.03 Uhr.
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4: Mit Susanne Kruse an diesem frühen Montag, der mit einem beseelten Satz von Joseph Haydn beginnt. Guten Morgen.

Mit einem vergnügten Joseph Haydn fängt die neue Woche an. Das war der erste Satz aus seiner Sinfonie Nummer 65 in A-Dur mit dem Tafelmusik-Barockorchester unter Bruno Weil. Unser nächster Komponist im ARD-Nachtkonzert ist der Beethoven-Schüler Ferdinand Ries. Von den napoleonischen Zeitläuften herumgeschleudert wie Wäsche in der Maschine, ist er in Europa zum gefeierten Komponisten geworden. Dann hat man ihn vergessen. Die Strahlkraft seines Lehrers Ludwig van Beethoven hat viele seiner Verdienste verdeckt. Hier ein Ausschnitt aus dem Klavierkonzert Nummer 2 von Ferdinand Ries. Daraus der dritte Satz mit dem Pianisten Christopher Hinterhuber und dem New Zealand Symphony Orchestra. Die Leitung hat Uwe Grott.

Christopher Hinterhuber am Klavier und das New Zealand Symphony Orchestra mit Musik von Ferdinand Ries. Das war der dritte Satz aus seinem Klavierkonzert Nummer 2 in S-Dur. Die Leitung hatte Uwe Grott. Weiter durchs ARD-Nachtkonzert geht es mit einem Komponisten aus dem Rheinland, der zur gleichen Zeit wie Ries, Beethoven und Mozart gelebt hat. Johann Wilhelm Wilms. Als junger Mann ist er nach Amsterdam übergesiedelt und ist dort einer der wichtigsten Musiker in den Niederlanden geworden, der unter anderem die damalige niederländische Nationalhymne komponiert hat. Aus seinem Klarinettenkonzert in B-Dur hören wir den dritten Satz mit Ernst Schlader an der Klarinette und im Ensemble Harmonie Universelle unter der Leitung von Andreas Spering.

Ein Ausschnitt aus dem Klarinettenkonzert in B-Dur von Johann Wilhelm Wilms. Den dritten Satz spielten Ernst Schlader an der Klarinette und das Ensemble Harmonie Universelle. Die Leitung hatte Andreas Spiering. Das ist der Montagmorgen im ARD-Nachtkonzert. Als nächstes mit Musik aus dem 20. Jahrhundert von Gordon Jacob, einem britischen Komponisten, der sein Leben lang viel zum Blasorchester-Repertoire beigetragen hat. Mit Stücken wie dem Divertimento für Bläseroktett in S-Dur. Jetzt mit der Bläservereinigung der Bamberger Symphoniker.

Die Bläservereinigung der Bamberger Symphoniker mit einem Divertimento für Bläseroktett von Gordon Jacob im ARD-Nachtkonzert, wo uns jetzt Michael Haydn begegnet. Ähnlich wie auch für seinen berühmten Bruder Josef war auch für Michael Haydn die Gattung Sinfonie ein Experimentierfeld, das er wohl geliebt haben muss. Seine Sinfonie Nummer 36 in B-Dur spielt die Deutsche Kammerakademie Neues unter Johannes Kuritzky.

Die Deutsche Kammerakademie Neuss mit Michael Haydns Sinfonie Nummer 36 in B-Dur. Die Leitung hatte Johannes Goritzky im ARD-Nachtkonzert, das heute mit Kammermusik zu Ende geht. Von Charles Villiers Stanford. Zutiefst romantische Musik hat er geschrieben, wie Robert Schumann und Johannes Brahms. Und auch die Volksmusik seiner Heimat Irland hat Stanford in seinen Stücken verarbeitet. Das ist das Ensemble Capricorn mit dem vierten Satz aus der Serenade, die er für Flöte, Klarinette, Fagott, Horn, zwei Geigen, Bratsche, Cello und Kontrabass schrieb.

Das Capricorn Ensemble mit Kammermusik von Charles Villiers Danforth. Mit seiner Serenade aus dem Jahr 1905 neigt sich unsere Sendung dem Ende. Das war der vierte Satz daraus im ARD-Nachtkonzert, das Ihnen BR Klassik präsentiert hat. Danke Ihnen fürs Zuhören. Ich bin Susanne Kruse und wünsche Ihnen eine gute neue Woche. Bis zum nächsten Mal.

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1: Um 6 Uhr mit Felix Sprung. Mit deutlicher Mehrheit haben sich die Hamburger gegen eine Bewerbung ihrer Stadt für die Olympischen Spiele entschieden. Fast 55% der teilnehmenden Bürgerinnen und Bürger stimmten gegen die Pläne. Rund 45% waren dafür. Gegen Olympia in Hamburg hatten sich die Linken, die AfD und ein Bündnis unter dem Namen No-Olympia gestellt. Dietrich Lehmann zur Frage, wie zufrieden die Parteien und das Bündnis nun mit dem Ergebnis sind.
2: Sehr. Das war ein bisschen wie der Kampf David gegen Goliath, sagte Heike Sudmann, die Co-Fraktionschefin der Hamburger Linken. Und in dem Fall hat David gewonnen. Bei der Initiative No-Olympia heißt es, mit so einem deutlichen Ergebnis habe man nicht gerechnet. Es sind ja prozentual noch mehr Menschen, die sich gegen Olympia ausgesprochen haben, als bei der letzten Abstimmung 2015. Die Party der Olympiagegner im Rathaus war schon von Anfang an so gut besucht, dass man kurzerhand in der Nähe einen zweiten Ort dazu buchen musste. Und schon eine Stunde nach Beginn der Auszählung, als sich der Trend deutlich abzeichnete für ein Nein, wurde der Sekt aufgemacht. Das Votum, so die Olympiagegner von No-Olympia, sollte der Politik eine Lehre sein. Die Menschen in der Stadt hätten kein Interesse an einem weiteren Leuchtturmprojekt.
1: Das milliardenschwere Sondervermögen für Infrastruktur und Klimaschutz wird von der Bundesregierung nicht in vollem Umfang genutzt. Das geht aus dem Bericht des Finanzministeriums hervor, der an den Haushaltsausschuss des Bundestages gehen soll. Danach sollten aus dem Sondervermögen allein im vergangenen Jahr gut 37 Milliarden Euro abfließen. Tatsächlich waren es aber nur rund 24 Milliarden Euro. Vor allem in die Bereiche Energie und Verkehr floss weniger Geld als ursprünglich geplant. Bundestag und Bundesrat hatten im vergangenen Jahr den Weg für zusätzliche Schulden in Höhe von 500 Milliarden Euro freigemacht. Schleswig-Holsteins Ministerpräsident Günther fordert die schwarz-rote Koalition auf, für die anstehenden Reformen an einem Strang zu ziehen. Im ARD-Bericht aus Berlin sagte der CDU-Politiker, alle Beteiligten seien in der Verantwortung. Aus Berlin Jim Bob Nikschas.
3: Die aktuellen Umfragewerte der Bundesregierung stellen auch Daniel Günther nicht zufrieden. Der CDU-Ministerpräsident aus Schleswig-Holstein glaubt, dass sie erst dann wieder steigen, wenn die Regierung Dinge vernünftig voranbringt. Das ist nicht nur die Aufgabe von Kanzler Friedrich Merz, betont Günther im ARD-Bericht aus Berlin. Alle seien in der Verantwortung und klug beraten, den Weg von Reformen mitzugehen. SPD, CSU und CDU müssten jetzt liefern. Die jüngsten Spekulationen um einen Austausch von Kanzler Friedrich Merz weist Günther als absurd zurück.
1: Das Vorrücken Israels im Libanon löst international große Sorge aus. Bundesaußenminister Wadephul sagte bei den Vereinten Nationen in New York, natürlich habe Israel legitime Sicherheitsinteressen. Wenn aber Zivilisten den Preis einer militärischen Eskalation zahlten und Teile des Libanons dauerhaft unbewohnbar würden, mache das Israels Nachbarschaft langfristig nicht sicherer. Wadephuls britische Amtskollegin Cooper forderte ein Ende der israelischen Angriffe im Libanon. Frankreichs Außenminister Barrot nannte den Vorstoß Israels einen schweren Fehler. In Äthiopien finden heute Parlamentswahlen statt. Wegen starker Repressionen gegen die Opposition wird mit einem Wahlsieg der Partei von Premier Abiy Ahmed gerechnet. Abis Fortschrittspartei tritt in 64 der 547 Wahlkreise ohne Gegenkandidaten an. In der Unruheregion Tigray wird nicht gewählt. Auch im Rest des 130 Millionen Einwohnerlandes in Ostafrika rechnet sich die Opposition kaum Chancen aus. Abiy war 2018 als Hoffnungsträger gestartet, griff aber bald zu harten Repressionen. Die deutsche Fußballnationalmannschaft hat im vorletzten WM-Test einen souveränen Sieg gefeiert. Das Team von Bundestrainer Nagelsmann gewann gegen Finnland mit 4:0. Aus Mainz Philipp Hofmeister.
4: Der letzte Auftritt auf deutschem Boden vor den heimischen Fans vor dem Abflug Richtung Weltmeisterschaft hat durchaus Lust auf mehr gemacht. Die erste Hälfte gegen schwache Finnen war einigermaßen zäh. Dennis Undav, der Mann vom VfB Stuttgart, traf trotzdem per Kopf und sorgte so für die Pausenführung der DFB-Auswahl. Nach dem Wechsel Deutschland deutlich aktiver, deutlich zielstrebiger. Florian Wirtz, erneut Dennis Undav und Jamal Musiala schossen am Ende einen 4:0-Sieg heraus. Gegen allerdings eine wirklich schwache Mannschaft aus Finnland, die DFB-Auswahl kaum forderte.
1: Das waren die Nachrichten. Das Wetter in Norddeutschland. Zum meteorologischen Sommeranfang heute, neben durchziehenden Wolken und einzelnen Schauern, auch Sonnenschein. Am meisten Sonne an den Küsten, 19 bis 23 Grad. Es ist 6.05 Uhr.
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5: Neuer Tag, neue Woche und neuer Monat. Montag heute, der 1. Juni und wir kommen schwungvoll musikalisch hinein. Und dann noch mit Johann Sebastian Bach in einer besonderen Bearbeitung, mit Franz Schubert und mit Antonín Dvořák. Guten Morgen.

31. August. Und der Vorteil ist natürlich, Wetterdaten, Klimastatistiken und Vergleiche lassen sich viel einfacher auswerten, weil der Zeitraum eben jedes Jahr gleich ist. Und dann gibt es noch den astronomischen Sommeranfang. Der richtet sich nach der Stellung der Erde zur Sonne, beginnt zur Sommersonnenwende, also an dem Tag, an dem auf der Nordhalbkugel die Sonne am längsten scheint und wir den längsten Tag des Jahres haben. Jedes Jahr so am 20. oder 21. Juni. Das variiert. Und es gibt ja noch einen dritten, nämlich den Gefühl, Sommeranfang. Und der war ja schon vor einigen Tagen, weil wir schon Ende Mai eigentlich sehr, sehr sommerliches Wetter hatten. Jetzt mit Franz Schubert in den Tag. Wir hören das schwedische Kammerorchester von Thomas Dausgaard dirigiert. Erster Satz der 5. Sinfonie.

0: klingt nach Bachs Goldberg-Variation. Mit gutem Grund, ein Quodlibet auf Kraut und Rüben haben mich vertrieben nach Johann Sebastian Bach. Goldberg Hain heißt dieses Stück von Stefan Kontsch, gespielt von Geiger Niklas Liepe und der NDR Radio Philharmonie. 6.30 Uhr.
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0: Ein kurzer Blick auf die Nachrichten. Die Menschen in Hamburg sagen Nein zu einer Olympiabewerbung ihrer Stadt. In einem Referendum haben sich knapp 55% dagegen ausgesprochen. Das Ergebnis ist noch deutlicher als 2015. Der Bund schöpft sein milliardenschweres Sondervermögen für Infrastruktur und Klimaschutz nicht voll aus. Im vergangenen Jahr wurden von geplanten 37 Milliarden nur 24 genutzt. Das berichtet das Finanzministerium. Und der Orden pour le Mérite ist eine der höchsten Ehrungen der Bundesrepublik. Seit gestern gibt es 8 Trägerinnen und Träger mehr, unter anderem Liedermacher Wolf Biermann und die frühere Leiterin des Bremerhavener Alfred-Wegener-Instituts, Antje Boetius. Und das Wetter bei uns im Norden, Sonne und Wolken im Wechsel, hier und da auch einzelne Schauer und das bei 19 bis 23 Grad. Ich bin Philipp Schmid. Guten Morgen. Und jetzt tanzen wir mit den Furien in den Tag aus der Oper Orpheus und Euridike von Christoph Willibald Gluck.

0: Pomodoro, der Tanz der Furien aus Orpheus und Euridike von Christoph Willibald Gluck, 6:55 auf NR Kultur. Viele hatten mit einem Kopf-an-Kopf-Rennen gerechnet beim Hamburger Olympia-Referendum. Das Ergebnis ist dann doch aber deutlich klarer ausgefallen als erwartet. Sie haben es vermutlich schon gehört, am Ende waren fast 55% gegen eine Bewerbung der Stadt für Olympische und Paralympische Spiele. Oliver Wuttke berichtet.
1: Während noch die letzten Stimmen ausgezählt wurden, erklärte Bürgermeister Peter Tschentscher:
2: Ich habe deshalb soeben den Präsidenten des Deutschen Olympischen Sportbundes und das deutsche Mitglied beim IOC darüber informiert, dass Hamburg die Bewerbung nicht aufrechterhält.
1: Die Regierungsparteien SPD und Grüne, die CDU, Sport- und Wirtschaftsverbände hatten monatelang für die Olympia-Idee geworben, ohne Erfolg. Riesenfreude deshalb bei den Olympia-Gegnern, etwa der linken Co-Fraktionschefin Heike Sudmann.
3: Wie David gegen Goliath zu stellen und wir haben gewonnen gegen Goliath, das macht ein viel geileres Gefühl.
1: Und Eckhard Maudrich von der Initiative No Olympia kann kaum fassen, dass es ihm und seinen Mitstreitern zum zweiten Mal nach 2015 gelungen ist, Olympia auszubremsen. Die Ablehnung fiel diesmal sogar größer aus.
4: Die Freude ist groß, aber gleichzeitig sehen wir ja auch eine zerrissene Stadt, eine Stadt, die sich Sport wünscht, aber eben nicht in dieser Verfassung, wie sie das IOC uns zur Verfügung stellt.
1: Zu groß, zu teuer, zu prestigeorientiert und damit mit wenig Nutzen für die Stadtbewohner, so die Kritikpunkte der Initiative an den Spielen. Der Verweis auf Reformen und schlankere Spiele hat offenbar nicht verfangen, bedauert Steffen Rühlke, der Leiter des Hamburger Olympia-Projekts.
5: Natürlich sind wir enttäuscht und ich habe auch in der Handelskammer natürlich in viele enttäuschte Gesichter geblickt. Das ist so. Das ist wie im Sport. Man kann nur alles geben. Wofür es dann reicht, haben in diesem Fall die Hamburger und Hamburger entschieden und die haben entschieden, dass es ihnen nicht reicht und das haben wir zu respektieren.
1: Neben Enttäuschung herrscht auch Ratlosigkeit, gerade unter vielen Sportlerinnen und Sportlern. Warum ist der Funke nicht übergesprungen in einer Stadt, die ansonsten so sportbegeistert ist?
0: Ja, und das ist eine Frage, die sich heute wohl viele stellen und jetzt auch Oliver Gerska in seinem Kommentar. Er schaut auch auf die anderen deutschen Bewerber.
6: Warum stimmen über 60% der Münchnerinnen und Münchner für Olympische Sommerspiele in ihrer Stadt und nur 45% der Hamburger? Die Städte sind sich ähnlich, die Konzepte vergleichbar, die Werbetrommel wurde im Takt geschwungen. Präzise Antworten auf diese Frage können wohl nur Soziologen liefern. Oder ist es am Ende doch ganz einfach, mit den European Championships 2022 in München zu erklären? Mit diesem stimmungsvollen Sportfest, das in der bayerischen Landeshauptstadt die Lust auf mehr geweckt und jede Menge Ängste vertrieben hat. Kann gut sein, denn Hamburg hat nie etwas Ähnliches erlebt. Welt- oder Europameisterschaften in den großen olympischen Sportarten Leichtathletik, Schwimmen, Turnen oder Radsport? In München und natürlich auch in Berlin haben sich Hunderttausende in den vergangenen Jahren an solchen Sportveranstaltungen berauscht. Hamburg hat auf diesem Feld nicht mitgespielt. Ja, es gibt den jährlichen Marathon, die Tennisturniere, deren Glanzzeiten aber auch schon zurückliegen, das Radrennen Cyclassics, dessen Start jetzt in Buxtehude ist, und als ranghöchste Veranstaltung die Triathlon-WM. Aber es gibt in der Stadt keine tauglichen Arenen für Leichtathletik oder Schwimmen. Wirtschaftliche Gründe sollen es gewesen sein, die die Hamburgerinnen und Hamburger noch deutlicher als 2015 die rote Karte für Olympia zeigen ließen. Die Angst vor Mietsteigerungen, Verkehrschaos und wachsender sozialer Ungerechtigkeit setzte sich gegen die Lust auf Veränderung, Modernisierung und ein Weltereignis durch. Oder anders gesagt, die Taube auf dem Dach hat gegen den Spatz in der Hand verloren. Und mit ihm die Hamburger Stadtregierung um Bürgermeister Peter Tschentscher und der Deutsche Olympische Sportbund. Der DOSB verweist zwar mit Recht auf die deutlich gewonnenen Abstimmungen in München, 16 Städten in Nordrhein-Westfalen und am Segelstandort Kiel, aber Hamburg dürfte ein Warnsignal sein. Insgesamt hat sich die Stimmung in Deutschland auch dank der fast perfekten Sommerspiele von Paris zu einem Pro-Olympia gedreht. Aber das kann sich auch schnell wieder ändern. Immerhin, die Bewerbung ist mit Unterstützung der Bundesregierung inzwischen auf dem Weg. Möglicherweise ist die für den 26. September terminierte Entscheidung über den offiziellen deutschen Bewerber nun auch etwas leichter geworden. Denn jetzt liegen die Karten klar auf dem Tisch. Setzt der DOSB auf internationale Strahlkraft, müsste der Bewerber Berlin heißen. Ist die Begeisterung der Bevölkerung das wichtigste Kriterium, sollte München den Hut in den Ring werfen dürfen. Geht es um den finanziellen Erfolg, um Ticketeinnahmen in Rekordhöhe, wäre Rhein-Ruhr mit Köln im Zentrum die erste Wahl. Hamburg hätte von allem ein wenig gehabt, vielleicht auch eine perfekte Mischung, ist jetzt aber raus. Wie sang schon Heidi Kabel, in Hamburg sagt man Tschüss.
0: Das war die Meinung von Holger Gerska zum Ausgang des Olympiareferendums in Hamburg.

0: Anushka Pedano und die LGT Young Soloists mit der Serenade für Bratsche und Streichorchester von Edward Fleeflet Brein um 10 vor 7 auf NR Kultur. 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

Das war Maria João Pires mit Mozart, Presto, dritter Satz der Klaviersonate F-Dur, Köckel-Verzeichnis 280. 4:07 zu den Nachrichten mit Filmmusik von Abel Korsenjowski.

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1: Um 7 Uhr mit Felix Sprung. Hamburg wird sich nicht um olympische und paralympische Spiele bewerben. Beim Referendum stimmten knapp 55% gegen Sommerspiele in der Stadt. Aus Hamburg Jörg Naroska.
2: Für die Gegner der Olympia-Bewerbung war es ein unerwartet deutlicher Erfolg. Knapp 360.000 Wahlberechtigte stimmten beim Hamburger Olympia-Referendum gegen Sommerspiele, nur gut 290.000 dafür. Bewerbungschef Steffen Rühlke sprach davon, dass man im Sport auch in Würde verlieren können müsse. Er wünsche den anderen deutschen Bewerberstädten nun viel Erfolg. Der Deutsche Olympische Sportbund setzt die Bewerbung um Sommerspiele mit Berlin, München und Köln-Rhein-Ruhr fort, aber ohne Hamburg.
1: Das milliardenschwere Sondervermögen für Infrastruktur und Klimaschutz wird von der Bundesregierung nicht in vollem Umfang genutzt. Das geht aus dem Bericht des Finanzministeriums hervor, der an den Haushaltsausschuss des Bundestages gehen soll. Danach sollten aus dem Sondervermögen allein im vergangenen Jahr gut 37 Milliarden Euro abfließen. Tatsächlich waren es aber nur rund 24 Milliarden Euro. Vor allem in die Bereiche Energie und Verkehr floss weniger Geld als ursprünglich geplant. Bundestag und Bundesrat hatten im vergangenen Jahr den Weg für zusätzliche Schulden in Höhe von 500 Milliarden Euro freigemacht. Das Sondervermögen ist auf 12 Jahre angelegt. In der schwarz-roten Koalition haben Äußerungen von Bundesforschungsministerin Bär zur geplanten BAföG-Erhöhung für Irritationen gesorgt. Das Ministerium bekräftigte jetzt, man wolle nun doch am Zeitplan festhalten. Aus Berlin Ruth Kirchner.
3: Das Forschungsministerium arbeitet daran, dass die BAföG-Reform Ende Juli im Kabinett verabschiedet wird und zum Wintersemester 2026/27 in Kraft treten kann, schreibt das Ressort auf der Plattform X. Bär hatte sich am Wochenende pessimistisch zur Reform der Ausbildungsförderung für Studierende geäußert und auf Widerstand in den Koalitionsfraktionen verwiesen. Zugleich äußerte sie Verständnis für einen möglichen Stopp der Reformen wegen allgemeiner Sparzwänge.
1: Trotz der Waffenruhe zwischen den USA und dem Iran gibt es erneut Angriffe in der Golfregion. Das US-Militär hat nach eigenen Angaben am Wochenende mehrere Ziele im Iran unter Beschuss genommen. Es habe sich um Anlagen gehandelt, von denen aus unter anderem Drohnen gesteuert würden. Zur Begründung heißt es, man reagiere damit auf aggressives Vorgehen des Irans. Konkret wurde der Abschuss einer US-Drohne genannt. Die iranischen Revolutionsgarden haben heute früh wiederum mitgeteilt, dass sie einen Stützpunkt ins Visier genommen haben, der von den Vereinigten Staaten für Attacken auf den Iran genutzt werde. Wo genau sich dieser befindet, wurde nicht genannt. Allerdings hat es heute früh Alarm in Kuwait gegeben. Laut der Armee sind Raketen und Drohnen abgefangen worden. Die israelische Armee setzt ihre Bodenoffensive im Libanon fort. Nach eigenen Angaben hat sie dabei die strategisch wichtige Festung Beaufort eingenommen. Aus Beirut Vera Rudolph.
4: Für Israel ist die Eroberung strategisch und vor allem symbolisch ein Erfolg, für die Hisbollah eine Niederlage. Viele Libanesinnen und Libanesen fürchten, dass Israel weite Teile des Südens des Landes über Jahre dauerhaft besetzen könnten. Von Dienstag an ist eine weitere Gesprächsrunde in Washington zwischen Regierungsvertretern beider Länder geplant. Der heutige Tag dürfte diese Verhandlungen erschweren.
1: Mehr als 250 türkische Schriftsteller protestieren gegen die Absetzung des Chefs der türkischen Oppositionspartei CHP, Özel. In einer gemeinsamen Erklärung verurteilen sie das richterliche Vorgehen gegen Özel und sprechen von undemokratischen Praktiken. Man lehne diese systematischen Rechtsverstöße ab, die den Willen des Volkes und das Recht, gewählt zu werden, missachteten. Vor rund anderthalb Wochen hatte ein Gericht in Ankara die Wahl der CHP-Parteispitze im Jahr 2023 für ungültig erklärt und Özel des Amtes enthoben. Wenige Tage später stürmte die Polizei dann gewaltsam den Sitz der CHP und zwang Özel, das Gebäude zu verlassen. Das waren die Nachrichten. Das Wetter in Norddeutschland. Zum meteorologischen Sommeranfang heute neben durchziehenden Wolken und einzelnen Schauern auch Sonnenschein. Am meisten Sonne an den Küsten, 19 bis 23 Grad. Morgen heiter bis wolkig, einzelne Schauer und Gewitter. In Vorpommern länger trocken, 20 bis 26 Grad. Am Mittwoch zeitweise Regen, teils mit Gewittern, aber auch trockene Phasen und etwas Sonne, 18 bis 23 Grad. Und am Donnerstag meist freundlicher Beginn, später auch wieder Schauer und Gewitter möglich, 18 bis 24 Grad. Es ist gleich 7.05 Uhr.
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5: Neuer Tag, neue Woche. Neuer Monat, Montag heute, der 1. Juni. Heute vor 100 Jahren wurde Marilyn Monroe geboren. Eines unserer Themen in dieser Stunde. Außerdem ist Theatertreffen der Jugend in Berlin. Theater-AGs von Schulen sind da dabei, auch eine aus Göttingen. Darüber berichten wir. Kommen Sie gut in diesen Tag. Jetzt mit Camille Saint-Saëns. Guten Morgen.

Jean-Philippe Coyard zusammen mit dem Royal Philharmonic Orchestra unter André Previn, Allegretto Scherzando, der zweite Satz aus dem zweiten Klavierkonzert von Camille Saint-Saëns um 6:45 auf NR Kultur. Der walisische Komponist Sir Carl Jenkins ist einer der erfolgreichsten lebenden Komponisten. Seine Friedensmesse The Armed Man kommt auf eine Aufführungszahl von weit über 3000 in über 50 Ländern inzwischen und hält noch einen anderen Rekord, über 1000 Wochen in den britischen Klassikcharts seit 2023. Und außerdem hat er für die Krönung von Charles etwas komponiert und Millionen Menschen kennen ein Stück von ihm, ohne zu wissen, dass es von ihm ist. Adiemus, in den 90er Jahren ein richtiger Pop-Hit, auch auf vielen Hit-Samplern noch vertreten. Versuchen Sie nicht, den Text zu verstehen. Das ist eine Fantasiesprache, eigentlich nur eine sinnlose Aneinanderreihung von Silben. Aber vielleicht gerade dadurch ein Ohrwurm.

Das ist Musik von Carl Jenkins, vor allem für Laienchöre. Sehr interessant, Werke von ihm aufzuführen, auch weil es natürlich großen Spaß macht und nach den Proben im Treppenhaus dann immer noch gesummt wird, weil es eben Ohrwürmer sind. Und auch das ist ein Stück von Carl Jenkins, ebenfalls in einer Werbung bekannt geworden, die Palladio Suite. Wir hören den ersten Satz mit dem London Philharmonic Orchestra.

0: Rota aus den Siete Canciones Populares Españolas von Manuel de Falla. Das war Patricia Kopaczynskaja zusammen mit Pablo Marquez um 20 nach 7 auf NDR Kultur. Das Theatertreffen der Jugend in Berlin hat gerade begonnen. 7 Inszenierungen. Eine Jury hat die ausgewählt aus etwa 160 Bewerbungen. Jugendclubs von Staats- und Stadttheatern sind dabei, auch Theater-AGs von Schulen. Und eröffnet wurde das Festival jetzt mit einem Tanz-Musik-Theaterstück der Theater-AG der Georg-Christoph-Lichtenberg-Gesamtschule aus Göttingen. Ein Kinderbuchklassiker aus dem 19. Jahrhundert, aber die Jugendlichen aus Göttingen haben die Geschichte kräftig umgekrempelt.
1: Beim Theatertreffen der Jugend in Berlin spielen junge Menschen zwischen 15 und 20 ihre eigenen Geschichten. Das, was sie erleben, real und virtuell im Internet. So wie in Alice im Wunderland, in der sehr eigenwilligen Interpretation des Romans von Schülerinnen und Schülern der Georg-Christendorf-Lichtenberg-Gesamtschule in Göttingen. Das Stück beginnt mit Alice, die auf ihr Mobiltelefon starrt. Das, was sie sieht, sieht das Publikum als Projektion hinter ihr.
2: Wir haben so groß spezialisiert. Auf rote Boden, der König richtig kennt. Wir haben eigentlich ein so wunderschönes Land. Das Land der Denker.
1: Ein Social-Media-Filmchen nach dem anderen. Instagram- und TikTok-Posts in Endlosschleife.
3: Atme mal ein.
1: Weiße Rosen werden als rote Rosen verkauft. Ein blonder Junge fordert ein neues, autoritäres Deutschland. Ein Lifestyle-Guru bewusstes Atmen nach Methode XY. Die Alice aus dem Roman kriecht einem Kaninchen hinterher und stürzt durch einen langen Tunnel. Die Alice auf der Bühne wird durch einen Stoffschlauch ins Kaninchenloch, ins Rabbit Hole gezogen.
4: Und das soll auch quasi dieses Rabbit Hole quasi auch darstellen, dass man halt so in diese Social Media Welt so reingezogen wird und da so ein bisschen auch drin feststeckt. Jede jugendliche Person kennt das.
1: Ja. Auch Jette Laschke, die Zehntklässlerin, spielt Alice, eine von 4 in dieser Schultheaterproduktion. Zu der gehören nicht nur die Darstellerinnen und Darsteller auf der Bühne, sondern auch
5: die Band kommt ja dazu, die die Songs selbst geschrieben hat und quasi eine autarke SchülerInnen-Technik mit den Beamern, wofür ein extra Programm gebaut wurde.
1: Sebastian Vattini ist einer von 3 Lehrern für darstellendes Spiel, das sich diese Göttinger Gesamtschule leistet, neben einem eigenen Podcast, einer Schulband und anderen AGs. Die Schultheaterprofis schlagen jedes Jahr nach den Sommerferien einen Stoff vor. Und dann ist ein halbes Jahr Zeit zu proben.
5: Wo ganz viel über Ausprobieren entsteht. Und dann gucken, was für Themen finden Sie selber drin, was finden Sie spannend. Und daraus entsteht dann nach und nach das Stück. Ein bisschen wie Magie auch.
1: Die Alice der Göttinger Theater AG trifft im Wunderland auf die Figuren aus dem Internet. Der deutschtümelnde Schreihals entpuppt sich als die cholerische Herzkönigin. Der Lifestyle-Guru als die besserwisserische Raupe. Die wird von dem Abiturienten Oskar Piskorek gespielt.
6: Ich bin auch viel in mich reingegangen und habe überlegt, okay, wie ist das bei mir? Gebe ich mich total selbstbewusst, wie die Raupe, die sich an irgendwelchen total schlauen Sprüchen festhält?
1: Am Ende entpuppt sich die Raupe als Schmetterling, breitet die Flügel aus und greift sich das Mikro. Wir sind frei, wir sind laut, lass uns fliegen, singt der Schmetterling Oskar und der Saal singt mit. Theatermagie, real und in echt.
0: Gerd Brendel über das Eröffnungswochenende des Berliner Jugendtheatertreffens im Rahmen der Berliner Festspiele. Mit dabei auch die Theater AG der Georg-Christoph-Lichtenberg-Gesamtschule aus Göttingen. Das Festival dauert noch bis zum nächsten Sonnabend.

0: Gunk, ein französischer Komponist der Spätromantik, Ulrich Hübner, zusammen mit der Kölner Akademie, das Nocturne am Montagmorgen um 7.30 Uhr.
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0: Einen kurzen Blick auf die Nachrichten. Die Menschen in Hamburg sagen Nein zu einer Olympiabewerbung ihrer Stadt. In einem Referendum haben sich knapp 55% dagegen ausgesprochen. Das Ergebnis ist noch deutlicher als 2015. Vor anderthalb Wochen wurde der türkische Oppositionschef Özgür Özel richterlich abgesetzt. Dagegen protestierten jetzt mehr als 250 türkische Schriftsteller. In einer gemeinsamen Erklärung heißt es, die Regierungspartei habe den grundlegenden Verfassungsrechten durch eine von ihr kontrollierte Justiz erneut einen Schlag versetzt. Und der Orden pour le Mérite, eine der höchsten Ehrungen der Bundesrepublik. Seit gestern gibt es 8 Trägerinnen und Träger mehr. Dazu zählen unter anderem Liedermacher Wolf Biermann und die frühere Leiterin des Bremerhavener Alfred-Wegener-Instituts Antje Boetius. Und das Wetter bei uns im Norden, Sonne und Wolken im Wechsel. Hier und da auch einzelne Schauer bei 19 bis 23 Grad. Ich bin Philipp Schmid. Guten Morgen. Und jetzt mit Brahms in den Tag.

ungarische Tanz Nummer 6 von Johannes Brahms hier mit den Wiener Philharmonikern unter Claudio Abbado auf NR Kultur um 7:34 Uhr.

0: Mach's gut, Norma Jean. Ich habe dich nicht gekannt, aber du hast immer Größe bewiesen, während alle um dich herum sich klein gemacht haben. Das hat Elton John gesungen 1973, Candle in the Wind, für Norma Jean. Norma Jean Baker, Marilyn Monroe, die heute vor 100 Jahren zur Welt gekommen ist.
1: Did you mind playing this?
2: Yeah, sure thing, lady.
3: Marilyn Monroe. Dieser Name lässt im Kopf sofort unzählige Bilder und Klischees entstehen. Von der platinblonden, scheinbar naiven Sexgöttin. Der Frau, die über dem U-Bahn-Schacht ihr wehendes weißes Kleid festhält.
4: Happy birthday to
3: ihr lasziv ins Mikro gehauchte Geburtstagsständchen für John F. Kennedy. Ihr tragischer Tod mit nur 36 Jahren. Wer war die Frau hinter der Kunstfigur Marilyn Monroe? Norma Jean Baker wird 1926 als uneheliches Kind geboren. Ihre Mutter, die als Cutterin beim Film arbeitet, gibt sie kurz nach ihrer Geburt in eine Pflegefamilie. Norma Jean ist scheu, fühlt sich nicht gewollt und erlebt immer wieder sexualisierte Gewalt. Ihr späterer Ehemann, der Schriftsteller Arthur Miller, sagt:
5: Sie war ein misshandeltes Kind. Dass so etwas psychologisch gesehen einen Schaden anrichtet, ist heute bekannt.
3: Es gibt jedoch auch etwas, das sie begeistert und antreibt. Ihr großer Traum, Schauspielerin zu werden. Mit 18 wird sie zunächst Fotomodell und lässt sich dafür ihr brünettes Haar blondieren. Ab 1947 ist ihr strahlendes Gesicht weltweit auf den Titelseiten von Zeitschriften zu sehen. Da lebt sie bereits in Hollywood, hat sich den Künstlernamen Marilyn Monroe zugelegt und nimmt Schauspielunterricht. Mit großem Fleiß und unbedingtem Karrierewillen schafft sie 1953 den Durchbruch.
4: This is a moment of thrill.
3: In Niagara spielt sie eine verführerische Ehefrau und wird damit zum internationalen Star. Es folgen viele Filme, darunter Manche mögen's heiß, in denen die Monroe mit ihrem schauspielerischen und komischen Talent glänzt. Ihre enorme Präsenz, ihre stets rot geschminkten Lippen, ihr typisch wiegender Gang, all das macht sie zur Pop-Ikone, von der Fotografen und Journalisten weltweit nicht genug bekommen können.
4: The French are glad to die for love.
3: In den prüden 1950er Jahren ist das mutig für eine Frau. Sie selbst merkt dazu an:
6: It's interesting that people.
7: Es ist interessant, dass die Leute blond mit dumm assoziieren. Wenn du zufälligerweise blond bist, bist du absolut dumm. Warum? Das ist eine sehr beschränkte Sichtweise.
8: Sie war ganz sicher kein dummes Blondchen,
3: sagt rückblickend ihre Filmpartnerin, die Schauspielerin Jane Russell.
8: Sie war ein sehr kluges und empfindsames Mädchen. Sie hatte eine Menge Empathie und Verständnis.
3: Im Privaten wachsen Monroes Probleme. Ihre drei Ehen scheitern. Sie durchlebt mehrere Fehlgeburten, leidet unter Depressionen. Weder ihre zahllosen Affären mit Prominenten noch Tabletten und Alkohol können die seelischen Verletzungen aus ihrer Kindheit betäuben. Im Sommer 1962 wird die Schauspielerin tot in ihrer Wohnung aufgefunden, gestorben an einer Schlafmittelüberdosis. Wer sie ihr verabreicht hat, sie selbst oder andere, ist nicht zweifelsfrei geklärt. Geboren wurde Marilyn Monroe am 1. Juni 1926, heute vor 100 Jahren.
0: Kerstin Burlage hat an sie erinnert und wir hören sie mit I'm Through With Love.

0: Das war der dritte Satz Scherzo der Sinfonie Nummer 2, A-Moll von Josef Lauber mit dem Sinfonieorchester Biel Solothurn unter Kaspar Zehnder. 10:10.
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0: Sie hören einen Beitrag der Evangelischen Kirche von Margret Wegner, Pastorin am Dom zu Lübeck.
2: Und Gott sprach: Es sollen Vögel fliegen auf der Erde unter der Feste des Himmels. Das steht gleich am Anfang in der Bibel. Die Welt ist gerade einmal 4 Tage jung. Da lässt Gott das Wasser lebendig werden und den Himmel beleben. Mit Fischen und mit Vögeln. Sie sind keine Nebensache, kein spätes Anhängsel der Schöpfung, wissen die Alten, sondern sie gehören zu den allerersten lebendigen Wesen, die Gott ins Dasein ruft. Warum gerade Vögel? Vielleicht, weil sie unsere Vorstellung von Freiheit wie kein anderes Geschöpf verkörpern. Sie heben sich von der Erde ab, überwinden Grenzen, fliegen scheinbar schwerelos durch den Himmel. Sie sind überall, in Gärten, auf Dächern, in den Bergen, über Meeren. Seit dem 5. Schöpfungstag beginnt jeder Morgen mit ihrem Gesang. Bei allem, was ich längst weiß über die Entstehung der Arten und die Evolution, mag ich diese alte Weisheit der Bibel. Sie beschreibt die Vögel als von Gott gesegnet. Seid fruchtbar und mehret euch, heißt es. Sie sind nicht zufällig da, sondern gewollt, ins Leben gerufen, mit einem Auftrag versehen. Sie sollen die Erde beleben. Und sie tun es, mit Anmut, mit Farbe, mit Bewegung, Gesang. Und sie haben noch eine tiefere Bedeutung. Vögel sind in der Bibel oft Zeichen der Nähe Gottes. Der Adler steht für göttlichen Schutz und Stärke. Die Taube bringt Noah das Zeichen des Neuanfangs. Jesus sagt: Seht die Vögel des Himmels. Sie säen nicht und ernten nicht, und euer himmlischer Vater ernährt sie doch. Vielleicht ist das ihre größte Aufgabe, uns zu erinnern. An die Schönheit der Schöpfung, an Gottes Fürsorge. An das, was über uns liegt, nicht als Last, sondern als Weite. Der Himmel, offen, die Flügel ausgebreitet. Ein Bild dafür, dass das Leben mehr ist als das, was wir auf dem Boden sehen. Wenn Sie das nächste Mal einen Vogel singen hören oder einen Schwarm am Himmel ziehen sehen, halten Sie einen Moment inne. Vielleicht ist es ein leiser Gruß des Himmels, ein Ruf, dem Alltag zu entfliehen. Oder einfach ein stiller Hinweis: Du bist getragen. Von einem Gott, der das Leben liebt. Vom kleinsten Spatz bis zum höchsten Flug des Adlers.
0: Das war ein Beitrag der Evangelischen Kirche, die Morgenandacht von Margret Wegner, Pastorin am Dom zu Lübeck.

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0: Pretty Peppy aus der Oscar-prämierten Filmmusik zu The Artist von Ludovic Bourse.
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2: Um 8 Uhr mit Felix Sprung. Mit deutlicher Mehrheit haben sich die Hamburger gegen eine Bewerbung ihrer Stadt für die Olympischen Spiele entschieden. Fast 55% der teilnehmenden Bürgerinnen und Bürger stimmten gegen die Pläne, rund 45% waren dafür. Gegen Olympia in Hamburg hatten sich die Linken, die AfD und ein Bündnis unter dem Namen No-Olympia gestellt. Dietrich Lehmann zur Frage, wie zufrieden die Parteien und das Bündnis nun mit dem Ergebnis sind.
3: Sehr. Das war ein bisschen wie der Kampf David gegen Goliath, sagte Heike Sudmann, die Co-Fraktionschefin der Hamburger Linken. Und in dem Fall hat David gewonnen. Bei der Initiative No Olympia heißt es, mit so einem deutlichen Ergebnis habe man nicht gerechnet. Es sind ja prozentual noch mehr Menschen, die sich gegen Olympia ausgesprochen haben, als bei der letzten Abstimmung 2015. Die Party der Olympiagegner im Rathaus war schon von Anfang an so gut besucht, dass man kurzerhand in der Nähe einen zweiten Ort dazu buchen musste. Und schon eine Stunde nach Beginn der Auszählung, als sich der Trend deutlich abzeichnete für ein Nein, wurde der Sekt aufgemacht. Das Votum, so die Olympiagegner von No Olympia, sollte der Politik eine Lehre sein. Die Menschen in der Stadt hätten kein Interesse an einem weiteren Leuchtturmprojekt.
2: Das milliardenschwere Sondervermögen für Infrastruktur und Klimaschutz wird von der Bundesregierung nicht in vollem Umfang genutzt. Das geht aus dem Bericht des Finanzministeriums hervor, der an den Haushaltsausschuss des Bundestages gehen soll. Danach sollten aus dem Sondervermögen allein im vergangenen Jahr gut 37 Milliarden Euro abfließen. Tatsächlich waren es aber nur rund 24 Milliarden Euro. Vor allem in die Bereiche Energie und Verkehr floss weniger Geld als ursprünglich geplant. Bundestag und Bundesrat hatten im vergangenen Jahr den Weg für zusätzliche Schulden in Höhe von 500 Milliarden Euro freigemacht. In der schwarz-roten Koalition haben Äußerungen von Bundesforschungsministerin Bär zur geplanten BAföG-Erhöhung für Irritationen gesorgt. Das Ministerium bekräftigte jetzt, man wolle nun doch am Zeitplan festhalten. Aus Berlin Ruth Kirchner.
4: Das Forschungsministerium arbeitet daran, dass die BAföG-Reform Ende Juli im Kabinett verabschiedet wird und zum Wintersemester 2026/27 in Kraft treten kann, schreibt das Ressort auf der Plattform X. Bär hatte sich am Wochenende pessimistisch zur Reform der Ausbildungsförderung für Studierende geäußert und auf Widerstand in den Koalitionsfraktionen verwiesen. Zugleich äußerte sie Verständnis für einen möglichen Stopp der Reformen wegen allgemeiner Sparzwänge.
2: Das Vorrücken Israels im Libanon löst international große Sorge aus. Bundesaußenminister Wadephul sagte bei den Vereinten Nationen in New York, natürlich habe Israel legitime Sicherheitsinteressen. Wenn aber Zivilisten den Preis einer militärischen Eskalation zahlten und Teile des Libanons dauerhaft unbewohnbar würden, mache das Israels Nachbarschaft langfristig nicht sicherer. Wadephuls britische Amtskollegin Cooper forderte ein Ende der israelischen Angriffe im Libanon. Die Eskalation habe Zivilisten getötet und vertrieben und den Raum für Diplomatie eingeschränkt. Frankreichs Außenminister Barrot nannte den Vorstoß Israels einen schweren Fehler. Das Landgericht Pilsen in Tschechien will heute seine Entscheidung über die Auslieferung der verurteilten deutschen Rechtsextremistin Liebig verkünden. Wird die Auslieferung rechtskräftig entschieden, soll Liebig an die deutschen Behörden übergeben werden. Aus der NDR-Nachrichtenredaktion Katharina Jetter.
5: Liebig lehnt eine Auslieferung ab. In ihrer Verhandlung in Tschechien sagte sie aus, sie befürchte, in einem deutschen Männergefängnis ums Leben zu kommen. Liebig war im Juli 2023, damals noch als Mann mit dem Vornamen Sven, vom Amtsgericht Halle wegen Volksverhetzung, übler Nachrede und Beleidigung zu einer Freiheitsstrafe von 1 Jahr und 6 Monaten verurteilt worden. Nach der Verurteilung hatte Liebig den Geschlechtseintrag von männlich auf weiblich ändern lassen. Zum Haftantritt war sie jedoch nie erschienen. Sie wurde erst nach monatelanger europaweiter Fahndung Anfang April dieses Jahres von tschechischen Beamten festgenommen.
2: 2 Wochen vor dem WM-Auftakt gegen Curaçao hat die deutsche Fußballnationalmannschaft das Testspiel klar gewonnen. In Mainz setzte sich die Mannschaft von Bundestrainer Nagelsmann mit 4:0 gegen Finnland durch. Die Tore erzielten zweimal Dennis Undaf und je einmal Florian Wirtz und Jamal Musiala. Das waren die Nachrichten. Das Wetter in Norddeutschland: zum meteorologischen Sommeranfang heute neben durchziehenden Wolken und einzelnen Schauern auch Sonnenschein. Am meisten Sonne an den Küsten. 18 bis 23 Grad. Es ist 8.05 Uhr.
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0: Heute ein neuer Tag, eine neue Woche und ein neuer Monat am 1. Juni. Wir berichten gleich über die wichtige Plattform für den Regienachwuchs im deutschsprachigen Theater, nämlich das Körperstudio Junge Regie in Hamburg. Dazu hören wir Musik von Michael Haydn, von Felix Mendelssohn-Bartholdy und von Alexandre Desplat. Guten Morgen.

0: Das war Wolfgang Bauer zusammen mit dem Württembergischen Kammerorchester Heilbronn. Das Concertino für Trompete in C-Dur von Michael Haydn um genau 7:50 auf NR Kultur. Gilt als die wichtigste Plattform für Regienachwuchs im deutschsprachigen Theater, das Körberstudio Junge Regie. Ein Festival in Hamburg mit herausragenden Arbeiten von Regiehochschulen in Österreich, der Schweiz und Deutschland. Bis gestern im Hamburger Thalia Theater in der Gaustraße und in der Theaterakademie in Hamburg. Und gestern war die öffentliche Jury-Sitzung. Mein Kollege Peter Helling hat moderiert und er ist jetzt schon zu mir ins Studio gekommen. Guten Morgen, Peter.
1: Ja, guten Morgen.
0: Wie war gestern die Stimmung bei der 22. Festivalausgabe? Gib uns mal einen Einblick.
1: Ja, da gibt es diese wirklich einzigartige Stimmung zwischen Hochspannung und Lässigkeit, dieser bestimmten Frische und auch Neugier, wie sie wohl nur die junge Generation hat. 13 Stücke wurden seit letztem Mittwoch da gezeigt. Auf dem Festivalgelände in der Gaußstraße, da sah man bei allerbestem Frühsommerwetter junge Menschen beim Diskutieren, beim Chillen, aber auch beim Nachdenken und beim Organisieren zu. Ich habe diesen Abend gestern zum dritten Mal, ich habe diese Jury-Sitzung zum dritten Mal moderiert, war also nicht selbst an der Jury-Entscheidung beteiligt, das ist nochmal wichtig zu sagen, aber mich hat besonders beeindruckt die Offenheit und der Respekt zwischen den jungen Leuten diesmal. Das war wirklich mit Händen zu greifen. Man darf aber nicht unterschätzen, da herrscht auch ein großer, sag ich mal, subtiler Druck bei den jungen Theaterschaffenden, denn hier beim Körberstudio Junge Regie den ersten Platz zu machen, kann den Beginn einer Laufbahn im Theater, also erste große Engagements bedeuten und auch ganz konkret 10.000 Euro Produktionskostenzuschuss für eine neue Regiearbeit. Das darf man also nicht vergessen. Übrigens eine Besonderheit dieses Festivals ist, dass eine der 13 Arbeiten von einer internationalen Gasthochschule kommt. Gestern war es Reasons to Live aus Belgrad. Also da lernt man immer auch Perspektiven auf die Welt aus ganz anderen Ländern kennen. Allerdings nimmt dieses Stück nicht am Wettbewerb teil.
0: Also 13 Stücke, 12 davon im Wettbewerb. Sehr vielfältig, stelle ich mir das vor. Ja. Was hast du da gesehen? Kannst du uns so einen Überblick geben?
1: Ich versuch's mal. Also in einem Stück aus Zürich mit dem rätselhaften Titel At Endengel 55, da taucht man spielerisch in die Unterwasserkabel des Internets ein. Man lernt das Internet sozusagen in seiner ganz abgründigen Seite kennen. Das war eine wahnsinnig experimentelle, schräge, installative Arbeit. Oder Mitleidsprotokolle aus München. Eine sehr genaue und rhythmisch gut komponierte Zeitreise zur AIDS-Welle der 80er Jahre anhand persönlicher Dokumente. Also eine wirklich berührende Arbeit. Man erfuhr in Dreaming Emmett aus Berlin viel über die fortgesetzte Gewalt gegen schwarze Menschen und über Rassismus. Also dieses Jahr waren Arbeiten im Rennen, die sich sehr stark mit dem Thema Erinnerung, auch Trauer und ja, die Zeiten sind leider so, Endzeit und auch Krise auseinandersetzten. Es waren vor allem Stückentwicklungen, Projekte dabei. Klassiker, die hat man so ein bisschen vergebens gesucht, muss man sagen. In dem Stück Nie wieder Frieden aus Salzburg wird anhand der Dramen um den Trojanischen Krieg über Krieg und Frieden heute erzählt. Und in dem Stück Absentee Law aus Hildesheim erzählt ein Performer mit palästinensischen Wurzeln über die Leerstelle in seiner Familie durch die Vertreibung von Palästinensern bei der Staatsgründung Israels 1948. Beide Stücke, also das aus Salzburg und aus Hildesheim, die schafften es auch auf die Shortlist gestern Abend. Also eine enorme Vielfalt.
0: Merkt man schon. Die spannende Frage ist jetzt natürlich, welches Stück hat denn gestern Abend gewonnen?
1: Ja, also die fünfköpfige Jury, zu der Dramaturginnen, eine Performerin, ein Kritiker und ein Intendant gehörten, die entschied sich gestern nach einer wirklich lebhaften Diskussion über die drei letzten Stücke auf der Shortlist einstimmig für, Achtung, langer Titel, Ich vermisse sie halt schon oder Die ostdeutsche Fassung bewahren von der Hochschule aus Frankfurt. Diese Arbeit, die hat wirklich für Begeisterungsschübe gesorgt, denn ich sag's mal ganz simpel, das ging um einen Umzug. Da lädt eine Performerin, die wirklich überragend gespielt hat, das gesamte Publikum ein, ihr beim Umzug aus Ostdeutschland zu helfen. Und dazu bittet sie also die Zuschauerinnen und Zuschauer aufs Podium, auf die Bühne, Umzugskartons mit ihr aufzubauen und Erinnerungen aus der DDR zu verstauen. Das Tolle, durch die Beteiligung des Publikums entstand so eine kollektive Performance, bei der wahnsinnig viele Ebenen aus Erinnerung, Humor, aus Trauer aufkamen. Eben Erinnerung an ein untergegangenes Land, an ein Land, dass es nicht mehr gibt. Ein tragikomischer Abend, der auch in die Generationen hineingeht. Mich hat das sehr berührt. Übrigens, kleines Detail, da lernt man nochmal, wie irre Theater eigentlich ist. Entstanden ist die Idee, das Publikum zu beteiligen, aus einer Not heraus, nämlich wegen eines Bandscheibenvorfalls. Oh. Die Kartons konnten nicht gehoben werden. Also war das ganze Publikum beteiligt. Am Schluss trugen alle diese Erinnerungskartons in einen Umzugswagen, der fuhr weg. Das war ein ganz starker Abend über die Frage, wie erinnern wir denn noch die DDR? Das war sehr verdient, finde ich. Übrigens, es gab noch einen Preis, nämlich den Publikumspreis.

0: Der Film Gefahr und Begierde, so hieß er zumindest auf Deutsch, auf Englisch Lust, Caution und im chinesischen Original sinngemäß Begierde und Enthaltsamkeit, Lust und Abstinenz nach einer chinesischen Kurzgeschichte. Ein Film von Ang Lee und die Filmmusik von Alexandre Desplat. Wong Chia-Chis Thema haben wir hier gehört auf NDR Kultur um 8:45. Ja, Anfang Oktober, wissen wir, schaut die Literaturwelt nach Stockholm, lauscht jedes Mal gespannt, welcher Name da wohl genannt wird.
1: Nobelpriset i litteratur år 2025 tilldelas den ungerska författaren Laszlo Krasznahorkai. The Nobel Prize in Literature for 2025 is awarded to the Hungarian author Laszlo Krasznahorkai.
0: Und das war im vergangenen Herbst. Literaturnobelpreis für den ungarischen Schriftsteller Laszlo Krasznahorkai. Und der wurde dann gefragt, wie fühlt sich das eigentlich an, den eigenen Namen so zu hören?
2: Ich bin sehr froh. Ich bin ruhig und sehr nervös gleichzeitig. Es ist schließlich der erste Tag in meinem Leben, an dem ich einen Nobelpreis bekomme.
0: Laszlo Krasznahorkai, sein jüngster Roman, wird uns von heute an in den kommenden 3 Wochen begleiten. Jömle ist weg, startet gleich bei uns, am Morgen vorgelesen.

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1: Im vergangenen Jahr ist der ungarische Schriftsteller László Krajna-Horkai mit dem Literaturnobelpreis geehrt worden. Die schwedische Akademie hat seine sprachliche Vitalität gelobt, seinen kraftvollen, musikalisch inspirierten Stil, und seine Bücher behaupten inmitten apokalyptischer Schrecken die Kraft der Kunst, heißt es. Und dafür hat er seinen ganz eigenen Stil entwickelt. So lässt er schon mal einen Roman in Thüringen unter Neonazis spielen, ohne auf 400 Seiten einen einzigen Punkt an einer Satzende zu packen. Sein Debüt als Romanautor hat Krajna Horkoje 1985 gegeben. Mittlerweile ist er 72 und schreibt offenbar unermüdlich. Sein jüngster Roman heißt Jömle ist weg. Er ist 2025 in der Übersetzung von Heike Flemming auf Deutsch erschienen. Walter Kreie liest daraus in 15 Folgen vor. Es geht um nichts Geringeres als die Wiedereinführung der Monarchie in Ungarn und einen alten Mann, der möglicherweise ein König ist. Die Geschichte entfaltet zwischen Wirklichkeit und Wahn eine große Komik. Hier ist Walter Kreie mit der ersten von 15 Folgen.
2: Ich lege kein Holz mehr nach. Er betrachtete die Flammen im Sparherd, betrachtete sie, bis sie ganz erloschen, und sagte: Nein, und unter keinen Umständen. Bis hierher und nicht weiter. Weil es kein Wohin gibt und kein Wozu. Das Leben berührt mich nicht mehr und interessiert mich auch nicht. Es bewegt sich nicht vom Fleck, sagte er. Es bleibt stehen, wie es im letzten Augenblick das Herz tut. Denn was zum Teufel hatte er hier noch zu suchen? Sollte doch das Ende kommen. Was kümmerte es ihn? Er hatte genug gesehen, hatte genug gekämpft. Der Himmelsvater sollte ihn hier und jetzt holen kommen. Sie konnten ihm gut zureden, aber auch dann nicht. Gut zureden. Oh, Eure Majestät, warum gehen Sie nicht wenigstens spazieren? Sie wohnen an der höchsten Stelle des Waldes, auf der Kuppe eines Berges. Da draußen hinter der Terrasse bricht dieser Berg ins Tal hinunter ab. Etwas Göttlicheres hat Mutter Natur noch nicht geschaffen. Wenigstens ein Spaziergang täglich in dieser stillen Schönheit. Nur ein Stündchen. Wald, Büsche, Vöglein, die gute Luft. Und Ihre Gesundheit ist gerettet. Und sie bleiben uns noch viele, viele Jahre erhalten, zu unserer größten Freude und Bewunderung, unserem größten Staunen und Respekt. Natürlich sagten sie das nicht mit diesen Worten, sondern auf ihre unbeholfene Art. Sie waren Kinder eines einfachen Volkes. Doch sie hatten die Neigung zum Guten, also musste man ihre Bemühungen würdigen. Denn, wie sich herausgestellt hatte, hatten sie seit vielen Jahren nach ihm geforscht. Hatten die Bibliotheken, Archive und Antiquariate durchwühlt, in Stammbäumen und Wappen gesucht und gestöbert, seine Spur verfolgt und ihn gefunden, weil sie gewusst hatten, dass es ihn geben musste und er irgendwo lebte. Und so hatten sie eines Tages ans Tor geklopft, beziehungsweise die kleine Glocke in dem Wärterhäuschen geläutet und ihm mitgeteilt, sie seien es. Wer? Hatte er durch die einen Spalt breit geöffnete Tür zum Tor hingerufen, doch keine Antwort bekommen, nur ein Schlurfen und Fummeln gehört und also noch einmal gefragt: Wer ist da draußen? Na, Sie, sagten sie und starrten ihn, nachdem er hinausgegangen und das Tor geöffnet hatte, ergriffen an. Sogar Jömle, der alte Hund, hatte den Kopf gehoben. Dabei tat er das sonst nicht mehr. Also hatte auch er nicht unhöflich sein wollen und war natürlich hinausgegangen und hatte geöffnet. Und da sich die Besucher vor dem Tor eine Weile gar nicht rührten, ihn nur anstarrten, als trauten sie ihren Augen nicht, und er ihren wirren Worten nur entnehmen konnte, dass sie ihm ihren Respekt erweisen wollten und deshalb gekommen waren, winkte er sie also herein. Wenn sie schon gekommen waren, sollten sie auch hereinkommen. Und im Gänsemarsch marschierten sie hinter ihm ins Haus. Doch sie wollten sich nicht setzen. In ihrer Gegenwart setzen wir uns nicht. Wir haben nach ihnen gesucht und gestöbert, haben ihre Spur verfolgt und sie gefunden. Und von nun an werden wir ihnen dienen. Doch ihm fiel gerade nichts ein, womit sie ihm hätten dienen können. Zudem musste er sich schnell dem Sparherd zuwenden, der bei ihm schon lange zu nichts mehr diente und auf dem nur die Doppelkochplatte stand. Er eilte hin, denn er hatte gerade begonnen, sich zu

ob er überhaupt wollte, dass sie entdeckten, wer er in Wahrheit war. Nein, das wollte er nicht. Aber wenn dies trotzdem geschehen war, musste er etwas damit anfangen. Vorerst würde er sie behutsam abwehren, so beschloss er. Nur gerieten die Sätze, mit denen er sie beim darauffolgenden Mal empfing, so behutsam, dass sie nicht verstanden, was sie bedeuteten. Also, dass sie nicht mehr kommen sollten. Ja, sie waren sogar sichtlich fasziniert zu hören, wie verständlich er sprach, als würde er ihre Sprache sprechen. Genau das hatten sie nicht von ihm erwartet. Deshalb waren sie dann in der Küche noch weniger willens, sich hinzusetzen, und nahmen wieder nur nach großem Sträuben den Kaffee an. Er konnte ihnen auch diesmal nichts anderes anbieten. Kaffee oder Tee oder ein Weinchen vielleicht? Dann vielleicht Kaffee, antworteten sie. Er aber setzte sich wegen seiner Beine und gelegentlichen Gleichgewichtsstörungen hin. Und während des großen Schlürfens sagte keiner ein Wort. Es war so wie beim ersten Mal. Vier tranken wortlos ihren Kaffee. Und einer der Wartenden, der Stabsfähnrich, der sich, wie er es ausdrückte, freiwillig dafür gemeldet hatte, war damit beschäftigt, den Zordowaschi-Espresso-Kocher noch einmal zu füllen. Es war also still. Das heißt, es wäre still gewesen, nur berührte ihn das natürlich peinlich, also stand er plötzlich auf, eilte ins Zimmer und nahm oben vom Kleiderschrank das Schwert, brachte es in die Küche, bedeutete den Kaffeetrinkenden, die Kaffeetassen zusammenzuschieben, wickelte das Schwert auf dem Tisch aus einem rot-weiß-grün gefärbten Baumwollstoff und zeigte, indem er mit dem Finger die ausschweifend geschwungenen Buchstaben nachfuhr, die Inschrift auf der Schneide, die lautete Internationaler St. Georgsorden. Und sieben oder wie viel Köpfe beugten sich über jeden einzelnen Buchstaben, und der Wahlspruch ist hier, sagte er und drehte das Schwert um, hier steht er geschrieben, schaut. Und er fuhr mit dem Finger über die Gravur unterhalb des Hefts, damit sie ihm folgen konnten. Dieses I, W, I, Esch, H, F, Esch ist eine Abkürzung. Das ist ihr Wahlspruch, flüsterte er und erklärte dann, die englische Königin habe ihm das Schwert geschickt, ursprünglich. Und durch den Ritterorden sei es in seine Hände gelangt, als man, das heißt das Umfeld der englischen Königin, ermittelt habe, wie man es ihm an seine Adresse zukommen lassen könne. Sie, nicht wahr, haben die Adresse irgendwie herausgefunden, und er zwinkerte ihnen komplizenhaft zu. Egalovasi Mihai Tanschitz, Straße 23D. Doch dem Berater der britischen Königin sei, was die Adresse angehe, von Anfang an alles klar gewesen. Und er hob, während er sich wieder an seinen Platz setzte, den Blick. Die Berater hätten gewusst, wo er wohne, und hätten dann auch den Ritterorden als geeignet erachtet, ihm das Schwert zu überreichen. Und so habe der Ritterorden es hergebracht. »Ist der Kaffee schon fertig?« fragte er den Stabsfähnrich im Ruhestand. »Der Kaffee ist fertig«, meldete der. Also tranken auch die anderen drei, falls es so viele waren, und genauso geschah alles auch beim dritten Mal. Nur mit dem Unterschied, dass es diesmal schon viel mehr waren. Sie passten kaum, ja, in Wahrheit passten sie nicht in die winzige Küche. Einige von ihnen fanden nur im Flur Platz und hörten von dort aus zu. Sie hielten den Atem an und starrten ihn an. Nur sagte er nicht wirklich etwas, da war schon wieder die Peinlichkeit mit der Themenwahl. Sie schlürften den Kaffee, also die welchen hatten. Dann setzten sie vorsichtig mit zitternden Händen die Tassen auf den Küchentisch, woraufhin er sie fragte, ob sie neugierig auf den Brief seien, den ihm Jimmy Carter geschrieben habe, als der auf sein edles Herz gehört und die Krone schließlich an Ungarn zurückgegeben habe. Und sie waren neugierig. »Jimmy Carter«, flüsterten sie nach hinten in den Flur. »Sein Brief, ja, der Brief, na, hier ist er.« Und er kam mit einer grauen Mappe aus dem Zimmer. »In dieser Mappe können Sie alles sehen.« Er legte die Mappe auf den Tisch, öffnete sie und suchte den fraglichen Brief heraus.

0: Das ist nur eine Kopie, erklärte er. Ich habe auch das Original. Doch ich habe es versteckt. Da, schauen Sie. Und die, die Glück hatten und nahe genug standen, konnten sich vorbeugen und den Brief sehen. Beziehungsweise nur dessen Umschlag, auf den Jimmy Carter unter die Briefmarke seinen Namen gekritzelt hatte. Natürlich so, wie die ihn schreiben, mit J und mit C, fügte er hinzu. Und in seiner Stimme verbarg sich eine leise Verwunderung, auf welch interessante Weise, nicht wahr, diese Amerikaner die Buchstaben benutzen. Und schon wären die Nächsten an der Reihe gewesen, sich den Brief anzusehen. Doch da klappte er die Mappe zu und sagte, schon gut. Er verstehe, dass er es nicht weiter zu verheimlichen brauche, und also sei es besser, ihnen reinen Wein einzuschenken. Denn, ja, es sei richtig, er habe sich versteckt und in Saget gelebt, weil die ganze Familie von da stamme. Aber dann überall gelebt habe. Ende des 19. Jahrhunderts sogar im amerikanischen Detroit. Und schließlich habe er, der letzte Rechtsnachfolger, sich mit seiner Frau hier niedergelassen. Sie wissen schon. In Nigalovasi, Mihai Tanschit, Straße 23D. Doch seine Zuhörerschaft wusste nichts damit anzufangen. Obendrein schon zum zweiten Mal. Denn sie waren nicht in Egalovasi, aber vorerst fragte keiner nach. Sie schluckten das mit Egalovasi und sagten sich, sie würden es später verstehen. Auf jeden Fall, so fuhr er währenddessen fort, hätten die da, und er zeigte mit einer widerstrebenden Grimasse hin zum Dorf, keinen blassen Schimmer, wer in ihrem Dorf wohne, was sehr gut sei. Und wenn er als Flinkfuchs verspottet werde, sage er nichts, wozu auch. Sollen sie ihn nennen, wie sie wollen. Zudem sei er gar nicht mehr flink. Früher, ja, das habe er von seinem Vater geerbt. Der war wirklich immer in Bewegung. Nie stand er still, immer war er auf den Beinen. Der hätte sich niemals hingesetzt, um sich auszuruhen. Nein, der rannte herum, war immerzu emsig hier oder da am Arbeiten. Dieses Blut also fließe in ihm. Doch die Jahre seien auch bei ihm wie im Flug vergangen, und er sei schon, und er hob den Kopf und blickte in der stolzen Erwartung des ungläubigen Staunens in die Runde, er sei schon über 90. Ob sie das gedacht hätten? Nein. Was? Nein, so kam prompt die ungläubige Antwort im Chor, und er starb langsam in der hinteren Ecke des Flurs. Aber so ist es. Dieses Jahr am 6. Januar sei er 91 geworden, und er sage nicht, oh je, wie schlimm, aber es geht, wie Sie sehen, mehr schlecht als recht. Meine Frau ist schon vor 12 oder wie viel? Ja, schon vor 12 Jahren gestorben, die Arme, nicht einmal sie habe davon gewusst, weil er auch ihr nichts gesagt habe. Dabei war es eine lange Ehe, Gott sei Dank. Sie seien friedlich miteinander ausgekommen. Ilona habe als stille, herzensgute Seele nur für ihn gelebt. Sie habe alles im Haus und um das Haus gemacht, während er bis zu seiner Rente arbeiten gegangen sei. Denn zur zurückgezogenen Lebensweise habe auch gehört, dass er einen handfesten Beruf ausgeübt habe. Er habe die Arbeit nie verachtet. Und die respektiert, die gearbeitet haben, und man habe seinen Mann gestanden, entgegen der besonderen Herkunft. Oder genauer gesagt, gerade ihretwegen. Denn man wisse, dass das wahrhaft edle Verhalten eines Menschen nicht darin besteht, was sich die Leute allgemein darunter vorstellen, nämlich Faulenzen und Verschwendung und Tanzschritte und Ausbeutung und so weiter, sondern dass wir in der Welt unseren Mann stehen, was auch immer das Schicksal uns bestimmt hat. »Ach, das haben Sie schön gesagt, Majestät«, sagte der aufgeregte Universalelektriker links von ihm. »Wovon, also von dem Ton, nicht wahr, und der ländlichen Redeweise, diesem deftigen Dialekt, er sofort wieder auf den Boden plumpste. Das heißt, hierher, auf den Berg, in die Wirklichkeit, in die kleine Küche, wie sie hier um ihn herum und im Flur standen. Sie, von denen er selbst jetzt bei der dritten Begegnung kaum wusste, was sie eigentlich von ihm wollten. Er fragte sie auch, und dieses Mal viel entschiedener: »Nun, es geht um Folgendes«, sagte der Lehrer für Geschichte und starrte angeschränkt auf das Tischbein unten, wo es den Boden berührte. »Wir wünschen uns jetzt, da Sie endlich hier sind und sich alle Prophezeiungen bewahrheitet haben, wir möchten, um nicht drum herum zu reden, weil ich nicht gern drum herum rede, also wir möchten die Monarchie wiederherstellen, weil unseres Erachtens die Monarchie nicht verschwunden ist. Auch heute herrscht Rechtskontinuität. Sie sind das lebendige Beispiel dafür, denn...« Aber hier müsse er unterbrechen, so unterbrach er den Mann und sagte, er habe 1945 beschlossen, nichts mit der Politik zu tun zu haben. Und diesen Entschluss habe er bis heute befolgt. Hier, zurückgezogen in diesem kleinen Haus mit der nichtsahnenden Ilona, meine Arme, nicht wahr, sie ist schon vor 12 Jahren gestorben, aber in der Seele ist sie hier. Nichts da also mit Politik. Nun, auch wir meinen nicht die Politik, Majestät. Der Lehrer für Geschichte war sichtlich aufgeschreckt. Für uns ist die Monarchie nicht Politik. Und sind Sie, der König, nicht Teil der Politik. Vielmehr sind Sie, laut der Lehre der Heiligen Krone, der Hüter, der Garant. Woraufhin er sagte, er bestreite nicht, dass Miklós Horthy und noch ein paar Leute, das werde er später erzählen, alles gewusst hätten. Doch er habe keinen blassen Schimmer, woher sie es wüssten, denn das habe bis jetzt keiner gewusst. Die Zeiten sind vorbei. Heute ist die Welt und damit auch unser heiliges Vaterland eher mit dem kommenden Weltende beschäftigt, das zu Ende des Jahres zu erwarten ist, wie ich in den Nachrichten lese, und mit den Chancen jenes elenden schwarzen Präsidenten. Er mache keine Politik. Er habe einst aus einem hier nicht nennbaren Grund beschlossen, den familiären Traditionen zu folgen und seinen Rang zu verbergen. Und so habe er es auch gehandhabt. Er habe Elektriker und Maschinist in der Landwirtschaft gelernt und dort sei er als Techniker dem heiligen ungarischen Vaterland von Nutzen gewesen. Immer dort, wo es gerade notwendig war. Aber keinerlei Politik. Das sollten Sie verstehen. Nichts da. Das habe er nicht erst 45, sondern schon 44 Horthy geschworen und daran habe er sich gehalten. Wie er sich auch daran halten werde. Wir, so zeigte da der Lehrer in die Runde, wollen Sie zu nichts überreden oder zwingen, Gott behüte, wir wissen, was Respekt ist. Und auch Sie dächten genauso, die Politik sei eine faule, eine hässliche, eine lepröse Angelegenheit, auch Ihnen stehe sie fern. Gerade deshalb hätten sie ihn gesucht, nach ihm gestöbert und gejagt, um ihn zu finden. Und nun seien sie hier. Und er solle ihnen glauben, dass schon allein das ihnen Grund genug zur Freude sei. Sie hätten ihn gefunden. Und was die Monarchie angehe, nun, das erledigten sie schon selbst, wenn er nichts dagegen habe. Und seine Stimme war bittend. Und das tiefe, bekräftigende Brummen überzeugend. »Die, die Sie hier sehen«, sagte der Lehrer, hob den Blick vom Tischbein und zeigte auf seine Mitstreiter, »suchen nur das Reine. Sie sehnen sich danach, die Tugenden sich zurückzuholen, und dafür würden Sie sogar Ihr Leben.« »Nun, das geht auch in Ordnung«, so fiel er ihm ins Wort und fragte, ob Sie nicht Durst hätten. Denn er habe ein Weinchen. Vielleicht, und damit wolle er Ihnen seinen Dank ausdrücken, dass Sie letztens die Ecken des Grundstücks aufgeräumt hätten. »Ach, nicht der Rede wert«, murmelten da die Männer, »keine Ursache, Majestät.« Woraufhin er sagte, »Sie sollten sich, wenn Sie weitere Pläne hätten und dies jetzt nicht Ihr letzter Besuch sei, zuallererst auf eines einigen, dass Sie ihn nämlich nie wieder so nennen sollten. Vielmehr sollten Sie so verbleiben«, und er sah den Lehrer an, meinte aber alle und hob die Stimme, »dass er Onkel Yoji sei. Onkel Yoji und nichts weiter. Das sollten Sie sich merken. Das sei die Bedingung. Ja, Onkel Yoshi, wir verstehen und halten uns daran. Der Elektriker nickte. Aber dann erlauben Sie uns, dass wir neues Feuerholz holen, denn wir haben bemerkt, dass weder beim ersten Mal noch beim zweiten noch jetzt ein Feuer brannte. Dabei ist erst März und die Nächte sind kühl. Nichts da, so unterbrach er ihn und erklärte ihnen, dass er kein Holz mehr nachlege, weder jetzt noch später. Das ist bei mir seit einiger Zeit so eine Art Schlüsselsatz, wissen Sie, fuhr er lebhaft fort und wiederholte, nein, nichts da. Und nicht aus Nachlässigkeit oder Sparsamkeit, es gehe um etwas anderes. Wenn er nämlich sage, er lege kein Holz mehr nach, dann... Und hier machte er eine kleine Pause und betrachtete ebenfalls das Tischbein, was der Lehrer zuvor wohl so Interessantes daran gefunden haben mochte, dann meine er, dass er generell kein Holz mehr nachlege. Und das bedeute nie mehr. Doch nicht nur hier im Sparherd oder drinnen im Ofen, nein, sondern in keinem einzigen Sinn. Das heißt, er werde von nun an nicht mehr am Leben teilnehmen, was natürlich sofort auf allgemeinen verständnislosen Protest stieß. Aber, er hob den Finger, er wolle, dass wir es verstehen, denn der Punkt sei, dass er dieses Lebens müde geworden sei. Seiner Meinung nach könne er, da sie sich nun schon zum dritten Mal träfen, vertraulich zu ihnen sprechen. Und deshalb gebe er offen zu, dass ihn selbst die geringste Anstrengung ermüde, physisch. Und das fasse er als Zeichen dafür auf, dass das Ende da sei. Sein Märchen sei aus und vorbei. 91 Jahre seien genug für ein Leben, oder nicht?
1: Walter Kreie mit der ersten Folge aus dem Roman Jömle ist weg von Laszlo Krasznahorkai, ins Deutsche übersetzt von Heike Flemming, erschienen im S. Fischer Verlag. 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
3: Um 9 Uhr mit Michael Hafke. Hamburg hat sich deutlich gegen eine Bewerbung um die Olympischen Sommerspiele ausgesprochen. Der erste Bürgermeister Tschentscher sagte nach dem verlorenen Referendum, andere Themen seien den Menschen wichtiger gewesen.
4: Unsere Idee zu sagen, das geht zusammen. Wir können die Olympischen Spiele ausrichten und gerade Rückenwind bekommen für die Entwicklung, die wir auch ohne Olympia vorhaben. Diese Überzeugung hat der Senat, aber eine Mehrheit der Bürgerinnen und Bürger teilt sie nicht. Und genau das bedeutet als Auftrag für uns als Senat, dass wir eben diese Ziele, dass wir die jetzt auch ohne Olympische Spiele erreichen müssen.
3: Neben dem SPD und Grünen hat auch die Oppositionspartei CDU für Olympia in Hamburg geworben. CDU-Chef Thering sieht aber vor allem die Stadtspitze auf der Verliererseite.
5: Peter Tschentscher muss jetzt erklären, wie es mit Hamburg weitergeht. Wir stehen vor großen Herausforderungen und wir haben uns dieser Chance beraubt, Olympische Spiele hier bei uns in Hamburg stattfinden zu lassen. Das wäre ein Aufbruchsszenario gewesen, wo wir wirklich einen Booster hätten zünden können. Das passiert jetzt nicht. Umso wichtiger ist es, dass der Bürgermeister jetzt erklärt, ob er die Kraft noch hat und wie er jetzt in Hamburg weiter regieren möchte.
3: Hamburgs CDU-Vorsitzender Thering. Das milliardenschwere Sondervermögen für Infrastruktur und Klimaschutz wird von Bund und Ländern nicht in vollem Umfang genutzt. Das geht aus dem Bericht des Finanzministeriums hervor, der an den Haushaltsausschuss des Bundestages gehen soll. Danach sollten aus dem Sondervermögen allein im vergangenen Jahr gut 37 Milliarden Euro abfließen. Tatsächlich waren es aber nur rund 24 Milliarden. Vor allem in die Bereiche Energie und Verkehr floss weniger Geld als ursprünglich geplant. Bundestag und Bundesrat hatten im vergangenen Jahr den Weg für zusätzliche Schulden in Höhe von 500 Milliarden Euro freigemacht. Das Sondervermögen ist auf 12 Jahre angelegt. Im Sauerland kommen heute CDU-Abgeordnete aus Nordrhein-Westfalen zusammen. Erwartet werden auch Bundeskanzler Merz und NRW-Ministerpräsident Wüst. Aus Düsseldorf Nadja Baschik.
6: Der Termin steht schon länger fest und ist als Klausur geplant, steht aber nach den Spekulationen rund um einen Kanzlertausch in einem neuen Licht. Aus CDU-Kreisen heißt es, der Bundesvorsitzende und Kanzler Friedrich Merz wird eine Rede halten, ebenso NRW-Landeschef und Ministerpräsident Hendrik Wüst. In Medienberichten wurde zuletzt darüber spekuliert, ob Wüst angesichts der schlechten Umfragewerte von Merz die bessere Besetzung für das Amt wäre.
3: Trotz der Waffenruhe zwischen den USA und dem Iran gibt es erneut Angriffe in der Golfregion. Das US-Militär hat nach eigenen Angaben am Wochenende mehrere Ziele im Iran unter Beschuss genommen. Zur Begründung heißt es, man reagiere damit auf aggressives Vorgehen des Irans. Konkret wurde der Abschuss einer US-Drohne genannt. Die iranischen Revolutionsgarden haben heute früh wiederum mitgeteilt, dass sie einen Stützpunkt ins Visier genommen haben, der von den Vereinigten Staaten für Attacken auf den Iran genutzt werde. Wo genau sich dieser befindet, wurde nicht genannt. Allerdings hat es heute früh Alarm in Kuwait gegeben. Von heute an können Autofahrer auf italienischen Autobahnen eine Mautrückerstattung beantragen, wenn sie sich wegen Staus verspäten. Die Regelung gilt allerdings nur, wenn Baustellen Grund der Verkehrsbehinderungen waren. Aus Rom, Tilman Kleinjung.
7: Das funktioniert ein bisschen so wie bei der Bahn. Wer bis zu 2 Stunden im Stau steht, bekommt die Hälfte der Maut erstattet. Bei mehr als 3 Stunden Verspätung wegen Stop and Go wird die gesamte Gebühr zurückbezahlt. Die Rückerstattung gibt es allerdings nur in einem sehr eng definierten Fall, wenn der Stau durch eine Autobahnbaustelle verursacht wurde. Für schwere Unfälle oder Unwetter können die Autobahnbetreiber nicht haftbar gemacht werden. Deshalb empfiehlt der ADAC, die Mautbelege aufzubewahren.
3: In Äthiopien finden heute Parlamentswahlen statt. Wegen starker Repression gegen die Opposition wird man einem Wahlsieg der Partei von Premier Abiy Ahmed gerechnet. Abiys Fortschrittspartei tritt in 64 der 547 Wahlkreisen ohne Gegenkandidaten an. In der Unruheregion Tigray wird nicht gewählt. Auch im Rest des 130 Millionen Einwohnerlandes in Ostafrika rechnet sich die Opposition kaum Chancen aus. Abiy war 2018 als Hoffnungsträger gestartet, aber bald zu harten Repressionen. Es wird damit gerechnet, dass Abiy nach der Wahl weiterhin Äthiopien regiert. Und das waren die Nachrichten. Das Wetter in Norddeutschland zum meteorologischen Sommeranfang heute. Neben durchziehenden Wolken und einzelnen Schauer gibt es auch Sonnenschein. Am meisten Sonne dann an den Küsten bei 18 bis 23 Grad. Morgens ist heiter bis wolkig. Es gibt einzelne Schauer und Gewitter. In Vorpommern ist es länger trocken und 20 bis 26 und am Mittwoch zeitweise Regen. Dazu teils mit Gewittern, dazu aber auch trockene Phasen und etwas Sonne bei 18 bis 23 Grad. Es ist 9.05 Uhr.
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1: Neuer Tag, neue Woche, neuer Monat. Montag heute, der 1. Juni. Und heute startet eine große Mitmachaktion vom Bücherpodcast Eat, Read, Sleep. Die Buchladen-Expedition. Wie es genau funktioniert, erfahren Sie gleich nach Peter Tschaikowski. Guten Morgen.

0: Polonaise aus Eugen Onegin von Peter Tchaikovsky hier mit dem Orchestra dell'Accademia Nazionale di Santa Cecilia unter Antonio Pappano um 9:10 auf NR Kultur. Heute startet eine große Mitmachaktion, die Buchladenexpedition vom NDR Bücherpodcast Eat, Read, Sleep. Und dabei geht es darum, die vielen kleinen unabhängigen Buchhandlungen sichtbar zu machen und eventuell auch zu besuchen. Hörerinnen und Hörer sind aufgerufen, deutschlandweit auf Entdeckungsreise zu gehen. Marie Hamann stellt die Aktion vor.
1: Dass 630 Buchhandlungen aus ganz Deutschland mitmachen wollen bei der Aktion, das hat Katharina Marenholz ziemlich geflasht. Sie ist Host des Podcasts Eat, Read, Sleep und hat gemeinsam mit dem Team die Idee zu dieser Buchladenexpedition entwickelt.
2: Ja, mit dieser Aktion wollen wir so spielerisch Awareness schaffen für den unabhängigen Buchhandel und die Leute auch auffordern, mal irgendwo zu gucken, wo man vielleicht im Urlaub ist, mal eine Buchhandlung zu entdecken. Natürlich kann man auch in die nebenan gehen, in der Nachbarschaft, aber einfach mal auf Entdeckungsreise zu gehen in der eigenen Stadt, in fremden Städten. Wo sind noch spannende unabhängige Buchhandlungen?
1: In den teilnehmenden Buchhandlungen gibt es einen sogenannten Explorer-Pass, um Stempel zu sammeln. Alle, die mindestens 3 Check-in-Stempel haben, landen dann in einem Lostopf und können Buch- und Überraschungspakete gewinnen. Die teilnehmenden Buchhandlungen haben ihre Läden in den vergangenen Wochen vorbereitet, die orangen Eat, Read, Sleep-Sticker verteilt, die Plakate im Eingangsbereich aufgehängt. Auch Claudia Barzel. Sie ist seit 35 Jahren Buchhändlerin und seit November 2024 führt sie die Buchhandlung Litopica. Eine kleine, gemütliche Buchhandlung in Hamburg-Eppendorf. Der Teamgedanke, der hat sie sofort überzeugt. Sie sieht die Buchladenexpedition als Chance für Austausch und neue Impulse.
3: Als ich das erste Mal gehört habe, wusste ich sofort, da wollen wir mitmachen, weil wir finden so ein Vernetzen der Buchhandlung. Und das wird nämlich passieren, denn die Kunden werden uns vernetzen. Und das finden wir großartig, mit anderen Kunden ins Gespräch zu kommen und zu sagen, hey, ich komme gerade aus der Buchhandlung und da ist das und das und wir haben darüber geredet und hier bei euch ist ja das und ich komme jetzt hier auf die und die Idee und ich komme auf andere Läden. Das finden wir großartig.
1: Die Stärke des unabhängigen Buchhandels liegt auf der Hand. Persönliche Beratung, ein sorgfältig ausgewähltes Sortiment und eine enge Verbindung zur lokalen Gemeinschaft.
3: Wir kleinen Individuellen haben eine große Bedeutung, weil wir können die kleinen Verlage auch zeigen. Wir sind nicht auf irgendwelche Großverlage, die Spiegel-Bestsellerliste hoch und runter rocken, angewiesen, sondern wir haben auch die Chance, kleine Verlage zu zeigen mit kleiner Reichweite und aber auch mit Literatur, die einmal in eine andere Blickwinkel gibt. Und dafür ist der Kopf da, damit man auch mal den Geist wenden kann.
1: Aber die Entwicklung der letzten Jahre zeigt, der unabhängige Buchhandel ist ein kulturelles Biotop, das Pflege braucht. Die Zahl der Buchläden in Deutschland ist innerhalb von 5 Jahren um 24% geschrumpft. Das belegen Zahlen des Statistischen Bundesamts aus dem Jahr 2025. Und die Krise geht weiter, sagt Volker Petri vom Börsenverein des Deutschen Buchhandels.
4: Und das hat natürlich damit zu tun, dass viele Buchhandlungen in den 70er, 80er Jahren gegründet worden sind, die Inhaber, Inhaberinnen jetzt auch in ein gewisses Alter kommen, wo sie aufhören möchten. Und wir haben seit Corona eigentlich das große Thema mit Preissteigerungen. Das heißt, es bleibt immer weniger übrig von dem, was man einnimmt. Und das ist eine toxische Mischung geworden, wo man sagen kann, das wird jetzt langsam ein Flächenbrand.
1: Verträge, die auslaufen, nicht verlängert werden, Preissteigerung und eine sinkende Kaufkraft, gerade in ländlichen Regionen. Auch für Podcast-Host Katharina Marenholz nichts Neues.
2: Wir hören immer wieder von unabhängigen Buchhandlungen, die Probleme haben, entweder über Hörer und Hörerinnen, die uns schreiben, oh, meine Lieblingsbuchhandlung, die muss zumachen, weil sie keinen Nachfolger finden, weil es sich nicht mehr lohnt. Und das betrifft uns natürlich als Bücherpodcast irgendwie auch und haben gedacht, was machen wir denn da mal? Wie können wir denn mal ein bisschen Aufmerksamkeit richten auf diese schönen, kleinen, unabhängigen Buchhandlungen, die ja auch Teil unserer Kultur sind? Und deswegen haben wir uns diese Aktion ausgedacht.
0: Und heute startet sie. Alle Infos und die Übersichtskarte über die Buchhandlungen, die ständig erweitert wird, gibt es bei uns online. Da können Sie jetzt schon schauen, was ist denn in meiner Nähe da geboten und wo möchte ich vielleicht nochmal hin. Das alles im Internet bei uns. ndr.de/kultur oder ndr.de/eat-read-sleep-expedition.

0: Das war die City of London Sinfonia unter Richard Haycox, Frolic, aus der English Suite von Hubert Parry um 9.21 Uhr auf NR Kultur. Seit 2017 ist Oliver Reese Intendant des traditionsreichen Berliner Ensembles. Im vergangenen Sommer hat er seinen Vertrag nochmal verlängert und zwar bis 2032. Und dann wird er fast genauso lange im Amt gewesen sein wie sein Vorgänger, wie Klaus Peymann. Und Reese hat das BE, das Berliner Ensemble, in viele Richtungen geöffnet. Die Auslastung des Hauses lag in dieser Spielzeit bei traumhaften 98%. Und zu den Erfolgsproduktionen zählt die fulminante Show, der Soloabend It's Britney Bitch über das popkulturelle Phänomen Britney Spears.
1: Ich will Theater ohne Gebrauchsanweisung, für das man nicht studiert haben muss, für das man nicht in Theaterwissenschaft promoviert sein muss, für das man nicht Nachtkritik täglich liest. Dazu helfen Projekte wie It's Britney Bitch, weil klar, das ist ein popkulturelles Phänomen, das interessiert auch viele ganz junge Leute, die jetzt nicht mit der sogenannten Hochkultur immer schon konfrontiert waren. Das wollen wir, dafür haben wir auch unsere Einblicke-Abteilung, die machen 400 begleitende Veranstaltungen, hunderte von Führungen, die wir durch das Haus machen. Wir haben eine Kantine, die ist den ganzen Tag offen. Wir haben ein BE-Quartier mit einem offenen Innenhof, mit Biergartenmöglichkeiten. Das ist schon hoffentlich sehr einladend.
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0: Walter Hilgers zusammen mit der NDR Radiophilharmonie. Romanze aus dem Tuba-Konzert von Ralph Vaughan Williams. Gleich 9:30 Uhr.
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0: Kurzen Blick auf die Nachrichten. Das war fast noch deutlicher als 2015. Die Menschen in Hamburg haben mehrheitlich gegen eine Olympia-Bewerbung gestimmt. Im Referendum waren fast 55% dagegen, 45% dafür. Der Bund schöpft sein milliardenschweres Sondervermögen für Infrastruktur und Klimaschutz nicht voll aus. Im vergangenen Jahr wurden von geplanten 37 Milliarden nur 24 genutzt. Das berichtet das Finanzministerium. Und vor anderthalb Wochen wurde der türkische Oppositionschef Özgür Özel richterlich abgesetzt. Dagegen protestieren jetzt mehr als 250 türkische Schriftsteller. In einer gemeinsamen Erklärung verurteilen sie das Vorgehen der Justiz und sprechen von undemokratischen Praktiken. Und das Wetter bei uns im Norden: Sonne und Wolken im Wechsel, hier und da auch einzelne Schauer. Und das bei 19 bis 23 Grad. Ich bin Philipp Schmid. Guten Morgen.

0: die Suite zu Gremlins, eine Filmmusik von Jerry Goldsmith hier mit dem Philharmonia Orchestra um 9.39 Uhr auf NR Kultur. Heute startet die 80. Greifswalder Bachwoche und wir nehmen das zum Anlass, mal auf die Anfänge zu schauen. Ohne Geld und Sicherheiten, aber mit Menschen, die wieder Musik machen wollten. So fing die Geschichte an. Greifswalder Bachwoche 1946. Das Festival geistlicher Musik im Norden hat sich allen Widerständen zum Trotz auch während der DDR-Zeit zu einer festen Größe entwickelt. Mit Begründerin und sozusagen Mutter der Greifswalder Bachwoche, Anneliese Pflugbeil, blieb der Greifswalder Bachwoche bis zu ihrem Tod im Jahr 2015 eng verbunden. Ulrike Henningsen hat Anneliese Pflugbeil noch 2012 in einem Konzert begleitet und danach mit der 94-Jährigen über den besonderen Geist des Festivals gesprochen.
1: Ohne Bach könnte man einfach nicht leben. Und das ist doch ein Wunder. Ist doch auch ganz herrlich, dass es so ist.
2: Anneliese Pflugbeil kam unmittelbar nach dem Ende des Zweiten Weltkriegs nach Greifswald. Sie sollte in der Universitäts- und Hansestadt eine Kirchenmusikschule aufbauen.
1: Das war so faszinierend, obgleich wir nichts mehr an äußeren Dingen besaßen. Wir waren ja geflüchtet und hatten wenig zu essen, wenig anzuziehen, keine richtige Wohnung und eigentlich überhaupt nichts, was man zum Leben braucht. Aber wir hatten Bach.
2: Ihr späterer Mann, der Kirchenmusiker Hans Pflugbeil, hatte im Krieg einen Arm verloren. Trotzdem probte er mit seinem Chor wieder Johann Sebastian Bachs geistliche Werke.
1: Er hatte es sehr schwer, war eigentlich verzweifelt, aber er konnte noch mit einer Hand Orgel spielen und vor allen Dingen dirigieren. Und Bach jetzt mit dem Chor zu üben, das war eine solche innere Stärkung, dass man alles andere vergessen hat.
2: Einen ganzen Tag lang Musik von Bach in Greifswald. Das planten Anneliese und Hans Pflugbeil im Sommer 1946 mit dem Geiger Hermann Diener, der als Bach-Spezialist galt. Schon im Herbst war es dann soweit.
1: Ganz Greifswald, was ich ja vorher gar nicht kannte, dessen Begeisterung für Musik ich gar nicht so vorausgesetzt hatte, war so hingerissen und so glücklich darüber, dass man wieder Musik hörte und nicht immer bloß an Essen und sowas denken musste, was man sich besorgen musste. Und plötzlich fing das Leben wieder an.
2: Dieses Bachfest wiederholten sie von da an jährlich und setzten seine Werke auch in Bezug zu anderen Komponisten. Theologische und musikwissenschaftliche Vorträge der gegründeten Kirchenmusikschule ergänzten das Programm. Erst nach ein paar Jahren erregte die Greifswalder Bachwoche die Aufmerksamkeit der Regierung.
1: Und als sie das bemerkten, fanden sie das nicht so nett. Denn die Kultur herzustellen in einem Land, dieses Recht gehörte dem Staat und nicht der Kirche.
2: Die Kulturverantwortlichen des Regimes verboten Konzerte in außerkirchlichen Räumen und Auftritte von Mitgliedern staatlicher Orchester. Anneliese und Hans Pflugbeil erhielten diese Nachricht im ersten Jahr der Verordnung nur eine Woche vor Beginn der Konzerte und waren gezwungen, in kürzester Zeit alles umzustellen. Jedes Programm musste genehmigt werden. Vor den Kirchen stand während der Konzerte ein Auto der Staatssicherheit. Es waren ständige Kämpfe, so Anneliese Pflugbeil. Aber aufgeben wollten sie nicht.
1: Denn der Gedanke, rüberzugehen in den Westen, der natürlich jedem bei uns mal kam, der wurde immer wieder ausgelöscht eigentlich oder zumindest zurückgestellt, weil wir auch

0: Chor am Vortag proben und bei der Aufführung mitsingen, gemeinsam mit dem Bachwochenorchester. Musik von Johann Sebastian Bach als Seelennahrung. Auch nach der Wiedervereinigung blieb der Kern dieses besonderen Festivals geistlicher Musik im Norden erhalten. Frank Dittmar kam 1998 zum ersten Mal nach Greifswald.
1: Und das hat mich wirklich fasziniert, dass diese Emotionalität und diese Verbundenheit und auch diese Wertschätzung dieser besonderen Zeit der Greifswalder Bachwoche erhalten geblieben ist und auch weiter gepflegt wird. Und es wird auch an die kommenden Generationen weitergegeben.
2: 80 Jahre Greifswalder Bachwoche. 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

0: Stuttgarts Haupt Prestissimo aus dem Divertimento C-Dur von Luigi Boccherini um 10 vor 10 auf NR Kultur. Die Menschen in Hamburg haben sich mehrheitlich gegen eine Bewerbung der Stadt für die Olympischen und Paralympischen Spiele ausgesprochen. 55% war es am Ende. Wo liegen die Gründe dafür, dass diese Entscheidung so ausgefallen ist? Oliver Gerska sucht sie in seinem Kommentar und schaut auch auf die anderen Mitbewerber.
1: Warum stimmen über 60% der Münchnerinnen und Münchner für Olympische Sommerspiele in ihrer Stadt und nur 45% der Hamburger? Die Städte sind sich ähnlich, die Konzepte vergleichbar, die Werbetrommel wurde im Takt geschwungen. Präzise Antworten auf diese Frage können wohl nur Soziologen liefern. Oder ist es am Ende doch ganz einfach, mit den European Championships 2022 in München zu erklären? Mit diesem stimmungsvollen Sportfest, das in der bayerischen Landeshauptstadt die Lust auf mehr geweckt und jede Menge Ängste vertrieben hat. Kann gut sein, denn Hamburg hat nie etwas Ähnliches erlebt. Welt- oder Europameisterschaften in den großen olympischen Sportarten Leichtathletik, Schwimmen, Turnen oder Radsport? In München und natürlich auch in Berlin haben sich Hunderttausende in den vergangenen Jahren an solchen Sportveranstaltungen berauscht. Hamburg hat auf diesem Feld nicht mitgespielt. Ja, es gibt den jährlichen Marathon, die Tennisturniere, deren Glanzzeiten aber auch schon zurückliegen, das Radrennen Cyclassics, dessen Start jetzt in Buxtehude ist, und als ranghöchste Veranstaltung die Triathlon-WM. Aber es gibt in der Stadt keine tauglichen Arenen für Leichtathletik oder Schwimmen. Wirtschaftliche Gründe sollen es gewesen sein, die die Hamburgerinnen und Hamburger noch deutlicher als 2015 die rote Karte für Olympia zeigen ließen. Die Angst vor Mietsteigerungen, Verkehrschaos und wachsender sozialer Ungerechtigkeit setzte sich gegen die Lust auf Veränderung, Modernisierung und ein Weltereignis durch. Oder anders gesagt, die Taube auf dem Dach hat gegen den Spatz in der Hand verloren. Und mit ihm die Hamburger Stadtregierung um Bürgermeister Peter Tschentscher und der Deutsche Olympische Sportbund. Der DOSB verweist zwar mit Recht auf die deutlich gewonnenen Abstimmungen in München, 16 Städten in Nordrhein-Westfalen und am Segelstandort Kiel, aber Hamburg dürfte ein Warnsignal sein. Insgesamt hat sich die Stimmung in Deutschland auch dank der fast perfekten Sommerspiele von Paris zu einem Pro-Olympia gedreht. Aber das kann sich auch schnell wieder ändern. Immerhin, die Bewerbung ist mit Unterstützung der Bundesregierung inzwischen auf dem Weg. Möglicherweise ist die für den 26. September terminierte Entscheidung über den offiziellen deutschen Bewerber nun auch etwas leichter geworden. Denn jetzt liegen die Karten klar auf dem Tisch. Setzt der DOSB auf internationale Strahlkraft, müsste der Bewerber Berlin heißen. Ist die Begeisterung der Bevölkerung das wichtigste Kriterium, sollte München den Hut in den Ring werfen dürfen. Geht es um den finanziellen Erfolg, um Ticketeinnahmen in Rekordhöhe, wäre Rhein-Ruhr mit Köln im Zentrum die erste Wahl. Hamburg hätte von allem ein wenig gehabt, vielleicht auch eine perfekte Mischung, ist jetzt aber raus. Wie sang schon Heidi Kabel, in Hamburg sagt man Tschüss.
0: Das war die Meinung von Holger Gerska.

Das war Sufjan Stevens und sein Song Futile Devices, heißt übersetzt nutzlose Geräte. Das Radio gehört da nicht dazu. Das macht Ihnen ab 10 mit Charlotte Oehlschlägel weiterhin Freude. Ich bin Philipp Schmid, freue mich ab jetzt auf morgen früh. Einen glücklichen Montag.

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1: Um 10 Uhr mit Michael Hafke. Die Ablehnung der Hamburger Olympia-Bewerbung ist von den Gegnern des Projekts positiv aufgenommen worden. Es gebe wichtigere Probleme in der Stadt, etwa beim Wohnungsbau oder im Sozialbereich, sagte der Landessprecher der Linken Iwan auf NDR Info. Der Senat müsse sich nun kritisch hinterfragen, wie er diese Probleme angehen will.
2: Wenn Sie sich das Abstimmungsverhalten gestern Abend angucken, dann sieht man sehr, sehr klar, es gab eine Mehrheit für Olympia in Stadtteilen mit einem hohen Durchschnittseinkommen. In allen ärmeren Stadtteilen gab es eine klare Ablehnung zu Olympia, weil die Leute wirklich ganz, ganz andere Probleme haben. Wir haben Stadtteile wo in Stalzhof, wo es einfach keine Ärzte mehr gibt. Wir haben Menschen, die keine Wohnung mehr finden. Wir haben Auszubildende, die in einem auszubildenden Wohnheim sind, wo das Zimmer 800 Euro kostet. Das ist höher als die BAföG-Unterstützung. Das sind die konkreten, realen Probleme der Menschen.
1: Der Landessprecher der Hamburger Linken, Iwan auf NDR Info. Der Bund hat seine Investitionsziele beim Sondervermögen für Infrastruktur und Klimaschutz im vergangenen Jahr verpasst. Nach Angaben des Bundesfinanzministeriums ist von 37,2 Milliarden Euro ein Drittel des Geldes nicht abgeflossen. Aus Berlin, Lissi Kaufmann.
3: Dass weniger Geld geflossen ist, hat laut Ministerium vor allem verwaltungsrechtliche, also technische Gründe. Die meisten Fortschritte bei den Investitionen sind laut Bericht in den Bereichen Wohnungsbau und Digitalisierung erzielt worden. Die Bereiche Verkehrs- und Energieinfrastruktur sowie Forschung und Entwicklung hinken etwas hinterher. Nach einer ersten Schätzung haben die Ausgaben für einen Anstieg des Bruttoinlandsprodukts um 0,5 Prozentpunkt gesorgt.
1: In der schwarz-roten Koalition haben Äußerungen von Bundesforschungsministerin Bär zur geplanten BAföG-Erhöhung für Irritationen gesorgt. Das Ministerium bekräftigte jetzt, man wolle doch am Zeitplan festhalten. Aus Berlin, Ruth Kirchner.
4: Das Forschungsministerium arbeitet daran, dass die BAföG-Reform Ende Juli im Kabinett verabschiedet wird und zum Wintersemester 2026/27 in Kraft treten kann, schreibt das Ressort auf der Plattform X. Bär hatte sich am Wochenende pessimistisch zur Reform der Ausbildungsförderung für Studierende geäußert und auf Widerstand in den Koalitionsfraktionen verwiesen. Zugleich äußerte sie Verständnis für einen möglichen Stopp der Reformen wegen allgemeiner Sparzwänge. Das hatte scharfe Kritik der SPD ausgelöst. Die Sozialdemokraten stünden geschlossen zur Umsetzung der Koalitionsvereinbarung zum BAföG, erklärte die stellvertretende Vorsitzende der SPD-Bundestagsfraktion Esther. In den kommenden Jahren ist eine Anhebung des sogenannten BAföG-Grundbedarfs geplant. Aktuell sind das 475 Euro.
1: Bundesentwicklungsministerin Alabali Radovan reist heute in den Libanon. Gemeinsam mit ihrem norwegischen Kollegen Aukrust will sich die SPD-Politikerin vor Ort ein Bild von den Folgen des Krieges zwischen Israel und der Hezbollah machen. Insbesondere geht es darum, wie es um die Binnenvertriebenen steht. Die Ministerin sagte vor ihrer Abreise, die Menschen bräuchten mehr als Soforthilfe. Sie bräuchten Frieden, Stabilität und eine Zukunftsperspektive. Ein verlässlicher Waffenstillstand sei nötig. Die Lage im Libanon wird international mit Sorge beobachtet. Die vom Iran unterstützte Hezbollah-Miliz beschießt immer wieder den Norden Israels. Die israelische Armee rückt derweil weiter im Süden des Libanon vor. Die erste Runde der Präsidentschaftswahl in Kolumbien hat keinen klaren Sieger hervorgebracht. Ein rechtsgerichteter Politikneuling liegt vorn, das linke Lager aber sät Zweifel am Wahlausgang. Über die Nachfolge des linken Amtsinhabers Petro wird in einer Stichwahl in 3 Wochen entschieden. Aus Mexiko-Stadt, Jenny Barke.
5: Bei den Präsidentschaftswahlen in Kolumbien gehen der linke Senator Iván Cepeda und der rechte Anwalt Abelardo de la Espreya in die Stichwahl. Cepeda, Sohn eines ermordeten kommunistischen Politikers, verspricht, die Politik Petros fortzusetzen. Zudem plant er Reformen zur Bekämpfung von Armut und Ungleichheit, darunter Steuererhöhungen für Spitzenverdiener sowie den Ausbau der Gesundheitsversorgung. De la Espreya, Anwalt und Geschäftsmann, hat noch nie ein politisches Amt bekleidet. Er setzt sich für die Förderung der Ölindustrie sowie fossile Energien ein.
1: Und das waren die Nachrichten. Das Wetter in Norddeutschland zum meteorologischen Sommeranfang. Heute ziehen Wolken durch, dazu gibt es einzelne Schauer, aber auch Sonnenschein. Und zwar am meisten Sonne an den Küsten bei 18 bis 23 Grad. Morgen dann ist es heiter bis wolkig, dazu kommen einzelne Schauer und Gewitter. Und in Vorpommern bleibt es länger trocken bei 20 bis 26 Grad. Und auch am Mittwoch dann zeitweise Regen, teils kommen Gewitter dazu, sind aber auch trockene Phasen, etwas Sonne und 18 bis 23 Grad. Es ist 10.05 Uhr.
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6: Hören, spielen, verehren und das Maul halten. Das hat Albert Einstein über die Musik von Johann Sebastian Bach gesagt. Und bei den Greifswalder Bachwochen könnte dieser Satz das inoffizielle Motto sein, denn in diesem Jahr steht schon die 80. Ausgabe des Festivals an. Das schauen wir uns natürlich genauer an, was die Zuschauerinnen und Zuschauer dort erwartet bei diesem traditionsreichsten Festival in Mecklenburg-Vorpommern. Schön, dass Sie dabei sind.

Maxim Wengerow an der Geige und Vague Papian am Klavier mit La Ronde des Lutins, einer Komposition von Antonio Bazzini hier auf NDR Kultur. Den 9. Juni können Sie sich schon mal im Kalender notieren, denn mit ein bisschen Glück können Sie da eine kuriose Annäherung am Himmel beobachten. Die beiden hellsten Planeten werden sich auf nur 1,6 Grad aneinander annähern, Jupiter und Venus. Von der Erde aus betrachtet natürlich, das ist ja alles eine Perspektivfrage. In der Realität, im All ist das natürlich nicht so. Es kommt auf unseren Winkel an. Konjunktion wird dieses Phänomen genannt. Vielleicht war das ja auch Inspiration für Komponist Gustav Holst. Das ist der Jupiter aus seinen Planeten, Opus 32.

0: Das New York Philharmonic Orchestra unter Leitung von Leonard Bernstein mit dem vierten Satz Jupiter aus der Planetensuite Opus 32 von Gustav Holst hier auf NDR Kultur. Jeder Tag bei der Greifswalder Bachwoche beginnt mit einer Bachkantate. Und das seit 80 Jahren. Heute ist das traditionsreiche Festival in die 80. Festivalausgabe gestartet. Um 10 Uhr mit einer geistlichen Morgenmusik eben. Das Motto dieser Jubiläumsausgabe ad infinitum, ins Unendliche sozusagen. Und meine Kollegin Juliane Voigt hat die Vorbereitungen begleitet und schaut auch schon mal drauf, was da in den nächsten Tagen neben Bachkantaten aufs Publikum zukommt.
1: Das Magnifikat von Johann Sebastian Bach, gesungen vom Greifswalder Domchor. Der Laienchor hat knapp 80 Sänger und Sängerinnen und probt hier noch einmal, bevor das Orchester, es ist seit vielen Jahren das Kammerorchester der Komischen Oper Berlin, dazukommt. Zwei große Chorwerke von Johann Sebastian Bach werden sie aufführen, das Magnifikat und die H-Moll-Messe, sagt Bachwochenchef Frank Dittmer.
2: Wir haben extra Proben und Schichten eingelegt, kann man sagen. Also das ist wirklich so mehrere Chorproben, Wochenenden, weil das auch so ein anspruchsvolles Programm ist. Also mit dem Magnificat, das so strahlend und festlich ist, was auch so gut zu so einer Jubiläumswoche passt. Und mit dieser großartigen H-Moll-Messe, was den Chor wirklich fordert, was auch alle so mitnimmt, weil es einfach so großartige, begeisternde Musik ist. Ja.

0: Mit knapp 40 Veranstaltungen startet heute die Greifswalder Bachwoche. Bis Sonntag gibt es jeden Tag eine geistliche Morgenmusik mit Gottesdienst im Dom als Mitsingekonzerte. Also wer will, kann einfach mitsingen. Frank Dittmer hat die Kantaten mit Bedacht ausgewählt.
1: Und zwar ist es immer ein Blick ein Jahrzehnt zurück. Und zwar immer in die 6er Jahre seit 1946. Also wir haben alte Programme durchgesehen und haben dann so Kantaten rausgenommen, die einerseits in diesem Jahr dann auch aufgeführt wurden, aber die auch passen mit viel Glanz und majestätischem Klang.
0: Neben der Musik, die in dieser Woche in den großen Stadtkirchen und kleinen Konzerträumen erklingen wird, geht es bei der Greifswalder Bachwoche als Festival geistlicher Musik seit nunmehr 80 Jahren immer auch um die Verkündigung des christlichen Glaubens in unserer Gesellschaft, sagt Dompastor Tillmann Bayrich.
2: Das war zu DDR-Zeiten besonders schwierig und wichtig zu sagen, wir können als Kirche nicht nur Musik auch, sondern wir können uns auch in die Öffentlichkeit einbringen durch Musik. Das haben alle 80 Bachwochen auf ihre Weise versucht umzusetzen.
0: 1946 wurde die Bachwoche von Anneliese und Hans Pflugbeil gegründet. An die Entstehung wird auch jetzt beim 80. Jubiläum immer wieder erinnert.
3: Ja, tatsächlich war das ja diese berühmte Strandkorb-Geschichte, die Frau Pflugbeil gerne erzählt hat, wie im Sommer 46 sie mit anderen Musikern zusammen auf Hittensee die Idee hatten, wir sollten Bachtage in Greifswald veranstalten, die heile, unzerstörte Stadt nutzen. Musiker wollten wieder Auftrittsmöglichkeiten haben und natürlich auch die Kirche brauchte so einen Moment der Erinnerung.
0: Zum Programm gehört auch eine Bachwochenreise, in diesem Jahr nach Jarmen, aber auch ein Jugendtanzprojekt und ein Kinderkonzert. Unter Leitung von Dorothea Haag singen knapp 50 Kinder von 3 bis 16 Jahren Bach in jazzigen Arrangements.
4: Na, erstens natürlich Kinder mit klassischer Musik in Verbindung bringen, weil ja irgendwie sie doch diese Melodien hören. So wie wir letztes Jahr dann beim Weihnachtsoratorium wirklich mitgesungen haben und die Kinder die Originalarie mitschmettern wollten, weil sie die aus dem Bachwochen-Kinderkonzert kannten. Und einfach so, ja, das musikalische Gehör, das Gespür füreinander, miteinander prägen.
0: Um den Nachwuchs für die nächsten 80 Jahre Bachwoche schon mal heranzubilden und zu begeistern. Mit dabei ist in diesem Jahr erstmals die NDR Big Band, denn auch die 80. Greifswalder Bachwoche wird vom NDR unterstützt.
5: Juliane folgt mit einem Vorausblick auf die nächsten Tage in Greifswald. Die Bachwoche, die läuft noch bis zum 7. Juni 2026.

Der dritte Satz aus der Sinfonie Nummer 1 von Giovanni Scambati hier mit Ola Rudner und dem Württembergischen Philharmonie Reutling auf NR Kultur. Das Karriereende der französischen Komponistin Louise Bertin macht mich bis heute wütend. Sie kam aus gutem Hause, wurde 1805 geboren und von ihrer Familie auch in der Musik unterstützt, hat sich trotzdem sehr vieles selbst und autodidaktisch beigebracht. Und damit war sie eine der Ersten, hat gezielt für öffentliche Aufführungen komponiert, also nicht für den privaten Rahmen. Und sie gilt zum Beispiel auch als erste Frau, die eine Oper zu Goethes Faust komponiert hat und das sogar mit eigenem Libretto, hat dann in weiteren Projekten mit Victor Hugo oder Hector Berlioz zusammengearbeitet. Ja, und dann gab es eine Intrige gegen ihren Vater und gegen ihren Bruder. Die Aufführung ihrer Werke wäre nur durch deren Einflussnahme zustande gekommen, hieß es. Und tatsächlich war es das damit mit ihrer öffentlichen Karriere. Glücklicherweise hat sie trotzdem im Stillen weiter komponiert und ich finde es trotzdem unglaublich schade, dass ihre Karriere durch so eine misogyne Aktion beendet wurde. Ja, Louise Bertins Ouvertüre zur Oper Fausto, mit der sie ursprünglich ihren Durchbruch geschafft hat, die hören Sie jetzt hier auf NR Kultur.

0: Christophe Rousset und Les Talents Lyriques mit der Ouvertüre zur Faust-Oper von Louis Bertin.
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0: Die Schriftstellerin Silja Walter wurde am 23. April geboren. Und am 23. April findet mittlerweile immer der Welttag des Buches statt. Die Begründung für dieses Datum: an diesem Tag sollen Shakespeare und Cervantes gestorben sein. An Silja Walter wurde dabei wahrscheinlich eher nicht gedacht. Die Schriftstellerin war einige Jahre, nachdem sie ihren ersten Gedichtband veröffentlicht hat, in ein Benediktinerkloster eingetreten und hat dort bis zu ihrem Tod im Jahr 2011 gelebt. Auf jeden Fall steht sie aber inhaltlich auf den Schultern dieser Riesen wie Shakespeare oder Cervantes, wie ihr Gedicht Tänzerin beweist. Sophie Reuss trägt es uns vor.
2: 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Mein Herz ist süß wie Nüsse. Und was ich denke, blüht mir aus der Haut. Wenn ich jetzt sacht mir in die Knöchel bisse, sie röchen süßer als der Sud Melisse, der rot und klingend in der Kachel braut. Sprich nicht von Tanz und nicht von Mond und Baum und ja nicht von der Seele, sprich jetzt nicht. Mein Kleid hat einen riesenbreiten Saum, damit bedecke ich Füße und Gesicht und alles, was in diesem Abend kauert, aus jedem Flur herankriecht und mich misst mit grauem Blick, sich duckt und mich belauert, mich gellend anfällt und mein Antlitz küsst. Sprich nicht von Tanz und nicht von Stern und Traum und ja nicht von der Seele. Lass uns schweigen. Mein Kleid hat einen riesenbreiten Saum. Drin ruht verwahrt der Dinge Sinn und Reigen. Ich wollte Schnee sein mitten im Auge.

Vals Trist aus zwei Stücken von Jean Sibelius, gespielt vom schwedischen Radiosinfonieorchester Stockholm unter Leitung von Esa-Pekka Salonen hier auf NDR Kultur. Falls Sie gerade auf der Suche sind, so ist es richtig, nach neuem Repertoire für Ihren Chor, dann hätte ich da was für Sie, und zwar vom Komponisten Geir Tweit. Ein ganz schönes Lied, und wir haben wirklich Glück, dass wir es überhaupt noch hören können, denn viele seiner Kompositionen sind bei einem Brand vernichtet worden. Und dieses Lied Northern Light, das hat überlebt. Und das hören wir jetzt auch auf NDR Kultur mit Live Uwe Arnsnes und Solveig Arnsnes.

Northern Light vom norwegischen Komponisten Geir Tveit hier bei NDR Kultur in einer Version von Pianist Leif Ove Andsnes und der Sängerin Solveig Andsnes. Und jetzt kommen wir zu Musik zum Märchen Dornröschen, die nicht von Peter Tschaikowski komponiert ist. Sowas gibt's nämlich auch. Erki Melatin hat einen Dornröschen-Festmarsch geschrieben und den hören Sie jetzt hier auf NDR Kultur bis zu den Nachrichten um 11 Uhr mit dem Philharmonischen Orchester Helsinki unter Leitung von Leif Segerstam.

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1: Um 11 Uhr mit Michael Hafke. Hamburg wird sich nicht um Olympische und Paralympische Spiele bewerben. Beim Referendum stimmten knapp 55% gegen Sommerspiele in der Hansestadt. Aus Hamburg Jörg Naroska.
2: Für die Gegner der Olympiabewerbung war es ein unerwartet deutlicher Erfolg. Knapp 360.000 Wahlberechtigte stimmten beim Hamburger Olympiareferendum gegen Sommerspiele, nur gut 290.000 dafür. Bewerbungschef Steffen Rühlke sprach davon, dass man im Sport auch in Würde verlieren können müsse. Er wünsche den anderen deutschen Bewerberstädten nun viel Erfolg. Der Deutsche Olympische Sportbund setzt die Bewerbung um Sommerspiele mit Berlin, München und Köln-Rhein-Ruhr fort, aber ohne Hamburg. Der Sport und die Wirtschaft zeigten sich enttäuscht vom Referendumsergebnis. Für Norbert Aust, Präses der Handelskammer, hängt die Zukunft der Stadt zwar nicht von Olympia ab. Im Wettbewerb um Bundesgelder für wichtige Projekte wie eine neue Kühlbrandquerung im Hafen oder für die Modernisierung des Hauptbahnhofs werde es nun aber schwer, sich gegen die künftige deutsche Olympiastadt durchzusetzen.
1: Der Bund hat seine Investitionsziele beim Sondervermögen für Infrastruktur und Klimaschutz im vergangenen Jahr verpasst. Nach Angaben des Bundesfinanzministeriums ist von den gut 37 Milliarden Euro ein Drittel des Geldes nicht abgeflossen. Aus Berlin, Lissi Kaufmann.
3: Dass weniger Geld geflossen ist, hat laut Ministerium vor allem verwaltungsrechtliche, also technische Gründe. Die meisten Fortschritte bei den Investitionen sind laut Bericht in den Bereichen Wohnungsbau und Digitalisierung erzielt worden. Die Bereiche Verkehrs- und Energieinfrastruktur sowie Forschung und Entwicklung hinken etwas hinterher. Nach einer ersten Schätzung haben die Ausgaben für einen Anstieg des Bruttoinlandsprodukts um 0,5 Prozentpunkt gesorgt.
1: Zu einer Klausurtagung von CDU-Abgeordneten aus Nordrhein-Westfalen wird heute auch Bundeskanzler Merz erwartet. Eingeladen hat dazu die NRW-CDU unter ihrem Landesvorsitzenden Wüst. Merz soll im sauerländischen Meschede als Gastredner sprechen. Das Treffen ist nicht öffentlich, die mediale Aufmerksamkeit ist aber groß. Spekulationen über einen möglichen Wechsel im Kanzleramt, bei dem Wüst Merz ablösen könnte, wurden allerdings inzwischen von zahlreichen CDU-Politikern dementiert. Wüst selbst hatte Medienberichte dazu als Quatsch bezeichnet. Fraktionschef Spahn sprach von Unsinn, Schleswig-Holsteins CDU-Chef Günther nannte die Gerüchte absurd. Von heute an können Autofahrer auf italienischen Autobahnen eine Mautrückerstattung beantragen, wenn sie sich wegen Staus verspäten. Die Regelung gilt allerdings nur, wenn Baustellen Grund der Verkehrsbehinderungen waren. Aus Rom, Tilman Kleinjung.
4: Das funktioniert ein bisschen so wie bei der Bahn. Wer bis zu 2 Stunden im Stau steht, bekommt die Hälfte der Maut erstattet. Bei mehr als 3 Stunden Verspätung wegen Stop and Go wird die gesamte Gebühr zurückbezahlt. Die Rückerstattung gibt es allerdings nur in einem sehr eng definierten Fall, wenn der Stau durch eine Autobahnbaustelle verursacht wurde. Für schwere Unfälle oder Unwetter können die Autobahnbetreiber nicht haftbar gemacht werden. Deshalb empfiehlt der ADAC, die Mautbelege aufzubewahren.
1: Bundesentwicklungsministerin Alabali Radovan reist heute in den Libanon. Gemeinsam mit ihrem norwegischen Kollegen Aukrust will sich die SPD-Politikerin vor Ort ein Bild von den Folgen des Kriegs zwischen Israel und der Hisbollah machen. Insbesondere geht es darum, wie es um die Binnenvertriebenen steht. Die Ministerin sagte vor ihrer Abreise, die Menschen brauchten mehr als Soforthilfe. Sie brauchten Frieden, Stabilität und eine Zukunftsperspektive. Ein verlässlicher Waffenstillstand sei nötig. Die Lage im Libanon wird international mit Sorge beobachtet. Die vom Iran unterstützte Hisbollah-Miliz beschießt immer wieder den Norden Israels. Die israelische Armee rückt derweil weiter im Süden des Libanon vor. In Flensburg muss sich seit heute ein 60-Jähriger vor Gericht verantworten, weil er im Schaufenster seines Geschäfts ein Schild mit dem Text »Juden haben hier Hausverbot« aufgehängt hat. Das Hausverbot rechtfertigte er im vergangenen September damit, dass ihn die Vorgänge im Gazastreifen frustrierten. Die Staatsanwaltschaft hat ihn wegen Volksverhetzung angeklagt und wirft ihm unter anderem vor, zu Hass gegen die in Deutschland lebenden Jüdinnen und Juden aufgestachelt zu haben. Und das waren die Nachrichten. Das Wetter in Norddeutschland zum meteorologischen Sommeranfang. Heute ziehen Wolken durch, es gibt einzelne Schauer, aber auch Sonnenschein. Und zwar am meisten an den Küsten bei 18 bis 23 Grad. Morgen dann ist es heiter bis wolkig, dazu kommen einzelne Schauer und Gewitter. In Vorpommern bleibt es länger trocken, es wird noch etwas wärmer, 20 bis 26 Grad. Am Mittwoch dann zeitweise Regen, dazu teils mit Gewittern. Es gibt aber auch trockene Phasen und etwas Sonne. Und die Temperaturen dann liegen zwischen 18 und 23 Grad. Es ist 11.05 Uhr.
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5: Willkommen. Seit dem Wochenende darf man wieder Vorschläge einreichen für das Jugendwort des Jahres für die Abstimmung. Die zwei letzten Jahrgänge, die fand ich ziemlich stark. Das Crazy hat gewonnen und das Wort Aura. Und daran sieht man ganz schön, wie schnell sich das auch in den normalen Sprachgebrauch der anderen Generationen rein, ja, wurstelt. Wer die Nominierungspressekonferenz zur Fußball-WM mit Julian Nagelsmann gesehen hat, der weiß, dass der Bundestrainer eigentlich von nichts anderem als der Aura der Spieler gesprochen hat. Wenn Sie sich jetzt manchmal denken, Mensch, ich komme gar nicht mehr hinterher, dann empfehle ich Ihnen, ein Jugendtheaterfestival zu besuchen. Und eines, das stellen wir Ihnen vor in dieser Stunde hier auf NDR Kultur.

Das Gewandhausorchester Leipzig, unter anderem Nelsons mit dem vierten Satz aus Felix Mendelssohn Bartholdys Italienischer. Aus heutiger Perspektive ist es etwas ungewohnt, aber Neapel, damals Hauptstadt des gleichnamigen Königreichs, war im 18. Jahrhundert nach Paris und London tatsächlich die drittgrößte Stadt Europas. Natürlich hatte man da auch eine eigene musikalische Schule, die Neapolitanische Schule. Eine Gruppe an Komponisten war das, die sich eigentlich besonders in der Oper hervorgetan hat. Aber in Neapel sind auch Konservatorien entstanden, in denen man eine gute Ausbildung bekommen konnte in der Musik. Lehrkräfte, da waren das Fachpersonal. Und damit ja, wurden natürlich auch Weichen für die Zukunft der europäischen Musikszene gestellt. Teil dieser Gruppe war auch der Komponist Nicola Fiorenza und sein Konzert für drei Violinen und Basso Continuo in A-Moll hören Sie jetzt hier auf NDR Kultur.

0: Das Ensemble La Festa Musicale mit dem Konzert für drei Violin und Basso Continuo in A-Moll von Nicola Fiorenza hier auf NDR Kultur. Bechstein ist das für Pianisten, was Stradivarius und Amati für die Geiger ist. Das hat Pianist Hans von Bülow im 19. Jahrhundert mal geschrieben. Und die Begeisterung in der Musikwelt für die Instrumente des Klavierbauers hält weiterhin an. Gut 100 Jahre später haben die Beatles Hey Jude und viele Songs ihres White-Albums auf einem Bechsteinflügel aufgenommen. Heute vor 200 Jahren wurde der Gründer einer der weltweit berühmtesten Klaviermarken, Carl Bechstein, geboren. Petra Ries erzählt seine Geschichte.
1: Karl Friedrich Wilhelm, drittes Kind, erster Sohn des Weilandherrn Friedrich Wilhelm August Bechstein, Bürgers und Friseurs hier und dessen Ehefrau Weiland Christiane Ernestine Auguste, geborene Reising, ist den 1. Juni früh 4 Uhr 1826 geboren und am 8. Juni desselben Jahres getauft.
2: So steht es im Kirchenregister von St. Margarethen in Gotha, wo Karl Bechstein zur Welt kam. Karls Vorfahren, die Bechsteins, stammten aus jener Gegend zwischen Erfurt und Eisenach. Sie waren Hoffriseure, Schullehrer, Tischler oder musikliebende Kammerdiener, wie Karl Bechsteins Großvater. Der junge Karl hatte Glück. Sein Stiefvater, der Lehrer und Kantor Arkte, erkannte das musikalische Talent seines Stiefsohns und schickte ihn mit 14 Jahren in die Lehre, ins nahe Erfurt, wo Karls ältere Schwester mit einem Klavierbauer verheiratet war. Karl Bechstein war klug. Er wusste, dass Bildung der Schlüssel zum Erfolg war. Im Revolutionsjahr 1848 ging er nach Berlin, wo er seinen ersten Job in der Firma des berühmten Klavierbauers Gottfried Perau bekam. Doch der 22-Jährige war unruhig und neugierig. Nach einem Jahr verließ er Berlin Richtung London und Paris, denn in diesen beiden Städten waren damals die Weltmarken des Klavierbaus ansässig, Broadwood und Erard. Der Pariser Klavierbauer Sébastien Erard hatte das Hammerklavier weiterentwickelt und die sogenannte doppelte Repetition erfunden. Eine bahnbrechende, neue Anschlagstechnik. Der Flügel war zum Rennauto geworden und ihn zu spielen war Kult. Beethoven besaß einen und der junge Franz Liszt natürlich auch. In Paris lernte Bechstein neue Klavierbautechniken kennen und die Regeln moderner Unternehmensführung. Nach 3 Jahren kehrte er nach Berlin zurück, wurde Geschäftsführer bei Perau und gründete 1853 die Pianoforte-Fabrik C. Bechstein. Im selben Jahr hatten auch Steinway in New York und Blüthner in Leipzig eröffnet. Doch Bechstein war hartnäckig. Seine ersten beiden Klaviere baute er eigenhändig, weil er noch keine Arbeitslöhne bezahlen konnte. Einer seiner ersten Kunden war der berühmte Pianist Hans von Bülow, der mit den Klangmöglichkeiten herkömmlicher Flügel unzufrieden war. In Bechstein fand er den perfekten Partner. Auch Franz Liszt wurde süchtig nach diesen stabilen Flügeln und ihrem differenzierten Bechstein-Klang. Er kaufte sich einen der ersten und schwärmte später:
3: Eine Beurteilung ihrer Instrumente kann nur eine vollkommene Belobigung sein. Seit 28 Jahren habe ich nun ihre Instrumente gespielt und sie haben ihren Vorrang erhalten.
2: An Bechsteins Seite war Luise, die er 1856 in Berlin geheiratet hatte. Eine offenbar sehr kluge und taffe Frau. Gemeinsam hatten sie 3 Söhne und auf der Grabanlage in Berlin-Mitte kann man die beiden Eheleute in Stein verewigt sehen.
0: Petra Ries über Karl Bechstein. Heute vor 200 Jahren wurde der Gründer einer der weltweit berühmtesten Klaviermarken geboren. Und die Klangmöglichkeiten dieser Bechsteinflügel, die begeistern bis heute. William Yoon, der Pianist, ist zum Beispiel ein Bechstein-Fan, liebt diesen feinen Klang. Und das ist er, William Yoon, hier mit dem zweiten Satz aus der Klaviersonate in B-Dur von Franz Schubert.

William Yun mit dem zweiten Satz aus der Klaviersonate in B-Dur von Franz Schubert hier bei NDR Kultur. Es gibt ja gerade so eine Flut an Streichquartett-Arrangements bekannter Popsongs. Ich glaube, dass das so ein bisschen die Serie Bridgerton ausgelöst hat, bei der eben in diesen höfischen Szenen am Königshaus, im Adel, im Londoner klassische Musik gespielt wird. Aber das sind dann immer so Arrangements von Popsongs wie Billie Eilish Hits oder Dua Lipa Songs und die werden dann eben auf den Streichinstrumenten in klassischem Gewand interpretiert. Und ich finde, das ist eigentlich eine total gute Idee, weil das so diese Gegenwärtigkeit dieser Musik unterstreicht. Aber manchmal, das ist auch mein kleiner Kritikpunkt daran, könnten diese Arrangements vielleicht noch ein bisschen ausgefuchster oder aufregender sein. Noch ist das alles recht, ja, schablonenhaft, sag ich mal. Und es gibt ja auch diese Ensembles, die seit Jahrzehnten daran forschen, wie man bekannte Melodien in neue Notensätze packt. Zum Beispiel das Danish String Quartet. Also die nächste Staffel Bridgerton Soundtrack mit dem Danish String Quartet. Ich wäre auf jeden Fall dafür. Das ist das 2002 gegründete Quartett hier auf NDR Kultur. Natürlich mit einer Bearbeitung eines dänischen Traditionals.

0: Legendäres Album Last Leaf heißt es vom Danish String Quartet. Darauf hat das Quartett dänische Traditionals bearbeitet und das war ein kleiner Ausschnitt von dieser Platte hier auf NDR Kultur. Falls Sie manchmal das Gefühl haben, Sie verstehen die Jugend von heute nicht mehr, dann habe ich eine große Empfehlung für Sie. Gehen Sie doch einfach mal ins Jugendtheater, denn da erzählen die Jugendlichen ihre eigenen Geschichten, teilen ihre Gedanken und sorgen eben damit auch dafür, dass wir so einen Austausch zwischen den Generationen haben, mehr Verständnis. Neben dem großen Berliner Theatertreffen gibt es nämlich auch das Theatertreffen der Jugend in Berlin. 7 Inszenierungen wurden da von einer Jury ausgewählt aus ganzen 160 Bewerbungen. Jugendclubs von Staats- und Stadttheatern waren da dabei, Theater-AGs von Schulen beispielsweise. Und eröffnet wurde das diesjährige Festival mit einem Tanzmusik-Theaterstück der Theater-AG der Georg-Christoph-Lichtenberg-Gesamtschule aus Göttingen. Der Stoff ist ein Kinderbuchklassiker aus dem 19. Jahrhundert und die Göttinger Jugendlichen haben diese Geschichte auf ihre Art und Weise umgekrempelt. Gerd Brendel berichtet vom Eröffnungswochenende des Berliner Jugendtheatertreffens.
1: Beim Theatertreffen der Jugend in Berlin spielen junge Menschen zwischen 15 und 20 ihre eigenen Geschichten. Das, was sie erleben, real und virtuell im Internet. So wie in Alice im Wunderland, in der sehr eigenwilligen Interpretation des Romans von Schülerinnen und Schülern der Georg-Christendorf-Lichtenberg-Gesamtschule in Göttingen. Das Stück beginnt mit Alice, die auf ihr Mobiltelefon starrt. Das, was sie sieht, sieht das Publikum als Projektion hinter ihr.
2: Wir haben rot
1: ein Social-Media-Filmchen nach dem anderen. Instagram- und TikTok-Posts in Endlosschleife.
3: Atme mal ein.
1: Weiße Rosen werden als rote Rosen verkauft. Ein blonder Junge fordert ein neues, autoritäres Deutschland. Ein Lifestyle-Guru bewusstes Atmen nach Methode XY. Die Alice aus dem Roman kriecht einem Kaninchen hinterher und stürzt durch einen langen Tunnel. Die Alice auf der Bühne wird durch einen Stoffschlauch ins Kaninchenloch, ins Rabbit Hole gezogen.
4: Und das soll auch quasi dieses Rabbit Hole quasi auch darstellen, dass man halt so in diese Social Media Welt so reingezogen wird und da so ein bisschen auch drin feststeckt. Jede jugendliche Person kennt das.
1: Ja. Auch Jette Laschke, die Zehntklässlerin, spielt Alice, eine von 4 in dieser Schultheaterproduktion. Zu der gehören nicht nur die Darstellerinnen und Darsteller auf der Bühne, sondern auch
5: die Band kommt ja dazu, die die Songs selbst geschrieben hat und quasi eine autarke SchülerInnen-Technik mit den Beamern, wofür ein extra Programm gebaut wurde.
1: Sebastian Vartini ist einer von 3 Lehrern für darstellendes Spiel, das sich diese Göttinger Gesamtschule leistet, neben einem eigenen Podcast, einer Schulband und anderen AGs. Die Schultheaterprofis schlagen jedes Jahr nach den Sommerferien einen Stoff vor, und dann ist ein halbes Jahr Zeit zu proben.
5: Wo ganz viel über Ausprobieren entsteht. Und dann gucken, was für Themen finden Sie selber drin, was finden Sie spannend. Und daraus entsteht dann nach und nach das Stück. Ein bisschen wie Magie auch.
1: Die Alice der Göttinger Theater AG trifft im Wunderland auf die Figuren aus dem Internet. Der deutschtümelnde Schreihals entpuppt sich als die cholerische Herzkönigin. Der Lifestyle-Guru als die besserwisserische Raupe. Die wird von dem Abiturienten Oskar Piskorek gespielt.
6: Ich bin auch viel in mich reingegangen und habe überlegt, okay, wie ist das bei mir? Gebe ich mich total selbstbewusst, wie die Raupe, die sich an irgendwelchen total schlauen Sprüchen festhält?
1: Am Ende entpuppt sich die Raupe als Schmetterling, breitet die Flügel aus und greift sich das Mikro. Wir sind frei, wir sind laut, lass uns fliegen, singt der Schmetterling Oskar und der Saal singt mit. Theatermagie, real und in echt.
7: Wir sind frei.
0: Gerd Brendel über die Eröffnung des Theatertreffens der Jugend 2026 in Berlin. Und das Theatertreffen, das läuft auch noch ein paar Tage. Es geht bis zum 6. Juni.

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Edixon Ruiz am Kontrabass mit dem ersten Satz aus dem Kontrabasskonzert in Es-Dur von Johann Baptist van Hall. Begleitet wurde er vom Orchester Sinfonica Simon Bolivar. Bis zu den Nachrichten um 12 Uhr hören Sie hier auf NDR Kultur noch Musik von Georg Muffat, der siebte Satz aus seiner Sonate Nummer 1 in D-Dur.

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1: Um 12 Uhr mit Benjamin Kirsch. Nach dem Scheitern des Olympia-Referendums gerät Hamburgs rot-grüner Senat unter Druck. Die Opposition fordert Konsequenzen aus der deutlichen Ablehnung der Bewerbungspläne. Aus Hamburg Oliver Wuttke.
2: Der Hamburger Senat wisse nicht, was die Menschen in der Stadt wirklich umtreibe, kritisiert die Linken Co-Fraktionschefin Heike Sudmann. Ihre Partei hatte neben der Initiative No Olympia maßgeblich gegen eine Olympia-Bewerbung argumentiert. Viele in Hamburg hätten andere Sorgen: hohe Mieten, Obdachlosigkeit, Verkehrsprobleme. Oppositionsführer Dennis Thering von der CDU hatte sich für Olympia stark gemacht. Er kritisiert nun, die Kampagne des Senats sei schwach und konzeptlos gewesen. Die AfD spricht von einem gescheiterten Prestigeprojekt und fordert den Rücktritt des ersten Bürgermeisters. Der hatte schon gestern Abend klargemacht, sein Senat werde auch ohne Olympia weiterarbeiten. Am Ausbau von Verkehrswegen, Sportstätten und Barrierefreiheit. Einzelheiten dazu stellen die Spitzen der Koalition in diesen Minuten auf einer Pressekonferenz vor.
1: Der Bund hat seine Investitionsziele beim Sondervermögen für Infrastruktur und Klimaschutz im vergangenen Jahr verpasst. Nach Angaben des Bundesfinanzministeriums ist von den gut 37 Milliarden Euro ein Drittel des Geldes nicht abgeflossen. Aus Berlin Lissy Kaufmann.
3: Dass weniger Geld geflossen ist, hat laut Ministerium vor allem verwaltungsrechtliche, also technische Gründe. Die meisten Fortschritte bei den Investitionen sind laut Bericht in den Bereichen Wohnungsbau und Digitalisierung erzielt worden. Die Bereiche Verkehrs- und Energieinfrastruktur sowie Forschung und Entwicklung hinken etwas hinterher. Insgesamt spricht das Finanzministerium von einem erfolgreichen Start. Die Investitionen stärkten die Wirtschaft. Nach einer ersten Schätzung haben die Ausgaben für einen Anstieg des Bruttoinlandsprodukts um 0,5 Prozentpunkt gesorgt. Das Finanzministerium macht aber deutlich, dass insgesamt noch mehr Tempo bei der Umsetzung nötig ist.
1: Zu einer Klausurtagung von CDU-Abgeordneten aus Nordrhein-Westfalen wird heute auch Bundeskanzler Merz erwartet. Eingeladen hat dazu die NRW-CDU unter ihrem Landesvorsitzenden Wüst. Merz soll im sauerländischen Meschede als Gastredner sprechen. Das Treffen ist nicht öffentlich, die mediale Aufmerksamkeit ist aber groß. Spekulationen über einen möglichen Wechsel im Kanzleramt, bei dem Wüst Merz ablösen könnte, wurden allerdings inzwischen von zahlreichen CDU-Politikern dementiert. Wüst selbst hatte Medienberichte dazu als Quatsch bezeichnet. Fraktionschef Spahn sprach von Unsinn. Schleswig-Holsteins CDU-Chef Günther nannte die Gerüchte absurd. Ein Jahr nach dem Messeranschlag auf feiernde Menschen in Bielefeld ist heute das Urteil gefallen. Das Oberlandesgericht Düsseldorf sprach den Angeklagten des vierfachen versuchten Mordes schuldig und verhängte die Höchststrafe. Aus Bielefeld Marco Zaremba.
4: Der 36-jährige Syrer ist vom Oberlandesgericht Düsseldorf zu lebenslanger Haft verurteilt worden. Die Richter sprachen ihn wegen vierfachen versuchten Mordes schuldig. Außerdem stellten sie die besondere Schwere der Schuld fest und ordneten Sicherheitsverwahrung an. Der Mann hatte im Mai vergangenen Jahres vor der Bielefelder Bar Cutie mehrere Menschen mit einem Messer lebensgefährlich verletzt. Die Bundesanwaltschaft wertete die Tat als islamisch motivierten Terroranschlag. Der Angeklagte hatte den Angriff gestanden und vor Gericht Reue gezeigt.
1: Ein Gericht im tschechischen Pilsen will heute über die Auslieferung der verurteilten Rechtsextremistin Liebig an Deutschland entscheiden. Sie soll in die JVA Chemnitz gebracht werden. Liebig lehnt das ab, da sie befürchtet, in ein Männergefängnis gebracht zu werden und in Haft ums Leben zu kommen. Die 55-Jährige war im Juli 2023, damals noch als Mann, vom Amtsgericht Halle wegen Volksverhetzung, übler Nachrede und Beleidigung zu einer Gesamtfreiheitsstrafe von 1 Jahr und 6 Monaten ohne Bewährung verurteilt worden. Kurz vor Haftantritt änderte sie ihren Geschlechtseintrag von männlich auf weiblich und floh, wurde dann aber im April in Tschechien aufgegriffen. In Flensburg muss sich seit heute ein 60-Jähriger vor Gericht verantworten, weil er im Schaufenster seines Geschäfts ein Schild mit dem Text »Juden haben hier Hausverbot« aufgehängt hat. Das Hausverbot rechtfertigte er im vergangenen September damit, dass ihn die Vorgänge im Gazastreifen frustrierten. Die Staatsanwaltschaft hat ihn wegen Volksverhetzung angeklagt und wirft ihm unter anderem vor, zu Hass gegen die in Deutschland lebenden Jüdinnen und Juden aufgestachelt zu haben. Das waren die Nachrichten. Das Wetter in Norddeutschland. Heute neben durchziehenden Wolken und einzelnen Schauern auch Sonnenschein. Höchstwerte 18 bis 23 Grad. Morgen heiter bis wolkig. Vereinzelt Schauer und Gewitter. In Vorpommern meist trocken. Höchstwerte 20 bis 26 Grad. Am Mittwoch zeitweise Regen, teils Gewitter, teils Sonne 18 bis 23 Grad. Und am Donnerstag von Westen her Schauer und Gewitter. Sonst freundlicher 18 bis 23 Grad. Es ist jetzt 12.05 Uhr.
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5: Schön, dass Sie zuhören. Und zum Mittag gibt's jetzt erstmal zum Start in die Stunde Mozart.

Die Ouvertüre zu Mozarts Oper Idomeneo hier mit der Sächsischen Staatskapelle auf NDR Kultur, die von Colin Davis dirigiert wurde. Frühlingssinfonie, so hat Robert Schumann seine erste Sinfonie genannt. Da denke ich natürlich sofort an Programmmusik, aber es ist tatsächlich alles ein großes Missverständnis. Es ist jetzt nicht so wie bei Vivaldis Vier Jahreszeiten oder der Moldau, dass hier wirklich die blühenden Knospen, der Verlauf eines Flusses oder Volksfeste vertont werden. Schumann wollte die Sinfonie nur durch eine durchgehende poetische Idee anreichern, so eine Art roten Phasen Grundgedanken schaffen. Und wie das jetzt klingt, das hören Sie bei NDR Kultur. Das ist der zweite Satz aus dieser Frühlingssinfonie mit dem NDR Elbphilharmonieorchester unter Leitung von Christoph Eschenbach.

0: Der zweite Satz aus der Frühlingssinfonie von Robert Schumann hier auf NDR Kultur mit dem NDR Elbphilharmonieorchester und Dirigent Christoph Eschenbach. Er wusste schon sehr früh, welchen Beruf er wählen möchte, später mal der Theatermensch Oliver Rehse Intendant zu werden. Das war das große Ziel und es hat auch geklappt. Erst war Rehse Intendant in Frankfurt. Seit 2017 leitet er jetzt das traditionsreiche Berliner Ensemble an der Spree gelegen. Aufgewachsen ist er allerdings in Paderborn. Hier gab es in den 70er Jahren nur ein kleines Theater.
1: Damals, als ich dahin ging, war das noch im ersten Stock über der Volksbank. Man musste auf einer Wendeltreppe am Münzfernsprecher vorbei durch die Kassenhalle gehen und landete dann oben unter wahrscheinlich prekären Bedingungen der Leute, die da engagiert waren, eben in diesem kleinen Theater. Damals war das für mich ein Ort der Erweckung. Also mich hat die Literatur fasziniert. Es stimmt, meine Eltern sind eher kulturfern, die haben ein Autozubehör. Großhandel, so einen kleinen Großhandel gehabt. Und es gab keine Klassik bei uns zu Hause, es gab nicht mal einen Plattenspieler. Ins Theater bin ich dann gegangen und mein Vater musste mich, weil wir 11 Kilometer von Paderborn entfernt waren, immer abholen. Und dafür bin ich ihm sehr dankbar. Er ist nicht auf die Idee gekommen, mitzugehen. Ich bin auch nicht auf die Idee gekommen. Aber ich musste eben immer von diesem Münzfernsprecher aus anrufen und sagen, wie lange es dauert. Und einmal kam ich da mit 13, 14 eben an dieses Theater hin und fragte, wie lange dauert es denn? Und dann sagten die, 5,5 Stunden.
2: Hui.
1: Und es war Kabale und Liebe. Die hatten sich in Paderborn entschlossen, das ohne Striche zu spielen. Das hat mich zutiefst erschüttert.
0: Ja, und heute ist Oliver Rehse zu Gast in unserer Sendung NDR Kultur à la carte. Da erzählt er dann auch, wie es ihm zum Beispiel gelungen ist, den Schauspieler Jens Harzer vom Thalia Theater in Hamburg ans Berliner Ensemble zu locken. Aber das sei schon mal vorweggeschickt, es gibt keine Zerwürfnisse zwischen den beiden Städten, es gibt keinen Streit. Denn beim Hamburger Theaterfestival, da ist Harzer im Juni dann mit einem umjubelten Soloabend wieder zu Gast. De Profundis, inszeniert natürlich von Oliver Rehse.

Pianistin Alma Deutscher hier auf NDR Kultur mit einer Eigenkomposition Up in the Sky aus der Oper Cinderella. Das Album, auf dem dieses Stück drauf ist, heißt From My Book of Melodies. Und da ist natürlich klar, es geht zurück in die Kindheit mit vielen Erinnerungen an Märchen, an Disney-Klassiker vielleicht auch. Es kommt ja gar nicht so oft vor, dass ein Star in der internationalen Klassikszene einfach mal Pause macht. Aber Geigerin Hilary Hahn hat das getan im stressigen Festivalbetrieb, in dem ja die Konzerte eigentlich schon Jahre im Voraus geplant sind. Sie hat eine Auszeit genommen, ein sogenanntes Sabbatical gemacht, ein ganzes Jahr lang. Und es hat sogar ihrer Musik gut getan. Denn die Einspielung, die sie zurückgebracht hat, die war so etwas wie ein Schlüsselmoment in ihrer musikalischen Entwicklung. So hat sie das erzählt. Unter anderem hat sie für ihre Rückkehr Antonín Dvořáks Violinkonzert in A-Moll eingespielt, gemeinsam mit dem HR-Sinfonieorchester. Und das ist aus dieser Rückkehreinspielung der erste Satz hier auf NDR Kultur.

0: Der erste Satz aus dem Violinkonzert in A-Moll Opus 53 von Antonín Dvořák, gespielt von Hilary Hahn und dem HR-Sinfonieorchester.
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0: Maggie O'Farrell gehört zu den wichtigsten irisch-britischen Autorinnen ihrer Generation und die Verfilmung ihres Bestsellers Judith und Hamnet war in diesem Jahr für den Oscar nominiert. Jetzt ist ihr neuer Roman Land auf Deutsch erschienen und Katja Esbach stellt ihn vor.
2: Es ist unmöglich, diesem Roman in 3 Minuten und 45 Sekunden gerecht zu werden. So lange ungefähr dauert hier gewöhnlich eine Rezension und auch für Maggie O'Farrell wird da keine Ausnahme gemacht. Dabei ist dieses Buch so reich und vielschichtig, so berührend und kompliziert. Es ist ebenso ein Familienepos wie die Geschichte eines Landes. Und es beginnt 1865 auf einer irischen Halbinsel. Thomas arbeitet als Kartograf für die Rotröcke, die Soldaten der britischen Besatzerarmee.
3: Es ist ein notwendiger, aber wenig beneidenswerter Teil seiner derzeitigen Aufgabe. All das, was sich hier seit Entstehung der ersten Karten ereignet hat, mit Tinte und Symbolen und geordneten Linien auf Papier zu bannen.
2: Als Thomas eines Tages bei seiner Arbeit in einem abgelegenen Tal ein geheimnisvolles Stück Land entdeckt, das auf der Karte gar nicht existiert, ist für ihn nichts mehr wie zuvor. Mit aller Macht will er dieses Land schützen vor den Rotröcken.
3: Dieser Hain, so fiel es ihm wie Schuppen von den Augen, könnte der einzige Fleck im ganzen Land sein, den sich die Rotröcke oder die Landbesitzer nicht unter den Nagel gerissen hätten. Es war vielleicht der einzige Ort, den keiner von ihnen je betreten hatte. Es könnte das einzige verbliebene Stückchen Boden sein, das frei von ihnen wäre.
2: Thomas ist besessen von seiner Idee, dort zu leben und zwingt seine Frau und die gemeinsamen Kinder zum Umzug. Mit Folgen, die am Ende die Familie zerstören werden. Aber der Anfang ist voller Hoffnung. Man findet ein verlassenes Haus und richtet es her.
3: Das Haus wird gekalkt, der Boden geebnet, das Bett den Hang hinaufgeschafft und im hinteren Zimmer zusammengebaut. Auf dem Dachboden werden für die Kinder Pritschen mit Strohsäcken aufgestellt. Im Schuppen wird Kleinholz zum Anfeuern gestapelt. Tischbeine werden unter ein Brett genagelt. Eine Bank wird gezimmert. Von der Mauer zu einem jungen Baum wird eine Wäscheleine gespannt. Ein Stück Land wird umgegraben, von Unkraut befreit und besät.
2: Maggie O'Farrell schreibt in ihrer eigenen Klasse, emotional und komplex, wie nur sie es kann. Ihre Sprache ist betörend und ja, manchmal bestimmt auch kitschverdächtig. Und wie immer bei der Autorin muss man sich einlesen, der Geschichte Raum geben, etwas Geduld haben. Und dann betritt man eine Welt voller Poesie und Wahrhaftigkeit. O'Farrell erzählt über ein Land, das gezeichnet ist von der großen Hungersnot der 1840er Jahre, die Millionen Menschen das Leben gekostet und ganze Landstriche verwüstet hat. Und von einer Familie auf der Suche nach dem Glück. In Rückblenden erfährt man, wie die Eltern Fina und Thomas im Armenhaus aufwuchsen.
3: Die Aufseher zogen den Kindern an, was immer gerade zur Hand war. Wiesen ihnen eine mit Sacklein bezogene Schlafstatt zu und versorgten sie mit einer Scheibe Brot und einer Schüssel dünnen Mehlbrei pro Tag. Sie schickten sie zur Arbeit. Sie verscharrten die, die am Morgen nicht mehr aufstanden, bei einer kargen Zeremonie.
2: Die 4 Kinder des Paares verstehen unter Glück jeder etwas anderes und sie werden auf 3 Kontinenten danach suchen. Land von Maggie O'Farrell lässt das Herz höher schlagen und man könnte noch ewig davon schwärmen. Aber Sie wissen ja, die Zeit dafür ist hier begrenzt.
0: Katja Esbach über Land von Maggie O'Farrell, übersetzt von Nikolaus Hansen und Katrin Rasum. Das Buch ist im Piper Verlag erschienen, hat 576 Seiten und kostet 26 €.

Branford Marsalis mit dem English Chamber Orchestra und Emmanuel, einer Komposition für Sopran, Saxophon und Orchester von Michel Colombier hier auf NDR Kultur. Als nächstes hören wir eine Ouvertüre zur Orchestersuite Dardanus von Jean-Philippe Rameau. Ich finde tatsächlich, dass man hört, dass der Komponist öfter mal auch für Tänzerinnen und Tänzer komponiert hat. Das ist irgendwie eine Art von Festlichkeit, die mich sofort an höfische Tänze erinnert, an herumschreitende Tanzpaare. Diese Ouvertüre, jetzt hier gespielt vom Orchestra of the 18th Century unter Leitung von Franz Brücken.

Franz Brücken und das Orchestra of the 18th Century mit der Ouvertüre zu Dardanus Orchester Suite von Jean-Philippe Rameau hier auf NDR Kultur. Und jetzt kommen wir zum Bariton Johannes Held und der Pianistin Doriana Chakarova. Die beiden haben ein Konzeptalbum aufgenommen. 13 Versionen des R-Königs sind darauf, die natürlich in Musik übersetzt wurden. Und das hier ist die wahrscheinlich berühmteste von Ludwig van Beethoven. Damit verabschiede ich mich. Ich bin Charlotte Oehlschlegel und wünsche Ihnen noch einen guten Start in die weitere Woche.

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2: Um 13 Uhr mit Benjamin Kirsch. Nach dem Scheitern des Olympia-Referendums gerät Hamburgs rot-grüner Senat unter Druck. Die Opposition fordert Konsequenzen aus der deutlichen Ablehnung der Bewerbungspläne. Aus Hamburg, Oliver Wuttke.
3: Der Hamburger Senat wisse nicht, was die Menschen in der Stadt wirklich umtreibe, kritisiert die linken Co-Fraktionschefin Heike Sudmann. Ihre Partei hatte neben der Initiative No Olympia maßgeblich gegen eine Olympia-Bewerbung argumentiert. Viele in Hamburg hätten andere Sorgen: hohe Mieten, Obdachlosigkeit, Verkehrsprobleme. Oppositionsführer Dennis Thering von der CDU hatte sich für Olympia stark gemacht. Er kritisiert nun, die Kampagne des Senats sei schwach und konzeptlos gewesen. Die AfD spricht von einem gescheiterten Prestigeprojekt und fordert den Rücktritt des ersten Bürgermeisters. Der hatte schon gestern Abend klargemacht, sein Senat werde auch ohne Olympia weiterarbeiten. Am Ausbau von Verkehrswegen, Sportstätten und Barrierefreiheit. Einzelheiten dazu stellen die Spitzen der Koalition in diesen Minuten auf einer Pressekonferenz vor.
2: Juso-Chef Thürmer will nicht von der geplanten BAföG-Reform abrücken. Er kenne niemanden in der SPD, der nicht mit voller Überzeugung hinter der Reform stehe, sagte Thürmer im Deutschlandfunk. Scharfe Kritik übte Thürmer an den Äußerungen von Bundesforschungsministerin Bär zu dem Thema.
4: Die Äußerungen der Forschungsministerin, die empfinde ich wirklich als skandalös. Also sie müsste ja auf der Seite der Studierenden stehen. Stattdessen wiederholt sie ehrlicherweise saudumme Klischees, sagt, die Studierenden sollten doch mal arbeiten. Die Realität ist doch, 65% der Studierenden arbeiten jetzt schon. Das ist mehr als in den gesamten Generationen davor. Aber trotzdem leben fast 50% der Studierenden, die nicht mehr zu Hause wohnen, in Armut, weil die Kosten so stark gestiegen sind und das BAföG eben nicht reicht. Diese Situation ist unhaltbar und die Forschungsministerin sollte eigentlich an erster Stelle stehen, um daran etwas zu ändern. Stattdessen macht sie das, was wir am Wochenende gesehen haben. Ich kann das einfach nicht verstehen, ehrlich gesagt.
2: Juso-Chef Thürmer. Nach tagelangen Spekulationen über einen personellen Wechsel im Bundeskanzleramt hat der CDU-Vorsitzende in Nordrhein-Westfalen Wüst solchen Überlegungen eine klare Absage erteilt. Auf einer Tagung von CDU-Abgeordneten aus NRW in Meschede sagte Wüst, er könne vor solchen Diskussionen nur ausdrücklich warnen. Deutschland stehe vor großen Herausforderungen, die Kanzler Merz entschlossen angehe. Dabei habe er seine volle Unterstützung. Wüst wurde in den vergangenen Tagen immer wieder als möglicher Kandidat genannt, Merz als Bundeskanzler abzulösen. Merz will in Meschede auch noch eine Rede halten. Israel will seine Angriffe auf Ziele der Hisbollah-Miliz und auch auf die libanesische Hauptstadt Beirut ausweiten. Das kündigten Ministerpräsident Netanyahu und Verteidigungsminister Katz in einer gemeinsamen Erklärung an. Aus Tel Aviv, Julio Segador.
5: Sie begründen die Entscheidung mit den, Zitat, wiederholten und andauernden Verletzungen der Waffenruhe durch die Terrororganisation Hisbollah. Konkret sollen Ziele im Dahiyeh-Viertel im Süden der Hauptstadt angegriffen werden. Dieses Viertel ist die zentrale politische und militärische Hochburg der schiitischen Hisbollah-Miliz im Libanon. Meldungen zufolge soll die Terrormiliz dort über ein weitreichendes unterirdisches System aus Bunkern, Lagern und Tunneln verfügen. Die mit der April vereinbarte Waffenruhe gilt derzeit faktisch nur auf dem Papier.
2: Der Landtag in Niedersachsen will von heute an die Vorgänge um den korrupten Ex-Staatsanwalt Yaschar G. aufarbeiten. Dazu hat das Landesparlament einen Untersuchungsausschuss eingerichtet. Dann soll es zum Beispiel darum gehen, wer in den Justizbehörden Informationen über die illegalen Tätigkeiten des verurteilten früheren Staatsanwalts aus Hannover hatte. Auch der heutige Verteidigungsminister Pistorius soll befragt werden, der damals Innenminister in Niedersachsen war. Der frühere Staatsanwalt war im März zu 8 Jahren Haft verurteilt worden, weil er jahrelang mit der organisierten Kriminalität zusammengearbeitet hatte. Wegen eines antisemitischen Plakats in seinem Flensburger Geschäft hat sich ein Ladeninhaber vor Gericht verantworten müssen. Das Amtsgericht verurteilte den 60-Jährigen nun wegen Volksverhetzung zu einer 6-monatigen Bewährungsstrafe und einer Zahlung von 1.200 Euro an die KZ-Gedenkstätte Ladelund, wie NDR 1 Welle Nord berichtet. Der Angeklagte hatte laut Staatsanwaltschaft während der Vernehmung eingeräumt, das Plakat mit der Aufschrift »Juden haben hier Hausverbot« aufgehängt zu haben. Das waren die Nachrichten. Das Wetter in Norddeutschland. Heute neben durchziehenden Wolken und einzelnen Schauern auch Sonnenschein. Höchstwerte 18 bis 23 Grad. Morgen heiter bis wolkig, vereinzelt Schauer und Gewitter. In Vorpommern meist trocken. Höchstwerte 20 bis 26 Grad. Und am Mittwoch zeitweise Regen, teils Gewitter, teils Sonne. 18 bis 23 Grad. Es ist jetzt 13.05 Uhr.
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6: Mit Katja Weise und Oliver Rehse, seit 2017 Intendant des traditionsreichen Berliner Ensembles. Hier Nachfolger von Klaus Peimann, der die von Bertolt Brecht gegründete Bühne 18 Jahre lang leitete. Rehse war zuvor Intendant in Frankfurt und hat seinen Vertrag am BE im vergangenen Sommer bis 2032 verlängert. Das heißt, das sind dann 15 Jahre. Er hat viel Bewegung in das Berliner Ensemble gebracht. Die Auslastung ist gut. Dazu tragen Stars wie Stefanie Reinsberger seit einem Jahr jetzt auch Jens Harzer bei. Oliver Rehse, herzlich willkommen bei NDR Kultur à la carte. Hallo.
7: Vielen Dank. Und ich muss Sie insofern korrigieren, als ich ein bisschen stolz sagen darf, die Auslastung ist sogar mit 98% sehr gut.
6: Das heißt, das sind jetzt ganz frische Zahlen von der jetzt noch zu Ende gehenden Spielzeit?
7: Ja, also in dieser Spielzeit bislang 98%, im letzten Kalenderjahr, in 2025, nicht nur prozentual, sondern auch mit objektiven Besucherzahlen sind wir Spitzenreiter der Berliner Sprechtheater. Wir haben tatsächlich in Berlin 228.000 Tickets verkauft und das ist eine Menge.
6: Rosig sind die Zeiten für Theatermenschen in Berlin ja aber auch nicht nur, auch wenn das natürlich toll ist. Es ist ja schon seit langem von der rigiden Sparpolitik des Berliner Senats immer wieder zu hören. Für die neue Spielzeit, die Sie ja schon vorgestellt haben, also 26/27, ich habe mal nachgezählt, planen Sie 16 Premieren. Die werden aber alle stattfinden können.
7: Also das mit dem Zählen ist so eine Sache. Premiere ist nicht gleich Premiere. Es gibt Premieren, also neue Aufführungen, bei denen spielt eine Schauspielerin vor einem schwarzen Hänger eine Stunde lang einen Monolog und das kann ganz aufregend und toll sein, aber es ist sehr unaufwendig. Oder es kann ein 5-Stunden-Abend von Frank Castorf sein mit 12 Leuten, die sich da um Kopf und Kragen schwitzen und mit einem großen technischen Aufwand und am Ende ist beides jeweils eine 1 bei ihrer Premierenzählung. Das ist also nicht der Punkt. Manchmal sind sogar kleine zusätzliche Premieren sehr, sehr hilfreich, weil man diese Stücke dann statt einen Schließtag, wie wir es nennen, zu kreieren, wo ein großes Bühnenbild, ein großes Stück in Endproben ist und man sonst nichts spielen könnte, wo wir die dann einfach abends um 18 Uhr davor stellen und dann doch noch eine volle Vorstellung spielen. Also alleine an der Zahl können Sie das nicht bemessen. Und ja, wir haben einen Etat für den sogenannten Doppelhaushalt 26/27. Aber wir haben ja in Berlin auch Wahlen. Und was danach ist im September diesen Jahres, das weiß man nie.
6: Ja, dann lassen wir uns alle überraschen, wie viele Premieren, groß oder klein, es dann nach der Wahl werden.
7: Nein, diese Premieren werden stattfinden. Dafür stehe ich schon ein, weil wir mit einer gesunden Planung uns auch überlegen, was wir können. Und wir haben uns in den letzten Jahren auch Rücklagen erwirtschaftet. Also auch für den Fall, dass wir durch Kürzung plötzlich mit dem ausgemachten eigenen Etat, mit dem Haushalt nicht hinkommen sollten, könnten wir das aus eigenen Mitteln auch mal ein kurzfristig aufgetauchtes Loch selber stopfen, ohne hier jemanden anbetteln zu müssen.
6: Zum Ende dieser Spielzeit gibt es noch 2 Gastspiele in Hamburg im Rahmen des Hamburger Theaterfestivals. Darüber wollen wir auch sprechen in dieser Stunde, für die Sie Musik mitgebracht haben. Unter anderem das Ständchen aus dem Schwanengesang von Schubert mit Fritz Wunderlich, begleitet von Hubert Giesen. Was verbinden Sie damit? Das ist ein sehr präziser Wunsch.
7: Ja, sehr, sehr viel. Weil das ist ja leise flehen meine Lieder. Und das ist eine unendlich schöne Musik von Schubert. Ich habe dieses Motiv mal in einer Inszenierung verwendet. Ich habe einen Abend gemacht am Schauspiel Frankfurt mit den 5 autobiografischen Romanen, die Thomas Bernhard geschrieben hat. Und da lief dieses Motiv, das ein bisschen wie eine vorweggenommene Minimal Music ist, fast eine halbe Stunde lang unter einem großen Text aus einem dieser Romane. Und ich muss sagen, wenn ich auf eine einsame Insel ginge und ich dürfte nur 10 Aufnahmen mitnehmen, dann wäre auf jeden Fall dieses Musikstück dabei. Und wenn ich mich entscheiden müsste, dass unter meinem Leben die ganze Zeit Musik liefe, dann wäre es vermutlich diese.

0: bin ein Liederfreak, haben Sie gerade gesagt, Oliver Rehse. Und ja, vorher auch schon gemeint, diese Musik könnte quasi Ihr ganzes Leben begleiten. Ich muss ganz ehrlich sagen, wenn mein Leben, beziehungsweise auch nur ein Tag meines Lebens, die ganze Zeit von Musik begleitet würde, ich glaube, ich würde wahnsinnig werden. Aber was macht das mit Ihnen?
1: Naja, also bestimmte Musiken, einige Musiken reißen einen auf, andere beruhigen einen. Zu Hause höre ich morgens, während ich digital verschiedene Zeitungen lese und Darjeeling trinke, höre ich immer Musik. Auf dem Fahrrad höre ich nur Podcast, weil ich nicht im Berliner Verkehr gleich über den Haufen gefahren werden will. Dinge haben sich verändert, was das Musikhören angeht, seit man keine CDs mehr auflegt. Insofern ist man, auch ich, Teil dieses Streaming-Dauerangebots. Und da komme ich immer wieder auf bestimmte Musiken zurück. Davon werden wir einige in dieser Sendung noch hören. Ich kann mir manchmal die Stille schon sehr gut versüßen und sie eben von Stille in etwas verwandeln, was mich beruhigt und was mir gut tut. Dann aber meistens ohne, dass jemand singt.
0: Ich habe den Namen Jens Harzer ja gerade schon erwähnt. Er gehört jetzt seit fast einem Jahr zum Ensemble des Berliner Ensembles. War ja stark begleitet, also gab großes Presseecho, als er vor, ich glaube, ziemlich genau 2 Jahren diese Entscheidung verkündet hat. Also Jens Harzer ist ja einer der großen Theaterschauspieler, hat sehr, sehr lange auch am Hamburger Thalia Theater gespielt. Ist sowas dann für einen Intendanten wie Sie, Oliver Rehse, ein Glücksfall oder diplomatisches Geschick?
1: Nein, das ist ein Glücksfall. Weil jemand wie Jens Harzer, den kriegt man nicht mit Diplomatie. Den kriegt man davon überzeugt, dass es vielleicht schön für ihn sein könnte, das Theater zu wechseln, mit echter Überzeugung und mit künstlerischen Projekten, die ihn reizen. Er ist der Iffland-Ring-Träger. Das ist ein mythischer Preis, ein ganz besonderer Preis. Und Jens Harzer ist ein außergewöhnlicher Schauspieler. Er hat diesen Ring von Bruno Ganz bekommen. Und ich kenne ihn lange. Wir haben am Deutschen Theater ein bisschen von ferne zusammengearbeitet, als Jürgen Gosch Onkel Vanya inszeniert hat. Und ich habe mit Jens immer wieder mal gesprochen. Und als dann klar war, dass Joachim Lux seine Intendanz am Thalia Theater beendet, das ist immer so eine Gelegenheit, wo man dann freundlich fragen kann. Und habe Kontakt zu Jens Harzer aufgenommen. Und wir hatten dann eine ganze Reihe von Gesprächen, in denen ging es um Regisseure, um Rollen, um Perspektiven. Und wir haben uns gegenseitig Dinge vorgeschlagen. Es ging um Frank Castorf, mit dem er jetzt zum ersten Mal in seinem Leben arbeiten wird. Es ging darum, ob Johann Simons, der nur ein einziges Mal vor 20 Jahren an der Volksbühne, ich glaube von allen, auch von ihm selber ganz gerne vergessen, inszeniert hat, jetzt ein richtiges Berlin-Debüt nochmal macht. Und das hat zu einer fantastischen Antigone-Aufführung geführt. Also mit solchen Themen kann man dann so einen Schauspieler zu einem Städtewechsel, Theaterwechsel überzeugen. Und ich selber fand es für ihn auch wirklich eine Gelegenheit, nach 16 Jahren Hamburg jetzt doch nochmal, nachdem er lange in München war, tatsächlich Berlin in den Fokus zu nehmen. Und jetzt hat sich auch gezeigt mit seinem Berlin-Debüt in De Profundis von Oscar Wilde, dass er an der richtigen Stelle ist. Das war ein großer Erfolg in Berlin.
0: Damit haben Sie diese Spielzeit eröffnet. Ich war nicht dabei, aber es muss ein umwerfendes Ereignis gewesen sein. Das Publikum hat ihn gefeiert und ich nehme mal an, es wird ihn bei jeder weiteren Vorstellung feiern. De Profundis ist ein Brief von Oscar Wilde, den er im Gefängnis geschrieben hat an einen Ex-Geliebten. Ein ganz existenzieller Text. War das ein Vorschlag, den Sie an ihn herangetragen haben oder umgekehrt?
1: Nein, das war ein Vorschlag von mir. Sie haben recht, das ist ein großer Erfolg insofern, als wir jetzt im Juni die 25. Vorstellung in Berlin spielen werden. Wir werden das selbstverständlich auch in der nächsten Spielzeit und sicher auch in der darauf, wie ich das einschätze, weiterspielen. Wir sind jetzt eingeladen, sehr schön, von Nikolaus Besch zum Hamburger Theaterfestival, aber wir sind auch zu den Salzburger Festspielen danach eingeladen, was sehr ungewöhnlich ist. Salzburg macht eigentlich nur eigene Premieren. Es ist schon außergewöhnlich, was Jens Harzer da spielt. Und ja, ich hatte die Idee, diesen Text zu inszenieren, schon sehr, sehr lange. Ich schleppe das sozusagen seit 20 Jahren mit mir herum und habe auf 2 Dinge gewartet. auf den richtigen Schauspieler. Und zugleich, das wusste ich gar nicht, dass das anstehen würde, aber das ist jetzt passiert, auf eine neue Übersetzung. Und der wunderbare Schriftsteller Mirko Bonnet hat diesen Text neu übersetzt. Und als ich das Buch im Buchladen liegen sah, habe ich sofort zwei Exemplare gekauft, eines für mich und eines für Jens, und habe ihm das zugeschickt und gesagt, ich glaube, das könnte was für dich sein, nachdem ich 3 Seiten gelesen habe, noch im Buchladen. Ich war elektrisiert. Ich habe meinem Dramaturgen aus dem Buchladen eine SMS geschickt, bitte kümmere dich um die Rechte, und es nachmittags noch an Jens geschickt. Also der Moment war gekommen, und das Tolle ist, wenn so eine Utopie, eine Vision, wie auch immer, die Vorstellung davon, dass dieser Schauspieler diesen Text an diesem Theater spielt, im großen Haus, allein vor 700 Leuten, dass das was Tolles werden könnte.
0: Maria Callas haben Sie uns auch mitgebracht, mit der Cavatine Casta Diva aus Norma von Bellini. Das ist auch so eine Musik, die Sie täglich begleiten dürfte?
1: Nein, das ist zu groß. Das kann man nicht jeden Tag aushalten. Also das ist was ganz Außergewöhnliches. Das ist ja jetzt nicht originell. Also Maria Callas ist ja ein absoluter Superstar des 20. Jahrhunderts. Und es hat diese komischen Biopics über sie gegeben, die ihr, glaube ich, gar nicht gerecht werden. Für mich ist diese Musik sozusagen eine Art Olymp. Also das ist allerhöchste Meisterschaft, aber zugleich mit einer spürbaren Verletzbarkeit, mit einer Empfindsamkeit, mit einer Porosität, dass man, während man das hört, irgendwie um sie Angst haben muss. Hier ist sie auf dem Höhepunkt ihrer Meisterschaft, und viel schöner kann Musik nicht sein.

0: Oliver Rehse, zwei große Stimmen haben wir jetzt schon gehört. Fritz Wunderlich, eben Maria Callas. Auch Jens Harzer, über den wir jetzt schon gesprochen haben, hat ja eine, wie ich finde, sehr markante Stimme. Ich finde, wenn man sie einmal gehört hat, vergisst man sie eigentlich nicht mehr. Welche Rolle spielen für Sie als Regisseur Stimmen?
1: Ja, Sie haben recht. Jens Harzer hat eine besondere Stimme. Vor allen Dingen hat er aber eine besondere Sprachkultur. Also er hat auch eine besondere Art zu sprechen und Sprache zu behandeln. Und das ist das Aufregende bei in der Regel großen Schauspielerinnen oder Schauspielern. Also für mich als Regisseur ist Sprache total wichtig. Ich inszeniere auch in aller Regel Werke, die sozusagen einen hohen literarischen Wert haben. Das muss jetzt nicht irgendwie klassischere Literatur sein, das können Gegenwartstexte sein. Jasmina Reza hat auch eine wunderbare Sprache oder Roddy Doyle, ein irischer Gegenwartsautor. Sprache ist mir wichtig und natürlich liebe ich Schauspieler, Schauspielerinnen, die viel können. Können sie aber.
0: Wie wichtig ist Ihnen diese Regiearbeit? Ich denke mal, als Intendant haben Sie ja auch sonst ausreichend zu tun.
1: Ja, das ist so. Ich habe mir für mein Leben vorgenommen gehabt, dass ich das Theater leiten, also ich bin jetzt seit, weiß gar nicht, 17 Jahren oder so Intendant und davor war ich aber lange Chefdramaturg und stellvertretender Intendant.
0: Am Deutschen Theater.
1: Zum Beispiel und auch am Maxim Gorki Theater und auch am Ulmer Theater bereits in ziemlich jungen Jahren. Also ich mache schon sehr, sehr lange Theaterleitung. Ich habe mich entschieden, dass das mein Hauptschwerpunkt ist und dass ich aber sozusagen nicht nur das Theatermanagement machen will und auch nicht nur die Theaterplanung, dass ich darüber hinaus auch meine eigene künstlerische Arbeit mache, aber jetzt nicht versuche, als Regisseur irgendwie mich vorzudrängen oder so, sondern ich finde immer wichtiger, dass die anderen tollen Regisseure, Regisseurinnen ans Haus kommen. Also ich mache in der Regel eine, maximal zwei Inszenierungen pro Jahr, ab und zu auch mal woanders. In der kommenden Spielzeit werde ich zum ersten Mal in Wien an der neuen Josefstadt arbeiten. Also ich habe immer meine besonderen und auch sehr geliebten künstlerischen Arbeiten, aber ich vergesse darüber nicht meine zentrale Aufgabe.
0: Sie haben jetzt schon mehrfach gesagt, Sie machen schon sehr lange Theater. Sie haben sehr früh angefangen und das, obwohl Sie aus der Nähe von Paderborn kommen, wo jetzt nicht die großen Häuser direkt im ganz nahen Umfeld zu finden sind, wo sie sich hätten inspirieren lassen können. Und soweit ich das weiß, ist ja auch ihr familiärer Hintergrund nicht so, dass ihre Eltern Abos hatten an drei verschiedenen Bühnen oder sie mitgenommen haben, was weiß ich,
1: nein,
0: nach Berlin oder so. Was war denn der Auslöser eigentlich?
1: Also in Paderborn gibt es aber ein Theater. Und da geht es ja darum, wenn man ins Theater geht, erst recht als junger Mensch, wo man noch keine Vergleiche hat. Und ich will das jetzt auch sowieso gar nicht schlecht reden, sondern ich will es highlighten. In Paderborn gab es damals ein Theater, das hieß Westfälische Kammerspiele und war eines der kleinsten öffentlich geförderten Häuser Deutschlands. Inzwischen haben die einen Neubau bekommen. Damals, als ich dahin ging, war das noch im ersten Stock über der Volksbank. Man musste auf einer Wendeltreppe am Münzfernsprecher vorbei durch die Kassenhalle gehen und landete dann oben unter wahrscheinlich prekären Bedingungen der Leute, die da engagiert waren, eben in diesem kleinen Theater. Damals war das für mich ein Ort der Erweckung. Es stimmt, meine Eltern sind eher kulturfern. Die haben einen Autozubehör-Großhandel, so einen kleinen Großhandel gehabt. Es gab keine Klassik bei uns zu Hause, es gab nicht mal einen Plattenspieler. Ins Theater bin ich dann gegangen und mein Vater musste mich, weil wir 11 Kilometer von Paderborn entfernt waren, immer abholen. Und dafür bin ich ihm sehr dankbar. Er ist nicht auf die Idee gekommen, mitzugehen. Ich bin auch nicht auf die Idee gekommen. Aber ich musste eben immer von diesem Münzfernsprecher aus anrufen und sagen, wie lange es dauert. Und einmal kam ich da mit 13, 14 eben an dieses Theater hin und fragte, wie lange dauert es denn? Und dann sagten die, 5,5 Stunden.
0: Hui.
1: Und es war Kabale und Liebe. Und das war weit vor Frank Castorfs großen Zeiten. Die hatten sich in Paderborn entschlossen, das ohne Striche zu spielen. Das hat mich zutiefst erschüttert. Neulich bin ich der Darstellerin der Luise wieder begegnet. Wir sind jetzt beide über 60 und ich konnte ihr bei der Gelegenheit in Paderborn gestehen, dass ich mich damals sehr in sie verliebt habe.
0: Das ist eine sehr schöne Geschichte. Eine Rolle muss auch Gabriele Wohmann gespielt haben. Und mich würde interessieren, welche? Also die hat ja nicht Theater gespielt.
1: Nein, Gabriele Wohmann ist eine Schriftstellerin gewesen. Sie ist ja inzwischen verstorben. Ja, bevor ich das Theater für mich entdeckt habe, war es eben die Literatur. Also ich habe sehr früh gelesen und ich habe Schriftstellern dann Briefe geschrieben aus dem kleinen Bad Lippspringer-Kaff heraus. Und einige haben mir nur ihre Bücher signiert zurückgeschickt. Heinrich Böll, Friedrich Dürrenmatt, Max Frisch, Günter Grass. Die Blechtrommel, die ich später inszeniert habe, die auch schon in Hamburg zu sehen war, habe ich aus einem Buch heraus bearbeitet, das Günter Grass für mich als 14-Jährige unterschrieben hatte. Und mit Gabriele Wohmann hat sich aber mehr ergeben. Also ich habe sie dann mal besucht in Darmstadt und wir haben uns Briefe geschickt. Also ja, das waren eben Versuche, aus dieser kleinen, etwas engen Kaff-Welt aus dem Ostwestfälischen rauszukommen. Und das war erst die Literatur und die Musik und dann das Theater und die Konzerte. Und beim Theater ist es dann beruflich geblieben.
0: Jetzt hören wir Víkingur Ólafsson. Er spielt die Etüde Nummer 6 für Klavier von Philipp Glass. Wie ist das zu Ihnen gekommen?
1: Naja, Philipp Glass ist ja auch keine originelle Wahl. Das ist ein sehr populärer, noch immer zum Glück unter uns weilender Komponist. Und diese Minimal Music, die kann einem manchmal ganz schön auf den Zeiger gehen, wenn sie zu wüst und zu monoman wird. Aber sie hat auf mich manchmal auch eine sehr beruhigende Wirkung. Und da ich über die vielen verschiedenen Dinge, die am Tag immer auf mich so einprasseln, ich habe ja auch Kinder und alte Eltern und eben dieses Theater die ganze Zeit noch. Also ich habe schon sehr viele Menschen um mich herum, sehr viele Vorgänge. Dann brauche ich ein bisschen Ruhe und dann kann ich zum Beispiel so ein Stück Musik wahnsinnig gut hören.

0: NDR Kultur à la Carte mit dem Intendanten des Berliner Ensembles, Oliver Rehse, der bei dieser Musik entspannen kann. Habe ich Sie da gerade richtig verstanden, Herr Rehse? Ich habe eigentlich gedacht, das ist eine Musik, die mir erzählt, was für einen stressigen Alltag Sie haben.
1: Ja, aber sie geht eben endlos vor sich hin.
0: Sie kennen ja viele Häuser. Jetzt sind Sie seit im Sommer dann 9 Jahren Intendant am Berliner Ensemble. Ich weiß nicht, was Sie für eine Vision hatten, als Sie hierher gekommen sind als Nachfolger von Klaus Peymann. Das war ja auch nicht so ganz einfach. Also der hat vorher durchaus auch gegen Sie so ein bisschen Stimmung gemacht, um es mal so zu sagen. Jetzt haben Sie seit geraumer Zeit das große finanzielle Thema, also die Sparpolitik, die ja nicht nur Sie trifft, sondern die gesamte Kulturpolitik in Berlin. Haben Sie sich's einfacher vorgestellt?
1: Nein, ich war ja an 2 Theatern in Berlin. 7 Jahre am Maxim-Gorki-Theater, 8 Jahre am Deutschen Theater. Und da haben wir jeweils auch sehr harte Zeiten gehabt. In Berlin ist es einfach kein Zuckerschlecken, keine Einfachheit, Theater zu machen. Vor allen Dingen, wenn man von außen kommt. Und ich kam dann aus Frankfurt wieder von außen. Ich hatte ein bisschen vergessen, wie es ist. Und man nimmt sich auch immer was vor, denkt sich was aus und das funktioniert in den seltensten Fällen auf Anhieb. Insofern hatten wir auch am Berliner Ensemble vor 9 Jahren erstmal 2 schwierige Spielzeiten. Einiges ist natürlich gelungen. Einige Aufführungen von da spielen wir immer noch. Einige Aufführungen habe ich aus Frankfurt mitgebracht. Auch die spielen wir immer noch. Die spielen wir also teilweise seit 13, 14 Jahren. Trotzdem muss man Berlin wieder, wie soll ich sagen, neu lernen. Und man muss auch gucken, wie sich die Stadt verändert hat, denn sie verändert sich sehr stark. Nach Corona hatten wir dann mit Beginn unserer 5. Saison hier so eine Art Neustart. Und genau zu diesem Zeitpunkt hatten wir die Premiere mit Barry Kosky und der Dreigroschenoper gesetzt. Und das war wie so ein Durchbruch. Das war wie eine 2. Geburt. Diese Aufführung begleitet uns jetzt um die Welt. Wir haben damit in Rom, in Amsterdam, in New York, in Shanghai, in Peking gespielt. Also so ein Glücksfall einer solchen Aufführung, die reißt ein ganzes Haus mit, die hat uns alle mitgerissen. Und ich muss sagen, seither haben wir eine wunderbare Zeit. Und die jetzt laufende Spielzeit ist die erfolgreichste in der Geschichte des Hauses. Das beglückt und mit diesem Fahrtwind gehen wir jetzt auch in eine 10. Saison meiner Intendanz, in der, glaube ich, auch sehr tolle Projekte auf dem Spielplan stehen.
0: Aber trotzdem muss ja gespart werden. Also Sie waren keineswegs begeistert, als Joe Cialo noch Kultursenator war hier in Berlin, der ja nun auch nicht über besonders große Erfahrung in dem Bereich verfügt hat, die hohen Sparforderungen kommuniziert hat, dann ist er zurückgetreten. Sie waren, glaube ich, einigermaßen zufrieden mit seiner Nachfolgerin, Sarah Wedel-Wilson, die jetzt auch nicht mehr im Amt ist. Jetzt macht es der Finanzsenator noch mit bis zur von Ihnen schon angesprochenen Wahl im Herbst. Das klingt ja nicht nach besonders entspannten Zeiten oder Perspektiven. Jetzt eben hätte man, wenn man Ihnen so zugehört hat, denken können, ja Mensch, ist ja super, läuft alles, was will der eigentlich?
1: Naja, ich rede ja auch als Theatermacher nicht über die Krisen. Jetzt sprechen Sie mich auf die Berliner Kulturpolitik an und da muss man sagen, ja, das ist jetzt schon ein ganz schönes Trauerspiel gewesen. Und die Sparankündigungen, mit denen wir zuerst alle miteinander hier in der Stadt konfrontiert worden sind, die waren Horrorszenarien. Und da hat uns der Kultursenator Joe Cialo die 2 Jahre, die er im Amt war, auch nicht geschützt und uns nicht wirklich vertreten. Stefan Evers, der Finanzsenator, hat damals einen legendären Auftritt im Humboldt-Forum hingelegt, wo er uns 120 Kulturmenschen, die wir da versammelt wurden, so eine richtige Standpauke gehalten hat und gesagt hat, 10% werdet ihr alle sparen müssen, da geht's lang. Dagegen haben wir dann protestiert und das wurde dann von dem regierenden Bürgermeister Kai Wegener auch akzeptiert. Es hat daraufhin ein sogenannter Kulturdialog stattgefunden, in den war ich auch von Anfang an eingebunden. Das hat dazu geführt, dass aus den 10% 3% wurden und da konnten viele von uns sagen, auch nicht so leicht in Zeiten, in denen alles teurer wird. Aber wir sehen ein, dass auch die Kultur an dieser Stelle einen Beitrag leisten muss, weil es sehr harte Zeiten sind für die Stadt, für die Einnahmen. Okay, das können wir machen, 10% hätten wir nicht machen können. Und insofern jammere ich jetzt nicht, sondern spreche lieber über das, was wir vorhaben und habe aber große Sorge, das muss ich schon sagen, dass nach der nächsten Wahl eine neue Regierung möglicherweise als erstes wieder sagt, wir greifen da in die Portemonnaies der Einrichtungen. Das wäre meiner Ansicht nach wirklich falsch, denn unser aller Kampfslogan heißt, Berlin ist Kultur. Und wenn Sie mal durch diese Stadt fahren, das, was wirklich attraktiv an ihr ist, sind nicht die vielen 50er und 60er Jahre Bauten, die in einem zerschossenen Berlin hochgezogen wurden, sondern das, was wirklich hochattraktiv an Berlin ist, das ist die unglaublich lebendige, unglaublich diverse Kulturszene, in der die tollsten, unterschiedlichsten Player, ganz klein, ganz groß, vom Montbijou-Theater und vom Pianosalon hin zur Deutschen Oper oder eben den fünf Schauspielhäusern eine wahnsinnige Bandbreite von Programmen bieten. Wir, diese Kultureinrichtung, wir alle sind der Meinung, Geld, das in die Kultur investiert wird, ist gut investiertes Geld. Denn die 30 Millionen Besuche, die Berlin so pro Kalender ja hat, die sind deswegen, weil die Kulturszene da ist.
0: Wir hören jetzt Frühling aus den vier letzten Liedern von Richard Strauss mit Gundula Janowitz. Sie wird begleitet von den Berliner Philharmonikern unter der Leitung von Herbert von Karajan. Warum?
1: Naja, Sie haben ja gesagt, zwei der schönsten Stimmen haben wir schon gehört. Gundula Janowitz, die vielleicht nicht mehr jedem bekannt ist, hat für mich eine der schönsten Stimmen der Welt. Das ist von einer Meisterschaft, von einer Zartheit und Schönheit. Und bei diesen etwas kitschigen, wenn man so sagen mag, vier letzten Lieder, die Richard Strauss 1945 geschrieben hat, ausgerechnet noch mit Karajan, der den Schönklang hier auf die Spitze treibt. Da möchte man in diesem Bad von Wohlklang nur so versinken. Theater und Kunst haben auch mit Finger in die Wunde legen, aber auch mit Ästhetik und Schönheit zu tun. Und in der Musik kann man das vielleicht noch leichter akzeptieren als auf der Bühne. Von daher hinein in die Schönheit.

0: Frühling für Oliver Rehse. Ich habe es ja gerade schon gesagt, Sie sind jetzt seit fast 9 Jahren Intendant am Berliner Ensemble. Sie haben gerade selber so schön formuliert, Lessons learned. Was haben Sie denn gelernt hier so als Intendant am Berliner Ensemble? Was sind so die vielleicht 3 wichtigsten Dinge?
1: Man muss für jedes Projekt, das man macht, sehr genau wissen, warum man das tut. Also etwas nur machen um des Machens willen. Ja, da haben wir doch noch eine Inszenierung, die 6. in der Spielzeit. Was machen wir denn da? Da kommt man nicht mit durch. Das Berliner Publikum ist, wenn man so will, ziemlich unbestechlich. Die Konkurrenz schläft nicht. Das Kulturangebot ist so groß. Eine Aufführung, die nur durchschnittlich wird, die wird sich in dieser Stadt nicht durchsetzen. Das ist eine ganz wichtige Lektion. Die andere ist, man muss seinem Herzen vertrauen und mit den Künstlerinnen und Künstlern schon auch gehen, wenn man sich mal für sie entschieden hat. Manche brauchen ein bisschen länger, bis sie sich durchgesetzt haben. Wenn man da so ein Ex- und Hop-System macht, dann wird man auch scheitern, weil dann wird es keine Linie geben. Wir haben deswegen zum Beispiel ein Programm für junge Regie erfunden, das heißt Works. Und da kriegt jeder, der dort die erste Inszenierung macht, von vornherein die Garantie, es wird eine zweite geben. Wir werden dich nicht gleich hire and fire mäßig durch das nächste Talent, das irgendwo sein Köpfchen aus dem Boden reckt, ersetzen, sondern wir gehen jetzt ein Stück mit dir. Und daraus sind auch lange Partnerschaften erwachsen, wie zum Beispiel die mit Ersan Montag. Und das dritte ist, ich freue mich schon sehr.

0: sehr, wenn ich manchmal an ein Projekt glaube und das auch durchsetze gegen Widerstände. Wenn mir Leute auch in meinem eigenen Theater sagen, ach, muss das denn sein, dass der jetzt kommt? Oder bist du sicher, dass der Stoff gut ist? Ist das nicht zu dies, zu das? Und wir betreiben Theaterleitung wirklich in einem Gremium. Es gibt eine auch auf der Homepage ausgewiesene Theaterleitung von 7, 8 Menschen, die da ganz wichtige Mitsprache bei allen Entscheidungen haben. Aber ab und zu sage ich auch mal, lasst mich jetzt, ich bin mir ganz sicher und ich möchte das machen oder ich möchte den oder die einladen und ich glaube daran. Und meistens hat es mich nicht getrogen.
1: Ersan Montag macht in der nächsten Spielzeit bei Ihnen Hamlet, Ulrich Rasche, Mutter Courage und ihre Kinder. Das heißt also Klassiker, aber inszeniert von Regisseuren, bei denen man davon ausgehen kann, dass es nicht unbedingt erwartbar auf der Bühne umgesetzt wird.
0: Ja, dass es sehr eigene Handschriften gibt, ja. Insbesondere mit Brecht, haben wir natürlich als Berliner Ensemble, als das Haus, an dem Brecht, künstlerischer Leiter, zusammen mit seiner Frau Helene Weigel war, die Intendantin war, haben wir eine besondere Verantwortung. Deswegen habe ich verschiedene Regisseurinnen und Regisseure gesucht, die sehr unterschiedlich Brecht inszeniert haben. Daneben gibt es aber auch natürlich Uraufführungen und wichtige neue Texte, zum Beispiel ein Projekt von Luise Vogt, das heißt, es steht ein Haus in Ost-Berlin. Das ist ein dokumentarischer Abend, in dem Luise 25 Stimmen aus der Stadt sammelt und für ein gedachtes Haus, das 100 Jahre Geschichte auf dem Buckel hat, in dem aber auch die Obdachlosen in der Stadt und auch diejenigen, die hierher emigriert sind, eine Rolle spielen werden, indem das alles sich verdichtet. Also eine solche Uraufführung ist da auch dabei oder ein ganz neues Stück mit einem quasi, wenn man so will, feministischen Approach wie Inter Alia von Susie Miller. Also es ist ein sehr weit gefasstes Programm und das ist für mich auch wichtig, dass wir am Berliner Ensemble nicht so einen monochromen Resegeschmack nur sich da ausbreiten lassen, sondern dass wir immer schon eine ganz große Bandbreite haben.
1: Das war auch ehrlich gesagt so mein Eindruck, dass sie schon ziemlich genau austarieren. Gottes Zeit ist die allerbeste Zeit. Letzter Musikwunsch von Ihnen, Johann Sebastian Bach, in einer Bearbeitung für 2 Klaviere von George Kurtak. Er spielt zusammen mit seiner Frau Martha.
0: Passt, glaube ich, in die Reihe der Stücke, die wir heute gehört haben. Auch das ist eine Musik, die mich mein Leben lang begleitet. Die ist ja schon fast nicht mehr von dieser Welt.

mit dem Finale aus dem sogenannten Reiterquartett von Joseph Haydn. Und jetzt bei NDR Kultur die Klarinettistin Sharon Kam, 1971 in Haifa in Israel geboren, lebt sie schon seit vielen, vielen Jahren hier in Norddeutschland in Hannover. Wir hören sie jetzt mit dem vierten Satz aus Karl Maria von Webers Klarinettenquintett in B-Dur. Die Sinfonia Varsovia begleitet.

0: Ein beschwingtes Rondo aus dem Klarinettenquintett in B-Dur von Karl Maria von Weber mit der Klarinettistin Sharon Kamm und der Sinfonia Varsovia. Die Leitung hatte Gregor Bühl. NDR Kultur, 18 Minuten nach zwei am Montag. Das Schloss Ludwigslust gilt als das Versailles des Nordens. In den vergangenen fast 10 Jahren war es aber eher die Baustelle des Nordens. Der komplette Westflügel war geschlossen und wurde aufwendig saniert und restauriert. Jetzt sind die Arbeiten abgeschlossen. Am Wochenende wurde das Schloss feierlich eröffnet. Mike Oliver Voigt war für uns da.
1: 2, 1, Schloss Ludwigslust!
2: Gemeinsamer Countdown zum Banddurchschneiden. Damit war der Westflügel des Schlosses wieder freigegeben und der Besuch nach 10 Jahren Schließung am Tag der Eröffnung sogar kostenfrei. 25 Räume wurden saniert, restauriert und möglichst originalgetreu wiederhergestellt. Pirko Zinno, Direktorin der staatlichen Schlösser und Gärten Mecklenburg-Vorpommern, freut sich über das jetzt komplett fertige Schloss.
3: Dieses Schloss hat einen männlichen und einen weiblichen Flügel. Und jetzt mit der Eröffnung des Westflügels, dem weiblichen Flügel, wo die Herzogin residiert haben, können wir das Leben der Frauen hier am Hofe rekonstruieren. Und ich finde, das ist ein wunderbares Eintauchen in ein Leben, was bisher vielen verborgen geblieben ist.
2: Um die Zimmer originalgetreu wieder aufbauen zu können, mussten die Historiker richtige Detektivarbeit leisten. Sie haben über 200 Jahre alte Handwerkerrechnungen und Bestellungen durchforstet. Da das Schloss zu DDR-Zeiten als Kreisverwaltung genutzt wurde, waren einige Räume auch baulich verändert. Die Kuratorin Dagmar Sommer erinnert sich.
4: Als ich kam, war es schon im Rohbau. Und hier, wo wir jetzt stehen, war noch gar kein Alkoven. Es war eine gerade durchgezogene Mauer. Und es gibt im Landesarchiv eine Zeichnung des Hofarchitekten Johann Georg Barker. Da zeichnet er das Bett, er zeichnet das Betthaupt und eins der Säulenpostamente und das Podest ist zu sehen. Und dann konnten wir die Maße abnehmen, konnten das da drauf rechnen und danach konnte das Bettpodest auch wieder rekonstruiert werden.
2: Einige Kronleuchter und Möbelstücke wie das Bett der Alexandrine wurden auf dem Dachboden entdeckt. Vieles musste aber auch erst gefunden und dann wieder beschafft werden, wie das goldene Kaffee- und Teeservice der Zarentochter Helena. Das hat das Land 2017 für 1,3 Millionen Euro in Hamburg ersteigert. Insgesamt wurde über die Jahre aber noch viel mehr Geld in das Schloss gesteckt. Für Ministerpräsidentin Manuela Schwesig eine lohnende Investition.
5: Seit 1992 hat das Land auch mit Hilfe des Bundes und der Europäischen Union fast 50 Millionen Euro investiert. Das Schloss war sehr baufällig und marode. Viele, die das gesehen haben vorher, wissen, es waren alte Wände. Und das alles natürlich wieder zu restaurieren, auch vernünftig und gut, kostet Geld. Und das haben wir Schritt für Schritt getan.
2: Und nicht nur der Westflügel, auch der Goldene Saal. Das Herzstück des Schlosses erstrahlt in neuem Glanz. 4 Jahre lang war der für die Sanierung geschlossen. Allein das hat etwa 5 Millionen Euro verschlungen.
3: Nachdem die Statik ertüchtigt worden war und der Boden, sind jetzt nochmal die Raumfassungen gereinigt worden und alles strahlt noch mehr. Aber es sind vor allen Dingen die Spiegel, die zusammen mit diesem Licht hier und den Fenstern so auf wunderbare Art korrespondieren.
2: Doch nicht alles, was glänzt, ist hier Gold. Die Bauherren waren schon vor 250 Jahren preisbewusst und haben an Stellen gespart, wo man es nicht sieht. In der Verkleidung der Säulen zum Beispiel, die sind aus Pappmaché gefertigt.
0: Ja, kann man ja mal hinfahren. Mike Oliver Voigt war für NDR Kultur bei der Wiedereröffnung des Barockschlosses Ludwigslust am Wochenende dabei.

Shin Hye-kang griff hier in die Tasten und spielte Thema con Variationi aus den sechs Etudes Exécution Transcendante d'après Paganini von Franz Liszt aus der letzten und sechsten Etüde. Den Komponisten Arnold Schönberg verortet man ja erstmal nicht in der Walzer-Ecke, oder? Eher bei atonalen Elementen und Zwölftonmusik. Aber er hat tatsächlich den Kaiserwalzer von Johann Strauss für Streichquartett, Flöte, Klarinette und Klavier bearbeitet. Im Jahr 1925 war das. Und diese Bearbeitungen spielen jetzt auf NDR Kultur die Boston Symphony Chamber Players.

0: Der Kaiserwalzer von Johann Strauss in einer Bearbeitung von Arnold Schönberg mit dem Boston Symphony Chamber Players. Heute ist Internationaler Kindertag und Kinder haben ja bekanntlich nicht die größte Lobby. Umso wichtiger sind Kinder und Jugendliche, die sich engagieren als Klassensprecherinnen oder Sprecher. Und auch in kommunalen Kinder- und Jugendbeiräten können junge Menschen viel bewegen, wie die 16 Jahre alte Ayumide aus Mölln in Schleswig-Holstein. Astrid Wulff hat sie und eine Mitstreiterin getroffen.
1: Ideen, die ihr habt, die wir durchsetzen wollen.
2: Zweimal im Monat, immer dienstags, trifft sich der Kinder- und Jugendbeirat im Möllner Stadthaus. Die 16-jährige Ayumide leitet die Runde. Sie ist in der Kommunalpolitik aktiv, seit sie 12 Jahre alt ist.
1: Projekte oder generell einfach Wünsche.
3: Als Beispiel jetzt der Skateplatz vom Taktlos, der sieht wirklich vor allem abends nicht so schön aus. Da liegt dann haufenweise Müll rum.
2: Nicht nur der Skateplatz, auch die Toiletten am Möllner Zopp sind immer wieder ein Thema für Ayumide und ihre Mitstreiterin Jolien, 24 Jahre alt. Auch sie ist schon lange im Kinder- und Jugendbeirat aktiv, will bald in die Erwachsenengremien wechseln. Auch mit 8 Jahren Altersunterschied arbeiten die beiden gut zusammen, sind in der Möllner Kommunalpolitik vernetzt, um zum Beispiel für bessere Toiletten am Busbahnhof zu sorgen. Denn die würden von vielen Schülerinnen und Schülern genutzt.
4: Wir stehen ja im nahen Kontakt mit dem Bürgermeister, also da können wir natürlich auch immer was anmerken.
5: Und da haben wir auch schon die erste Rückmeldung bekommen, eben, dass vielleicht neu gebaut wird. Und dann auf jeden Fall die Intakthaltung ist dann ja ein großes Thema, dass das eben auch sauber und schön bleibt und weiterhin hygienisch und nicht stinkt oder sowas.
2: Ayumide ist auch Klassensprecherin und in Kirchengremien aktiv. Viel Zeit für andere Hobbys bleibt da nicht. Aber ihr ist es wichtig, für Kinder und Jugendliche in Mölln etwas voranzubringen. Sich durchzusetzen, nicht abwimmeln zu lassen. Für die Schülerin ein Lernprozess.
5: Irgendwann macht man sich ja auch so gesagt einen eigenen Namen und baut sich ja so gesagt auch Respekt und eben auch die Connections einfach auf. Aber ich finde, es sollte einfach generell kommen, von Anfang an, dass man eben genauso behandelt wird wie ein erwachsener Mensch. Man hat ja trotzdem seine Meinung und die ist nicht weniger wert, nur weil man jünger ist.
2: Jochen Wilms, Vorsitzender des Landesjugendrings Schleswig-Holstein, hält Kinder- und Jugendbeiräte für eine gute Möglichkeit, Kinder und Jugendliche an Kommunalpolitik zu beteiligen. Allerdings sei die Gremienarbeit nicht für jeden jungen Menschen attraktiv.
6: Ich denke da eher auch an projektorientierte Formate. Ich denke an einen Jugendkongress. Ich denke an Aktionen im Stadtteil. Vielleicht macht man sowas wie ein Graffiti-Workshop, wo PädagogInnen, die darin versiert sind, sich mit jungen Menschen treffen, durch den Stadtteil ziehen und während sie dort künstlerisch aktiv sind, ins Gespräch kommen, was möchten wir eigentlich bei uns in der Kommune verändern oder was stört uns.
2: Das Engagement der beiden jungen Politikerinnen Ayumide und Jolien kommt gut an. Meistens. Jolien hat auch schon negative Erfahrungen gemacht.
4: Mein Gesicht hing ja auch schon auf mehreren Plakaten und die wurden schon kaputt gemacht, die wurden beschmiert. Das hat am Anfang schon echt wehgetan, als ich noch jünger war. Mittlerweile weiß ich, dass die Leute einfach sowas halt leider einfach machen. Das stört mich jetzt zum Glück nicht mehr so stark.
5: Und das ist das, was mir irgendwie den Antrieb gibt, eben weiterzumachen oder generell das einfach zu machen. Dass ich eben diese Chance habe, meine Meinung zu sagen, dadurch eben was zu bewirken und eben auch zu verändern.
2: Und Ayumide und Jolien haben mit ihrer Arbeit im Möllner Kinder- und Jugendbeirat schon einiges auf den Weg gebracht. Pfandflaschenhalter in der Innenstadt zum Beispiel. Und sie haben durchgesetzt, dass eine neue Skateanlage gebaut wird, auf der heute einige mit ihren Boards und Rollern unterwegs sind und Tricks ausprobieren.
5: Der jahrelange Prozess und die viele Arbeit und dann immer wieder Rückschläge. Wenn man dann sieht, dass das Projekt wirklich endlich steht, eröffnet und dann eben auch sieht, wie die Beteiligung und die Freude der Kinder einfach da ist. Ich finde das unglaublich befriedigend und so schön einfach.
2: Deswegen will sich Ayumide auch in Zukunft in der Politik engagieren. Vorstellen kann sie sich vieles. Sogar irgendwann die erste Bundespräsidentin zu werden.
0: Tolles Engagement. Aus Mölln war das Astrid Wulff.

Das von der Pals-Quartett spielt hier den ersten Satz aus dem Streichquartett Nummer 5 von Leopold van der Pals. Wenn Sie sich fragen, wer das war ein Komponist im russischen St. Petersburg aufgewachsen. Er war ein großer Anhänger von Rudolf Steiner und half 1915 auch in Dornach in der Schweiz mit, um das erste Goetheanum aufzubauen. NDR Kultur, 14.47 Uhr. Ja, was hat sie nicht alles gemacht? Lou Costa, 1889 in Luxemburg geboren. Sie war Komponistin, Pianistin, Stummfilmmusikerin, Konzertveranstalterin, Sängerin. Außerdem war sie eine kämpferische Pazifistin und hat sich in der Frauenbewegung engagiert. Wir haben jetzt Musik von Lou Costa, ihre Walzersuite Lore Lore, spielt das Orchestre Istro Armonico Luxembourg.

Das war Musik von Lou Costa, einer luxemburgischen Komponistin. Die Walzers wird Lore Lore mit dem Orchestre Estro Armonico Luxembourg unter Jonathan Keil. Wenn Sie mal die Chance haben, den Mandolinisten Avi Avital live zu hören, dann sollten Sie das unbedingt tun. Ein sehr nahbarer Musiker ist er mit spannendem Repertoire, hochvirtuos und viel Humor hat er auch. Ich habe gerade mal geschaut, übermorgen spielt Avi Avital in Saarbrücken, ist vielleicht ein bisschen weit, aber schon im kommenden Monat, am 16. Juli, ist er in Kappeln an der Schlei zu hören, einen Tag später in Plön und am 22. Juli in Lübeck. Alles im Rahmen des Schleswig-Holstein-Musikfestivals. Da ist er schon viele Jahre ein alter Bekannter. Hier auf NDR Kultur hören Sie Avi Avital jetzt mit dem Buenos Baroque Orchestra und dem ersten Satz aus dem Violinkonzert in A-Moll von Antonio Vivaldi. Viel Spaß damit!

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1: Um 15 Uhr mit Tarek Yusbashi. Die AfD in Niedersachsen darf vom Verfassungsschutz vorläufig zum Beobachtungsobjekt von erheblicher Bedeutung hochgestuft werden. Das hat das Verwaltungsgericht Hannover entschieden. Es lehnte einen Eilantrag der AfD gegen ihre Hochstufung ab. Aus Hannover Angelika Henkel.
2: Vereinfacht gesagt, die niedersächsische AfD gilt als gesichert rechtsextrem. Das ist jedenfalls das Ergebnis im sogenannten Eilverfahren. Der Verfassungsschutz darf also die AfD hiermit mit sogenannten nachrichtendienstlichen Mitteln beobachten, heißt observieren, abhören, V-Leute einsetzen. Das Gericht in Hannover folgt der Argumentation, dass die AfD verfassungsfeindlich ist. Nur ein Beispiel, die AfD agiere gegen die Menschenwürde, wenn sie pauschal insbesondere männliche und muslimische Zuwanderer abwerte. Außerdem mache sich die AfD über andere Parteien und Politiker systematisch verächtlich und schade damit der Demokratie. Gegen den Beschluss kann die AfD Rechtsmittel einlegen.
1: Juso-Chef Türmer will nicht von der geplanten BAföG-Reform abrücken. Er kenne niemanden in der SPD, der nicht mit voller Überzeugung hinter der Reform stehe, sagte Türmer im Deutschlandfunk. Scharfe Kritik übte Türmer an den Äußerungen von Bundesforschungsministerin Bär zu dem Thema.
3: Die Äußerungen der Forschungsministerin, die empfinde ich wirklich als skandalös. Also sie müsste ja auf der Seite der Studierenden stehen. Stattdessen wiederholt sie ehrlicherweise saudumme Klischees, sagt, die Studierenden sollten doch mal arbeiten. Die Realität ist doch, 65% der Studierenden arbeiten jetzt schon. Das ist mehr als in den gesamten Generationen davor. Aber trotzdem leben fast 50% der Studierenden, die nicht mehr zu Hause wohnen, in Armut, weil die Kosten so stark gestiegen sind und das BAföG eben nicht reicht. Diese Situation ist unhaltbar und die Forschungsministerin sollte eigentlich an erster Stelle stehen, um daran etwas zu ändern. Stattdessen macht sie das, was wir am Wochenende gesehen haben. Ich kann das einfach nicht verstehen, ehrlich gesagt.
1: Juso-Chef Türmer. Israel will seine Angriffe auf Ziele der Hisbollah-Miliz und auch auf die libanesische Hauptstadt Beirut ausweiten. Das kündigten Ministerpräsident Netanyahu und Verteidigungsminister Katz in einer gemeinsamen Erklärung an. Aus Tel Aviv, Julio Segador.
4: Sie begründen die Entscheidung mit den, Zitat, wiederholten und andauernden Verletzungen der Waffenruhe durch die Terrororganisation Hisbollah. Konkret sollen Ziele im Dahiyeh-Viertel im Süden der Hauptstadt angegriffen werden. Dieses Viertel ist die zentrale politische und militärische Hochburg der schiitischen Hisbollah-Miliz im Libanon. Meldungen zufolge soll die Terrormiliz dort über ein weitreichendes unterirdisches System aus Bunkern, Lagern und Tunneln verfügen. Die Mitte April vereinbarte Waffenruhe gilt derzeit faktisch nur auf dem Papier.
1: Hamburgs erster Bürgermeister Tschentscher hat Kritik an den Olympiaplänen der Stadt zurückgewiesen. Der SPD-Politiker bezeichnete es als richtig, dass die Stadt eine Volksbefragung durchgeführt hat. Dabei hatten sich gestern 55% der Hamburgerinnen und Hamburger gegen eine Olympiabewerbung ausgesprochen. Aus Hamburg Jörg Naroska.
5: Bürgermeister Peter Tschentscher bedauert das Ergebnis des Referendums, blickt aber auch schon in die Zukunft. Viele Ideen aus der Hamburger Olympiaplanung seien in der Stadt auf große Zustimmung gestoßen, zum Beispiel der geplante Ausbau der Barrierefreiheit und die Modernisierung von Sportstätten für den Breitensport. Das Nein im Referendum erkläre sich aus tiefer liegenden Befürchtungen, zum Beispiel zu Mietsteigerungen oder aus einer Skepsis gegenüber Großprojekten. Die guten Ideen aus dem Konzept gelte es jetzt auch ohne Sommerspiele umzusetzen, auch wenn das nun nicht einfacher werde. Laut Sportsenator Andi Grote gehören dazu unter anderem die 5 Stunden Sport und Bewegung in den Schulen, Programme für eine größere Schwimmfähigkeit bei Kindern oder das neue Stadion im Volkspark.
1: Im Kreis Wesermarsch in Niedersachsen haben die Bauarbeiten für die neue Huntebrücke bei Elsfleth begonnen. Sie wird 8,40 Meter hoch sein und kann bei Bedarf gedreht werden. Als Vorbild dient die Friesenbrücke über die Ems. Die neue Huntebrücke soll spätestens Anfang 2028 fertig sein. Während der Bauarbeiten fahren die Züge zwischen Bremen und Nordenham über eine provisorische Hilfsbrücke. Der Neubau ist notwendig, da die alte Brücke vor mehr als 2 Jahren von einem Schiff gerammt und schwer beschädigt wurde. Das waren die Nachrichten. Das Wetter in Norddeutschland. Heute neben durchziehenden Wolken und einzelnen Schauern auch Sonnenschein, Höchstwerte 18 bis 23 Grad. In der Nacht locker bewölkt, meist trocken, gebietsweise etwas Regen bei Tiefstwerten von 16 bis 10 Grad. Morgen heiter bis wolkig, vereinzelt Schauer und Gewitter. In Vorpommern meist trocken, Höchstwerte 20 bis 26 Grad. Am Mittwoch zeitweise Regen, teils Gewitter, teils auch Sonne, 18 bis 23 Grad. Und am Donnerstag von Westen her Schauer und Gewitter, sonst freundlicher bei 18 bis 23 Grad. Es ist 15.05 Uhr.
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6: Unser neues Album der Woche stellen wir Ihnen gleich vor. Da geht es mit dem Quatuor Voce musikalisch nach Argentinien. Figures Argentinas, so heißt die neue Aufnahme. Außerdem habe ich Aufnahmen für Sie mit der Trompeterin Alison Balsam, mit dem vielleicht besten US-amerikanischen Orchester, dem Boston Symphony Orchestra, und jetzt gleich mit dem Duo Bergerac. Ich hoffe, Sie sind gut in diese neue Woche gekommen. Hallo und herzlich willkommen.

Das Duo Bergerac, das sind Karin Scholz und Peter Ernst mit der Castilla aus der Suite Española von Isaac Albéniz. Im vergangenen Jahr hat die britische Trompeterin Alison Balsam ihre Karriere beendet. Ich habe gerade mal versucht herauszubekommen, was sie jetzt so macht, aber habe da online nichts finden können, auch nichts gehört. Wahrscheinlich genießt sie es erstmal ein bisschen weniger Druck und auch weniger Öffentlichkeit zu haben und hat nun auch mehr Zeit mit ihrem Mann, dem Regisseur Sam Mendes. Wie großartig sie Trompete spielt, davon können Sie sich jetzt überzeugen bei dieser Aufnahme hier mit dem Es-Dur-Trompetenkonzert von Johann Nepomuk Hummel. Das ist der erste Satz daraus.

0: Alison Balsam und die Deutsche Kammerphilharmonie Bremen mit Satz 1 aus dem Trompetenkonzert in Es-Dur von Johann Nepomuk Hummel.
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0: Keine Frage, das 2004 gegründete Quatuor Voce zählt zu jenen Ensembles, die ihren Repertoirehorizont prinzipiell weit fassen und mit Vorliebe neue Pfade Richtung Weltmusik einschlagen. Das zeigt auch das neue Album, für das sich das Streichquartett mit einem Bandionisten verstärkt hat. Die Reise führt nach Argentinien, wo das Quatuor Voce regelmäßig die Peñas und Milongas genannten traditionellen Folkmusik- und Tanzlokale besuchen. Christoph Ratz hat sich diese Mitschnitte angehört.
2: Pure Energie vom ersten Takt an. Aus dieser prägnanten rhythmischen Figur leitet Alberto Ginastera in seinem ersten Streichquartett ein Thema ab, das an Volksmusik erinnert. Das Quatuor Voce spielt voller Werf und ohne Kompromisse. Steigern lässt sich dieser Drive nur noch durch ein noch schnelleres Tempo, wie im zweiten Satz. Doch statt markanter Rhythmen dominiert hier ein filigranes Bohren und Zupfen. Nach dem wie elektrisiert aufspielenden Quatuor Voce betritt Gitarrist Pablo Marquez die Bühne mit Ginasteras Sonate Opus 47, eine Hommage an das argentinische Nationalinstrument.

Das neue Doppelalbum enthält auch zeitgenössische Musik, darunter ein Werk für Streichquartett, Gitarre und gemischte Klänge des 1977 geborenen Fernando Fiesbein. Schließlich gesellt sich im zweiten Teil Jean-Baptiste Henry am Bandoneon zum Quatuor Voce. Mit Musik von Sebastian Piana erfolgt zunächst eine Wende zum Melancholischen.

Auch in diesem zweiten Albumteil dringen wir tief ins Herz Argentiniens vor. Mit einer Musik voller Sehnsucht, mit vielen zarten Klängen, mit genau getimter Zurücknahme, aber auch mit kecken Abschnitten.

Jean-Baptiste Henry und das Quatuor Voce harmonieren prächtig. Ihr Spiel verrät eine gemeinsame Vertrautheit mit dieser Musik, sowohl bei straffen Rhythmen als auch bei den kleinen Übergängen, die Raum zum Atmen lassen. Bei einem Programm wie diesem darf natürlich ein Name nicht fehlen: Astor Piazzolla.

0: Figures Argentines ist ein erfrischend anderes, weil vielseitiges und abwechslungsreiches Album mit einem Mix aus traditionellem und experimentellem. Das Quartier Voce überzeugt dabei durch sein risikoreiches und empfindsames Spiel ebenso wie seine musikalischen Partner.
1: Figures Argentines, unser neues Album der Woche auf NDR Kultur, vorgestellt von Christoph Ratz. Daraus nun das Stück La Casita de Mis Viejos von Juan Carlos Cobian.

Musik aus unserem neuen Album der Woche, der Tango La Casita de Mis Viejos von Juan Carlos Cobian mit dem Quatuor Voce. Und jetzt der berühmte Bolero von Maurice Ravel. Natürlich kommt er auch in einigen Filmen vor. Der bekannteste ist vielleicht Magnolia aus dem Jahr 1999 mit Tom Cruise, aber auch in einen Italo-Western mit dem Titel Il Mercenario, der Gefürchtete, hat es der Bolero geschafft und in diverse Erotikfilme mit Bo Derek. Völlig ohne Bilder, welcher Natur auch immer, hören Sie jetzt den Bolero in einer Aufnahme mit dem Boston Symphony Orchestra.

Fast 15 Minuten hat dieser Bolero von Maurice Ravel gedauert. 4 Sekunden haben gefehlt. Das war eine Aufnahme mit dem Boston Symphony Orchestra unter Seiichi Osawa auf NDR Kultur. Am 1. März sang das NDR-Vokalensemble in der Elbphilharmonie unter Leitung von Kaspar Sputnitsch Chorwerke von Robert Schumann, darunter seine doppelchörigen Gesänge, Opus 141. In der zweiten Hälfte spielte dann das NDR-Elbphilharmonie-Orchester mit Paavo Järvi am Pult Peter Tschaikowskis dritte Sinfonie. Dieses Konzert haben wir mitgeschnitten und senden es heute Abend bei uns ab 20 Uhr. Und damit Sie in etwa schon mal einen Eindruck haben, was sie da erwartet. Hier ein Ausschnitt daraus. Das NDR-Vokalensemble singt die Chorromanze Die Kapelle von Robert Schumann.

Das Alster Orchestra mit dem zweiten Satz By the River aus der Florida Suite. Ja, in Florida hat der Komponist Frederick Delius tatsächlich auch eine Weile gelebt, hat dort eine Orangenplantage gehabt. Und jetzt Musik der Brasilianerin Chiquinha Gonzaga.

Hiroko Ishimoto spielte hier ein Stück der brasilianischen Komponistin Chiquinha Gonzaga mit dem Titel Água do Vintém. Und ja, da huldigt sie einem Quellwasser, das dem Volksmund nach magisch, heilend und köstlich wie Honig sein soll. Ja, im Journal beschäftigt uns gleich unter anderem der 100. Geburtstag von Marilyn Monroe. Bis gleich.

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2: Um 16 Uhr mit Tarek Yusbaşı. Die AfD in Niedersachsen darf vom Verfassungsschutz vorläufig zum Beobachtungsobjekt von erheblicher Bedeutung hochgestuft werden. Das hat das Verwaltungsgericht Hannover entschieden. Es lehnte einen Eilantrag der AfD gegen ihre Hochstufung ab. Aus Hannover Angelika Henkel.
3: Der Verfassungsschutz darf also die AfD hiermit mit sogenannten nachrichtendienstlichen Mitteln beobachten. Heißt observieren, abhören, V-Leute einsetzen. Das Gericht in Hannover folgt der Argumentation, dass die AfD verfassungsfeindlich ist. Nur ein Beispiel, die AfD agiere gegen die Menschenwürde, wenn sie pauschal insbesondere männliche und muslimische Zuwanderer abwerte. Außerdem mache sich die AfD über andere Parteien und Politiker systematisch verächtlich und schade damit der Demokratie. Gegen den Beschluss kann die AfD Rechtsmittel einlegen.
2: Juso-Chef Thürmer will nicht von der geplanten BAföG-Reform abrücken. Er kenne niemanden in der SPD, der nicht mit voller Überzeugung hinter der Reform stehe, sagte Thürmer im Deutschlandfunk. Scharfe Kritik übte Thürmer an den Äußerungen von Bundesforschungsministerin Beer zu dem Thema.
4: Die Äußerungen der Forschungsministerin, die empfinde ich wirklich als skandalös. Also sie müsste ja auf der Seite der Studierenden stehen. Stattdessen wiederholt sie ehrlicherweise saudumme Klischees, sagt, die Studierenden sollten doch mal arbeiten. Die Realität ist doch, 65% der Studierenden arbeiten jetzt schon. Das ist mehr als in den gesamten Generationen davor. Aber trotzdem leben fast 50% der Studierenden, die nicht mehr zu Hause wohnen, in Armut, weil die Kosten so stark gestiegen sind und das BAföG eben nicht reicht. Diese Situation ist unhaltbar und die Forschungsministerin sollte eigentlich an erster Stelle stehen, um daran etwas zu ändern. Stattdessen macht sie das, was wir am Wochenende gesehen haben. Ich kann das einfach nicht verstehen, ehrlich gesagt.
2: Juso-Chef Thürmer. Israel will nun auch Vororte der libanesischen Hauptstadt Beirut angreifen. Das haben der israelische Regierungschef Netanyahu und sein Verteidigungsminister Katz bekannt gegeben. Zu den Hintergründen Björn Daker aus Tel Aviv.
5: Es geht darum, die Hisbollah weiter zu schwächen. In den Vororten Beiruts, in den südlichen Vororten, werden führende Köpfe der Hisbollah vermutet. Deshalb gab es da ja auch in den vergangenen Tagen schon einige Angriffe der israelischen Armee. Für ein paar Wochen war das tabu. Das war vor allen Dingen der Druck der US-Regierung auf die israelische Armee, dort mit den Angriffen in Beirut nachzulassen, um die Gespräche mit dem Iran nicht zu gefährden. Von diesem Tabu kann jetzt keine Rede mehr sein, denn die israelische Armee geht in den Vororten Beiruts da gegen die Hisbollah weiter vor.
2: Hamburgs erster Bürgermeister Tschentscher hat Kritik an den Olympiaplänen der Stadt zurückgewiesen. Auch die Volksbefragung dazu sei richtig gewesen, sagte der SPD-Politiker. Dabei hatten sich 55% der Teilnehmer gegen eine Olympiabewerbung Hamburgs ausgesprochen. Aus Hamburg Jörg Naroska.
6: Bürgermeister Peter Tschentscher bedauert das Ergebnis des Referendums, blickt aber auch schon in die Zukunft. Viele Ideen aus der Hamburger Olympiaplanung seien in der Stadt auf große Zustimmung gestoßen, zum Beispiel der geplante Ausbau der Barrierefreiheit und die Modernisierung von Sportstätten für den Breitensport. Das Nein im Referendum erkläre sich aus tiefer liegenden Befürchtungen, zum Beispiel zu Mietsteigerung oder aus einer Skepsis gegenüber Großprojekten. Die guten Ideen aus dem Konzept gelte es jetzt auch ohne Sommerspiele umzusetzen, auch wenn das nun nicht einfacher werde. Laut Sportsenator Andi Grote gehören dazu unter anderem die 5 Stunden Sport und Bewegung in den Schulen, Programme für eine größere Schwimmfähigkeit bei Kindern oder das neue Stadion im Volkspark.
2: In Belgien ermitteln die Behörden gegen den internationalen Finanzdienstleister Wise wegen möglicher Geldwäsche. Demnach besteht der Verdacht, dass die Firma verdächtige Überweisungen nicht gemeldet hat. Die Geldtransfers ständen im Zusammenhang mit Betrug, Korruption und Drogenhandel. Das Unternehmen wies die Vorwürfe zurück. Die Ermittlungen betreffen eine europäische Tochtergesellschaft von Wise. Das Unternehmen ist weltweit tätig und wickelt Geldtransfers ab. Zuletzt zählte die Firma mehr als 19 Millionen aktive Kunden. Das waren die Nachrichten. Das Wetter in Norddeutschland. Heute neben durchziehenden Wolken und einzelnen Schauern noch Sonnenschein. Die Höchstwerte liegen bei 18 bis 23 Grad. In der Nacht locker bewölkt, meist trocken, gebietsweise etwas Regen, bei Tiefstwerten von 16 bis 10 Grad. Morgen heiter bis wolkig, vereinzelt Schauer und Gewitter, in Vorpommern meist trocken, Höchstwerte 20 bis 26 Grad. Am Mittwoch zeitweise Regen, teils Gewitter, teils auch Sonne, dann 18 bis 23 Grad und am Donnerstag von Westen her Schauer und Gewitter, sonst freundlicher, wieder 18 bis 23 Grad. Es ist gleich 16.05 Uhr.
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0: Hamburg hat entschieden, und zwar ziemlich deutlich, es soll keine Olympia-Bewerbung geben. Was steckt hinter dieser Skepsis? Welche Ängste? War die Kampagne vielleicht auch einfach schlecht? Welche Argumente waren letztendlich wohl ausschlaggebend? Und wie sinnvoll ist denn überhaupt ein Volksentscheid bei Projekten, die in relativ weiter Zukunft liegen, von Hamburg ganz abgesehen? All das frage ich gleich Joachim Thiel, erforscht und lehrt zur Stadtplanung an der HafenCity-Universität in Hamburg. Außerdem lassen wir Marilyn Monroe im Journal Hochleben. Sie wäre heute 100 Jahre alt geworden. Schönen Nachmittag, hallo.

Die Ouvertüre des Musicals Candide von Leonard Bernstein mit den Berliner Philharmonikern unter Simon Rattle. Und jetzt ein Beatles-Klassiker auf NDR Kultur, Blackbird. Und da haben die Beatles tatsächlich Amselgesang reingeschnitten, 1965 in einem Garten im englischen Ickenham aufgenommen, eine männliche Amsel. Ursprünglich war da wohl aber versehentlich eine Singdrossel zu hören. Die stammte aus dem Archiv und zum Glück fiel das dann einem Tontechniker auf. Bei der Aufnahme, die wir jetzt haben, ist allerdings keine Amsel zu hören. Das hat Gitarrist Miloš Karadaglić dann doch nicht geschafft, da noch reinzufiepseln.

0: Miloš Karadžić aus Montenegro mit der Gitarre und dem Beatles-Song Blackbird. 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Sie hören das Journal 16.13 Uhr. Ja, die Hamburger haben entschieden, Hamburg scheidet aus dem Rennen um eine deutsche Olympia-Bewerbung aus. Beim Referendum gestern hat eine Mehrheit von 54,9% gegen die Pläne des Senats gestimmt. Es ist das zweite Mal nach 2015, dass sich die Bürgerinnen und Bürger der Hansestadt gegen eine Bewerbung entscheiden. Über die Gründe und auch über Fragen, die über Hamburg hinausgehen, beispielsweise ob ein Volksentscheid in solch einem Fall überhaupt sinnvoll ist, spreche ich jetzt mit Joachim Thiel. An der HafenCity-Universität in Hamburg ist er im Bereich sozialökonomische Stadt- und Regionalforschung tätig. Herr Thiel, wie massiv verändert ein Mega-Event wie Olympia die soziale DNA und das Gefüge einer Stadt?
1: Das ist natürlich eine extrem komplizierte Frage. Also ein Großevent ist in erster Linie ein Katalysator, um Dinge zu bewegen, die man sonst nicht bewegt bekommt. Also da würde ich sagen, es ist gar nicht so sehr das soziale Gefüge der Stadt, was da erstmal im Vordergrund steht, sondern es ist vor allen Dingen das politische und entscheidungs- und administrative Gefüge. Die Stadtsoziologen Häusermann und Siebel haben da schon vor vielen Jahren mal den Begriff des Eigendopings benutzt. Also große Ereignisse sind so eine Art Eigendoping der Stadt. Ja, man bekommt Dinge eben fertig, auch wenn man unter Druck steht, bis zu einem gewissen Punkt eben mit allem fertig zu sein. Mhm. Ja, das ist eigentlich viel entscheidender als das, was an sozialen Veränderungen durch ein Großereignis hervorgerufen wird. Mhm. Natürlich gibt es, und das hängt dann auch sehr vom Stadttypus ab, gibt es soziale Veränderungen, es gibt Veränderungen auf dem Wohnungsmarkt, es gibt Gefahren, auch die Ängste, die häufig in der Stadt vorhanden sind, die beziehen sich vor allen Dingen darauf. Und ein Teil dieses Ergebnisses ist eben auch darauf zurückzuführen, dass die Ängste da sind, dass also der ohnehin überspannte Wohnungsmarkt noch weiter überhitzt wird, also es ist noch teurer.
0: Ja, wenn wir da mal konkret auf die Ängste eingehen, das Hamburger Nein war ja relativ deutlich. War es die Angst vor der Mietenexplosion? Was denken Sie?
1: Nein, ich glaube nicht. Also es ist ein Teil, sicherlich. Ja. Und eigentlich ist diese Angst für Hamburg übertrieben. Also in Städten, die ohnehin schon so einen überspannten Wohnungsmarkt haben, kann man nicht damit rechnen. Also man kann dieses Nein nur verstehen mit der Vorgeschichte 2015. Ja, Hamburg hatte schon mal einmal ein Referendum verloren. Und ich würde sagen, ganz zugespitzt formuliert, Hamburg hat aus dieser Niederlage von 2015 nichts gelernt. Es hätte bedeutet, dass man sehr intensiv und sehr langfristig versucht, die skeptischen und kritischen Stimmen in der Stadt einzubinden, einzubauen und daraus eine wirklich langfristig angelegte Beteiligungskampagne zu machen. Das, was Hamburg jetzt gemacht hat, es war übers Knie gebrochen. Und es war eine reine Marketingkampagne letztlich. Ja, man weiß, man hat eine skeptische Bevölkerung, versucht die mit einer reinen Marketingkampagne zu überzeugen und das funktioniert leider nicht.
0: Und das haben die Münchner besser gemacht oder auch die Rhein-Ruhr-Region? Beides Mal waren über 65% dafür. Ist das, Herr Thiel, manchmal auch so eine Art Mentalitätsfrage? Also welche Rolle spielt auch, oder umgekehrt gefragt, das Gefühl der Menschen bei solch einer Abstimmung? Denn viele der zu erwartenden Konsequenzen einer Olympia-Bewerbung können ja auch nur vermutet werden, oder?
1: Ja, es gibt eine Sache, die ist bei Olympia-Bewerbungen und bei Olympischen Spielen chronisch, dass Olympische Spiele immer teurer werden als geplant. Hm. Ja, das ist immer, dass man mit dem Geld nicht auskommt und dass man hinterher ja mit viel ausgegebenem Geld, das man auch woanders hätte einsetzen können, übrig bleibt. Also das ist chronisch. Alle anderen, ja, sowohl die positiven als auch die negativen Effekte auf Stadtgesellschaft und Stadtökonomie, da kann man sagen, das kann man nur vermuten.
0: Wie sinnvoll ist denn aus Ihrer Sicht überhaupt ein Volksentscheid bei Projekten, die relativ weit in der Zukunft liegen?
1: Volksentscheide sind natürlich nicht nur aufgrund dieser zeitlichen Dimension problematisch, sondern auch aufgrund dieser Hop- und Top-Logik. Also eigentlich hätte ein Prozess stattfinden müssen, der stärker sagt, das sind die Bedingungen, unter denen Hamburg Olympische Spiele macht. Also das Referendum ist eigentlich kein wirklich gutes Beteiligungsinstrument, weil man irgendwie so eine Schwarz-Weiß-Logik produziert. Ja, natürlich, man muss irgendwann entscheiden, das ist schon klar. Aber zumindest hätte man dem was vorschalten sollen. Auf der anderen Seite haben Sie auch recht, es ist im Vorfeld einer, und das ist auch nicht nur die zeitliche Logik, sozusagen das Referendum als Vorbedingung dafür, dass Hamburg überhaupt in die engere Auswahl kommt, unter den deutschen Städten, die sich dann bewerben. Also da sehe ich eher das Problem, ja, dass das Referendum so eine hohe Bedeutung hat an einer Stelle, wo hinterher noch mehrere Entscheidungsprozesse folgen, auf die dann dieses Referendum gar keinen Einfluss mehr hat.
0: Eine letzte Frage, da können Sie wahrscheinlich auch nur vermuten, wie schwer wog Ihrer Meinung nach beim Hamburger Nein die pure Abneigung gegen das Geschäftsmodell des IOC? Dieser Verein ist wahrscheinlich auch nicht jedem sympathisch.
1: Also die da entscheidende Frage ist ja die der Kosten und Profitaufteilung. Also das irgendwie das, was bei den Olympischen Spielen am meisten Geld einbringt, sind ja die Fernseheinnahmen. Und die gehen einfach zu 100% an den IOC. Und die Kosten, die sind die des Infrastrukturbaus und die werden eben von den Städten und den Staaten übernommen. Und das ist natürlich irgendwie eine Situation, die eigentlich nicht tragbar ist, wo aber bis jetzt noch niemand, also es gibt Vorschläge zu sagen, ja, wir machen nur noch 5 Olympiastädte weltweit, unter denen das rotiert, zum Beispiel, ja, um die Kosten niedrig zu halten. Eigentlich müsste man an die Aufteilung der Fernseheinnahmen ran, um da eine andere Lösung zu finden. Aber solange es immer noch genügend Städte gibt, die sich bewerben, ist das Monopol des IOC eben an der Stelle noch ungebrochen. Und im Moment deutet nichts darauf hin, dass alternative Modelle in Aussicht stehen.
0: Joachim Thiel, Sozialökonom, zuständig für sozialökonomische Stadt- und Regionalforschung in Hamburg. Herzlichen Dank für das Gespräch.
1: Sehr gerne, ich bedanke mich.

0: Das Journal auf NDR Kultur mit der König-Stefan-Ouvertüre von Ludwig van Beethoven. Gespielt haben hier die Wiener Philharmoniker. Die Leitung hatte Claudio Abbado. Mit jedem Besuch sammelt man einen Stempel mehr. Ja, das kennt man vom Reisepass oder von der Bonuskarte des Lieblingsbäckers oder des Nagelstudios. Ab sofort geht das aber auch in Buchläden. Bei einer deutschlandweiten Entdeckungsreise, einer Mitmachaktion unseres NDR Kultur Bücherpodcasts Eat, Read, Sleep, der Buchladenexpedition. Insgesamt 630 Buchhandlungen machen mit und eine der drei Hosts von Eat, Read, Sleep, Katharina Marenholz, ist jetzt bei mir im Studio. Hallo Katharina.
1: Hallo.
0: Wie genau funktioniert diese Buchladenexpedition?
1: Ja, also man sucht sich erstmal einen Buchladen, der mitmacht. Die haben hier so einen blauen Aufkleber oder ein Plakat im Fenster. Entdeckt diesen Buchladen für Eat, Read, Sleep, steht da drauf. Und dann geht man rein und fragt nach dem Explorer-Pass. Guck mal, ich habe dir einen mitgebracht.
0: Ach, das ist ja süß. Dankeschön, ich nehme den mal.
1: Ja, so ein kleiner, ist wie so ein Reisepass, aber ein bisschen kleiner, sodass er auch ins Portemonnaie passt. Und süß. Blau. Und da kann man drei Stempel sammeln.
0: Ich knister mal schon mal ein bisschen, ja.
1: Du bist schon ausgerüstet jetzt, genau.
0: Ja.
1: Und da kann man dann eben von drei Buchläden Stempel sammeln und mit dem dritten Stempel kann man entweder den Pass abgeben oder man kann uns ein Foto schicken, da steht auch nochmal genau alles da drin und dann nimmt man an der großen Verlosung teil.
0: Mhm. Rund 630 Buchhandlungen machen mit. Das ist ja eine ganze Menge. Habt ihr damit gerechnet?
1: Nee, nicht ganz. Also wir haben, das ist ja eine Aktion mit dem Börsenverein des Deutschen Buchhandels zusammen. Und da meinte der Volker Petri, der das mit uns ein bisschen zusammen organisiert hat, vom Börsenverein Nord, ja, er glaubt, es machen so 250 mit. Und jetzt sind es ja mehr als das Doppelte. Da sind wir natürlich total, wir freuen uns total. Aber wir haben nicht damit gerechnet und deswegen auch an alle Buchläden, die noch nicht das Material haben, die noch nicht die Pässe bekommen haben und die Aufkleber und Plakate, bisschen Geduld. Wir müssen jetzt halt mehr als doppelt so viel verschicken, als wir gedacht haben, aber das kommt alles.
0: Und wo findet man diese Buchläden und was sind das so für Läden?
1: Na, das sind unabhängige Buchläden, also nicht die großen Ketten, weil wir ja wollen, wir Sichtbarkeit für die kleinen, unabhängigen Buchläden schaffen. Und da muss man einfach gucken, wer mitmacht. Im Grunde kann jeder kleine Buchladen mitmachen. Und wie gesagt, wenn man dann da den Aufkleber oder das Plakat findet, kann man, dann ist er schon dabei. Und wenn nicht, kann man natürlich auch reingehen und sagen, hier, meldet euch mal an bei Eat, Read, Sleep Buchladenexpedition. Dann können die noch schnell mitmachen. Und wir haben auch eine Karte bei uns im Internet unter ndr.de/eatreadsleep-expedition. Da kann man gucken, welche Buchläden schon dabei sind.
0: Und das ist richtig schön deutschlandweit verteilt.
1: Ja, wir haben noch, also bei meinem letzten Stand hatten wir noch ein bisschen weiße Flächen im Osten. Also da können wir noch ganz viele gebrauchen. Aber ja, es ist deutschlandweit, es sind ganz viele auch in Süddeutschland und im Westen und im Norden, überall.
0: Du hast es gerade erwähnt, ihr setzt euch für unabhängige kleine Buchhandlungen ein. Warum liegen die euch so am Herzen? Das merkt man ja immer wieder.
1: Ja, also die haben es ja auch ein bisschen schwer. Mhm. Wir hören auch immer wieder, wir kriegen das gerade bei uns im Podcast, uns schreiben so oft Hörerinnen oder Hörer, die sagen, oh, mein kleiner Buchladen um die Ecke, der hat jetzt zugemacht, die finden keinen Nachfolger, deswegen müssen die irgendwie zumachen oder werden vielleicht von einer großen Kette übernommen und dann fehlt ihnen so das Persönliche und das sind ja auch nicht nur Läden, wo man was verkauft und was kauft. Das sind ja richtig kulturelle Orte, wo man im Idealfall ja auch mal Leute trifft, mit denen in Kontakt kommt, sich über Bücher unterhält, vielleicht eine besondere Beziehung zu seinem Buchhändler, seiner Buchhändlerin aufbaut, die dann schon weiß, ah, da kommt Eva wieder, der hat doch letzte Mal dieser Krimi so gut gefallen, da habe ich sowas Ähnliches. Und ja, das ist ja auch bei uns ein großes Anliegen, bei uns im Podcast, auch mit unseren Lesekreisen. Wir möchten ja, dass die Leute Bücher lesen, ja, aber auch, dass sie über Bücher in Kontakt kommen, also so offline. Und Kommunikation ist ja so wichtig und dass man Menschen trifft. Und das geht ja über Bücher ganz, ganz toll und eben auch in so kleinen Buchläden.
0: Und ein bisschen liegt euch ja auch am Herzen, dass man isst, dass man gute Sachen isst. Es gibt ja auch immer wieder Rezepte und es gibt verschiedene Gänge. Und so hat auch diese Aktion quasi ein Dessert. Man kann nämlich was gewinnen, wenn man fleißig Stempel gesammelt hat. Auf was kann man sich da freuen, Katharina?
1: Das verrate ich natürlich nicht. Da gibt es unsere berühmten Eat, Read, Sleep Überraschungspakete, die ich mit sehr viel Liebe in mein Büro packe. Und da sind, ein Buch wird mit Sicherheit drin sein. Wir haben ja auch Merch von unserem Podcast und irgendwas Kleines, Passendes zum Sommer, was mit Büchern zu tun hat. Also das wird auf jeden Fall, werden das schöne Pakete, die da verschickt werden.
0: Katharina Marenholz, Host von Eat, Read, Sleep. Danke fürs Reinschauen. Alle Infos zur Aktion und die gesamte Karte gibt es im Netz. Ich sag nochmal wo, unter ndr.de/eatreadsleep-expedition. Und wie gesagt, Sie können gerne Ihre Lieblingsbuchhandlung dazu aktivieren, da auch noch mitzumachen.
1: Unbedingt.

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0: Musik von Alfred Newman aus dem Soundtrack zu dem US-amerikanischen Film Alles über Eva, All About Eve. 1950 ist der Film rausgekommen, einer der ersten, in dem Marilyn Monroe mitgespielt hat. Damals hatte sie aber noch keine Hauptrolle, sondern sie spielte in einer Nebenrolle eine Nachwuchsschauspielerin. Ja, wenig später schon hat sie dann die großen Hauptrollen bekommen. Marilyn Monroe aus heutiger Sicht vielleicht nicht die besten. Sie hat dann auch versucht, sich vom Image des sexy Blondchens zu befreien, hat Schauspielunterricht bei Lee Strasberg genommen. Aber der Macht der Filmstudios konnte auch sie der Superstar wenig entgegensetzen. Heute wäre sie 100 Jahre alt geworden. Manche mögen es heiß, Blondinen bevorzugt. Das verflixte siebte Jahr, das sind drei ihrer erfolgreichsten Filme. In Los Angeles, ihrer Heimat, wird sie natürlich gefeiert. Antje Sieb.
1: Vor 100 Jahren wird in Los Angeles Norma Jean geboren, ein kleines Mädchen, das seine Jugend in Pflegefamilien verbringt und seine alleinstehende Mutter nur selten sieht. Mit 16 heiratet sie zum ersten Mal. Ein paar Jahre später beginnt sie zu modeln.
2: She first started out as a model and then she had a film with Columbia.
1: Und dreht dann schon als Marilyn Monroe ihre ersten Filme. Asphaltdschungel sei ihr Durchbruch gewesen, sagt Simran Bala, Kuratorin der Ausstellung, mit der das Academy Museum in Los Angeles Marilyns Geburtstag feiert. Mit Filmplakaten, Filmausschnitten, aber auch, natürlich, berühmten Kleidern aus ihrer Karriere, bei denen man sofort legendäre Filmszenen vor Augen hat, wie das original pinke Kleid aus Blondinen bevorzugt.
2: We have the pink dress from Gentlemen Prefer Blondes, in which she performs the song Diamonds Are a Girl's Best Friend.
1: Und eine Kopie des wahrscheinlich berühmtesten Kleides, Marilyn Monroe in einem weißen, schulterfreien Kleid über einem U-Bahn-Gitter stehend und der Luftzug bläst ihren Rock nach oben. Die Szene aus Das verflixte siebte Jahr. Regisseur Billy Wilder drehte zwei Filme mit ihr und beschwerte sich über ihre Unzuverlässigkeit am Set. Manche Szenen mussten zigmal gedreht werden.
3: Where's that bourbon?
2: At the same time, we have letters from directors such as.
4: Wir haben Briefe von Regisseuren, etwa Billy Wilder hat darüber geredet. Aber meist war am Ende das Fazit, auch wenn sie 80 Anläufe brauchte, die 81. Einstellung machte das dann wieder
2: wett.
1: Gegen das Image des blonden Dummchens, das sie in ihren erfolgreichsten Filmen spielte, wehrte sie sich. Etwa indem sie eine eigene Produktionsfirma gründete und sich damit etwas mehr Kontrolle verschaffte über ihr Leben und ihre Karriere, meint Bala.
2: And having her own production company helped her.
4: Dadurch hatte sie mehr Mitsprache bei ihren Rollen oder mit welchen Regisseuren oder Kameraleuten sie arbeiten wollte.
2: Which director and which cinematographer she would work with.
1: Ihr Privatleben war turbulent. Weitere Ehen mit Baseballstar Joe DiMaggio und Autor Arthur Miller scheiterten. Viele Beziehungsgerüchte, unter anderem in Verbindung mit Präsident John F. Kennedy, liefern nach wie vor Stoff für Spekulationen.
5: Happy Birthday, Mr. President. Happy Birthday to you.
1: Genau wie ihr früher Tod. Mit nur 36 Jahren starb sie in ihrem gerade erst bezogenen Haus in Los Angeles an einer Überdosis Schlafmittel. Vermutlich Selbstmord, befanden die Behörden. Sie war in psychiatrischer Behandlung, hatte Probleme mit Alkohol und Tabletten. Ihr Tod machte sie erst recht zur Ikone. Alles, was mit ihr in Verbindung zu bringen ist, ist heute wertvoll. Von hingekritzelten Notizen bis hin zu ihren Möbeln. In Auktionshäusern in Los Angeles wird gerade einiges davon versteigert, zum Beispiel die Tore ihres Hauses, kurz vor ihrem Tod installiert. Margaret Barrett vom Auktionshaus Julien's.
6: She had those gates installed a couple weeks before she passed away.
1: Das erste und einzige Haus, das Marilyn Monroe je besessen hat, beschäftigt zurzeit die Gerichte. Es wurde vor zwei Jahren unter Denkmalschutz gestellt, um den geplanten Abriss zu verhindern. Die heutigen Eigentümer allerdings klagen dagegen. Sie sagen, vom Originalzustand sei sowieso nichts mehr übrig. Denn das Haus hat einige Renovierungen hinter sich. Das habe die Stadt bisher nie interessiert.
0: Das war ein Happy Birthday zum 100. Geburtstag von Marilyn Monroe von Antje Sieb. Um 17:30 unterhalte ich mich später über Marilyn Monroe mit der Autorin Jenny Zülka. Sie wirft in ihrem neuen Buch Marilyn Monroe, 100 Seiten, die Ikone des 20. Jahrhunderts, einen neuen feministischen und filmjournalistischen Blick auf die Schauspielerin.

ein Zungenbrecher mit dem Horn gespielt. Eigentlich arbeitet sich da ein Sänger mit ab, mit Largo al factotum aus der Oper Der Barbier von Sevilla von Gioacchino Rossini. Am Horn, das war Felix Klieser, begleitet von I Solisti di Pavia. Es ist jetzt 7:09 und Sie hören bei uns die Sängerin Eleni Duni auf NDR Kultur. Elina Duni, so rum, auf NDR Kultur. Mit 10 Jahren hat sie ihre Heimat Albanien verlassen. Die Familie zog es in die Schweiz, nach Genf. Ihr neues Album heißt Reaching for the Moon und da hören wir jetzt rein mit Lonely Woman.

Elina Duni und ihr Song Lonely Woman aus ihrem neuen Album Reaching for the Moon hier auf NDR Kultur. Bis zu den Nachrichten hören Sie jetzt Alexandre Tarot mit Musik von François Couperin mit dem Stück Le Dodo ou l'amour au berceau aus den Pièces de Clavecin.

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1: Um 17 Uhr mit Tarek Yusbaschi. Die AfD in Niedersachsen darf vom Verfassungsschutz vorläufig zum Beobachtungsobjekt von erheblicher Bedeutung hochgestuft werden. Das hat das Verwaltungsgericht Hannover entschieden. Es lehnte einen Eilantrag der AfD gegen ihre Hochstufung ab. Aus Hannover Angelika Henkel.
2: Der Verfassungsschutz darf also die AfD hiermit mit sogenannten nachrichtendienstlichen Mitteln beobachten. Heißt observieren, abhören, V-Leute einsetzen. Das Gericht in Hannover folgt der Argumentation, dass die AfD verfassungsfeindlich ist. Nur ein Beispiel, die AfD agiere gegen die Menschenwürde, wenn sie pauschal insbesondere männliche und muslimische Zuwanderer abwerte. Außerdem mache sich die AfD über andere Parteien und Politiker systematisch verächtlich und schade damit der Demokratie. Gegen den Beschluss kann die AfD Rechtsmittel einlegen.
1: Im sauerländischen Meschede sind nordrhein-westfälische CDU-Politiker mit Bundeskanzler Merz zu einer zweitägigen Klausurtagung zusammengekommen. Nach tagelangen Spekulationen über eine mögliche Ablösung des Kanzlers durch Hendrik Wüst, den Ministerpräsidenten von Nordrhein-Westfalen, demonstrierten die Teilnehmer nun Geschlossenheit. Aus Meschede Nadja Baschek.
3: Mehrere Teilnehmer, wie etwa Landtagsabgeordnete, sagen, dass die Stimmung gut gewesen sei und dass die Spekulation rund um einen Kanzlertausch keine große Rolle beim Auftakt der zweitägigen Veranstaltung gespielt habe. Stattdessen soll es Raum für andere Fragen gegeben haben. Aus Teilnehmerkreisen ist zu vernehmen, dass Wüst seine Aussage, die Spekulationen seien Quatsch, bekräftigt. Er wolle ausdrücklich davor warnen und sage Merz seine volle Unterstützung zu. Merz wiederum dankte Wüst und der Landesregierung für ihre Arbeit in schwieriger Zeit, heißt es.
1: Im Libanon verlassen immer mehr Menschen die südlichen Vororte der Hauptstadt Beirut. Hintergrund ist die Ankündigung von Israels Ministerpräsident Netanyahu, die Gebiete zu bombardieren. Sie gelten als Hochburgen der pro-iranischen Hisbollah-Miliz. Vera Rudolph in Beirut zur aktuellen Situation.
4: Man ist gar nicht mehr sicher, ob diese Angriffe denn jetzt kommen oder nicht. Denn iranische Nachrichtenagenturen melden ja, dass der Iran die Verhandlungen mit den USA ja erstmal aussetzt. Möchte angesichts dieser Eskalation hier. Nichtsdestotrotz, heute Morgen herrschte hier auf den Straßen Panik. Die Menschen wurden nervös, sind geflohen, haben eben Angst, wenn die Angriffe denn kommen, dass das ihre Häuser, ihre Wohnungen zerstören könnte.
1: Am Tag nach der Hamburger Olympia-Absage wird in der Stadt über Konsequenzen diskutiert. Bürgermeister Tschentscher sieht seine Person nicht beschädigt. Er bedauerte den Ausgang des Referendums, nannte es zugleich aber richtig, die Entscheidung über eine Olympia-Bewerbung in die Hände der Bürger gelegt zu haben. Hamburg werde weiterhin Sportgroßereignisse ausrichten. Es gebe nicht 300.000 Sportfeinde in der Stadt, so Tschentscher. Die Linke sprach sich jetzt dafür aus, verstärkt in den Breitensport zu investieren. Emotionen im Klassenzimmer spielen eine größere Rolle als bisher gedacht. Ob Lehrkräfte gut gelaunt ihren Unterricht gestalten, hat direkten Einfluss darauf, wie viel Kinder daraus mitnehmen. Das zeigt eine Studie, die in einem Fachmagazin veröffentlicht wurde. Anja Braun aus der ARD-Wissenschaftsredaktion.
5: Die Auswertung zeigt, empfinden die Lehrkräfte Freude, dann gelingt der Matheunterricht besser. Das Interesse der Lernenden steigt und sie fühlen mehr Selbstvertrauen. Beides zusammen führt nach Angaben der Forschenden meist zu besseren Ergebnissen und das zeigt sich auch in den Noten. Anders ist es, wenn Lehrkräfte schlecht gelaunt oder verärgert sind, dann machen sie in der Regel schlechteren Unterricht. Laut Forschungsteam führt das schließlich auch zu schlechteren Lernergebnissen der Schülerinnen und Schüler. Als Schlüssel für besseren Unterricht sieht das Team deshalb die Stärkung der psychologischen Ressourcen von Lehrkräften. Sie fordern, wer Unterricht verbessern will, sollte nicht nur an Lehrplänen und Strukturen, sondern auch an der positiven Stimmung von Lehrkräften arbeiten, damit die auch gute Laune und Lernerfolg in die Klassenzimmer bringen können.
1: Das waren die Nachrichten. Das Wetter in Norddeutschland. Heute sonnig, bis teils wolkig, meist trocken, nur vereinzelt Schauer bei Höchstwerten von 17 bis 22 Grad. In der Nacht locker bewölkt, meist trocken, im Nordwesten später vereinzelt Regen. Die Tiefstwerte liegen bei 16 bis 9 Grad. Morgen heiter bis wolkig, von Westen her gebietsweise Schauer und Gewitter, Höchstwerte 20 bis 26 Grad. Am Mittwoch dann zeitweise Regen, teils Gewitter, teils auch Sonne, 18 bis 23 Grad. Und am Donnerstag von Westen her Schauer und Gewitter, sonst freundlicher, ebenfalls 18 bis 24 Grad. Es ist 17.05 Uhr.
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6: Am Freitag wurden die deutschen Filmpreise verliehen. Eine Dankesrede sorgte das ganze Wochenende für Diskussionen, nämlich die von Wim Wenders.
7: Ich fand seine Ausführungen ausgesprochen unangemessen. Also vom Sprachgebrauch her und von der Geste her hat er sich ausgesprochen infantil und unreif geäußert.
6: Die Filmwissenschaftlerin Annette Brauerhoch bei Deutschlandfunk Kultur. Worum es genau in der aktuellen Debatte um Wim Wenders geht, das erfahren Sie gleich bei uns.

Wie Gott bewahr, in gutem Zustand heißt das, übersetzt aus Schwedisch. Das war Musik von und mit dem ehemaligen ABBA-Mitglied Benny Andersson. Und jetzt ein kleiner Energieschub gegen das Nachmittagstief, ein Fandango aus der Orchestersuite Soleriana von Joaquin Rodrigo.

0: Das Asturias Symphony Orchestra unter Maximiliano Valdés mit einem Fandango aus der Orchestersuite Soleriana des Spaniers Joaquín Rodrigo auf NDR Kultur. Sie hören das Journal, 17.15 Uhr ist es. Eine Dankesrede beim Deutschen Filmpreis sorgt für heftige Diskussionen. Regisseur Wim Wenders sprach bei der Verleihung seines Ehrenpreises über eine umstrittene Szene aus dem Film Falsche Bewegung von 1975. Darin ist die damals 13-jährige Nastassja Kinski mit nacktem Oberkörper zu sehen. Wenders reagierte darauf mit grundsätzlichen Fragen zum Umgang mit historischem Filmerbe und löste damit eine Debatte aus. Florian Schmidt berichtet.
1: Wim Wenders steht auf der Bühne des Deutschen Filmpreises, nimmt den Ehrenpreis entgegen und spricht dann über einen Vorwurf aus der Vergangenheit.
2: Das würde ich heute nie mehr so machen. Ich weiß heute mehr, viel mehr. Es gibt andere Sensibilitäten. Wir leben in einer völlig anderen Welt als vor 50 Jahren. Dem jungen Mann von damals kann ich keinen Vorwurf machen, auch wenn ich weiß, das würde ich nie mehr so tun.
1: In der Szene aus dem Film Falsche Bewegung ist die damals 13-jährige Nastassja Kinski mit nacktem Oberkörper zu sehen. Kinski hatte erst wenige Tage zuvor in einem Interview mit der Süddeutschen Zeitung erklärt, sie habe schon damals gespürt, dass das nicht in Ordnung gewesen sei. Seit Jahren versuche sie, diese Szene entfernen zu lassen. Wenders nutzte die Bühne für eine grundsätzliche Frage.
2: Wie geht man mit Filmerbe um? Darf man, kann man, soll man vielleicht eine Szene schneiden, wenn es in diesem Fall einer meiner Schauspielern, die ich sehr verehrt habe und verehre, wehtut? Darf man das? Kann man einen Film im Nachhinein kürzen? Ich bin mit der Frage ziemlich allein, muss ich sagen, und ich bin auch ratlos.
1: Doch genau diese Argumentation stößt auf Widerspruch. Die Filmwissenschaftlerin Annette Brauerhoch kritisiert im Deutschlandfunk Kultur, Wenders habe die Verantwortung von sich weggeschoben.
3: Richtig raffiniert eingefädelt, denn die Verantwortung, die eigentlich bei ihm liegt, hat er mit diesem Appell an das Publikum und an die Akademie auf Tausende verteilt.
1: Auch in den Medien fällt die Reaktion deutlich aus. Die FAZ schreibt:
4: Hier geht es nicht um die Kunst- und Meinungsfreiheit und nicht ums Filmerbe. Hier geht es um die Tatsache, dass ein 13 Jahre altes Kind sexualisiert und nackt vor die Kamera gezogen wird. Das war 1975 falsch und das wäre heute falsch.
1: Die SZ kritisiert, Wenders inszeniere sich als Opfer eines vermeintlichen Zeitgeistzwangs.
5: Es war dies nicht weniger als das Wegducken eines sich nachdenklich gebenden Regisseurs vor seiner realen Verantwortung in den imaginierten Opfergestus gegenüber irgendeiner kulturbedrohenden Verbotsmaschine.
1: Auch zahlreiche Filmschaffende melden sich zu Wort. Schauspielerin Rosalie Thomas nennt Wenders Rede zum Schämen. Caroline Herfurth schreibt, sie hätte sich gewünscht, Wenders hätte öffentlich eingestanden, ein 13-jähriges Kind nicht ausreichend geschützt zu haben. Schauspieler Clemens Schick kritisiert, Wenders habe die Debatte auf eine abstrakte Ebene von Zensur und Filmerbe gehoben. Schauspielerin Lavinia Wilson dagegen begrüßt, dass Wenders das Thema überhaupt öffentlich angesprochen hat. Sie wünsche sich nun eine ausführliche Debatte über den Umgang mit der Szene und Kinskis Wunsch. Genau diese Debatte hat der Regisseur mit seiner Rede ausgelöst. Die Frage bleibt allerdings, worüber die Filmbranche eigentlich diskutiert. Über den Umgang mit historischem Filmerbe oder über die Verantwortung für das, was damals geschehen ist.
0: Ob die umstrittene Szene künftig tatsächlich aus dem Film entfernt wird, ist bislang offen. Die Debatte darüber dürfte die deutsche Filmbranche allerdings noch länger beschäftigen.

Riesenapplaus bekam das City of Birmingham Symphony Orchestra für die Darbietung von The Traveller, einem Stück der Britin Debbie Wiseman. Das Journal auf NDR Kultur haben Sie eingeschaltet. 17.25 Uhr ist es. Und jetzt braut sich, zumindest musikalisch, ein Gewitter zusammen. Im vierten Satz La Tempesta aus der 8. Sinfonie von Joseph Haydn. Am Anfang scheint es aber erstmal noch zu tröpfeln.

0: Das war Musik von Joseph Haydn und zwar der vierte Satz La Tempesta aus der Sinfonie Nummer 8 mit dem Concentus Musicus Wien unter Nikolaus Harnoncourt auf NDR Kultur. Heute vor 100 Jahren wurde Norma Jean Mortensen geboren, Taufname Norma Jean Baker. Weltberühmt wurde sie als Schauspielerin unter ihrem Künstlernamen Marilyn Monroe. Zahlreiche neue Dokus gibt es zu ihrem Geburtstag und auch ein pinkfarbenes Büchlein mit dem Titel Marilyn Monroe, 100 Seiten, die Ikone des 20. Jahrhunderts. Verfasst hat es Jenny Zülker, Journalistin, Autorin, Kuratorin, unter anderem bei der Berlinale. Sie wirft in diesem Buch einen neuen feministischen und filmjournalistischen Blick auf Marilyn Monroe, die 1962 im Alter von nur 36 Jahren starb. Hallo, Frau Zülker.
1: Hallo, guten Morgen.
0: Wenn es nicht der 100. Geburtstag wäre, sondern einer zu Monroes Lebzeiten, was würden Sie Marilyn Monroe zum Geburtstag wünschen?
1: Das ist eine ganz gute Frage. Ich würde ihr wirklich wünschen, dass sie nach dieser Erfahrung im Hollywood-Studiosystem der 50er und Anfang 60er noch andere Sachen erlebt hätte. Also ich hätte mir gewünscht, dass sie andere Regisseure, Regisseurinnen vor allem kennenlernt, Drehbuchautorinnen, Produzentinnen, Kamerafrauen und vielleicht ganz andere Filme gedreht hätte. Also ich hätte ihr wirklich gewünscht, dass sie die Chance gehabt hätte, nochmal eine ganz andere Art von Schauspielerin zu werden, mit einer ganz anderen Art von Frauenfiguren.
0: Ihr Körper und ihr Gesicht waren ja eine Projektionsfläche. Was und wer verbarg sich hinter diesem strahlenden Lächeln?
1: Das kann ich ehrlich gesagt auch nicht gut sagen, weil ich sie natürlich auch nicht kennengelernt habe. Ich habe mich in meinem Buch deswegen auch gar nicht auf ihre persönlichen Erfahrungen oder das, was davon kolportiert wurde, kapriziert, sondern habe versucht, tatsächlich die Filme nochmal neu zu schauen. Was ich auf jeden Fall weiß oder was die Faktenlage sozusagen hergibt, ist, dass sie auf jeden Fall eine Frau war, die unheimlich Respekt hatte vor dem Schauspiel und das auch wirklich erlernen wollte. Darum ging es ihr vor allem anderen. Sie wollte lieber Schauspielerin als Sängerin und Tänzerin sein. Und sie war ja sehr oft als Showgirl eingesetzt, also musste viel öfter tanzen und singen, als sie das eigentlich wollte und auch konnte, weil so richtig talentiert war sie nicht für Gesang und Tanz, also eher für Schauspiel. Sie hat versucht, komplexere Rollen zu bekommen, andere Rollen zu bekommen, auch eine andere Art und Weise des Zeigens, also des Blicks zu bekommen. Und das war gar nicht so einfach. Tatsächlich hat sie viel gekämpft und hat wenig Erfolg gehabt damit. Mhm.
0: Was sagen uns denn die Frauenrollen, die sie gespielt hat, über den Blick auf Frauen, den Wert von Frauen in den 50er Jahren?
1: Ja, das ist eine Sache, die sich ja bis heute auch teilweise hinzieht. Also erstmal gibt es diese klassischen Rollen, die sie gespielt hat. Das Showgirl, das ich schon angesprochen habe, also mit Gesang und Tanz und so. Und natürlich auch eine ganz mögliche, fantastische Methode, um eine junge, perfekt proportionierte Frau in dürftiger Klamotte zu zeigen, so ein Showgirl, weil das ja genau das beruflich auch macht. Dann gibt es die Goldgräberin, Golddigger, nannte man die in 20ern und 30ern. Das war so ein Typus, der halt einen reichen Mann sucht, weil er materialistisch eingestellt ist, aber auch sein muss, weil der Typus Frauen gar keine andere Chance hatten, Auskommen zu bekommen. Das waren ja oft ungebildete Frauen, die irgendwie andere Jobs gar nicht machen konnten. Dann gibt es eine Femme Fatale, die sie sehr selten gespielt hat, in Niagara zum Beispiel, die wirklich böse ist und zusammen mit dem Liebhaber dann den Mord des Ehemannes plottet. Es gibt so eine Femme Fragile, also so eine ganz, ganz zerbrechliche Frau. Und Marilyn hat auch oft diesen Typus Ingenue nennt man das im Theater, also so einen naiven Frauentypus, der gar nicht merkt, dass er sexuell attraktiv ist oder dass er anziehend ist und das irgendwie gar nicht richtig einsetzt, sondern mehr oder weniger unbewusst und auch ohne Konsens sexualisiert wird. Und dann diesen Typus hat sie zum Beispiel in Das verflixte siebte Jahr gespielt und den gibt es auch in vielen Rollen, ist der so mit reingemischt. Das ist eigentlich sehr typisch für Marilyn. Sie ist sich ihrer Anziehungskraft nicht wirklich bewusst und kann sie gar nicht richtig einsetzen.
0: Sie haben sich ja aus einem feministischen Blickwinkel heraus mit Marilyn Monroe beschäftigt und haben gerade so angedeutet, man würde ja im ersten Impuls sagen, ja, so viel Frauenverachtung, so viel Anbiederung auch wäre heute gar nicht mehr möglich. Ist das so?
1: Also es ist was anderes jetzt. Also natürlich ist es nicht mehr so möglich wie damals. Wir leben natürlich in einer völlig anderen Zeit und das ist ja auch großartig so. Aber ich meine, wenn man sich einfach überlegt, dass das ikonischste Bild, was mit Marilyn verbunden wird, das Bild mit dem hochfliegenden Rock aus Das verflixte siebte Jahr, wo sie über die U-Bahn-Schacht da steht und sich abkühlt, das ist ja im Prinzip ein ganz frühes Beispiel von Upskirting. Also ich habe ein ganzes Kapitel über Upskirting geschrieben, dieses nicht konsensuelle Sexualisieren, indem man einer Frau unter den Rock guckt, die das aber gar nicht weiß oder gar nicht wahrnimmt so. Und man muss sich mal überlegen, dass Monsieur Pellicot durch Upskirting ja der Polizei ins Netz gegangen ist. Ne? Also Upskirting gibt es und das ist mittlerweile ein Verbrechen und wird auch geahndet, aber diese ganzen Strukturen sind ja noch da, wenn sie auch weniger stark sind und viele von den Methoden sind noch da. Also da kann man schon auch noch viel heute finden, worunter heute Frauen leiden, worunter Marilyn damals gelitten hat und was immer noch nicht geschafft wurde zu bekämpfen oder so ein grundlegendes Bild von Männern und Frauen, wer wie viel Lust empfinden darf und wer sich dafür schämen muss und wer nicht und dass Männer dann Frauen irgendwie oft auch dafür zur Verantwortung ziehen, weil sie sagen, ja, du bist ja so eine Verführerin, du bringst das Schlimmste in mir zum Vorschein, ich kann nichts gegen meine Lust machen und so. Das sind so Muster, die sehen wir immer noch. Insofern sind so inaktuell die Rollen auch wirklich überhaupt nicht von Marilyn.
0: Auf Ihrem Buch sind ja so Schlagwörter vorne abgedruckt, Kapitelüberschriften, vielleicht auch The Big Upskirting haben Sie schon erwähnt. Da findet man dann auch Male Gaze oder Femme Fatale oder Macht der Filmstudios oder Bechdel-Test. Wollen Sie dazu noch was sagen?
1: Gerade der Bechdel-Test ist wirklich eine interessante Sache. Ein ganz einfacher kleiner Test, den so eine feministische Comiczeichnerin mal so nebenbei erfunden hat. Da geht es darum, die Repräsentanz von interessanten Frauenfiguren in Filmen irgendwie zu messen. Und sie hat sich einfach drei Fragen dazu ausgedacht. Die erste Frage ist, gibt es in dem Film zwei Frauenfiguren, die einen Namen haben? Und zweite Frage, die miteinander sprechen? Und drittens, über was anderes als über einen Mann? Und wenn man diese drei Fragen auf alle möglichen Filme anlegt, also auf alle Filme, die es gibt, anlegt, auf so, sagen wir jetzt in unserer Welt, irgendwie diese ganzen sehr stark von Hollywood dominierten Filme, dann bestehen unheimlich wenig Filme diesen Test, weil halt Frauenfiguren in Filmen ganz oft nur Object of Desire sind oder eben auch nur da sind, um karitativ dem Helden so ein bisschen zur Seite zu gehen. Natürlich gibt es auch ganz andere Beispiele, aber bei den Marilyn Monroe-Filmen, sie hat 13 Hauptrollen Zeit ihres Lebens gespielt, da bestehen halt nur bis so 2,5 Filme diesen Bechdel-Test. Und in Das verflixte siebte Jahr zum Beispiel, ganz, ganz symptomatisch, da hat ja die Frauenfigur überhaupt keinen Namen. Dieses Mädchen, das sie spielt, das heißt einfach nur The Girl, auch im Vorspann. Das finde ich also schon wirklich sehr, sehr bezeichnend.
0: Jenny Zicker, herzlichen Dank für diese besonderen Aspekte zum 100. Geburtstag von Marilyn Monroe. Dankeschön.
1: Sehr gerne.
0: Und wenn Sie jetzt Lust bekommen haben, das Buch Marilyn Monroe, 100 Seiten, die Ikone des 20. Jahrhunderts, ist im Reklamverlag erschienen und kostet 12 Euro.

0: Jacob Collier und Make Me Cry. Am 10. September ist Jacob Collier in Berlin, aber das Konzert ist bereits ausverkauft und auch bei fast allen anderen Konzertankündigungen, die man auf seiner Homepage findet, steht der Zusatz Sold Out. Chancen auf eine Karte hat man lediglich noch bei Konzerten in Italien im Juli und August, falls Sie da im Sommerurlaub sind, und bei einem Konzert Ende Juli auf Teneriffa.
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0: Wenn ein runder Geburtstag einer weltweit bekannten Persönlichkeit ansteht, heißt das für die Buchbranche oft, eine neue Biografie muss her. Ob sich dann wirklich Neues darin findet, steht auf einem anderen Blatt. Bei Marilyn Monroe liegen die Dinge etwas anders. Hier sagten sich gleich mehrere Verlage, vor ihrem heutigen 100. Geburtstag, ein neuer Bildband muss her. Offenbar hat sich das Publikum noch lange nicht satt gesehen an dem größten Hollywood-Star der 50er und frühen 60er Jahre. Guido Pauling hat versucht, sich einen Überblick zu verschaffen. I wanna be
2: by you, just you. Fotos, unzählige Fotos. Sie sind das wahre Erbe von Marilyn Monroe. Dazu ein unfassbar großer Mythos. Er gibt analoge Bilder auf Papier, digitale Bilder auf Bildschirmen und fantasierte Bilder in den Köpfen. Sie selbst, pfiffig und schlagfertig, kommentierte lakonisch:
3: Den Zierrat sollte man nicht mit dem verwechseln, was darunter ist.
2: Ihr wahres, verstecktes Selbst war anders als ihr hunderttausendfach geknipstes Äußeres. Doch genau die Snapshooter, die Knipsermaschinerie, bediente sie unermüdlich, wusste sie für sich einzusetzen. I wanna be snapped by you. I wanna be by you. Bis zu ihrem 100. Geburtstag und garantiert auch darüber hinaus will das Publikum mehr, mehr, mehr Monroe. Die bekannten Bilder noch einmal, die weniger bekannten sofort auch. Und am besten unbekannte Bilder von der Superblondine mit Köpfchen und Sexappeal. Unseen, lost photographs. Aber gibt es so etwas überhaupt noch? Die Erben des Fotografen Sam Shaw versuchen es mit einem Trick. Die unveröffentlichten Briefe und Fotografien, heißt der Bildband Dear Marilyn im Untertitel. Shaw war ein guter Freund, durfte Marilyn in privaten Situationen fotografieren, schrieb ihr Briefe und Kärtchen. Eine Fundgrube also? Nun, man sollte den Titel mit dickem Komma lesen. Die unveröffentlichten Briefe, Komma und Fotografien. Denn Shaws Fotos sind bekannt. Wirklich neu in Dear Marilyn sind die kurzen Briefchen im Faksimile von ihm an sie. Geplauder, Ratschläge, Nettigkeiten. Die Fotografien sind toll, wenn sie die private Marilyn zeigen. Ungezwungen auf einem Telefonhocker, die nackten Beine verschränkt verknotet. Oder am Schminktisch, wo sie sich stundenlang zurechtmachte, um bei einer Filmpremiere den Menschenmassen vor dem Kino kurz zuzuwinken und auch von Weitem fantastisch auszusehen.
3: Wenn ich in dieses Kino gehe, geht es mir um mein Publikum, um die Leute auf der anderen Straßenseite, die nicht rein dürfen. Wenn ich ihnen zuwinke, sollen sie mich von der anderen Straßenseite aus sehen. Mit zartem Make-up oder ohne Make-up würden sie mich nicht sehen.
2: Und wie das Publikum sie sah. Der prächtige Jubiläumsbildband Marilyn Monroe 100 präsentiert auf 340 Hochglanzseiten die Arbeiten und Blicke von 17 Fotografinnen und Fotografen. Darunter Stars wie Milton Green, Yves Arnold, Henri Cartier-Bresson. Auch vom Freund Sam Shaw, klar. Und aus der sogenannten letzten Sitzung von Bert Stern. Nicht jedoch die züchtigen Nacktbilder am Pool von Lawrence Schiller. Eine sorgfältige Auswahl aus den Monroe-Bilderfluten, mal PR, mal privat, meist gestellt, manchmal fein beobachtet.
4: Sie verfügte über die seltene Gabe, auf gestellten Fotos zugleich völlig spontan und unglaublich absichtsvoll zu wirken,
2: schreibt Rachel Syme in der klugen Einführung und beschreibt ein Werbefoto für den Film Niagara, bei dem die 26-Jährige auf einem Mäuerchen vor dem Wasserfall sitzt.
4: Auf den ersten Blick wirkt das Foto wie ein ungestellter Schnappschuss. Bei genauerem Hinsehen erscheinen ihre Schlüsselbeine leicht vorgeschoben, ihr Hals gereckt und ihre Füße angespannt wie bei einer Balletttänzerin.
2: Lass uns eine Marilyn machen, soll sie zu Yves Arnold gesagt haben. Ihr vertraute die Monroe. Genau deshalb ließ sie bei dieser Fotografin aber auch enorm natürliche, ehrliche Aufnahmen zu. Und gibt es sie nun, die verlorenen und wieder aufgetauchten Bilder? Ja, nun ja, wobei... Der Band The Lost Photographs präsentiert Marilyns letztes Interview erstmals ungekürzt auf Englisch. Dazu die Schwarz-Weiß-Bilder, die Fotograf Alan Grant dabei aufnahm. Viele davon sind erstmals gedruckt, also brandneu. Braucht die Welt nun Marilyn sitzend, hockend, stehend, gestikulierend, lächelnd, lachend, immer im selben Raum, im selben Gespräch? Anscheinend.
0: Marilyn Monroe in drei neuen Bildbänden. Da ist zum einen Dear Marilyn, die unveröffentlichten Briefe und Fotografien von Sam Shaw erschienen im Schirmer Mosel Verlag für 49,80 Euro. Dann Marilyn Monroe 100, ein Überblickswerk aus dem Prestel Verlag für 79 Euro. Und in den USA bringt der Verlag Weldon Owen das Buch Marilyn, The Lost Photographs auf den Markt. In Deutschland ist es für rund 50 Euro zu haben. Und hier ist Musik aus einem Film, in dem Marilyn Monroe die Sängerin Kay spielt. Fluss ohne Wiederkehr aus dem Jahr 1954. Und da hören wir sie nochmal singen.

ausnahmsweise nicht mit der Flöte gespielt, mit der Querflöte, die Badinerie aus der Orchestersuite in H-Moll von Johann Sebastian Bach, sondern mit der Geige. Das war Nemanja Radulovic mit seinem Ensemble Double Sens. Gleich spricht meine Kollegin Katja Weise in NDR Kultur à la carte mit dem Intendanten des Berliner Ensembles, mit Oliver Reese, über Pläne unter Spardruck und kreative Ideen. Jetzt noch Musik von Tommaso Albinoni. Ich bin Eva Schramm. Tschüss.

0: Offensichtlich haben wir gerade Probleme. Die Nachrichten kommen nicht. Wir probieren es jetzt nochmal.
1: Kündigt, dass das Militär nun auch die Vororte der libanesischen Hauptstadt...
2: So, stopp.
0: Ja, nach wie vor gibt es Probleme. Jetzt probieren wir es nochmal. Nein. Ja, da muss ich ein bisschen improvisieren. Ich fürchte, dass wir Sie bei den Nachrichten jetzt auf die kommende Stunde vertrösten müssen. Und wir starten jetzt gleich mit dem... Jetzt kommen die Nachrichten oder wie? Nein, wir starten jetzt mit NDR Kultur à la carte mit Katja Weise und Oliver Rehse und bitten um Entschuldigung für dieses technische Problem.
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4: Mit Katja Weise und Oliver Rehse, seit 2017 Intendant des traditionsreichen Berliner Ensembles. Hier Nachfolger von Klaus Peimann, der die von Bertolt Brecht gegründete Bühne 18 Jahre lang leitete. Rehse war zuvor Intendant in Frankfurt und hat seinen Vertrag am BE im vergangenen Sommer bis 2032 verlängert. Das heißt, das sind dann 15 Jahre. Er hat viel Bewegung in das Berliner Ensemble gebracht. Die Auslastung ist gut. Dazu tragen Stars wie Stefanie Reinsberger seit einem Jahr jetzt auch Jens Harzer bei. Oliver Rehse, herzlich willkommen bei NDR Kultur à la carte. Hallo.
5: Vielen Dank. Und ich muss Sie insofern korrigieren, als ich ein bisschen stolz sagen darf, die Auslastung ist sogar mit 98% sehr gut.
4: Das heißt, das sind jetzt ganz frische Zahlen von der jetzt noch zu Ende gehenden Spielzeit?
5: Ja, also in dieser Spielzeit bislang 98%, im letzten Kalenderjahr, in 2025, nicht nur prozentual, sondern auch mit objektiven Besucherzahlen sind wir Spitzenreiter der Berliner Sprechtheater. Wir haben tatsächlich in Berlin 228.000 Tickets verkauft und das ist eine Menge.
4: Rosig sind die Zeiten für Theatermenschen in Berlin ja aber auch nicht nur, auch wenn das natürlich toll ist. Ist ja schon seit langem von der rigiden Sparpolitik des Berliner Senats immer wieder zu hören. Für die neue Spielzeit, die Sie ja schon vorgestellt haben, also 26/27, ich habe mal nachgezählt, planen Sie 16 Premieren. Die werden aber alle stattfinden können.
5: Also das mit dem Zählen ist so eine Sache. Premiere ist nicht gleich Premiere. Es gibt Premieren, also neue Aufführungen, bei denen spielt eine Schauspielerin vor einem schwarzen Hänger eine Stunde lang einen Monolog. Und das kann ganz aufregend und toll sein, aber es ist sehr unaufwendig. Oder es kann ein 5-Stunden-Abend von Frank Castorf sein mit 12 Leuten, die sich da um Kopf und Kragen schwitzen und mit einem großen technischen Aufwand. Und am Ende ist beides jeweils eine 1 bei ihrer Premierenzählung. Das ist also nicht der Punkt. Manchmal sind sogar kleine zusätzliche Premieren sehr, sehr hilfreich, weil man diese Stücke dann statt einen Schließtag, wie wir es nennen, zu kreieren, wo ein großes Bühnenbild, ein großes Stück in Endproben ist und man sonst nichts spielen könnte, wo wir die dann einfach abends um 18 Uhr davor stellen und dann doch noch eine volle Vorstellung spielen. Also alleine an der Zahl können Sie das nicht bemessen. Und ja, wir haben einen Etat für den sogenannten Doppelhaushalt 26/27. Aber wir haben ja in Berlin auch Wahlen. Und was danach ist im September diesen Jahres, das weiß man nie.
4: Ja, dann lassen wir uns alle überraschen, wie viele Premieren, groß oder klein, es dann nach der Wahl werden.
5: Nein, diese Premieren werden stattfinden, dafür stehe ich schon ein, weil wir mit einer gesunden Planung uns auch überlegen, was wir können. Und wir haben uns in den letzten Jahren auch Rücklagen erwirtschaftet, also auch für den Fall, dass wir durch Kürzung plötzlich mit dem ausgemachten eigenen Etat, mit dem Haushalt nicht hinkommen sollten, könnten wir das aus eigenen Mitteln auch mal ein kurzfristig aufgetauchtes Loch selber stopfen, ohne hier jemanden anbetteln zu müssen.
4: Zum Ende dieser Spielzeit gibt es noch 2 Gastspiele in Hamburg im Rahmen des Hamburger Theaterfestivals. Darüber wollen wir auch sprechen in dieser Stunde, für die Sie Musik mitgebracht haben. Unter anderem das Ständchen aus dem Schwanengesang von Schubert mit Fritz Wunderlich, begleitet von Hubert Giesen. Was verbinden Sie damit? Das ist ein sehr präziser Wunsch.
5: Ja, sehr, sehr viel. Weil das ist ja leise flehen meine Lieder. Und das ist eine unendlich schöne Musik von Schubert. Ich habe dieses Motiv mal in einer Inszenierung verwendet. Ich habe einen Abend gemacht am Schauspiel Frankfurt mit den 5 autobiografischen Romanen, die Thomas Bernhard geschrieben hat. Und da lief dieses Motiv, das ein bisschen wie eine vorweggenommene Minimal Music ist, fast eine halbe Stunde lang unter einem großen Text aus einem dieser Romane. Und ich muss sagen, wenn ich auf eine einsame Insel ginge und ich dürfte nur 10 Aufnahmen mitnehmen, dann wäre auf jeden Fall dieses Musikstück dabei. Und wenn ich mich entscheiden müsste, dass unter meinem Leben die ganze Zeit Musik liefe, dann wäre es vermutlich diese.

0: Ich bin ein Liederfreak, haben Sie gerade gesagt, Oliver Rehse. Und ja, vorher auch schon gemeint, diese Musik könnte quasi Ihr ganzes Leben begleiten. Ich muss ganz ehrlich sagen, wenn mein Leben, beziehungsweise auch nur ein Tag meines Lebens, die ganze Zeit von Musik begleitet würde, ich glaube, ich würde wahnsinnig werden. Aber was macht das mit Ihnen?
1: Naja, also bestimmte Musiken, einige Musiken reißen einen auf, andere beruhigen einen. Zu Hause höre ich morgens, während ich digital verschiedene Zeitungen lese und Darjeeling trinke, höre ich immer Musik. Auf dem Fahrrad höre ich nur Podcast, weil ich nicht im Berliner Verkehr gleich über den Haufen gefahren werden will. Dinge haben sich verändert, was das Musikhören angeht, seit man keine CDs mehr auflegt. Insofern ist man, auch ich, Teil dieses Streaming-Dauerangebots. Und da komme ich immer wieder auf bestimmte Musiken zurück. Davon werden wir einige in dieser Sendung noch hören. Ich kann mir manchmal die Stille schon sehr gut versüßen und sie eben von Stille in etwas verwandeln, was mich beruhigt und was mir gut tut. Dann aber meistens ohne, dass jemand singt.
0: Ich habe den Namen Jens Harzer ja gerade schon erwähnt. Er gehört jetzt seit fast einem Jahr zum Ensemble des Berliner Ensembles. War ja stark begleitet, also gab großes Presseecho, als er vor, ich glaube, ziemlich genau 2 Jahren diese Entscheidung verkündet hat. Also Jens Harzer ist ja einer der großen Theaterschauspieler, hat sehr, sehr lange auch am Hamburger Thalia Theater gespielt. Ist sowas dann für einen Intendanten wie Sie, Oliver Rehse, ein Glücksfall oder diplomatisches Geschick?
1: Nein, das ist ein Glücksfall, weil jemand wie Jens Harzer, den kriegt man nicht mit Diplomatie. Den kriegt man davon überzeugt, dass es vielleicht schön für ihn sein könnte, das Theater zu wechseln, mit echter Überzeugung und mit künstlerischen Projekten, die ihn reizen. Er ist der Ifland-Ring-Träger. Das ist ein mythischer Preis, ein ganz besonderer Preis. Und Jens Harzer ist ein außergewöhnlicher Schauspieler. Er hat diesen Ring von Bruno Ganz bekommen. Und ich kenne ihn lange. Wir haben am Deutschen Theater ein bisschen von Ferne zusammengearbeitet, als Jürgen Gosch Onkel Vanya inszeniert hat. Und ich habe mit Jens immer wieder mal gesprochen. Und als dann klar war, dass Joachim Lux seine Intendanz am Thalia Theater beendet, das ist immer so eine Gelegenheit, wo man dann freundlich fragen kann. Und habe Kontakt zu Jens Harzer aufgenommen. Und wir hatten dann eine ganze Reihe von Gesprächen, in denen ging es um Regisseure, um Rollen, um Perspektiven. Und wir haben uns gegenseitig Dinge vorgeschlagen. Es ging um Frank Castorf, mit dem er jetzt zum ersten Mal in seinem Leben arbeiten wird. Es ging darum, ob Johann Simons, der nur ein einziges Mal vor 20 Jahren an der Volksbühne, ich glaube von allen, auch von ihm selber ganz gerne vergessen, inszeniert hat, jetzt ein richtiges Berlin-Debüt nochmal macht. Und das hat zu einer fantastischen Antigone-Aufführung geführt. Also mit solchen Themen kann man dann so einen Schauspieler zu einem Städtewechsel, Theaterwechsel überzeugen. Und ich selber fand es für ihn auch wirklich eine Gelegenheit, nach 16 Jahren Hamburg jetzt doch nochmal, nachdem er lange in München war, tatsächlich Berlin in den Fokus zu nehmen. Und jetzt hat sich auch gezeigt mit seinem Berlin-Debüt in De Profundis von Oscar Wilde, dass er an der richtigen Stelle ist. Das war ein großer Erfolg in Berlin.
0: Damit haben Sie diese Spielzeit eröffnet. Ich war nicht dabei, aber es muss ein umwerfendes Ereignis gewesen sein. Das Publikum hat ihn gefeiert und ich nehme mal an, es wird ihn bei jeder weiteren Vorstellung feiern. De Profundis ist ein Brief von Oscar Wilde, den er im Gefängnis geschrieben hat an einen Ex-Geliebten. Ein ganz existenzieller Text. War das ein Vorschlag, den Sie an ihn herangetragen haben oder umgekehrt?
1: Nein, das war ein Vorschlag von mir. Sie haben recht, das ist ein großer Erfolg insofern, als wir jetzt im Juni die 25.

0: die Vorstellung in Berlin spielen werden. Wir werden das selbstverständlich auch in der nächsten Spielzeit und sicher auch in der darauf, wie ich das einschätze, weiterspielen. Wir sind jetzt eingeladen, sehr schön, von Nikolaus Besch zum Hamburger Theaterfestival, aber wir sind auch zu den Salzburger Festspielen danach eingeladen, was sehr ungewöhnlich ist. Salzburg macht eigentlich nur eigene Premieren. Es ist schon außergewöhnlich, was Jens Harzer da spielt. Und ja, ich hatte die Idee, diesen Text zu inszenieren, schon sehr, sehr lange. Ich schleppe das sozusagen seit 20 Jahren mit mir herum und habe auf zwei Dinge gewartet. Auf den richtigen Schauspieler und zugleich, das wusste ich gar nicht, dass das anstehen würde, aber das ist jetzt passiert, auf eine neue Übersetzung. Und der wunderbare Schriftsteller Mirko Bonnet hat diesen Text neu übersetzt. Und als ich das Buch im Buchladen liegen sah, habe ich sofort zwei Exemplare gekauft, eines für mich und eines für Jens, und habe ihm das zugeschickt und gesagt, ich glaube, das könnte was für dich sein. Nachdem ich 3 Seiten gelesen habe, noch im Buchladen, ich war elektrisiert, ich habe meinem Dramaturgen aus dem Buchladen eine SMS geschickt, bitte kümmere dich um die Rechte, und es nachmittags noch an Jens geschickt. Also der Moment war gekommen, und das Tolle ist, wenn so eine Utopie, eine Vision, wie auch immer, die Vorstellung davon, dass dieser Schauspieler diesen Text an diesem Theater spielt, im großen Haus, allein vor 700 Leuten, dass das was Tolles werden könnte.
1: Maria Callas haben Sie uns auch mitgebracht, mit der Cavatine Casta Diva aus Norma von Bellini. Das ist auch so eine Musik, die Sie täglich begleiten dürfte?
0: Nein, das ist zu groß. Das kann man nicht jeden Tag aushalten. Also das ist was ganz Außergewöhnliches. Das ist ja jetzt nicht originell. Also Maria Callas ist ja ein absoluter Superstar des 20. Jahrhunderts. Und es hat diese komischen Biopics über sie gegeben, die ihr, glaube ich, gar nicht gerecht werden. Für mich ist diese Musik sozusagen eine Art Olymp. Also das ist allerhöchste Meisterschaft, aber zugleich mit einer spürbaren Verletzbarkeit, mit einer Empfindsamkeit, mit einer Porosität, dass man, während man das hört, irgendwie um sie Angst haben muss. Hier ist sie auf dem Höhepunkt ihrer Meisterschaft und viel schöner kann Musik nicht sein.

0: Oliver Rehse, zwei große Stimmen haben wir jetzt schon gehört. Fritz Wunderlich, eben Maria Callas. Auch Jens Harzer, über den wir jetzt schon gesprochen haben, hat ja eine, wie ich finde, sehr markante Stimme. Ich finde, wenn man sie einmal gehört hat, vergisst man sie eigentlich nicht mehr. Welche Rolle spielen für Sie als Regisseur Stimmen?
1: Ja, Sie haben recht. Jens Harzer hat eine besondere Stimme. Vor allen Dingen hat er aber eine besondere Sprachkultur. Also er hat auch eine besondere Art zu sprechen und Sprache zu behandeln. Und das ist das Aufregende bei in der Regel großen Schauspielerinnen oder Schauspielern. Also für mich als Regisseur ist Sprache total wichtig. Ich inszeniere auch in aller Regel Werke, die sozusagen einen hohen literarischen Wert haben. Das muss jetzt nicht irgendwie klassischere Literatur sein, das können Gegenwartstexte sein. Jasmina Reza hat auch eine wunderbare Sprache oder Roddy Doyle, ein irischer Gegenwartsautor. Sprache ist mir wichtig und natürlich liebe ich Schauspieler, Schauspielerinnen, die viel können. Können sie aber.
0: Wie wichtig ist Ihnen diese Regiearbeit? Ich denke mal, als Intendant haben Sie ja auch sonst ausreichend zu tun.
1: Ja, das ist so. Ich habe mir für mein Leben vorgenommen gehabt, dass ich das Theater leiten, also ich bin jetzt seit, weiß gar nicht, 17 Jahren oder so Intendant und davor war ich aber lange Chefdramaturg und stellvertretender Intendant.
0: Am Deutschen Theater.
1: Zum Beispiel und auch am Maxim Gorki Theater und auch am Ulmer Theater bereits in ziemlich jungen Jahren. Also ich mache schon sehr, sehr lange Theaterleitung. Ich habe mich entschieden, dass das mein Hauptschwerpunkt ist und dass ich aber sozusagen nicht nur das Theatermanagement machen will und auch nicht nur die Theaterplanung, dass ich darüber hinaus auch meine eigene künstlerische Arbeit mache, aber jetzt nicht versuche, als Regisseur irgendwie mich vorzudrängen oder so, sondern ich finde immer wichtiger, dass die anderen tollen Regisseure, Regisseurinnen ans Haus kommen. Also ich mache in der Regel eine, maximal zwei Inszenierungen pro Jahr, ab und zu auch mal woanders. In der kommenden Spielzeit werde ich zum ersten Mal in Wien an der neuen Josefstadt arbeiten. Also ich habe immer meine besonderen und auch sehr geliebten künstlerischen Arbeiten, aber ich vergesse darüber nicht meine zentrale Aufgabe.
0: Sie haben jetzt schon mehrfach gesagt, Sie machen schon sehr lange Theater. Sie haben sehr früh angefangen und das, obwohl Sie aus der Nähe von Paderborn kommen, wo jetzt nicht die großen Häuser direkt im ganz nahen Umfeld zu finden sind, wo sie sich hätten inspirieren lassen können. Und soweit ich das weiß, ist ja auch ihr familiärer Hintergrund nicht so, dass ihre Eltern Abos hatten an drei verschiedenen Bühnen oder sie mitgenommen haben, was weiß ich,
1: nein,
0: nach Berlin oder so. Was war denn der Auslöser eigentlich?
1: Also in Paderborn gibt es aber ein Theater. Und da geht es ja darum, wenn man ins Theater geht, erst recht als junger Mensch, wo man noch keine Vergleiche hat. Und ich will das jetzt auch sowieso gar nicht schlecht reden, sondern ich will es highlighten. In Paderborn gab es damals ein Theater, das hieß Westfälische Kammerspiele und war eines der kleinsten öffentlich geförderten Häuser Deutschlands. Inzwischen haben die einen Neubau bekommen. Damals, als ich dahin ging, war das noch im ersten Stock über der Volksbank. Man musste auf einer Wendeltreppe am Münzfernsprecher vorbei durch die Kassenhalle gehen und landete dann oben unter wahrscheinlich prekären Bedingungen der Leute, die da engagiert waren, eben in diesem kleinen Theater. Damals war das für mich ein Ort der Erweckung. Es stimmt, meine Eltern sind eher kulturfern. Die haben einen Autozubehör-Großhandel, so einen kleinen Großhandel gehabt. Es gab keine Klassik bei uns zu Hause, es gab nicht mal einen Plattenspieler. Ins Theater bin ich dann gegangen und mein Vater musste mich, weil wir 11 Kilometer von Paderborn entfernt waren, immer abholen. Und dafür bin ich ihm sehr dankbar. Er ist nicht auf die Idee gekommen, mitzugehen. Ich bin auch nicht auf die Idee gekommen. Aber ich musste eben immer von diesem Münzfernsprecher aus anrufen und sagen, wie lange es dauert. Und einmal kam ich da mit 13, 14 eben an dieses Theater hin und fragte, wie lange dauert es denn? Und dann sagten die, 5,5 Stunden.
0: Hui.
1: Und es war Kabale und Liebe. Und das war weit vor Frank Castorfs großen Zeiten. Die hatten sich in Paderborn entschlossen, das ohne Striche zu spielen. Das hat mich zutiefst erschüttert. Neulich bin ich der Darstellerin der Luise wieder begegnet. Wir sind jetzt beide über 60 und ich konnte ihr bei der Gelegenheit in Paderborn gestehen, dass ich mich damals sehr in sie verliebt habe.
0: Das ist eine sehr schöne Geschichte. Eine Rolle muss auch Gabriele Wohmann gespielt haben. Und mich würde interessieren, welche? Also die hat ja nicht Theater gespielt.
1: Nein, Gabriele Wohmann ist eine Schriftstellerin gewesen. Sie ist ja inzwischen verstorben. Ja, bevor ich das Theater für mich entdeckt habe, war es eben die Literatur. Also ich habe sehr früh gelesen und ich habe Schriftstellern dann Briefe geschrieben aus dem kleinen Bad Lippspringer-Kaff heraus. Und einige haben mir nur ihre Bücher signiert zurückgeschickt. Heinrich Böll, Friedrich Dürrenmatt, Max Frisch, Günter Grass. Die Blechtrommel, die ich später inszeniert habe, die auch schon in Hamburg zu sehen war, habe ich aus einem Buch heraus bearbeitet, das Günter Grass für mich als 14-Jährige unterschrieben hatte. Und mit Gabriele Wohmann hat sich aber mehr ergeben. Also ich habe sie dann mal besucht in Darmstadt und wir haben uns Briefe geschickt. Also ja, das waren eben Versuche, aus dieser kleinen, etwas engen Kaff-Welt aus dem Ostwestfälischen rauszukommen. Und das war erst die Literatur und die Musik und dann das Theater und die Konzerte. Und beim Theater ist es dann beruflich geblieben.
0: Jetzt hören wir Víkingur Ólafsson. Er spielt die Etüde Nummer 6 für Klavier von Philipp Glass. Wie ist das zu Ihnen gekommen?
1: Naja, Philipp Glass ist ja auch keine originelle Wahl. Das ist ein sehr populärer, noch immer zum Glück unter uns weilender Komponist. Und diese Minimal Music, die kann einem manchmal ganz schön auf den Zeiger gehen, wenn sie zu wüst und zu monoman wird. Aber sie hat auf mich manchmal auch eine sehr beruhigende Wirkung. Und da ich über die vielen verschiedenen Dinge, die am Tag immer auf mich so einprasseln, ich habe ja auch Kinder und alte Eltern und eben dieses Theater die ganze Zeit noch. Also ich habe schon sehr viele Menschen um mich herum, sehr viele Vorgänge. Dann brauche ich ein bisschen Ruhe und dann kann ich zum Beispiel so ein Stück Musik wahnsinnig gut hören.

0: In der Kultur à la carte mit dem Intendanten des Berliner Ensembles, Oliver Rehse, der bei dieser Musik entspannen kann. Habe ich Sie da gerade richtig verstanden, Herr Rehse? Ich habe eigentlich gedacht, das ist eine Musik, die mir erzählt, was für einen stressigen Alltag Sie haben.
1: Ja, aber sie geht eben endlos vor sich hin.
0: Sie kennen ja viele Häuser. Jetzt sind Sie seit im Sommer dann 9 Jahren Intendant am Berliner Ensemble. Ich weiß nicht, was Sie für eine Vision hatten, als Sie hierher gekommen sind als Nachfolger von Klaus Peymann. Das war ja auch nicht so ganz einfach. Also der hat vorher durchaus auch gegen Sie so ein bisschen Stimmung gemacht, um es mal so zu sagen. Jetzt haben Sie seit geraumer Zeit das große finanzielle Thema, also die Sparpolitik, die ja nicht nur Sie trifft, sondern die gesamte Kulturpolitik in Berlin. Haben Sie sich's einfacher vorgestellt?
1: Nein, ich war ja an 2 Theatern in Berlin. 7 Jahre am Maxim-Gorki-Theater, 8 Jahre am Deutschen Theater. Und da haben wir jeweils auch sehr harte Zeiten gehabt. In Berlin ist es einfach kein Zuckerschlecken, keine Einfachheit, Theater zu machen. Vor allen Dingen, wenn man von außen kommt. Und ich kam dann aus Frankfurt wieder von außen. Ich hatte ein bisschen vergessen, wie es ist. Und man nimmt sich auch immer was vor, denkt sich was aus und das funktioniert in den seltensten Fällen auf Anhieb. Insofern hatten wir auch am Berliner Ensemble vor 9 Jahren erstmal 2 schwierige Spielzeiten. Einiges ist natürlich gelungen. Einige Aufführungen von da spielen wir immer noch. Einige Aufführungen habe ich aus Frankfurt mitgebracht. Auch die spielen wir immer noch. Die spielen wir also teilweise seit 13, 14 Jahren. Trotzdem muss man Berlin wieder, wie soll ich sagen, neu lernen. Und man muss auch gucken, wie sich die Stadt verändert hat, denn sie verändert sich sehr stark. Nach Corona hatten wir dann mit Beginn unserer 5. Saison hier so eine Art Neustart. Und genau zu diesem Zeitpunkt hatten wir die Premiere mit Barry Kosky und der Dreigroschenoper gesetzt. Und das war wie so ein Durchbruch. Das war wie eine 2. Geburt. Diese Aufführung begleitet uns jetzt um die Welt. Wir haben damit in Rom, in Amsterdam, in New York, in Shanghai, in Peking gespielt. Also so ein Glücksfall einer solchen Aufführung, die reißt ein ganzes Haus mit, die Reihe hat uns alle mitgerissen. Und ich muss sagen, seither haben wir eine wunderbare Zeit. Und die jetzt laufende Spielzeit ist die erfolgreichste in der Geschichte des Hauses. Das beglückt und mit diesem Fahrtwind gehen wir jetzt auch in eine 10. Saison meiner Intendanz, in der, glaube ich, auch sehr tolle Projekte auf dem Spielplan stehen.
0: Aber trotzdem muss ja gespart werden. Also Sie waren keineswegs begeistert, als Joe Cialo noch Kultursenator war hier in Berlin, der ja nun auch nicht über besonders große Erfahrungen in dem Bereich verfügt hat, die hohen Sparforderungen kommuniziert hat, dann ist er zurückgetreten. Sie waren, glaube ich, einigermaßen zufrieden mit seiner Nachfolgerin, Sarah Wedel-Wilson, die jetzt auch nicht mehr im Amt ist. Jetzt macht es der Finanzsenator noch mit bis zur von Ihnen schon angesprochenen Wahl im Herbst. Das klingt ja nicht nach besonders entspannten Zeiten oder Perspektiven. Jetzt eben hätte man, wenn man Ihnen so zugehört hat, denken können, ja Mensch, ist ja super, läuft alles, was will der eigentlich?
1: Naja, ich rede ja auch als Theatermacher nicht über die Krisen. Jetzt sprechen Sie mich auf die Berliner Kulturpolitik an und da muss man sagen, ja, das ist jetzt schon ein ganz schönes Trauerspiel gewesen. Und die Sparankündigungen, mit denen wir zuerst alle miteinander hier in der Stadt konfrontiert worden sind, die waren Horrorszenarien. Und da hat uns der Kultursenator Joe Cialo die 2 Jahre, die er im Amt war, auch nicht geschützt und uns nicht wirklich vertreten. Stefan Evers, der Finanzsenator, hat damals einen legendären Auftritt im Humboldt-Forum hingelegt, wo er uns 120 Kulturmenschen, die wir da versammelt wurden, so eine richtige Standpauke gehalten hat und gesagt hat, 10% werdet ihr alle sparen müssen, da geht's lang. Dagegen haben wir dann protestiert und das wurde dann von dem regierenden Bürgermeister Kai Wegener auch akzeptiert. Es hat daraufhin ein sogenannter Kulturdialog stattgefunden, in den war ich auch von Anfang an eingebunden. Das hat dazu geführt, dass aus den 10% 3% wurden und da konnten viele von uns sagen, auch nicht so leicht in Zeiten, in denen alles teurer wird. Aber wir sehen ein, dass auch die Kultur an dieser Stelle einen Beitrag leisten muss, weil es sehr harte Zeiten sind für die Stadt, für die Einnahmen. okay, das können wir machen, 10% hätten wir nicht machen können. Und insofern jammere ich jetzt nicht, sondern spreche lieber über das, was wir vorhaben und habe aber große Sorge, das muss ich schon sagen, dass nach der nächsten Wahl eine neue Regierung möglicherweise als erstes wieder sagt, wir greifen da in die Portemonnaies der Einrichtungen. Das wäre meiner Ansicht nach wirklich falsch, denn unser aller Kampfslogan heißt, Berlin ist Kultur. Und wenn Sie mal durch diese Stadt fahren, das, was wirklich attraktiv an ihr ist, sind nicht die vielen 50er und 60er Jahre Bauten, die in einem zerschossenen Berlin hochgezogen wurden, sondern das, was wirklich hochattraktiv an Berlin ist, das ist die unglaublich lebendige, unglaublich diverse Kulturszene, in der die tollsten, unterschiedlichsten Player, ganz klein, ganz groß, vom Montbijou-Theater und vom Pianosalon hin zur Deutschen Oper oder eben den fünf Schauspielhäusern eine wahnsinnige Bandbreite von Programmen bieten. Wir, diese Kultureinrichtung, wir alle sind der Meinung, Geld, das in die Kultur investiert wird, ist gut investiertes Geld. Denn die 30 Millionen Besuche, die Berlin so pro Kalender ja hat, die sind deswegen, weil die Kulturszene da ist.
0: Wir hören jetzt Frühling aus den vier letzten Liedern von Richard Strauss mit Gundula Janowitz. Sie wird begleitet von den Berliner Philharmonikern unter der Leitung von Herbert von Karajan. Warum?
1: Naja, Sie haben ja gesagt, zwei der schönsten Stimmen haben wir schon gehört. Gundula Janowitz, die vielleicht nicht mehr jedem bekannt ist, hat für mich eine der schönsten Stimmen der Welt. Das ist von einer Meisterschaft, von einer Zartheit und Schönheit. Und bei diesen etwas kitschigen, wenn man so sagen mag, vier letzten Lieder, die Richard Strauss 1945 geschrieben hat, ausgerechnet noch mit Karajan, der den Schönklang hier auf die Spitze treibt, da möchte man in diesem Bad von Wohlklang nur so versinken. Theater und Kunst haben auch mit Finger in die Wunde legen, aber auch mit Ästhetik und Schönheit zu tun. Und in der Musik kann man das vielleicht noch leichter akzeptieren als auf der Bühne. Von daher hinein in die Schönheit.

0: Frühling für Oliver Rehse. Ich habe es ja gerade schon gesagt, Sie sind jetzt seit fast 9 Jahren Intendant am Berliner Ensemble. Sie haben gerade selber so schön formuliert, Lessons learned. Was haben Sie denn gelernt hier so als Intendant am Berliner Ensemble? Was sind so die vielleicht 3 wichtigsten Dinge?
1: Man muss für jedes Projekt, das man macht, sehr genau wissen, warum man das tut. Also etwas nur machen um des Machens willen. Ja, da haben wir doch noch eine Inszenierung, die 6. in der Spielzeit. Was machen wir denn da? Da kommt man nicht mit durch. Das Berliner Publikum ist, wenn man so will, ziemlich unbestechlich. Die Konkurrenz schläft nicht. Das Kulturangebot ist so groß. Eine Aufführung, die nur durchschnittlich wird, die wird sich in dieser Stadt nicht durchsetzen. Das ist eine ganz wichtige Lektion. Die andere ist, man muss seinem Herzen vertrauen und mit den Künstlerinnen und Künstlern schon auch gehen, wenn man sich mal für sie entschieden hat. Manche brauchen ein bisschen länger, bis sie sich durchgesetzt haben. Wenn man da so ein Ex- und Hop-System macht, dann wird man auch scheitern, weil dann wird es keine Linie geben. Wir haben deswegen zum Beispiel ein Programm für junge Regie erfunden, das heißt Works. Und da kriegt jeder, der dort die erste Inszenierung macht, von vornherein die Garantie, es wird eine zweite geben. Wir werden dich nicht gleich hire and fire mäßig durch das nächste Talent, das irgendwo sein Köpfchen aus dem Boden reckt, ersetzen, sondern wir gehen jetzt ein Stück mit dir. Und daraus sind auch lange Partnerschaften erwachsen, wie zum Beispiel die mit Ersan Montag. Und das dritte ist, ich freue mich schon sehr, wenn ich manchmal an ein Projekt glaube und das auch durchsetze gegen Widerstände. Wenn mir Leute auch in meinem eigenen Theater sagen, ach, muss das denn sein, dass der jetzt kommt? Oder bist du sicher, dass der Stoff gut ist? Ist das nicht zu dies, zu das? Und wir betreiben Theaterleitung wirklich in einem Gremium. Es gibt eine auch auf der Homepage ausgewiesene Theaterleitung von 7, 8 Menschen, die da ganz wichtige Mitsprache bei allen Entscheidungen haben. Aber ab und zu sage ich auch mal, lasst mich jetzt, ich bin mir ganz sicher und ich möchte das machen oder ich möchte den oder die einladen und ich glaube daran. Und meistens hat es mich nicht getrogen.
0: Ersan Montag macht in der nächsten Spielzeit bei Ihnen Hamlet. Ulrich Rasche, Mutter Courage und ihre Kinder. Das heißt also Klassiker, aber inszeniert von Regisseuren, bei denen man davon ausgehen kann, dass es nicht unbedingt erwartbar auf der Bühne umgesetzt wird.
1: Ja, dass es sehr eigene Handschriften gibt. Ja. Insbesondere mit Brecht haben wir natürlich als Berliner Ensemble, als das Haus, an dem Brecht künstlerischer Leiter zusammen mit seiner Frau Helene Weigel war, die Intendantin war, haben wir eine besondere Verantwortung. Deswegen habe ich verschiedene Regisseurinnen und Regisseure gesucht, die sehr unterschiedlich Brecht inszeniert haben. Daneben gibt es aber auch natürlich Uraufführungen und wichtige neue Texte. Zum Beispiel ein Projekt von Luise Vogt. Das heißt, es steht ein Haus in Ost-Berlin. Das ist ein dokumentarischer Abend, in dem Luise 25 Stimmen aus der Stadt sammelt und für ein gedachtes Haus, das 100 Jahre Geschichte auf dem Buckel hat, in dem aber auch die Obdachlosen in der Stadt und auch diejenigen, die hierher emigriert sind, eine Rolle spielen werden, in dem das alles sich verdichtet. Also eine solche Uraufführung ist da auch dabei oder ein ganz neues Stück mit einem quasi, wenn man so einen feministischen Approach wie Inter Alia von Susie Miller. Also es ist ein sehr weit gefasstes Programm. Und das ist für mich auch wichtig, dass wir am Berliner Ensemble nicht so einen monochromen Resegeschmack nur sich da ausbreiten lassen, sondern dass wir immer schon eine ganz große Bandbreite haben.
0: Das war auch ehrlich gesagt so mein Eindruck, dass Sie schon ziemlich genau austarieren. Gottes Zeit ist die allerbeste Zeit. Letzter Musikwunsch von Ihnen, Johann Sebastian Bach, in einer Bearbeitung für 2 Klaviere von George Kurtak. Er spielt zusammen mit seiner Frau Martha.
1: Passt, glaube ich, in die Reihe der Stücke, die wir heute gehört haben. Auch das ist eine Musik, die mich mein Leben lang begleitet. Die ist ja schon fast nicht mehr von dieser Welt.

0: NDR-Kultur à la carte. Musik nicht von dieser Welt, haben Sie gerade gesagt. Oliver Rehse, haben Sie Gottvertrauen?
1: Nein, also ich bin kein gläubiger Mensch. Insofern, Gottvertrauen würde ich so nicht sagen, aber ich lebe gern mit den Menschen, die mir nahe sind und die mir unglaublich wichtig sind. Ich habe ein Leben neben dem Theater und insofern geht es mir gut, auch ohne Gott.
0: Was gibt Ihnen Zuversicht?
1: Meine Kinder, die nächste Generation sozusagen, die vieles anders machen wird. Meine Beziehung, mein ganzer Zusammenhalt von Menschen. Auch, dass ich finde, ich habe es schon gut gehabt. Ja? Also mein Weg am Theater, mein beruflicher Weg ist erfolgreich gewesen. Das kann ich nicht anders sagen. Also für mich selber bleibt irgendwie kein Wunsch offen. Ich habe früh machen können, was ich wollte. Es ist dann immer von einem Haus ans nächste gegangen. Ich habe nur Neuanfänge mitgemacht. Ich war nicht einen einzigen Tag arbeitslos. Meist habe ich sogar dann noch ein zweites Haus vorbereitet, während das eine noch lief. Das war sehr anstrengend. Aber jetzt bin ich an einem wunderschönen Haus, dem Berliner Ensemble, und darf das noch 6 Spielzeiten lang leiten. Ich bin gesund. Was will ich mehr?
0: 2 der Produktionen vom Berliner Ensemble. Wir haben ja eingangs schon kurz drüber gesprochen. Über die eine, De Profundis, etwas länger mit Jens Harzer. Die andere ist die heilige Johanna der Schlachthöfe mit Stefanie Reinsberger und Kathleen Morgeneier. Mit Stefanie Reinsberger haben Sie ja auch schon gearbeitet, zuletzt den Theatermacher, der auch in Hamburg zu sehen war. Was zeichnet diese beiden Frauen, das sind ja 2 große Schauspielerinnen, die da aufeinandertreffen, aus, Herr Rehse?
1: Ja, Kathleen als Johanna der Schlachthöfe und Stefanie Reinsberger als Mauler, als ihr Gegenspieler. Maulerin kann man sagen, weil sie spielt das als Frau und spielt keinen Mann. Der Mauler ist hier eine Maulerin. Das sind schon 2 extrem gegensätzliche, super hochkarätige Schauspielerinnen. Dusan David Parisek hat das inszeniert, der in Hamburg ja auch am Hamburger Schauspielhaus arbeitet. Das ist eine reduzierte Version. Das dauert irgendwie 2,5 Stunden und es sind nur 5, 6 Schauspielerinnen und Schauspieler auf der Bühne in einem sehr klaren, sehr aufgeräumten Raum. Im Originalstück stehen da 30 Rollen. Das ist ein meisterliches Zusammenspielen und gerade die Unterschiedlichkeit macht das aufregend.
0: Am 9. und am 10. Juni in Hamburg, De Profundis, dann am 14. und am 15. Alles Gute, bleiben Sie zuversichtlich und danke für das Gespräch.
1: Herzlichen Dank für diese ausführliche, sehr schöne Einladung.
0: Das war NDR Kultur à la carte. Mein Name ist Katja Weise und Sie finden die Sendung wie immer auch in ARD Sounds.

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1: Um 19 Uhr mit Beate Rüsapp. Der Iran setzt die Verhandlungen mit den USA über ein Ende des Krieges in der Golfregion aus. Grund seien die andauernden Angriffe Israels im Libanon, berichtet die iranische Nachrichtenagentur Tasnim. Aus Istanbul Paul Jens.
2: Die Waffenruhe im Libanon sei eine Voraussetzung für die Verhandlungen gewesen, heißt es weiter. In den vergangenen Tagen hatte sich der Konflikt zwischen der von dem Iran unterstützten libanesischen Hisbollah-Miliz und Israel zugespitzt. Trotz einer vereinbarten Waffenruhe attackieren sich beide Seiten weiterhin. Heute Morgen hatte Israels Premierminister Netanyahu angekündigt, dass das Militär nun auch die Vororte der libanesischen Hauptstadt Beirut angreifen würde. Seit Wochen ringen die Unterhändler in Verhandlungen um ein Abkommen zwischen den USA und Iran.
1: Nach tagelangen Spekulationen über einen personellen Wechsel im Bundeskanzleramt hat der CDU-Vorsitzende in Nordrhein-Westfalen Wüst solchen Überlegungen eine Absage erteilt. Auf einer Tagung von CDU-Abgeordneten aus NRW in Meschede sagte Wüst, er könne vor solchen Diskussionen nur warnen. Deutschland stehe vor großen Herausforderungen, die Kanzler Merz entschlossen angehe. Dabei habe er seine volle Unterstützung. Nach kritischen Äußerungen von Unionspolitikern ist eine Debatte über die geplante BAföG-Erhöhung für Studenten entbrannt. Zuerst hatte sich Unionsfraktionschef Spahn gegen eine Anhebung der BAföG-Sätze ausgesprochen. Kürzlich sagte dann Forschungsministerin Beer von der CSU, sie habe Zweifel an der Zustimmung der Regierungsfraktionen. Scheitert die Reform? Dazu unsere Berlin-Korrespondentin Sarah Biham.
3: Das kommt drauf an, wen man fragt und wer was sagt. Bei der Union heißt es, die Position des Fraktionsvorsitzenden Spahn gelte. Ganz anders klingt das bei der SPD, die pocht auf die Reform, sagt, Moment mal, man habe sich gemeinsam darauf geeinigt, auch im Koalitionsvertrag, das Geld für die BAföG-Reform sei gesichert. Beers Aussagen seien deshalb falsch. Und die Warnung an die Union von der SPD, wer jetzt aus der BAföG-Reform aussteige, schade den Fachkräften von morgen und am Ende auch der eigenen Koalition.
1: Die AfD Niedersachsen ist vorerst mit ihrem Versuch gescheitert, eine stärkere Beobachtung durch den Verfassungsschutz zu verhindern. Das Verwaltungsgericht Hannover lehnte einen Eilantrag der Partei ab. Sie wehrt sich dagegen, dass der Verfassungsschutz sie zu einem Beobachtungsobjekt von erheblicher Bedeutung hochstuft. Dies ist zunächst eine Eilentscheidung. Ein endgültiges Urteil wird erst nach einer Gerichtsverhandlung gefällt. Das waren die Nachrichten. Das Wetter in Norddeutschland. In der Nacht locker bewölkt, meist trocken, im Nordwesten später vereinzelt Regen. Tiefstwerte 16 bis 9 Grad. Morgen heiter bis wolkig, von Westen her gebietsweise Schauer und Gewitter, Höchstwerte 20 bis 26 Grad. Am Mittwoch zeitweise Regen, teils Gewitter, teils Sonne, 18 bis 23 Grad. Es wird 19.03 Uhr.
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4: Und heute steht bei uns die Pianistin Maria João Pires im Mittelpunkt. Sie stammt aus Portugal, 1944 in Lissabon geboren. Bach, Beethoven, Mozart, Schubert, Chopin, Schumann. Für die Interpretation der Werke all dieser Komponisten ist sie berühmt. Mit den großen, namhaften Orchestern unserer Zeit hat sie zusammengespielt. Zahlreiche Aufnahmen dokumentieren ihren künstlerischen Weg, ihr Schaffen bis heute. Wir hören sie heute in verschiedenen Aufnahmen und starten mit Beethoven. Hier der erste Satz aus seinem dritten Klavierkonzert mit Maria João Pires und dem schwedischen Radiosinfonieorchester unter der Leitung von Daniel Harding.

Maria João Pires zusammen mit dem schwedischen Radiosinfonieorchester Stockholm unter der Leitung von Daniel Harding mit dem ersten Satz aus Beethovens drittem Klavierkonzert. Musiker auf NDR Kultur heute mit der Pianistin Maria João Pires. Die Interpretation der Klavierwerke Mozarts spielt eine zentrale Rolle in ihrem Leben. Gleich zweimal hat sie alle Mozart-Sonaten eingespielt. Oft wird sie als Mozart-Spezialistin bezeichnet, wenngleich ihr das nur bedingt gefällt. Ich bin nicht da, um zu zeigen, dass ich gut Mozart spiele, aber ich bin da, um Mozart zu verstehen, erklärt sie dazu.

Das war der erste Satz aus dem Klavierkonzert, Köchelverzeichnis 595 von Wolfgang Amadeus Mozart, Maria Joao Pires zusammen mit dem Orchestre de Chambre de Lausanne unter der Leitung von Armin Jordan. Mozart, ein passender Gesprächspartner für Maria Joao Pires. Aber nicht nur Mozart, auch Schuberts Musik ist ihr sehr nah. Auch er ist Gesprächspartner für sie. Ich glaube nicht so sehr an den Interpreten, sagt sie, in dem Sinne, dass der Interpret sich ausdrückt, sich selbst in der Musik. Ich glaube, die Musik zeigt ihm, was er machen muss. Es ist ein Gespräch mit einem sehr guten Freund. Man muss nicht unbedingt von sich erzählen, der Ausdruck kommt durch das Gespräch. In diesem Fall mit Franz Schubert.

En Pointu Nummer 2, Astor, Deutschverzeichnis 935 von Franz Schubert, gespielt von Maria Joao Pires. Musiker auf NDR Kultur und wir hören sie gleich noch einmal mit Frédéric Chopin.

Das war der dritte Satz aus dem Klavierkonzert Nummer 2 von Frédéric Chopin, gespielt von Maria João Pires und dem Royal Philharmonic Orchestra unter der Leitung von André Previn. Und das war Musiker für heute mit Beate Scheibe und mit Aufnahmen von Maria João Pires.

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1: Um 20 Uhr mit Beate Rüsopp. Im Libanon verlassen immer mehr Menschen die südlichen Vororte der Hauptstadt Beirut. Hintergrund ist die Ankündigung von Israels Ministerpräsident Netanyahu, die Gebiete zu bombardieren. Sie gelten als Hochburgen der pro-iranischen Hisbollah-Miliz. Vera Rudolph in Beirut zur aktuellen Situation.
2: Man ist gar nicht mehr sicher, ob diese Angriffe denn jetzt kommen oder nicht, denn iranische Nachrichtenagenturen melden ja, dass der Iran die Verhandlungen mit den USA ja erstmal aussetzen möchte angesichts dieser Eskalation hier. Nichtsdestotrotz, heute Morgen herrschte hier auf den Straßen Panik. Die Menschen wurden nervös, sind geflohen, haben eben Angst, wenn die Angriffe denn kommen, dass das ihre Häuser, ihre Wohnungen zerstören könnte.
1: Der Deutsche Olympische Sportbund sieht trotz der Absage Hamburgs gute Chancen für eine deutsche Olympiabewerbung. Präsident Weikert sagte, bundesweit seien die Menschen für eine Ausrichtung Olympischer Spiele. Die Entscheidung, mit welcher Stadt Deutschland sich bewirbt, fällt jetzt zwischen München, Berlin und der Rhein-Ruhr-Region. Hamburg ist aus dem nationalen Rennen ausgeschieden, weil es in einer Volksabstimmung keine Mehrheit gegeben hat. Die Zahl antisemitischer Vorfälle in Niedersachsen hat im vergangenen Jahr einen Höchststand erreicht. Das meldet die Recherche- und Dokumentationsstelle Antisemitismus. Das Innenministerium hatte noch einen leichten Rückgang bei antisemitischen Straftaten gemeldet. Zu den Gründen aus Hannover Moritz Zacho.
3: Das ist eine Definitionssache. Das Innenministerium erfasst in seiner Statistik zu politisch motivierter Kriminalität wirklich nur die angezeigten Straftaten. Und die waren im vergangenen Jahr leicht rückläufig. Die RIAS hingegen, also die Recherche- und Informationsstelle Antisemitismus, die führt in ihrer Statistik alle Vorfälle mit judenfeindlichem Zusammenhang auf. Also auch die Fälle, die nicht angezeigt wurden. All diese Fälle und Anfeindungen gegenüber Jüdinnen und Juden führen zu dem Höchststand antisemitischer Vorfälle, den die RIAS festgestellt hat. 672 Vorfälle hat sie im vergangenen Jahr dokumentiert.
1: In Belgien ermitteln die Behörden gegen den internationalen Finanzdienstleister Wise wegen möglicher Geldwäsche. Demnach besteht der Verdacht, dass die Firma verdächtige Überweisungen nicht gemeldet hat. Die Geldtransfers ständen im Zusammenhang mit Betrug, Korruption und Drogenhandel. Das Unternehmen wies die Vorwürfe zurück. Die Ermittlungen betreffen eine europäische Tochtergesellschaft von Wise. Das Unternehmen ist weltweit tätig und wickelt Geldtransfers ab. Das waren die Nachrichten. Das Wetter in Norddeutschland. In der Nacht locker bewölkt, meist trocken, im Nordwesten später vereinzelt Regen. Tiefstwerte 16 bis 9 Grad. Morgen heiter bis wolkig, von Westen her gebietsweise Schauer und Gewitter, Höchstwerte 20 bis 26 Grad. Am Mittwoch zeitweise Regen, teils Gewitter, teils Sonne, 18 bis 23 Grad. Am Donnerstag 18 bis 24 Grad. Es wird jetzt 20.03 Uhr.
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5: Mit Markus Stäbler. Herzlich willkommen. Eine wenig bekannte Sinfonie von Peter Tschaikowski, seine sogenannte polnische, gespielt vom NDR Elbphilharmonieorchester unter Leitung von Paweł Järwi im zweiten Teil. Und in der ersten Hälfte A Cappella-Werke von Robert Schumann mit Kaspar Sputnitsch und dem NDR Vokalensemble. Das war das ungewöhnliche Programm eines Konzerts in der Hamburger Elbphilharmonie am 1. März. 25 Sängerinnen und Sänger standen da in zwei Reihen hintereinander auf der Bühne des großen Saals. Vor ihnen Kaspar Sputnitsch, der lettische Dirigent, dem die Chormusik von Robert Schumann besonders am Herzen liegt.
6: I think with Robert Schumann we have someone who is like super authentic in the way he.
7: Ich glaube, mit Robert Schumann haben wir jemanden, der super authentisch ist in der Art, wie er seine innere Wahrheit in der Musik reflektiert. Auf der einen Seite ist sie sehr leicht und sonnig und voll von Lebensenergie. Und auf der anderen Seite gibt es da aber auch den Schatten und der Raum. Zwischen diesen Polen ist es, was seine Musik im Allgemeinen, aber auch seine Chormusik ausmacht.
5: Diesen Raum schreitet Schumann auch in seinen vier doppelchörigen Gesängen aus, mit denen das Konzert begonnen hat. Kaspar Sputnitsch versteht die Botschaft der Stücke so.
6: It's the relation of
7: Es geht um die Beziehung von mir, meiner kleinen Seele und meinem kleinen Ich im Verhältnis zur Welt, zu meiner Zeit, meiner menschlichen Umgebung, meiner Freunde. Aber über allem stehen die Sterne, der Kosmos, die unglaubliche Größe und Tiefe des Seins.
6: Incredible vastness and depth of the being as such.

0: Sie hören das ARD-Konzert von NDR Kultur mit einer Aufnahme aus der Elbphilharmonie in Hamburg. Das waren die vier doppelchörigen Gesänge von Robert Schumann mit dem NDR-Vokalensemble unter Leitung von Kaspar Sputnitsch. Das Programm des ersten Teils hat sich ganz auf Musik von Robert Schumann konzentriert, aber dabei trotzdem eine breite Palette an Farben aufgefächert. Auch durch den Wechsel zwischen verschiedenen Besetzungen, erklärt Kaspar Sputnitsch.
1: The two main bodies of the program, which is both vier Gesänge.
2: Die beiden Hauptwerke des Programms heißen jeweils vier Gesänge. Sie sind im einen Fall für Doppelchor geschrieben und im anderen für den normalen vierstimmigen gemischten Chor mit Sopran, Alt, Tenor und Bass.
1: And then a beautiful sound contrast is the two equal choir pieces.
2: Und dann haben wir einen schönen Klangkontrast mit zwei Stücken für gleiche Stimmen. Die Kapelle für Frauenchor und die Lotusblume für Männerchor. Auch das sind meiner Meinung nach zwei der besten Beispiele für Chormusik überhaupt und Chormusik des 19. Jahrhunderts im Besonderen.
1: Of choral music as such and certainly of the 19th century.

Das waren die Stücke Die Lotosblume für Männerchor und Die Kapelle für Frauenchor von Robert Schumann, gesungen von den Herren und Damen des NDR-Vokalensembles unter Leitung von Kaspar Sputnitsch. Im Anschluss kehrte das Programm des Konzerts zur gemischten Vierstimmigkeit zurück, mit den vier Gesängen Opus 59. Auch dort erschafft Robert Schumann eine ganz eigene Klangwelt. Wie gleich im ersten Stück der vier Gesänge, Nord oder Süd, geschrieben auf einen Text von Karl Lappe. Es erzählt davon, wie die äußerlichen Kontraste von Norden und Süden, von Stadt oder Land, jung oder alt, verblassen in Anbetracht der Vergänglichkeit menschlichen Lebens.

0: Das waren die vier Gesänge Opus 59 von Robert Schumann im ARD-Konzert von NDR Kultur, zu hören in einer Aufnahme mit Kaspar Sputnitsch und dem NDR Vokalensemble. Zum Abschluss des Programmteils mit A Cappella-Werken sang das NDR Vokalensemble noch ein Stück von Schumann, das er selbst gar nicht für Chor geschrieben hat. Kaspar Sputnitsch.
1: There are few very, very beautiful arrangements that are done.
2: Es gibt ein paar wenige sehr, sehr schöne Bearbeitungen anderer Werke von Schumann, wie etwa Sololiedern, zum Beispiel aus der Dichterliebe. Sie wurden vom 2023 verstorbenen Klitus Gottwald geschrieben.
1: And we are doing one of those. Die Mondnacht, which is.
2: Wir machen sein Arrangement des Lieds Mondnacht, das so unglaublich schön ist. Das ist auch der Schlussakkord unserer Aufführung.
1: That's also the ending accord for our performance.

0: Viel Beifall für das NDR-Vokalensemble unter Leitung von Kaspar Sputnitsch. Hier mit Robert Schumanns Lied Mondnacht in einer Bearbeitung für Chor a Cappella von Klytos Gottwald. Wir hören eine Aufnahme vom 1. März 2026 aus der Elbphilharmonie in Hamburg. Im zweiten Teil des Konzerts wandelten sich der Ton und die Besetzung. Anstelle des Vokalensembles kam jetzt das NDR-Elbphilharmonieorchester auf die Bühne im großen Saal mit Paavo Järvi als Dirigent. Auf dem Pult lag die Partitur der selten aufgeführten dritten Sinfonie von Peter Tschaikowski. Sie wird oft als die polnische bezeichnet, obwohl sie kaum etwas Polnisches an sich hat. Der Beiname spielt auf den Schlusssatz an, eine Polonaise. Er stammt aber nicht von Tschaikowski selbst. Paavo Järvi hält ihn auch für nicht besonders wichtig.
1: Ich glaube, das ist einfach ein Spitzname. Es ist eine echte Tschaikowski-Sinfonie. Ich halte sie für eine der großen Sinfonien, die er geschrieben hat. 4, 5, 6 sind natürlich die sehr berühmten. Bei dieser Sinfonie, seiner dritten, ist es schwierig, es so hinzukriegen, dass sie Sinn ergibt. Aber sobald man einen Plan gefunden hat, wie es funktioniert, hat sie eine Frische und einen Charme, den die anderen Sinfonien vielleicht nicht haben, weil sie so überspielt sind. Nichts gegen die großen Sinfonien von Tschaikowski, aber die ersten drei verdienen es, öfter gehört zu werden.
0: Hören wir jetzt also die dritte Sinfonie von Tschaikowski. Sie umfasst 5 Sätze, darunter die bereits erwähnte Polonaise als Finale, ein huschendes Scherzo und ein elegisches Andante. In der Einleitung taucht Tschaikowski die Musik in eine dunkle Farbe. Die Sinfonie beginnt im Pianissimo, zunächst nur mit Streichern besetzt. Tempo di marcia funebre, schreibt der Komponist als Vortragsbezeichnung, also Tempo eines Trauermarschs. Kontrabässe und Celli setzen leise Impulse mit gezupften Tönen. Bratschen und Geigen spielen mit gedecktem Klang.

Das Publikum im großen Saal der Elbphilharmonie ist begeistert. Nach der Aufführung der dritten Sinfonie von Peter Tschaikowski mit Paavo Järvi und dem NDR Elbphilharmonieorchester. Das war eine Aufnahme vom 1. März 2026. Hier im ARD-Konzert von NDR Kultur hören wir jetzt noch eine weitere Aufnahme mit dem NDR Elbphilharmonieorchester unter Leitung von Paavo Järvi. Am 27. November 2020 hat er die Sinfonietta von Francis Poulenc dirigiert. Damals wegen der pandemiebedingten Einschränkungen ohne Publikum im Saal und mit großen Abständen zwischen den Musikerinnen und Musikern auf der Bühne. Die Sinfonietta hat die Sätze Allegro con fuoco, Molto vivace, Andante cantabile und Finale Prestissimo e trige.

0: Paavo Järvi und das NDR-Elbphilharmonieorchester mit der Sinfonietta von Francis Poulenc in einer Konzertaufnahme vom 27. November 2020 aus dem großen Saal der Elbphilharmonie. Vielen Dank fürs Zuhören. Ich wünsche Ihnen noch einen schönen Abend. Markus Stäbler.
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2: Um 22 Uhr mit Beate Rüsapp. Zum Verhandlungsstand über eine Waffenruhe im Krieg zwischen den USA und Iran gibt es widersprüchliche Angaben. US-Präsident Trump zufolge gehen die Gespräche zügig weiter. Aus Washington Samuel Jakisch.
3: Zunächst hatte die iranische Führung am Montag ihre indirekten Gespräche mit den USA für unterbrochen erklärt. Die Führung in Teheran begründete ihren Schritt mit den anhaltenden Angriffen Israels im Libanon. Dort bekämpft die israelische Armee die mit Iran verbündete Hisbollah-Miliz. US-Präsident Donald Trump widersprach umgehend. Die Gespräche mit der Islamischen Republik schritten in raschem Tempo voran, schrieb der US-Präsident auf seiner Online-Plattform. Außerdem, so Trump weiter, hätten ihm Vertreter Israels und der Hisbollah zugesichert, ihre Kämpfe zurückfahren zu wollen.
2: Die EU hat den Weg für sogenannte Rückkehrzentren freigemacht. Das sieht eine Einigung vor, die Vertreter des Europaparlaments und der Regierungen der Mitgliedsländer nach Angaben der zyprischen EU-Ratspräsidentschaft am Abend erzielten. Das Ziel ist, mehr Abschiebungen zu ermöglichen. Die Vereinbarung erlaubt es, Mitgliedstaaten Abschiebezentren in Drittländern einzurichten, die außerhalb der EU liegen. Menschenrechtsorganisationen kritisieren die geplanten Maßnahmen. Das vom Bundestag beschlossene Sonderprogramm zur Modernisierung des Landes kommt nur schleppend in Gang. Das geht aus einem Bericht des Bundesfinanzministeriums hervor. Im vergangenen Jahr sollten 37 Milliarden Euro investiert werden. Realisiert wurden nur 24 Milliarden. Als Grund verweist das Ministerium auf Anlaufprobleme. Noch nicht alle nötigen Gesetze seien beschlossen. Das Sondervermögen von 500 Milliarden Euro soll in den nächsten Jahren in bessere Schulen, Kitas, Straßen, Schienen, den flächendeckenden Breitbandausbau und den Klimaschutz fließen. Die verurteilte Rechtsextremistin Marla Svenja Liebig soll von Tschechien nach Deutschland ausgeliefert werden. Das hat das Landgericht im tschechischen Pilsen angeordnet. Liebig kann gegen die Entscheidung noch Beschwerde einreichen. Liebig war im Juli 2023, damals noch als Mann mit dem Vornamen Sven, vom Amtsgericht Halle unter anderem wegen Volksverhetzung zu einer Freiheitsstrafe von 1,5 Jahren verurteilt worden. Zum Haftantritt erschien er aber nicht, sondern tauchte unter. Außerdem ließ er seinen Geschlechtseintrag von männlich auf weiblich ändern und erklärte, in einem deutschen Männergefängnis sei die Gefahr zu groß, ums Leben zu kommen. Das waren die Nachrichten. Das Wetter in Deutschland. In der Nacht locker bewölkt bis klar, meist trocken, im Westen gebietsweise etwas Regen. Tiefstwerte 16 und 8 Grad. Morgen heiter bis wolkig, im Laufe des Tages von Westen her aufkommende Regenfälle, teils schauerartig oder gewittrig. Höchstwerte 20 bis 27 Grad. Es ist jetzt 22.03 Uhr.
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0: gibt viele Studiengänge, selbstverständlich, vielleicht zu viel, ich weiß es nicht, aber dieser hier ist einzigartig. Und wir wollen ein Niveau an Studenten haben, das natürlich auch der Band gerecht wird und dem Ausbildungsgang und auch der Hochschule. Und da bewegt man sich in einem kompetitiven Umfeld. Es gibt viele Studiengänge, aber der Erfolg oder sagen wir mal die Bewerberzahlen geben uns recht, dass das auf Resonanz stößt.
1: Olaf Stötzler, Manager der HR Big Band, über den Masterstudiengang Big Band, den es seit dem Wintersemester 2022 an der Frankfurter Musikhochschule gibt. Stötzler sagt wir, weil die HR Big Band diesen Studiengang gemeinsam mit der Hochschule ins Leben gerufen hat. ARD Jazz richtet sein Spotlight heute auf ein Lernangebot, das Interessierte aus der ganzen Welt anzieht und nicht nur die Frankfurter Szene belebt. Mein Name ist Jürgen Schwab, schön, dass Sie dabei sind.

0: Musik von Ruben Gianotti, Student des Frankfurter Masterstudiengangs Big Band, eingespielt von der HR Big Band im November 2024. Jedes Jahr nimmt der Master ca. 9 neue Studierende auf, die sich auf 3 Schwerpunkte verteilen: Spielen, Schreiben und Leiten. Das bedeutet aber nicht, dass man sich nur auf die jeweilige Disziplin beschränken müsste. Ralf Abelein, Professor an der Frankfurter Musikhochschule und einer der Gründer des Studiengangs, erklärt das Konzept.
1: Wenn man jetzt liest, Big Band, Spielen, Schreiben, Leiten, denkt man, es seien 3 verschiedene Studiengänge. Nein, es ist ein Studiengang mit 3 Schwerpunkten. Und natürlich ist alles, was bei uns an der Hochschule stattfindet, sehr universell gedacht. Das heißt, alle Studierenden, die wir haben, spielen und alle schreiben auch, also komponieren und alle leiten auch. Im Schwerpunkt das zu studieren heißt aber, dass man dann in seinem Schwerpunkt die Projekte mit der HR Big Band macht. Das heißt, wer komponiert im Studiengang, hat die Möglichkeit, einmal im Semester für die HR Big Band zu schreiben. Wer Leitung studiert, leitet dann diese Aufnahmetage, diese Produktionstage mit der HR Big Band. Und wer spielen studiert, spielt dann Arbeitsphasen mit der HR Big Band.
0: Ein sehr gutes Konzept findet Jona Heckmann, einer der ersten Absolventen des Studiengangs.
2: Ich habe Big Band Leitung studiert, aber ich muss wirklich betonen, dass für mich der Genuss daran immer war, dass alle 3 Schwerpunkte bedient worden sind. Also, dass wenn man auch nicht dirigiert hat, eigentlich jede Woche in der Big Band gesessen hat, diese Perspektive erlebt hat, halte ich für sehr wichtig, egal ob man schreibt oder leitet. Und dass man auch eben arrangieren durfte und schreiben durfte und sich in allen Bereichen, die für mich alle gleichermaßen dazugehören, einfach weiterbilden konnte.
0: Das sieht auch Jona Heckmanns Studienkollege Jonathan Strieder so, der hier erzählt, wie er nach Frankfurt kam.
3: Ich habe in Mainz angefangen zu studieren, Jazz und Popularmusik mit Hauptfach Posaune. Und ja, nach dem Studium sind mir verschiedene Optionen eben durch den Kopf gegangen, ob ich nochmal einen reinen Posaunenmaster machen soll oder mich nochmal spezialisieren möchte. Und dann ist auf einmal so wirklich aus dem Nichts dieser Studiengang aufgeploppt in Frankfurt. Ich weiß noch, wie mein Papa mir abends diesen Link geschickt hat und gesagt hat, hey Jonathan, hast du das schon gesehen? Da gibt es irgendwie einen neuen Master mit der HR Big Band. Das wäre doch der Hammer. Da musst du dich doch unbedingt für bewerben. Und ja, ich muss sagen, also ich verfolge die HR Big Band auch schon ganz lange. Das war auch schon immer ein Traum für mich, da mal irgendwie in Kontakt zu treten und sogar da mal mitzuspielen. Und habe mich dann für den Schwerpunkt Spielen beworben. Und das hat dann glücklicherweise auch geklappt. Und dann war ich in dem ersten Jahrgang mit dabei, also quasi einer der Versuchskaninchen.

0: Die HR Big Band unter Leitung der britischen Komponistin und Pianistin Nikki Iles. Solist an der Posaune Jonathan Strieder, einer der ersten Studierenden des Masters Big Band an der Frankfurter Musikhochschule. Da er den Schwerpunkt Spielen studierte, kam er einmal pro Semester in den Genuss, mit der HR Big Band zusammen ein Programm zu proben und das dann in einem Konzert aufzuführen.
1: Genau, also es ist so, dass man dann tatsächlich für eine Person der Section spielt und die dann frei hat für diese Produktion. Es ging meist eigentlich über 2 Wochen. In der ersten Woche hat man dann ein neues Programm einstudiert. In der Folgewoche hat man dann 2 bis 3 Tage aufgenommen und dann nochmal 2 Abschlusskonzerte im Hörfunkstudio gespielt. Genau, und man war natürlich immer in enger Begleitung von seinen Mentoren sozusagen. Also ich hatte auch bei allen Posaunisten aus der HR-Section Unterricht. Das war natürlich auch sehr lehrreich und eine großartige Erfahrung. Und das Besondere war, dass auch immer hochkarätige Gäste dann da waren, die das Ganze geleitet haben. Also ich hatte noch die Gelegenheit, Jim McNeely kennenzulernen. Das war die erste Arbeitsphase, als er noch gelebt hat. Und in der zweiten war dann John Hollenbeck. In der dritten Phase war Darcy James Argue. Und in der vierten Nikki Iles. Also alles große Namen. Und es war natürlich dann nochmal das i-Tüpfelchen. Neben dem sowieso schon mitspielen dürfen, dann eben auch mit so tollen Gastdirigenten zu arbeiten.
0: Und das ist neben der ohnehin schon hochattraktiven Zusammenarbeit mit der HR Big Band ein weiteres starkes Argument für den Frankfurter Master, der natürlich wie alle hessischen Studiengänge unter den Sparzwängen im Hochschulbereich leidet. Ralf Abelein?
2: Bisher sind wir ganz gut noch durch diese Sparmaßnahmen gekommen, aber es ist nach wie vor einfach eine Herausforderung, mit den Mitteln, die man hat, einfach so umzugehen, dass man den größtmöglichen Outcome hat. Und da

0: spielt uns natürlich die Kooperation mit dem HR auch positiv in die Karten, weil es ist natürlich für eine Hochschule eigentlich undenkbar, sowas finanzieren zu können, was wir da haben. Also wir haben durch die Kooperation mit der HR Big Band eine unglaubliche Vorteilssituation, die die Hochschule natürlich auch sieht. Trotzdem müssen wir natürlich hier auch schauen, dass wir noch Drittmittel generieren und einfach unseren Studiengang finanziell sicher aufstellen.
1: Größte Baustelle ist zurzeit die Nachbesetzung der Professur von Hendrika Enzian, die im vergangenen Wintersemester an die Musikhochschule Mannheim berufen wurde. Der Komponist Peter Fulda versieht ihre Aufgaben, bis die Stelle hoffentlich im kommenden Wintersemester neu ausgeschrieben werden kann. Ungeachtet dieser Situation freut sich der Master Big Band über ein großes Interesse. Trotzdem sollte man, wie Ralf Abelein betont, keine Angst vor einer Bewerbung haben.
0: Die Chancen sind gar nicht so schlecht, weil wir halt ein sehr spezieller Studiengang sind. Ich würde sagen, wenn man weiß, dass man sich für dieses Feld qualifiziert hat in einem Bachelor, dann hat man auch das Standing, um sich für diesen Master zu bewerben. Es ist trotzdem so, dass es natürlich eine relativ künstlerisch anspruchsvolle Auswahl dann geben muss, weil wir müssen halt sicherstellen, dass die Arbeitsphasen funktionieren. Die Spielenden, die die Arbeitsphasen bestreiten, die spielen am Ende Konzerte mit der Big Band und die Konzerte müssen natürlich funktionieren und die Schreibenden, die Komponierenden, die kriegen eine Radiosendung und auch da ist es natürlich wichtig, dass die Qualität stimmt. Also wir müssen einfach davon ausgehen, dass das künstlerische Niveau schon zu Studienbeginn, darum ist es ja auch im Master so, ist, dass die Studierenden im ersten Semester natürlich sofort gleich HR-Big Band-kompatibel sind.
1: Ralf Abelein zum Auswahlverfahren für den Frankfurter Masterstudiengang Big Band. Die Studierenden kommen aus ganz Europa und darüber hinaus und bringen unterschiedliche Vorbildungen und Erwartungen mit.
0: Das sind sehr individuelle Lebensgeschichten. Oft sind die Leute auch schon sehr arrivierte KünstlerInnen, wenn sie sich für das Studium entscheiden. Im Moment fällt mir da jetzt gerade Bianca Rantala ein, die angefangen hat im letzten Herbst und gerade Composer in Residence in Helsinki ist und eine Biografie hat, bei der Studium und künstlerische Tätigkeit eigentlich parallel gehen und wo man einfach dann auch gucken muss, wie kann man das Studium organisieren, dass für Leute, die bereits im Business drin sind, das Studium trotzdem zielführend sein kann.
1: Bianca Rantala, estnisch-finnische Pianistin, Komponistin und Sängerin, ist noch bis Frühjahr 2027 Composer in Residence beim Ymo Jazz Orchestra in Helsinki, einer der führenden europäischen Big Bands. Sie studiert in Frankfurt den Schwerpunkt Leiten. Hier ist ein Stück, das sie für ihre erste Aufnahmesession mit der HR Big Band geschrieben hat.

0: Die HR Big Band im Dezember 2025 mit der ersten Komposition, die Bianca Rantala im Rahmen ihres Studiums in Frankfurt geschrieben hat. Die estnisch-finnische Musikerin, die jetzt im zweiten Semester studiert, ist gleichzeitig Composer in Residence des Ymo Jazz Orchestra in Helsinki.
1: Es ist so toll, reife musikalische Persönlichkeiten 2 Jahre lang begleiten zu dürfen und zu sehen, wie jedes Individuum dann eigene Sprache noch weiter ausdifferenziert. Es ist, ich möchte bei all der Arbeit, die das jetzt war, nicht missen, diesen Schritt getan zu haben.
0: Sagt Ralf Abelein, Gründer und einer der Professoren des Studiengangs. Aber auch die HR Big Band profitiert, wie deren Manager Olaf Stötzler ausführt.
2: Wir lernen wirklich spannende junge Talente kennen, die hier dann teilweise auch Aushilfe spielen. Und es geht ja nicht um Spieler, durch die Kooperation im Studiengang ist das ausgeweitet. Es geht auch um Schreiber, Arrangeure und Big Band Leiter. Und wir lernen dadurch junge, begabte Leute kennen, die teilweise dann auch wirklich hier hängen bleiben. Also auch ein Leiter, David Fehm, der jetzt öfter mal die Band dirigiert, kommt aus dem Stall. Und außerdem ist es sowieso immer gut für uns alte Herren, da in Connection zu sein mit den jungen Leuten und diese Impulse aufzunehmen. Und das tut allen gut.
0: Olaf Stötzler meint mit uns alte Herren natürlich ausdrücklich auch die Musiker der HR Big Band, für die die regelmäßige Zusammenarbeit mit den Studierenden erstmal gewöhnungsbedürftig war.
2: Am Anfang war die Skepsis so ein bisschen da, wird das klingen, wenn diese jungen Leute in der Band sitzen, was macht das mit unserem Bandsound? Aber Studenten und Studentinnen haben da alle Herzen erobert, ja, und die sind auch wirklich gut. Also von daher, das fügt sich nahtlos ein. Und irgendwelche Ressentiments gibt es da überhaupt nicht mehr.
0: Im Übrigen auch nicht seitens des Hauses. Andere Rundfunk-Bigbands bieten Nachwuchsförderung eher in Form von Workshops, Kompositionsresidenzen oder Instrumentalunterricht an. Dass die HR Big Band im Sinne einer Orchesterakademie so eng mit der Frankfurter Musikhochschule zusammenarbeitet, wird im Hessischen Rundfunk positiv wahrgenommen.
2: Das ist eine Spitzenförderung in dem Sinne und das verbuchen wir hier natürlich unter unserer Vermittlungs- und Education-Arbeit, auch wenn es natürlich Top-End ist, wenn man so will. Ne? Wir machen ja auch viele andere Sachen, Schultouren, Kita-Projekte und was weiß ich. Das ist natürlich eine Spitzenförderung. Und solange die Möglichkeiten da sind, von den Kapazitäten und Ressourcen her, ist das natürlich eine wunderbare Sache, dass wir das sozusagen zurückgeben können.

0: Dankeschön. Vielen, vielen Dank.
1: Das Frankfurt Jazz Collective, kurz FATS Collective genannt, mit der Kölner Sängerin Veronika Morscher bei einem Auftritt in der Frankfurter Romanfabrik. Das FATS Collective ist ein Quintett, das sich im ersten Jahrgang des Masterstudiengangs gebildet hatte, zunächst nur für einen einzigen Auftritt, schnell wurde daraus aber mehr, eine Band, für die alle schrieben und die sich bald schon um das jährlich von der Stadt Frankfurt ausgeschriebene Jazzstipendium bewarb und das sogar mit Erfolg, wie Jonathan Strieder erzählt.
2: Man wurde dann in diesem Jazzstipendium quasi ein Jahr begleitet von Sascha Wild, von dem Musikreferenten vom Kulturamt Frankfurt. Und der hat uns dann eben auch so gefragt, naja, was braucht ihr denn? Ne? Wollt ihr jetzt irgendwie Studioaufnahmen machen? Wollt ihr Fotos machen? Weil man hat dann eben so ein Preisgeld bekommen von 5000 Euro und sollte das dann investieren. Und dann haben wir gesagt, nee, das haben wir eigentlich alles schon. Wir hätten eigentlich total Lust, eine eigene Konzertreihe zu machen. Das wäre eigentlich das größte Geschenk, was uns damit ermöglicht werden könnte. Ja, so ist das Ganze dann mit der eigenen Konzertreihe entstanden und mit der Idee eben, dass jedes Konzert einzigartig für sich steht und sich eigentlich nichts wiederholt, ne? Dass wir uns immer mindestens einen Feature-Gast einladen und das Ganze dann auch punktuell, wenn es sich anbietet, was die Stilistik angeht, dann die Besetzung auch erweitern. Das haben wir dann gleich im ersten Projekt gemacht mit Veronika Morscher, dass wir uns noch ein Streichquartett dazu geholt haben und diese Stücke überwiegend von Veronika dann auch selbst arrangieren. Also das ist auch unser Anspruch, dass wir dann schon auch unser eigenes Ding draus machen und so eine Kombination aus der Musik von unseren Gästen und uns selbst und da eben, wie gesagt, so was Einzigartiges schaffen für jeden Abend. Und ja, das hat sich mittlerweile echt etabliert. Wir sind mittlerweile im dritten Jahr von FATS am Freitag. Und Konzerte sind alle super besucht. Es wird super angenommen.
1: Die Konzertreihe FATS am Freitag läuft in der Frankfurter Romanfabrik. Die Band schneidet alle Konzerte mit, um weitere Auftrittsgelegenheiten für die aufwendigen Projekte zu finden. Das Konzert mit Veronika Morscher und dem Streichquartett ist zum Beispiel im Juli beim Jazz Weekend in Regensburg zu erleben. Pianist Jona Heckmann erklärt, wer neben Jonathan Strieder und ihm selbst noch zur Stammbesetzung gehört.
3: Im Kern besteht das Ganze noch aus Paul Scheugenpflug am Altsaxophon oder an den Saxophonen, Niklas Schumacher am Bass und Kevin Nassan an den Drums. Und das wird immer wieder erweitert, nicht nur durch GastmusikerInnen, die auch mal von außerhalb kommen, sondern wir wahren auch den Bezug zum Master Big Band, vor allem wenn wir mit der FATS Big Band spielen, die sogenannten Bandbook Gigs, Stücke von StudentInnen des Master Big Band. Und diesen Bezug, den wahren wir auf jeden Fall und versuchen da die Leute, die dort neu anfangen zu studieren, immer gleich mit einzusammeln und somit auch manchmal den ersten Schritt in die Frankfurter Szene dann zu ermöglichen. Und für mich bedeutet das alles sehr viel, weil einerseits ist es einfach schön, eine Konzertreihe in Frankfurt zu haben, die gut angenommen wird. Und andererseits ist es schön, das mit seinen Freunden machen zu können und zu wissen, dass man eben in so einem Kollektiv nicht alleine ist, auch wenn wir alle immer viel die Szene und die Community betonen. Am Ende des Tages sind wir oft auch Einzelkämpfer, weil wenn wir ein eigenes Projekt haben, wenn man nichts macht, passiert auch nichts. Das heißt, man muss jede Überweisung machen, man muss jede Werbung schalten, man muss jedes Stück schreiben, man muss jede Probe organisieren, jeden ICE bezahlen. Und bei FATS ist es für mich das perfekte Beispiel, wie es anders funktionieren kann. Wir haben inzwischen, ohne jemals so krass darüber zu sprechen, eine gute Aufgabenverteilung etabliert. Man weiß auch, wenn man mal 3 Wochen in was anderes stark eingebunden ist, dass FATS trotzdem im Hintergrund weiterlebt und dass ich weiß, der Jonathan schreibt seine Mails und denkt schon wieder die ganze Zeit über das nächste Programm nach und der Paul hält den Instagram am Laufen und so weiter und so fort. Jeder trägt da wirklich seinen Teil dazu bei und das ist ein sehr gutes Gefühl.

0: Das Urban Art Orchestra, hier zusammen mit der Frankfurter Neo-Soul-Sängerin Nika, ist ein weiteres Ensemble, das im Umfeld des Big Band Masterstudiengangs in Frankfurt entstanden ist, auch wenn es keine richtige Big Band ist, wie Mastermind Jona Heckmann erklärt.
1: Das ist weder eine Big Band, noch ist es wirklich Jazz. Es sind 4 Bläser dabei, dafür auch noch ein Streichquartett und eine Rhythmusgruppe. Und es vereint viele Musiker ganz stereotypisch gesehen, die Bläser sind noch so die Jazzer, die Streicherinnen sind in der Regel klassisch ausgebildete Musikerinnen und die Rhythmusgruppe besteht auch aus jazzaffinen Musikern, aber auch Leute, die einfach in der Popbranche sehr gefragt sind. Und so geben sich da viele Sachen, die mir gut gefallen, die Hand. Wenn ich es jetzt aufs Studium zurückführen möchte, ist es eigentlich die Kombination aus diesen 3 Gebieten: Spielen, Schreiben und Leiten. Ich mache alles davon gerne und würde mich auf nichts beschränken wollen. Und bei diesem Ensemble mache ich genau das. Und dazu kommt noch, dass mir Community sehr am Herzen liegt, Szene sehr am Herzen liegt. Und deswegen ist da einfach die Idee von diesem Projekt, VokalistInnen zu featuren, gemeinsam zu wachsen, sich gegenseitig zu pushen, Aufmerksamkeit verschaffen. Und ja, sich auf dem Weg, den wir alle versuchen zu gehen oder zwangsläufig gehen, zu begleiten.
0: Jona Heckmann belebt die Frankfurter Szene mit seinen Aktivitäten an der Schnittstelle zwischen Jazz und Pop. Er stammt selbst aus dem Rhein-Main-Gebiet und hatte nach seinem Bachelorstudium in Würzburg ohnehin vor, sich in Frankfurt niederzulassen. Damit ist er allerdings nicht typisch für den Masterstudiengang, wie Ralf Abelein erklärt.
2: Die meisten Studierenden, muss ich ehrlich sagen, leben nicht in Frankfurt. Es gibt ein paar und es wurden jetzt auch wieder ein bisschen mehr. Wir wünschen uns eigentlich noch mehr Studierende, die den Wohnsitz in Frankfurt nehmen. Wir haben 2,5 Präsenztage pro Woche, die wir verlangen und ansonsten eben diese Arbeitsphasen und Projekte, die wir machen, von denen viele dann auch am Wochenende sind. Es lohnt sich also eigentlich schon, nach Frankfurt zu ziehen, aber es ist halt auch wieder so, man hat seinen künstlerischen Hauptwohnsitz bereits woanders und sein Netzwerk und das kann ich verstehen. Auf der anderen Seite ist es umso wichtiger, dass wir eben auch für Frankfurt, Stichwort Jona Heckmann und seine Aktivitäten, ein Umfeld schaffen, in dem es sich dann einfach auch lohnt, nach Frankfurt zu ziehen.

0: Over Here, eine Komposition des Pianisten Sören Riesner, der neben seinen künstlerischen Aktivitäten eine Musikschul-Bigband im Frankfurter Umland leitet. Olaf Stötzler sieht hier einen der Benefits des Masterstudiengangs Big Band.
1: Man darf natürlich den ganzen, sagen wir mal, Amateurbereich nicht vergessen. Also es gibt da auf jeden Fall einen großen Markt und ein großes Bedürfnis an Leuten, die, sagen wir mal, eigentlich letztendlich über mindestens zwei Kompetenzen auch verfügen. Also nicht nur leiten, sondern eben auch schreiben oder arrangieren können. Weil man stellt sich vor, in irgendeiner Musikschule in XY gibt es eben solche Ensembles, Jazz-Ensembles, manchmal Big Bands, manchmal weniger große Bands, manchmal größere Bands. Und da gibt es durchaus Bedarf an professionell ausgebildeten Leitern, die das Repertoire kennen, die wissen, wo man das Zeug herbekommt, es auch adaptieren können für die jeweilige Besetzung, die dann eben an der Musikschule vorhanden ist. Oder Amateurorchester sehen sich eigentlich nach kompetenten Leitern. Also da findet gerade eine Professionalisierung statt, die eigentlich wirklich nötig ist. Wir reden hier jetzt nicht vielleicht über die Leitung des Village Vanguard Orchestra in New York, aber hier in Deutschland gibt es doch eine rege Big Band-Szene und da finden diese Leute dann natürlich auch Arbeit. Ja.
0: Jonathan Strieder, der gleich zwei Amateur-Big Bands leitet, eine davon übrigens die Mitarbeiter-Big Band des ZDF in Mainz, sieht das ähnlich wie Olaf Stötzler. Außerdem hält er fest, dass ihn sein Masterstudium nicht nur für das Spezialgebiet Big Band weiterqualifiziert hat.
2: Es sind ja allgemeine Sachen, die man da auch lernt, ne? Also klar spielen wir da irgendwie in der Big Band mit, wir schreiben für Big Band, aber das kann man ja auch auf vieles anwenden. Wenn ich da jetzt irgendwie Einzelunterricht habe, da geht es natürlich irgendwie auch ums vom Blatt spielen, ums Improvisieren. Das sind ja alles Dinge, die ich jetzt nicht nur in der Big Band benötige, ja, oder... Wenn ich jetzt einen Kurs habe in Ensembleleitung, bringt mir das genauso was auch, wenn ich eine eigene Bandprobe leite mit 5 Leuten oder wenn ich irgendwas schreibe. Oder wir hatten auch irgendwie ganz andere Kurse, wo es zum Beispiel um Förderanträge ging, sowas, ne? Oder Musikvermittlung. Das sind ja alles Sachen, die sich übertragen lassen. Von daher, ja, würde ich sagen, dass mir das schon sehr viel gebracht hat, mich da eben auf verschiedenen Ebenen weiterzubilden. Und das eben in meine verschiedenen Projekte mit einzubringen.
0: Neben dem breiten Zugewinn an Wissen und Kompetenzen fällt Jonathan Strieder noch ein weiterer positiver Aspekt ein.
2: Also das Tolle in dem Master ist natürlich auch das Netzwerken. Das muss man schon sagen. Also bei mir jetzt zum Beispiel hat sich seit dem Master einfach unglaublich viel darüber entwickelt. Und stelle ich immer wieder fest, wenn ich irgendwie meine Projekte anschaue und meinen Terminkalender, wow, okay, letztlich ist das auch wieder auf den Master zurückzuführen, weil es über die und die Person kam und dann kam das zustande, ne? So dieser Rattenschwanz eben.
0: Das Netzwerken ist natürlich eine Sache, die sich auf viele andere Studiengänge übertragen lässt. Die Zusammenarbeit mit der HR Big Band bewirkt aber etwas Besonderes, das Jona Heckmann so formuliert.
3: Das war auf jeden Fall eine sehr wichtige Erfahrung. Ich sag mal so, und das ist, glaube ich, mein wichtigstes Learning. Man wird jetzt nicht mehr überrascht. Es gibt jetzt gefühlt erstmal nichts mehr, zumindest in Deutschland, wo man aufgeregt sein muss. Also es ist so, dass da ein hohes Niveau verlangt wird. Und das ist im ersten Moment, wenn man Anfang 20 ist, kann es einschüchternd sein. Aber es ist rückblickend betrachtet einfach nur wichtig, weil... Ja, so sollte es halt einfach

Seit dem Wintersemester 2022 gibt es in Frankfurt am Main an der Hochschule für Musik und Darstellende Kunst den Masterstudiengang Big Band in Kooperation mit der Big Band des Hessischen Rundfunks. Wir haben heute das Spotlight von ARD Jazz auf diese einzigartige Ausbildungsmöglichkeit gerichtet. 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Danke für Ihr Interesse und machen Sie es gut, sagt Jürgen Schwab.

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1: Um 23 Uhr mit Beate Rüsapp. Im Konflikt zwischen Israel und der Hisbollah-Miliz im Libanon gibt es möglicherweise eine Entspannung. Nach Angaben der libanesischen Botschaft in Washington akzeptiert die Hisbollah einen US-Vorschlag für eine neue Feuerpause im gesamten Libanon. Aus der Nachrichtenredaktion Peter Eichenberg.
2: Zunächst solle Israel auf Angriffe auf die Vororte von Beirut verzichten, erklärte das libanesische Präsidialamt. Im Gegenzug stoppe die vom Iran unterstützte Hisbollah ihre Attacken auf Israel. US-Präsident Trump erklärte nach einem Telefonat mit Premierminister Netanyahu, alle israelischen Truppen, die schon auf dem Weg nach Beirut waren, seien umgekehrt. Trump bestritt außerdem, dass die Verhandlungen zwischen den USA und dem Iran über ein Ende des Kriegs unterbrochen worden sind. Die Führung in Teheran hatte den Stopp der Gespräche verkündet und mit dem israelischen Vorgehen gegen die Hisbollah begründet.
1: Die EU hat den Weg für sogenannte Rückkehrzentren freigemacht. Das sieht eine Einigung vor, die Vertreter des Europaparlaments und der Regierungen der Mitgliedsländer nach Angaben der zyprischen EU-Ratspräsidentschaft am Abend erzielten. Das Ziel ist, mehr Abschiebungen zu ermöglichen. Die Vereinbarung erlaubt es Mitgliedstaaten, Abschiebezentren in Drittländern einzurichten, die außerhalb der EU liegen. Menschenrechtsorganisationen kritisieren die geplanten Maßnahmen. Das vom Bundestag beschlossene Sonderprogramm zur Modernisierung des Landes kommt nur schleppend in Gang. Das geht aus einem Bericht des Bundesfinanzministeriums hervor. Im vergangenen Jahr sollten 37 Milliarden Euro investiert werden, realisiert wurden nur 24 Milliarden. Als Grund verweist das Ministerium auf Anlaufprobleme, noch nicht alle nötigen Gesetze seien beschlossen. Die verurteilte Rechtsextremistin Marla Svenja Liebig soll von Tschechien nach Deutschland ausgeliefert werden. Das hat das Landgericht im tschechischen Pilsen angeordnet. Liebig war im Jahr 2023, damals noch als Mann mit dem Vornamen Sven, vom Amtsgericht Halle unter anderem wegen Volksverhetzung zu einer Freiheitsstrafe von 1,5 Jahren verurteilt worden. Zum Haftantritt erschien er aber nicht, sondern tauchte unter. Außerdem ließ er seinen Geschlechtseintrag von männlich auf weiblich ändern und erklärte, in einem deutschen Männergefängnis sei die Gefahr zu groß, ums Leben zu kommen. Das waren die Nachrichten. Das Wetter in Deutschland. In der Nacht locker bis klar und ein bisschen bewölkt, meist trocken. Im Westen gebietsweise etwas Regen. Tiefstwerte 16 bis 8 Grad. Morgen heiter bis wolkig, im Laufe des Tages von Westen her aufkommende Regenfälle, teils schauerartig oder gewittrig verstärkt. Höchstwerte 20 bis 27 Grad. Am Mittwoch zeitweise Regen, teils Gewitter, 17 bis 23 Grad und am Donnerstag von Westen her Schauer und Gewitter, sonst freundlich bei 17 bis 26 Grad. Es ist 23.03 Uhr.
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3: Hier ist der Nachtclub auf NDR Kultur mit Angela Gobelin. Und heute geht es um das neue Album von Paul McCartney mit dem Titel The Boys of Dungeon Lane. Und wen lädt man sich da ins Studio ein? Die Beatles-Expertin hier in Hamburg, Stefanie Hempel, grüß dich.
4: Hallo, ich freue mich.
3: The Boys of Dungeon Lane. Ich stelle mir gerade vor, Stefanie Hempel, du kennst doch auch die Beatles. Hat Paul McCartney dir vielleicht ein kleines Paket geschickt mit freundlichen Grüßen? Hier ist meine neue Platte.
4: Nein. Ach, das wäre so schön. Angie, Mensch, das ist
3: eine tolle Idee eigentlich.
4: Ja, ach Mann. Nee, ich hab's noch gar nicht. Ich hab's bei dir zum ersten Mal gesehen. Ich war bis Samstag im Urlaub und habe die Platte zum ersten Mal auf einem kleinen Segelboot gehört, was auch ganz schön war. Und dann bin ich am Samstag, als ich wiederkam, gleich zu Zardos gelaufen und der Chef kam zu mir und sagte, oh, ich glaube, ich weiß, warum du hier bist, aber wir sind ausverkauft. Was mich ja auch für Paul gefreut hat, dass gleich am Freitagabend auch in Hamburg alle Exemplare, die Zardos hatte, ausverkauft waren. Aber so sehe ich sie jetzt hier zum ersten Mal in echt.
3: Ist doch verrückt und ich finde es auch verrückt. Ich habe das Gefühl, das gibt es jetzt seit einigen Jahren bei wichtigen Platten. Du kannst das auf Vinyl kaufen. Ich habe so eine 180 Gramm oder so, eine Limited Edition. Es gibt eine blaue, eine grüne, diese Picture-Disc-Dinger. Du kannst auch Musikkassetten kaufen und CDs. War das immer schon so? Ich bin völlig kirre geworden, was für Optionen ich habe.
4: Was für Special Editions ja. und so es gibt. Ne? Ja, es ist quasi wieder aufs wie so ein kleines Kunstobjekt und auch die junge Generation mit den verschiedenen Farben. Die Instagram-Generation soll ja angesprochen werden. Das machen sie auch sehr gut. Ich finde ja Social Media, die ganze Kampagne da im Vorlauf, da war mir klar, Mensch, das geht wahrscheinlich sofort auf Nummer eins.
3: Wir fangen wirklich mit dem ersten Stück an, weil es doch so ungewöhnlich ist. Ne? Es ist nicht die Single, es ist nicht das Stück, was uns so richtig einführt in Liverpool. Es ist ja Back to the Roots sozusagen.
4: A trip down memory lane.
3: The memory lane.
4: Dungeon Lane.
3: Genau, und da werden wir auch gleich drüber reden. Was ist das alles? Wo ist das alles? Und das erste Stück fängt an mit Spoken Word von Paul. Das kennen wir gar nicht, ne?
4: Ja, ich habe so gedacht, das Einzige, wo man es kennt, ist vielleicht so ein bisschen Rocky Raccoon vom Weißen Album. Aber so Spoken Word Performance von Paul haben wir auch noch nie gehört. Und dann fängt es an mit diesem wirklich so ein bisschen creepy, seltsamen Akkord. Das Thema ist ja quasi auch so ein bisschen so ein Stalking-Thema. Also er läuft als Jugendlicher am Haus einer jungen Frau vorbei und beobachtet sie, wie sie da hinterm Fenster steht. Aber es ist sehr geheimnisvoll. Also ich mag den sehr, den Anfang.
3: Und wir hören Paul mal selbst, wie er das erklärt, wie das passiert ist mit diesem Akkord.
5: Well, you know, sometimes I said I like to start a song by just getting like a really crazy little chord that I've never done before. I don't know what it is even, you know. And I said, and sometimes that can give me inspiration to write a song. So I just did it and played a chord that I didn't know what it was. And I thought, there you go, that's a sort of weird chord. And I changed one note in it. So that started the album. And this is the three chord sequence.
3: So, den hören wir gleich. Du hast herausgefunden, wie dieser Akkord heißt. Das ist so ein bisschen so ein Geheimnis wie bei A Hard Day's Night, ne? Dieser erste Akkord.
4: Ja, das ist quasi so ein D-Akkord mit aber der kleinen None und der 13. Also der, da ist dann die, oh, jetzt wird es ein bisschen...
3: Ja, wir sind ja bei in der Kultur jetzt gerade.
4: Du hast halt die Septime, die 7 drin und die 6 und dadurch ist der so seltsam. Und dann noch die 9 und der ist quasi wie so eine Art Vorhalt, ne? Vorhalt zum D-Akkord. Und dann geht er zum G, löst es sich zum G aus. Aber ich kann das total gut verstehen, dass man dann irgendwie sucht, weil so ein Akkord führt dich dann auf einmal in so eine besondere Welt. Und auf einmal hat er vielleicht auch ein Thema, das ihm gleich in dieser besonderen Welt in den Kopf kommt.
3: Jetzt sind wir mal ganz gespannt, wie das Ganze jetzt klingt. Und wie heißt der Song?
4: Der Song heißt As You Lie There.

0: Paul McCartney. Seit letztem Freitag, 29. Mai, ist es raus. Ja, das war der Opener und ein unglaublicher Wechsel von diesem Gefühlvollen und der Spoken Voice. Und dann klingt es, was hast du gesagt, wie?
1: Es klingt dann auf einmal wie Helter-Skelter, ne, die Stimme. Und das finde ich auch wirklich total spannend. Also das hat der Andrew Watt, der Produzent, mit Paul zusammen wirklich toll gemacht, weil die Stimme ist ja doch wirklich sehr brüchig geworden. Also wenn man jetzt Live-Auftritte sieht, dann hat man immer Angst, na, schafft er den Song? Das wurde wirklich toll gemacht mit den vielen Backings, die Paul selber singt. Also diese Background-Stimmen, die zweiten und dritten Stimmen, die dann da drunter liegen und die Stimme stützen. Und das ist wunderschön. Es klingt zart und zerbrechlich. Und er kann aber immer auch noch diesen wahnsinnigen Helter-Skelter-Schrei, der natürlich in diesen Song auch passt, weil es so den Pubertierenden zeigt, der da irgendwie an dem Haus einer angebeteten Person vorbeiläuft.
0: Du hast gerade den Produzenten erwähnt, Andrew Watt. Mit ihm hat er auch das ein oder andere Stück, glaube ich, auch sogar zusammengeschrieben. Das ist eigentlich so ein Must-Have in Sachen Produzent gerade, ne? Die Stones, ja, Lady Gaga, also wen hat er nicht gerade produziert?
1: Vor allen Dingen hat er auch der Elton John, das letzte Elton John-Album mit Brandy Carlile, und das ist irgendwie so ein Typ. Ich glaube, ich hätte ihn nicht so lange aushalten können in einem Raum. Der ist ja so unfassbar euphorisch und immer so unglaublich begeistert. Man kann ihn ja sehen, da gibt es ja ein langes Video drüber, wie er da Elton John trifft. Come on, Elton, und du schaffst das. Und so. Also es ist wie so ein Fußballtrainer an der Seite, der den Leuten immer zuruft. Aber es ist schon ziemlich genial. Und er hat bestimmt auch hier einiges mit zu tun, was auch die Harmonien angeht, weil ich finde das Album auch harmonisch irgendwie wirklich super interessant. Also da passiert echt total viel.
0: Auch schön, dass er diese 83-jährige Stimme, der wird ja jetzt, wir haben den 1. Juni heute hier, 84 jetzt.
1: In zwei Wochen.
0: Oh, 18.
1: Juni. Das wissen wir Beatles-Fans doch immer. Na, aber, 18. Genau. Juni. Wird er 84.
0: Die erste Single war Days We Left Behind. Was ist eigentlich die Dungeon Lane? Vielleicht kannst du noch mal so kurz sagen, das geht in die Zeit, in seine Jugendzeit nach Liverpool.
1: Genau, die Dungeon Lane ist eine reale Straße in Liverpool im Stadtteil Speke. Das ist quasi ein Vorort. Die Beatles sind ja alle so in Vororten aufgewachsen und Speke war so ein Arbeiterviertel, wo sowohl Paul als auch George nah beieinander aufgewachsen sind und sie haben dann immer gemeinsam den Bus, das besingt er ja auch so schön auf der Platte, den Bus quasi in die Stadt rein zum Liverpool Institute, also zur Schule genommen, und die Dungeon Lane geht direkt von dem Stadtteil von Speke, führte sie damals direkt sozusagen zum River Mersey, also ist zum Ufer, und da ist Paul wohl öfter mal hingegangen, um auch so ein bisschen, wie er mal sagte in einem Interview, aus diesem tristen Umfeld, aus dem rauen Arbeiterviertel, was das ja auch so ein bisschen war, rauszukommen. Und er hat dann was typisch Britisches da gemacht, nämlich Birdwatching. Und er hatte ein Birdbook, also ein Vogelbuch, und dann hat er sich da in der Dungeon Lane die Vögel angeguckt. Und damals war ja auch da ein kleiner Airport, der Speke Airport, und da konnte er dann sowohl ein paar Flieger beobachten als auch die Vögel. Und der Dungeon Lane ist jetzt total... Ja, da ist jetzt eigentlich gar nichts mehr und das gehört alles, die Gegend, das gehört da alles zum jetzt sehr großen Airport, der ja interessanterweise der John Lennon Airport ja ist, da jetzt ist. Also der Flughafen ist viel größer und man kann nicht mehr direkt wie Paul damals zum River Mersey laufen. Und er ist sozusagen seine erste Kindheit bis so, ich würde mal sagen jetzt so 12, 13, hat er in Speke gelebt. Und dann sind sie nach Allerton gezogen, in die Fortland Road. Und Allerton grenzte direkt an den Vorort Woolton. Also es war alles schon ein bisschen näher an der Stadtmitte. Und Woolton ist ja da, wo John Lennon aufgewachsen ist, in einer etwas poscheren Gegend als Paul und George. Und die Dungeon Lane ist aber eben in Speke, in diesem Arbeiterviertel, wo er so bis 12 ungefähr gelebt hat und wo vor allen Dingen George getroffen hat.
0: Jetzt hören wir das Stück Days We Left Behind, Paul McCartney.

0: Wunderschön, hier ist der Nachtclub mit Stefanie Hempel und Angela Gubbeler. Und im Grunde ist Paul McCartney auch bei uns, weil es geht die ganze Stunde hier um sein neues Album The Boys of Dungeon Lane. War das so fast ein Stück, wo die Zeit schreibt, man könnte weinen bei dem Album?
1: Ja, also absolut. Also da wurde ich, das war ja die erste Single, die rauskam, die wir jetzt schon so seit 2-3 Wochen oder so kennen. Und da wurde ich doch schon sehr emotional, als ich das gehört habe. Und es geht ja definitiv eben auch um John, auch wenn er singt We Met at Fortland Road. Also sie haben sich da bei Paul zu Hause getroffen. Da sind wahnsinnig viele Beatles-Songs entstanden. Man kann ja Fortland Road, wo Paul wohnte, auch besichtigen, da jetzt reingehen. Da sind auch viele Fotos, wo John und Paul zusammensitzen und, wie sie damals sagten, Eyeball to Eyeball, also die Songs miteinander geschrieben haben, also ganz dicht beieinander sitzen. Und da sieht man, es ist eben auch für mich ist so als Fan eigentlich am geheimnisvollsten und schönsten, diese Bridge, ne? We met at Fortland Road and wrote a secret code. Also sie haben sich verschworen miteinander. Die beiden, die ihre Mütter verloren haben und als Northerners, also da im Norden aufwachsen, durfte man aber eigentlich nicht weinen und nicht darüber reden. Aber irgendwie haben sie sich doch emotional auf intensivste Art und Weise verbunden und wurden dann das größte Songwriter-Team aller Zeiten. Ne? Und dann I stand by what I said, also auch über den Tod von John hinaus erzählt Paul nicht alles. Und er behält die Geheimnisse, die ihm aber ganz wichtig sind, die ihm am Herzen liegen für sich und die können ihn nie verlassen. Ne?
0: Ja, also. Und ich meine, wenn man die Musik auch hört, auch von Here Today von Paul McCartney nach Lennons Ermordung, das ist ja auch wie ein Liebeslied.
1: Eigentlich. I Love You singt er da zum ersten Mal. Ne? Ich sag's jetzt hier einfach.
0: Ja.
1: Ich konnte es nie, aber ich sag jetzt I Love You und Remember the Night We Cried ist da drin. Da geht es um eine Nacht, wo sie in einem Sturm stecken geblieben sind auf der Amerika-Tour und wo sie sich irgendwie alles gesagt haben. Aber er sagt eben nicht, was John ihm da eventuell alles gesagt hat.
0: Ja,
1: aber er weiß es. Er weiß auch mehr als all die anderen Experten, die um ihn rumstehen, die immer das immer alles besser wissen als er selbst. Ja, und die ganze Beziehung der Beatles ist eine Liebesbeziehung. Ne? Also im weiteren Sinne. Ne? Ringo sagte über das Treffen mit den dreien, was ja hier letztlich in Hamburg stattfand, I found three brothers. Ne? Er hatte keine Geschwister. Das ist eine ganz große Liebesgeschichte und die Emotionalität merkt man in diesen Songs und auch besonders hier in Days We Left Behind.
0: Ja. Jetzt haben wir ein nächstes Stück, Down South heißt das.
1: Ja, wir können ja mal reinhören.
0: Wir können ja mal reinhören, was uns Paul McCartney dazu sagt, zu diesem Stück.
2: I often think about George and John, obviously. And we used to hitchhike before the Beatles, in the days when you could. So I suggested to George, should we hitchhike? And he said, yeah, okay. I got a tip, someone said, you start off in Chester, because that's where like all the lorries are, and they're all going straight down south, so you know that's a good place to get your first lift. And these are just a couple of the memories of me and George heading down south.
0: Ah, okay, also John ist gar nicht dabei, sondern es ist Paul mit George.
1: Ja, also die beiden waren ja auch schon viel länger verbunden miteinander, ne? Sind immer im Bus zusammen zur Schule gefahren. Und George war natürlich immer irgendwie, das hat George ja immer gehasst, der Little Baby Brother. He was always 9 months older than me, sagte er ja. Aber die waren natürlich ganz eng verbunden und er erzählt jetzt hier, wie sie so sozusagen durch ihre Hitchhiking, Tramping-Trips noch verbundener wurden, weil die Familien hatten kaum Geld und wenn du dann den Finger rausgehalten hast, dann hattest du sofort einen Urlaub.
0: Stefanie Hempel, die Beatles-Expertin, und jetzt hören wir den Song hier.

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1: Das war ein toller, schöner, einfacher Song, wie am Lagerfeuer.
2: Ja, wie am Lagerfeuer, ne?
1: Hier beim NDR Nachtclub mit Stefanie Hempel. Du hast jetzt als nächstes Stück Life Can Be Hard eingeworfen und sagst, das ist ein Highlight dieses Albums.
2: Ja, es ist für mich eins der Highlight. Also es ist quasi, es klingt schon wie so ein Klassiker, der schon immer irgendwie im Orbit mit rumgeschwebt ist, genau. Und die er sich, wo er sich dann die Melodie gegrabt hat. Und ich habe die ganze Zeit überlegt, woher kenne ich das? Kenne ich das nicht irgendwoher? Aber das ist natürlich so die schöne Pachelbel-Geschichte, ne? So diese Akkordverbindung, diese typischen. Da sind ein tolles Streicher und Bläser. Arrangement, ganz tolle Backings. Aber wir können ja mal reinhören und vielleicht danach noch ein bisschen sprechen. Also super Song, finde ich.
1: Was ich nur sagen wollte, wenn man dann irgendwo jetzt was über Paul McCartney liest oder auch auf den Social Medias, ist er ja auch sehr präsent. Und dann aber die Leute darunter immer, entweder vergleichen sie das mit alten Alben, mit Chaos and Creation. Oder
2: ja, das war auch mein Lieblingsalbum. Ey. Ja.
1: Also, oder auch dieses Sagen, naja, es sind okaye Songs, aber so richtig so ein Hit oder ein Highlight wird er nicht mehr raushauen. Aber muss er ja auch nicht. Ich weiß, man kann es doch einfach hören und denken, schön, dass der Mann mit seinen 83 uns noch Musik
2: finde,
1: ja, und Gedanken mit uns teilt. Ne?
2: Ich glaube, jeder Künstler, Künstlerin hat so auch so eine Prime-Time, wo man irgendwie so die ganz großen Sachen macht. Und das war halt in den 60er Jahren, da war diese Energie der Bandmitglieder, diese Dynamik zwischen John und Paul und natürlich dieser Zeitgeist, der da war, am Puls der Zeit zu sein, damals wirklich was verändern zu können. Sie waren alle jung und dynamisch und es gab so viel Neues. Und jetzt ist er 83 und hat ein tolles Leben gehabt und hat viele Schicksalsschläge auch hinter sich, aber immer das Gute draus gemacht. Und er liebt es zu spielen. Er hat in einem Interview gesagt, I'm not a workaholic, I'm a playaholic. Und wow, it's playtime again. Und diese Verspieltheit merkt man einfach so in diesem Album. Also es ist immer irgendwas in seinem Kopf, immer neue Ideen. Und das finde ich auch total schön, da einfach dran teilzuhaben.

0: bis zum letzten Ton hier im Nachtclub Live Can Be Hard, der Nachtclub mit Stefanie Hempel und mir, Angela Gubelin, und Paul McCartney ist dabei, The Boys of Dungeon Lane. Live Can Be Hard war das. Und wir haben gerade überlegt, wie viele Songs waren da drin, was war da von Pachelbel bis We Can Work It Out und am Ende dieser Dreier.
1: Ja, genau, der Wechsel zum Dreier und auch dieses, auch was er harmonisch macht. Ne? Das ist, Stück startet in E-Moll, habe ich gestern mal so am Klavier gesessen. Und dann geht er in dieser ersten Bridge auf einmal zu S, so, ne? Also geht einen Halbton tiefer und ist ganz woanders. Dann sind wieder diese tollen Backings. Und dann wechselt er da zum Dreier mit diesem Maybe the Starlight That Shines. Das erinnert mich total an My Favorite Thing. Da ist so viel drin und es macht so Spaß und dann ist es durch den Dreier auf einmal ein Tanz und letztlich besingt er da ja auch seine Herkunft. Er bleibt immer bei diesem Einfachen. Also das Life Can Be Hard, but. Also es ist, das muss man sich eben immer, soll, will er auch, dass man sich das als Mensch immer wieder vor Augen hält. Er kommt eben aus einfachen Verhältnissen und auch wenn das Leben dir böse mitspielt, mach das Beste draus und guck nach vorne und sieh die schönen Dinge im Leben. Das ist einfach Paul McCartney.
0: Ringo Starr spielt ja auch eine Rolle auf diesem Album und es ist wirklich irre, die haben noch nie miteinander ein Duett gesungen so richtig, ne?
1: Nö. Und das war dann wohl mal Zeit, jetzt wo sie die einzigen sind, die noch da sind, ne? Die beiden Original-Beatles.
0: Ich mein, Ringo ist ja auch so produktiv
1: total
0: und wirft ein Country-Album nach dem anderen raus. Ja. Ne? Home to Us, was gibt's dazu zu sagen? Es sind im Background sehr bekannte Frauen zu hören.
1: Chrissy Hynde und Charlene Spiteri von der großen Band, oder ich fand die damals toll, Texas. Die sind da, weil Paul McCartney einfach ganz eng mit dem befreundet ist. Und besonders, ich glaube, seine Töchter sind total eng mit den beiden befreundet, also Mary und Stella. Und das ist doch irgendwie schön. Das war bestimmt für die so ein bisschen Familientreffen. Wen fragen wir? Wir wollen weibliche Backing-Sängerin, dann holen wir uns mal unsere Freundin Chrissy und die Charlene.
0: Also es ist so großartig, das meiste, wie man in den Credits hier liest, hat er ja selbst eingespielt.
1: Ja, ne? Fast alles, auch die Drums, ne? Bis auf natürlich bei Home to Us.
0: Genau, Andrew Watt hat auch einiges dazu beigetragen, auch ein bisschen mitkomponiert. Ja. Und jetzt kommt Ringo und singt mit ihm Home to Us. Wollen wir mal hören, was Paul noch dazu sagt?
2: So this is all done totally with Ringo in mind. So in writing the song, I'm talking about, you know, where we came from, in common with a lot of people. You come from nothing and you build yourself up, kind of thing. Ringo was the one who came from most nothing in the Beatles. John was the poshest, and me and George were sort of in the middle from speak, but Ringo was from the dingle, and that was well hard. He said he used to get mugged coming home because he worked. And the guy, he had to avoid a couple of guys on the corner. Anyway, so I was talking about that, you know, that even though it was crazy, it was home to us. You know, so I made the song around that idea. So then once he'd sung it all through and I'd sung it all through, we had a duet. So we took my first line, Ringo's second line, and we made it a duet. We'd never done that before. So it was great for me. It's like I've suddenly got a duet with Ringo, you know. Home to us.
0: Home to us. Und der hat auch diesen gesellschaftlichen Status. Ne? Wer kommt woher?
1: Ringo, genau, John war nicht der Working Class Hero. Nee,
0: wie du am Anfang schon sagtest, John war der aus der Poschen Family.
1: Genau, ja? Genau. Ein schickes Häuschen. Er ist ja bei seiner Tante aufgewachsen. Ne? Und das war relativ posch da. Und die Tante wollte ja auch immer, Paul ging noch, weil er so unglaublich freundlich war, aber George durfte Tante Mimi nicht unterkommen. Dann auch noch mit den gelben Socken und der großen Tolle, die er hatte. Und da achtet man schon drauf, ne? Das ist man.
0: Und Ringo wahrscheinlich dann gar
1: Ringo,
0: nicht mehr.
1: Ne? Ringo kam Dingle. Aus The Dingle sozusagen. Und Dingle war wirklich die herunterkommendste, ärmste Gegend in Liverpool. Der ist in absolut ärmlichen, aber trotzdem sehr glücklichen Verhältnissen mit seiner Mutter und seinem Stiefvater da aufgewachsen. Und diese Gegend, Dingle, die sollte vor ein paar Jahren abgerissen werden. Und dann wurde sie aber zum Drehort einer sehr berühmten Serie, nämlich Peaky Blinders, wurde da zum Teil gedreht. Also die Häuser, die man in Peaky Blinders sieht, ist The Dingle in Liverpool. Und da gibt es jetzt quasi Wallfahrtsfahrten und Touren hin. Und deswegen, das war einer der Gründe, warum das nicht abgerissen wurde und warum man auch immer noch zum Haus von Ringo jetzt gehen kann.
0: Dann lass uns doch den Song jetzt mal hören. Home to Us, Paul McCartney und Ringo Starr.

0: Der Nachtclub Home to Us, Paul McCartney und Ringo Starr. Und ich fühle mich wie gerade mitten beim FC Liverpool im Stadion. Ja, genau, aber es hat so eine, was hast du gesagt?
1: Ja, ist die Faz hat dich geschrieben. Die Faz hat geschrieben, ist auch ein bisschen böse, aber das ist schon ganz schön produziert wie Football's coming home, it's coming home.
0: Ehrlich.
1: Aber trotzdem ist es doch, ich finde es, also ich freue mich. Es ist ein tolles Gitarrenriff da am Anfang und ich fühle mich so, auch als Beatles-Fan, ich fühle mich sofort zu Hause und denke, ach Mensch, die beiden. Ich finde, sie klingen relativ ähnlich,
0: ja.
1: Was ja total lustig ist.
0: Man muss jetzt mal genau hinhören,
1: ja,
0: wer singt jetzt
1: genau.
0: Was.
1: Und ich weiß nicht, ob das auch mit dem Autotune, was natürlich auch oft auf den Stimmen drauf ist, aber ich finde das irgendwie ein tolles, fettes Drumming von Ringo, ne? So, und wie er auf die Toms geht und viel Tambourin, das Ringo auch gespielt hat. Und das macht einfach irgendwie echt Spaß. Ist total mitreißend.
0: Ja, und Songs können ja auch mal einfach sein. Wir hatten ja schon, wie weiß ich, Life Can Be Hard oder sowas. Das haben wir ja auch, ne? Das Intellektuelle, das, das wirklich Elaborierte. Der nächste Song ist bei uns jetzt hier auf der Liste First Star of the Night. Das ist auch ein ganz, ganz toller Song.
1: Ja, es ist so Paul McCartney, ja, so at his finest, was er schon zu Beatles-Zeiten natürlich am allermeisten beherrschte. Wenn man da an Here, There and Everywhere oder an And I Love Her, muss ich denken, weil in And I Love Her gibt es ja auch dieses Bright are the stars that shine. Also wenn er so zu den Sternen schaut, das konnte er immer sehr gut. Und das ist einfach pure Beauty, ne? Also die einfache Schönheit, wunderschöne Melodie.
0: Er sagt da auch irgendwas.
1: Ja.
0: Ist das, wie der entstanden ist? Oder
1: ja.
0: was erzählt er da?
1: Ja, am Anfang, das fand ich nämlich ganz spannend, hört man ihn und das wahrscheinlich, ich vermute, das ist so eine iPhone-Nachricht. Ich vermute, so mache ich das auch manchmal, wenn ich Ideen habe, dass ich erst sage, wo ich gerade bin. So als Erinnerung. Und er sagt da, oh, raining in Costa Rica und dann hört man so Regen. Und ich vermute, so ist diese Songidee entstanden, weil er erzählt ja auch immer davon, dass er so hunderte von Ideen auf seinem iPhone hat und dass es jetzt so einfach ist und das ist die Qual der Wahl und man vergisst dadurch auch viele Sachen. Aber ich vermute, das hat er sozusagen im Regen in Costa Rica da geschrieben und dann geht dieses wunderschöne Liebeslied los.
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0: Genau, Stefanie Hempel sagte mir jetzt gerade hier, wir sitzen hier und reden natürlich auch zwischen den Liedern ein bisschen und hören mit dem Ohr natürlich auch zu. Es ist auch ein bisschen Mother Nature's Son drin, genau.
1: Ja, und er sitzt irgendwo draußen, hat er auch immer gern gemacht. Und was mir jetzt eben gerade nochmal auffällt, weil so oft habe ich es ja auch noch nicht gehört, auch in den O-Tönen und so, ne, wie oft das Wort bei ihm little vorkommt, ne? My little world. Und das ist nicht prätentiös, das ist, glaube ich, dann wirklich er. Ne? Und seine Welt ist nur das Gegenteil von little, ne? Also was er erreicht hat und so. Aber wie er dann auch sagt, ja, first I got a little idea, or I got a little chord, or I have a little song und so. Es ist immer einfach diese Bescheidenheit, das ist eben auch er und das muss man ihm dann einfach auch mal abnehmen. Also ich bin so, wie ich bin und ihr kriegt das hier. Und es ist eben my little world und ich halte alles möglichst bescheiden und bin damit glücklich.
0: First Star of the Night finde ich wirklich schön und chillig. Ja. Ich kann mir das vorstellen, hat er ja gesagt, Rainy Day Costa Rica, ja, dass er das da auch geschrieben hat. Und ich finde, Radiostationen sollten Kokomoma von den Beach Boys rausnehmen und, genau, diesen, und das mit diesem Stück ersetzen, weil es ist wirklich so eine schöne, diese tropische Nachtatmosphäre, finde ich ganz toll.
1: Ja, das ist einfach, aber wunderschön, ne?
0: Genau. Jetzt gehen wir zu einem nächsten Stück, da geht es um seinen Vater und seine Mutter, Salesman Saint. Und du hast mir jetzt gerade auch in der Pause mein Vinylalbum
1: weggerissen.
0: Mal sehen, ob ich es noch wiederkriege. Aber es ist doch auch toll, weil, gut, die Augen werden ja auch nicht besser. Auf der CD ist das ja alles auch so klein. Ne? Das ganze Artwork ist ja auch großartig. Vielleicht kannst du kurz mal was erzählen. Du hast da einige Leute drauf erkannt. Es ist so eine Collage.
1: Es sind ganz viele Fotos aus quasi den Privatarchiv auch von Paul, also letztlich wie er auch bei Days We Left Behind schreibt, ne, looking back, ne, at all the memories in black and white, also diese ganzen Fotos. Und ich weiß nicht, ob Paul das so bewusst ist, dass er zum Beispiel den Paten von St. Pauli da mit drin hat, Wilfried Schulz und Murder Valley, also zwei der größten Gangster St. Paulis der 60er Jahre, die nämlich neben der Bühne im Top Ten saßen. Legendäres Foto. Dann ist auch nochmal ein anderes Foto aus dem Top Ten da, wo sie richtig Schau machen, John und, also Mach Schau war ja damals das Motto, also eine wilde Show abziehen. Dann finde ich hier die drei Beatles, John, Paul und George, im Indra 1960 und das macht dann schon Spaß. Das ist so ein bisschen wie, weißt du, dieses Poster, was im weißen Album drin war.
0: Und ansonsten sind auch die ganzen Texte vorhanden.
1: Handgeschrieben.
0: Aber man kann sie nicht entziffern.
1: Du kannst Pauls schöne Schrift nicht lesen. Also das schreibt ja einfach auch ein 83-Jähriger. Ne? Also ich als Beatles-Fan erkenne noch sehr genau seine Schrift. Und wenn ich jetzt hier zum ersten Mal reingucke, finde ich auch immer schön, wie er schreibt jetzt hier Riff. Ne? So nach der Strophe kommt zweimal das Riff. So macht man das. Vierte Strophe und dann die Mid-Eight. Ne? Das ist ja so, hat man das ja früher genannt, die Middle-Eight. Also die acht Takte, die sozusagen, was wir jetzt oft Bridge nennen. Dann kleine Bilder von Paul dazwischen, kleine Gesichter, die er malt und Zeilen unterstrichen. Und hier kommt das Piano-Riff und so. Also es ist, man kriegt schon sehr persönlich aufgemacht. Und das Cover ja in Form sozusagen eines Straßenschildes, ne?
0: Dungeon Lane. L24, ne?
1: Das ist der Part von Liverpool, Liverpool 24. Nee, das ist wirklich, wirklich schön aufgemacht.
0: Wir kommen jetzt zu Salesman Saint und wollen wir erstmal hören, was Paul dazu zu sagen hat.
1: Oh ja, das ist bestimmt spannend.
2: This next one is me remembering my mum and dad. You know, when you think, I was born in the war, World War II. I mean, it's tough enough having a baby now. Imagine, you know, if we were all conscious that bombs could, like, be falling any minute, and Liverpool got well bombed, you know. So I was thinking about them, you know, bringing this kid up in those circumstances. So and my dad happened to be a cotton salesman. So, and my mum was a nurse. They managed it, you know, and they brought me and my brother up, got us to doctors and got us to school and did all that sort of stuff under those circumstances. So I wrote this next song about that. And at the end, there's kind of music, which I'm trying to make it from the era that they would have been listening to. So it's a kind of sentimental song about my mum and dad.
0: Ist das nicht schön, wie er über seinen Vater und seine Mutter so schön spricht?
1: Ja. Das ist ganz schön. Und der
0: Was
1: Song
0: war der
1: ist
0: Vater
1: auch wirklich toll.
0: Ich hab's mir vergessen. Baumwollhändler,
1: Cotton Salesman. Ja, die Mutter war ja Krankenschwester und Hebamme. Dieser Song ist hauptsächlich sozusagen finde ich, so seinem Vater gewidmet, weil ja auch gleich am Anfang wir so ein einsames Trompetenthema davor kommt. Und sein Vater hat ja sowohl Klavier gespielt, es war ja auch natürlich ein Klavier im Haus. Ich glaube, irgendwo im Interview hat er auch, hat Paul mal gesagt, wirklich, das ist ja auch das, was Liverpool ausmachte. Ne? Also dieser Humor, den man haben musste und die Musik. Ne? Also in fast jedem Haushalt oder auch in armen Haushalten war einfach stand ein Klavier. Und sein Vater spielte aber eben auch Trompete und er hatte ja so eine kleine Swing-Jazz-Band, die nannte sich die Jim Max Band, ne? Jim Mack. Und die haben einfach regelmäßig Musik gemacht und Paul hat seinem Vater zugehört, wie als er klein war, wenn der Klavier spielte und sie haben Radio gehört und die Musik, die sein Vater liebte, war natürlich Swing und deswegen kommen da auch ganz viele Swing-Anleihen.
0: Das kommt am Ende des Stücks, ne? Dass man denkt, man sitzt mit ihm und seinem Vater im Zimmer und hört dieses Radio.
1: Ja. Genau, und das ist auch wirklich wie, das ist ja dann auch, das ist auch sehr ausgefuchst gemacht, weil das immer in einem anderen Rhythmus spielt, als der Song geht. Also es geht immer, also der Song beginnt quasi im Dreiviertel oder Sechsachtel und diese Swing-Geschichten werden immer mal im Vierviertel so dagegen gehauen und so. Und das macht ihn auch total spannend. Und eine Sache ist mir aufgefallen, Angela, wo wir vorhin schon mal Working Class Hero waren. Das ist, wenn wir da mal jetzt gleich am Anfang auf die Gitarre hören, das ist quasi Pauls Working Class Hero. Aber das echte Working Class Hero, muss ich auch als John-Fan jetzt mal sagen. Und ich habe mal nachgeguckt, es ist dieselbe Tonart. Auch Working Class Hero ist in A-Moll. Dieses Stück ist in A-Moll und eigentlich ist Paul echte Working Class Hero und auch seine Familie, wie die über die Runden gekommen sind, ne? Und eben nicht viel Geld hatten, wie John zum Beispiel hatte wesentlich mehr als Paul oder George oder Ringo.

0: Ich würde sagen, auch eines der Highlights dieses Albums. Salesman und Saint.
1: Genau, der Vater ist der Salesman, die Mutter ist die Saint sozusagen.
0: Am Anfang mit dem einen Bläser habe ich doch gleich gedacht, Mensch, was macht Sven Regner da? Das klingt doch wie Element of Crime so ein bisschen am Anfang. Aber dieses Ende, ne, wo er da, weiß ich, ein Dreier gegen ein Vierer und was ich, zusammenbringt, auch diese Swing-Sachen, wo die Bläser wieder reinsetzen, ist doch irre, was dieser Mann für Ideen im Kopf hat.
1: Und ich finde es auch schön, du hattest das ja eben gesagt, ne, in der letzten Strophe sitzt man denn mit ihm und seinem Vater da vorm Radio, weil man hatte das Radio, man hatte die Musik, ne, the only entertainment, a piano and a radio, und dann, das liebe ich auch, ne, hot tea and cigarettes, the cup of tea muss immer dabei sein, die Kettle muss immer auf dem Ofen stehen, hot tea and cigarettes was enough to keep them on the go, und sonst wurde einfach jede Minute gearbeitet, und vor allen Dingen die Mutter hat ja hauptsächlich das Geld nach Hause gebracht.
0: Das finde ich so wunderschön, dass ich das Gefühl habe, Paul McCartney lässt uns da ganz nah ran an sein Innerstes. Und er
1: das
0: war
1: hat
0: ja
1: man
0: eigentlich,
1: ja nicht so oft nee,
0: er
1: bei hat, ihm. Ne?
0: Ja, er war ja nicht so dafür bekannt, dass er irgendwie typisch Zwilling vielleicht oder sowas, viel quatschen, viel reden, viel machen, the maker, aber wie es wirklich tief im Inneren aussieht.
1: Anders als bei John, der ja alles gezeigt hat, immer in dem Moment, was er gerade gefühlt hat, war Paul da zurückhaltender, und die Emotion bei Paul und das Innere ist immer eigentlich in der Musik selber, ne? Also in den Melodien, in den Harmonien, in der Art, wie es singt, aber nicht unbedingt im Text. Aber hier lässt er uns wirklich nah an uns ran. Und was er als Junge, als 14-Jähriger, als er seine Mutter verloren hat, wohl gesagt haben soll, als eine der ersten Sätze, als er davon erfahren hat, der war wohl dann, Mensch, aber wie kommen wir denn jetzt über die Runden? Oder wer verdient denn jetzt das Geld? Und das wird ihm dann auch so ausgelegt, als würde er nicht emotional genug sein und seine Mutter nicht genügend geliebt haben und so. Aber da sieht man einfach auch die Not, aus der die kam, und dieser Blick, wow, Mensch, aber wie können wir denn überleben? So, ne?
0: Wir kommen jetzt schon ans Ende dieser Sendung. Das letzte Stück haben wir jetzt genommen.
1: Ja.
0: Und das letzte Stück ist Mama Gets By.
1: Ich habe sofort an seine Mutter gedacht, an Mother Mary sozusagen. Mama gets by while Papa gets high. Also sein Vater war ja, und das war dann sicherlich auch Pauls Sorge, der war, natürlich war der ein Cotton Salesman, aber er war auch spielsüchtig und hatte auch ein Alkoholproblem und hatte so einige Macken und so, unter denen auch die Kinder zu leiden hatten. Und die Mutter war die, die das Geld als Hebamme nach Hause gebracht hat. Und er singt da an einer Stelle auch, she's tough enough to make it through the storm. Und da fand ich so ein Bild, was er mal erzählt hat, ganz schön, dass sie nachts sozusagen, ein Kind sollte geboren werden. Sie wurden angerufen und sie musste dann nachts im Schnee mit dem Fahrrad und ihrer Hebammentasche musste sie dahin. Und er sieht, das ist so ein Bild, was er von seiner Mutter immer hatte, wow, die geht jetzt raus in den Schnee und fährt dahin und bringt ein Baby zur Welt.
0: Und steht auch dann in der Reihe von seinen Frauenfiguren, über die er gesungen hat, die es einfach nicht leicht haben oder hatten, wie Eleanor Rigby zum Beispiel, kein leichtes Leben, Jenny Wren,
1: Lady Madonna.
0: Auch.
1: Also das ist das Thema von Paul. Ne? Das ist auch, wir spielen ja mit den Silver Spoons, mit meiner Band auch oft Eleanor Rigby in einer sehr eigenen Version. Und was ich da oft bei den Konzerten dann sage, ist, Paul McCartney, 1966 kommt Eleanor Rigby raus, ist wahrscheinlich der hippeste Mensch auf Erden, der berühmteste Mensch. Alle liegen ihm zu Füßen. Worüber schreibt er? Über traurige alte Menschen. Also er hat diese Herkunft und diese Menschen nie vergessen. Also das ist einfach so tief in seinem Innern drin, und das ist eigentlich so ein bisschen sein Leitthema.
0: Stefanie Hempel, das war ganz großartig hier in dieser Stunde Nachtclub mit dir über Paul McCartneys neues Album The Boys of Dungeon Lane zu sprechen, einiges ausgewählte Songs gemeinsam zu hören und deine wahnsinnigen Geschichten, die du alle in deinem Kopf hast. Wie geht es bei dir weiter, kurz mit den Silver Spoons zum Beispiel? Seid ihr noch im St. Pauli Theater?
1: Ja, wir haben die Karten sind auch gerade online. Also wir haben noch eine Show im Oktober, eine Show im November im St. Pauli Theater. Und dann machen wir zum 25. Todestag, muss man leider sagen, von George Harrison. Ich glaube, am 5. Dezember sind wir in der Fabrik wieder mit den Silver Spoons und auch ein paar sehr besonderen Gästen.
0: Und nächstes Jahr gibt es dann ein schönes Datum, der 85. Geburtstag. Wir hoffen alle natürlich, dass er ihn erleben wird, dass er noch ein langes Leben hat und noch agil ist wie
1: er. Dass er nach Hamburg kommt.
0: Das, genau. Das wünschen wir uns alle. Und wir hören jetzt das letzte Stück. Ich bedanke mich bei dir. Schön, dass du hier ins Studio gekommen bist. Für unsere kleine Paul McCartney-Reise. Mama Gets By. Das letzte Stück des neuen Albums The Boys of Dungeon Lane.
1: Eine ganz große Ballade.
0: Tschüss.
1: Tschüss.

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1: Um 0 Uhr mit Ronald Lessig. Die Europäische Union macht den Weg für Rückkehrzentren in Drittstaaten und die Verschärfung weiterer Asylregeln frei. So sollen mehr Abschiebungen möglich sein. Vertreter des Europaparlaments und der Regierungen der Mitgliedsländer haben sich darauf am Abend geeinigt. Aus der Nachrichtenredaktion Michael Nenzer.
2: In die Rückkehrzentren außerhalb der EU sollen abgelehnte Asylbewerber kommen, die nicht in ihre Herkunftsländer zurückgebracht werden können. Das ist der Fall etwa dann, wenn das Heimatland sich weigert, sie zurückzunehmen oder zum Beispiel die Bundesregierung keine diplomatischen Beziehungen zu dem betroffenen Staat pflegt. Wo die Zentren entstehen sollen, ist noch unklar. Unbegleitete Minderjährige sollen den Plänen nach nicht abgeschoben werden, Familien mit Kindern hingegen schon. Das Parlament und die EU-Staaten müssen dem Kompromiss noch zustimmen.
1: Im Konflikt zwischen Israel und der Hisbollah-Miliz gibt es möglicherweise eine Entspannung. Nach Angaben der libanesischen Botschaft in Washington akzeptiert die Hisbollah einen US-Vorschlag für eine neue Feuerpause im gesamten Libanon. Aus der Nachrichtenredaktion Peter Eichenberg.
3: Zunächst solle Israel auf Angriffe auf die Vororte von Beirut verzichten, erklärte das libanesische Präsidialamt. Im Gegenzug stoppe die vom Iran unterstützte Hisbollah ihre Attacken auf Israel. US-Präsident Trump erklärte nach einem Telefonat mit Premierminister Netanyahu, alle israelischen Truppen, die schon auf dem Weg nach Beirut waren, seien umgekehrt. Trump bestritt außerdem, dass die Verhandlungen zwischen den USA und dem Iran über ein Ende des Kriegs unterbrochen worden sind. Die Führung in Teheran hatte den Stopp der Gespräche verkündet und mit dem israelischen Vorgehen gegen die Hisbollah begründet.
1: Das vom Bundestag beschlossene Sonderprogramm zur Modernisierung des Landes kommt nur schleppend in Gang. Das geht aus einem Bericht des Bundesfinanzministeriums hervor. Im vergangenen Jahr sollten 37 Milliarden Euro investiert werden. Realisiert wurden nur 24 Milliarden. Als Grund verweist das Ministerium auf Anlaufprobleme. Noch nicht alle nötigen Gesetze seien beschlossen. Die verurteilte Rechtsextremistin Marla Svenja Liebig soll von Tschechien nach Deutschland ausgeliefert werden. Das hat das Landgericht im tschechischen Pilsen angeordnet. Liebig war im Juli 2023, damals noch als Mann mit dem Vornamen Sven, vom Amtsgericht Halle unter anderem wegen Volksverhetzung zu einer Freiheitsstrafe von 1,5 Jahren verurteilt worden. Zum Haftantritt erschien er aber nicht, sondern tauchte unter. Außerdem ließ er seinen Geschlechtseintrag von männlich auf weiblich ändern. Das waren die Nachrichten. Das Wetter in Deutschland. Locker bewölkt oder klar, im Westen etwas Regen bei 16 bis 8 Grad. Tagsüber heiter bis wolkig, von Westen her Regen, 20 bis 27 Grad. Am Mittwoch zeitweise Regen bis 23 Grad. Es ist 0 Uhr 3.
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5: Mit Susanne Kruse, herzlich willkommen zum ARD-Nachtkonzert. Heute in den ersten beiden Stunden mit Aufnahmen des Rundfunks Berlin-Brandenburg. Darunter Werke vom 18. bis zum 20. Jahrhundert von Christoph Nichelmann, Franz Berwald und Max Reger. Zu Beginn Barockmusik, mit der sich Georg Friedrich Händel unsterblich gemacht hat. Seine berühmte Wassermusik spielt das Deutsche Symphonieorchester Berlin unter Andrew Manze.

Die Wassermusik von Georg Friedrich Händel im ARD-Nachtkonzert mit dem Deutschen Symphonieorchester Berlin unter der Leitung von Andrew Manzi. Aus der Romantik stammt das nächste Violinkonzert des Schweden Franz Berwald, einer der führenden skandinavischen Komponisten des frühen 19. Jahrhunderts, bewundert für seine kühnen und überraschenden Einfälle. Berwalds Violinkonzert in Cis-Moll spielen der Geiger Leon Spierer und das Radiosymphonieorchester Berlin unter der Leitung von Gabriel Chmura.

Leon Spierer an der Geige und das Radiosymphonieorchester Berlin mit Franz Berwalds Violinkonzert in Cis-Moll Opus 2. Die Leitung hatte Gabriel Chmura. Sie hören das ARD-Nachtkonzert, präsentiert von BR Klassik, jetzt mit einem vergessenen Komponisten, der in der Hofkapelle von König Friedrich II. Geglänzt hat, Christoph Nichelmann. Er wurde, neben Karl Philipp Emanuel Bach, als Kammercembalist der Hofkapelle des preußischen Königs in Potsdam und Berlin engagiert. Von Eleganz und reicher Empfindung ist seine Musik durchdrungen. Hören wir Raphael Alpermann am Cembalo und die Akademie für Alte Musik Berlin mit Christoph Nichelmanns Cembalo-Konzert in C-Moll.

Musik von Christoph Nichelmann. Sein Cembalo-Konzert in C-Moll spielten Raphael Alpermann am Cembalo und die Akademie für Alte Musik Berlin. Weiter durchs ARD-Nachtkonzert begleitet uns das Minguet-Quartett mit einem Stück aus dem 20. Jahrhundert, komponiert von Max Reger. Charakteristisch für Regers ganzen Stil war die ausufernde Chromatik in seinen Stücken, der ruhelose Modulationsdrang, die Kurzatmigkeit vieler Motive, was sich auch in seinen Streichquartetten wiederfindet, die zu Unrecht ein Schattendasein führen. Das ist Regers erstes Streichquartett Opus 54 in G-Moll.

Max Reger im ARD-Nachtkonzert, sein erstes Streichquartett Opus 54 in einer Aufnahme mit dem Mingert-Quartett. Nach Kammermusik jetzt ein groß angelegtes Orchesterwerk von Gustav Mahler, seine packende und wuchtige Totenfeier von 1888 hat er wenig später zum Eröffnungssatz seiner zweiten Sinfonie umgearbeitet, mit dem wir das Rundfunksinfonieorchester Berlin hören. Die Leitung hat Wladimir Jurowski.

Wladimir Jurowski am Dirigentenpult des Rundfunksinfonieorchesters Berlin mit der Totenfeier von Gustav Mahler. Soweit die ersten beiden Stunden des ARD-Nachtkonzerts, heute mit Aufnahmen des Rundfunks Berlin-Brandenburg. Hier jetzt die 2 Uhr Nachrichten und danach Musik von Franz Schubert.

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1: Um 2 Uhr mit Ronald Lessig. Im Konflikt zwischen Israel und dem Libanon deutet sich eine Lösung an. So soll nach libanesischen Angaben die Hisbollah einem amerikanischen Vorschlag für einen Stopp der gegenseitigen Angriffe zugestimmt haben. Aus der Nachrichtenredaktion Konstanze Semidey.
2: Die Behörden hätten die Bestätigung erhalten, dass die Hisbollah den US-Vorschlag akzeptiert hat, erklärte die libanesische Botschaft in den USA. Der Waffenstillstand solle auf das gesamte Staatsgebiet des Libanon ausgeweitet werden. US-Präsident Trump bestätigte das und erklärte, auch Israel habe ihm ein Ende der gegenseitigen Angriffe zugesagt. Mit Blick auf den Iran erklärte Trump, die Gespräche mit dem Land gingen zügig weiter. Die Verhandlungen über ein Ende des Krieges seien keinesfalls ausgesetzt. Das wiederum hatte Teheran verkündet und das israelische Vorgehen im Libanon als Begründung genannt.
1: Die Europäische Union verschärft ihre Migrationspolitik. EU-Parlament und Mitgliedstaaten haben sich darauf geeinigt, dass abgelehnte Asylbewerber schneller abgeschoben werden sollen. Zu den Maßnahmen gehören auch Abschiebezentren in Nicht-EU-Ländern. Katrin Schmidt mit den Einzelheiten.
3: Es sollen Rückkehrzentren sein, in die abgelehnte Asylbewerber gebracht werden können, wenn sie nicht direkt in ihre Herkunftsländer abgeschoben werden können. Also zum Beispiel, weil das Heimatland sich weigert, die Menschen zurückzunehmen. Das heißt dann aber jetzt auch, dass Menschen aus der EU abgeschoben werden können in Staaten, in die sie keinerlei Verbindung haben. Und es können auch Familien mit Kindern in diesen Zentren landen, was für viel Kritik sorgt, auch wenn es in der Einigung nun heißt, dass dies die letzte Möglichkeit sein soll und von möglichst kurzer Dauer sein sollte.
1: Die Zahl der Asylanträge in Deutschland ist im Mai auf ein 13-Jahres-Tief gesunken. Das berichtet die Bild und beruft sich auf Zahlen des Bundesinnenministeriums. Demnach wurden im vergangenen Monat bundesweit knapp 5.600 Asylanträge gestellt. Das sei im Vergleich zum Vorjahresmonat ein Rückgang um 30%. Gegenüber Mai 2023 waren es sogar 75% Asylanträge weniger. Bundesinnenminister Dobrindt sagte, Ziel bleibe es, Migration wirksam zu ordnen und Belastungen weiter zu reduzieren. Vor der Küste Süditaliens hat die Erde gebebt. Das Beben hatte die Stärke 6,2. Das Epizentrum lag laut der US-Erdbebenwarte im Meer vor der Küste Kalabriens, fast an der Spitze des italienischen Stiefels, in einer Tiefe von rund 250 Kilometern. Vor knapp 2 Wochen hatte ein Erdbeben Neapel erschüttert. Die Millionenstadt liegt sehr nahe an einem sogenannten Supervulkan, den Phlegräischen Feldern. Das waren die Nachrichten. Das Wetter in Deutschland. Locker bewölkt oder klar, örtlich Regen, 16 bis 8 Grad. Am Tage bewölkt, von Westen her Schauer, im Osten heiter, 20 bis 27 Grad. Die Zeit, es ist 2.03 Uhr.
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4: Mit Susanne Kruse. Den Auftakt in die kommenden beiden Stunden gibt die Academy of St. Martin in the Fields mit Musik von Franz Schubert. Zeitlebens